0: So, 2 Uhr, gefühlt, Nachtprogramm, hier und anderswo in den freien Radios, je nachdem, jetzt subkulturelle Geschichten und Musik aus und über den Spree-Athen, Milieu, Berlin kommt gleich, Themen sind Berlinerisch, Brandenburger Platt, Rotwein, Flake, Erdnussflips und mehr, dazu gibt's Berliner Musik von 1967 bis 2018. Fragt mich nicht warum.
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0: Juhu, 2024, willkommen, es ist da. Ja, und natürlich auch willkommen zu der ersten Milieu Berlin Episode, Radio Show, Folge, was auch immer in diesem Jahr. Liebe Freunde, liebe Zuhörer, ich bin mal wieder ganz alleine im Studio, weil eigentlich sagt man ja so, Weihnachten, Silvester ist so die Zeit der Besinnlichkeit, der Ruhe, aber natürlich Pustekuchen, zwei Wochen vor Weihnachten geht der Stress los und hört dann eigentlich erst am 1. Januar des Jahres wieder auf. Deswegen heute mal aus dem Studio. So, da haben wir uns einen Kopf gemacht, welches Thema wollen wir denn beackern? Und da fiel ein Wort, was man ja eigentlich so mit Silvester verbindet, nämlich gute Vorsätze und Wünsche. Also gute Vorsätze wurde gleich abgewählt, weil da haben wir keine. Wünsche, habe ich auch überlegt und da ist mir sofort ein Liedchen eingefallen. Das will ich jetzt oder wollte ich natürlich jetzt nicht im Original spielen. Ich habe eine schöne Version gefunden, die ich euch jetzt antun werde. Also schnallt euch an, haltet euch die Ohren zu, es wird wirklich gar schrecklich. Deswegen lassen wir das mal unter einer alten Rubrik laufen, nämlich der Knallerplatte. Heute ungewohnt mal als erstes Lied, aber erstmal natürlich der Jingle, dann erzähle ich was zu dem Liedchen.
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0: Ja, das war der Jingle und jetzt kommt das angedrohte Liedchen. Also, wie gesagt, als das kleine Wörtchen Wünsche quasi fiel, das erste Lied, was mir wirklich in den Kopf kam, war Ein bisschen Frieden. Könnt ihr euch erinnern? Von Nicole. Wann war das? 81, 82 beim Eurovision Song Contest Gewinner und ging ab durch die Decke. Dadurch wurde es aber auch nicht besser. Jetzt hätte ich natürlich das Original spielen können. Ist ja schon schlimm genug, aber jetzt habe ich noch was viel, viel Schlimmeres. Nämlich eine Version, jetzt haltet euch fest, der Künstlername ist Love Angel Starboy Marcel. Also Love Angel Starboy Marcel, jetzt in seiner Version von Ein bisschen Frieden, ein bisschen und so weiter und so fort. Das ist wirklich ganz, ganz schlecht. Da ist er. Langsam kommt er rein.

0: Jo, das wollen wir doch alle haben. Ein bisschen Frieden, also auch außer Redaktion. Für uns alle, für euch und so weiter. Also merkt euch den Namen, das war Love Angel Starboy Marcel. Ich denke, da kommt noch ganz Großes auf uns zu von diesem Jungen. Wünsche haben wir damit abgehakt, das Thema. Heute ist ein anderes Thema. Und das werde ich jetzt mal ein bisschen musikalisch anteasern mit einem Liedchen aus dem Jahre 1988.
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0: die Kenner und Genießer wissen Bescheid, ganz klar, das waren die anderen gewesen von ihrem Demo-Tape aus dem Jahre 1988, also bitte entschuldigt die etwas grottige Qualität. Ja, es geht ums Radio. Ich meine, letztes Jahr wurde ja das Radio quasi durch das Radio gejagt, weil wir haben ja ein Jubiläum gefeiert, nämlich 100 Jahre Radio. Und da sind wir in Berlin ganz weit vorne gewesen, nämlich die erste Radiosendung in Deutschland wurde aus Berlin gesendet und die begann so. Das war am 29. Oktober 1923.
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0: Das ist doch mal eine Warnung, wa? Achtung, der Rundfunk spricht, wer auch immer der Herr Rundfunk sein mag. Wir werden uns natürlich jetzt nicht mit der Geschichte des Radios im Einzelnen beschäftigen. Wie gesagt, das war ja, oder ging ja natürlich durch alle Radiosender, egal ob jetzt Radio 1, MDR Kultur, Rundfunk, wie heißt das, Deutschlandfunk Kultur und so weiter und so fort. Nee, wir beschäftigen uns natürlich so mit dem, was wir uns auf unsere Fahnen geschrieben haben, nämlich so um die subkulturellen Aspekte und das natürlich aus unserer Berliner Sicht und natürlich in dem Fall aus meiner sehr, sehr, sehr, sehr subjektiven, persönlichen Sicht, wie ich mit Radio groß geworden bin, was es für eine Rolle gespielt hat und wie das auch, nicht nur mein, ich denke auch das Leben von vielen von euch, doch in eine bestimmte Richtung gedrängt hat. Aber erstmal wieder was etwas Neueres, so neu ist es leider nicht, weil die Sängerin ist ja schon vor einiger Zeit verstorben. Hier ist der ja total mit Maradio, wieder mal französisch, ich hoffe, ich bin richtig.
2: 2, 1,

0: 3, 2, 1.
1: Samowut.
2: Stereo total. Ja, ich weiß ja nicht, wie es bei euch war. Ich komme aus einer sehr radioaffinen Familie. Das heißt, das Ding lief irgendwie immer. Und ja, und dadurch wird man natürlich geprägt. Also bis heute bin ich sehr, sehr radioaffin. Also es ist wirklich so, dass wenn zum Beispiel die Nachrichten kommen, dass ich nicht will, dass da irgendjemand was sagt, weil ich will einfach mal wissen, was so Neues in der, ja, in der Welt passiert ist. Also wenn ich Radiosender auswähle, dann sind es eben Radiosender, na, sagen wir mal, mit einem relativ hohen Wort, hohen Anzahl an Wortbeiträgen. Also natürlich Radio 1, ja, klar, jetzt oder schon seit, weiß nicht, 20 Jahren, seit wann läuft der? Und jetzt, seitdem ich in Görlitz wohne und hier öfters mal mit dem Auto unterwegs bin, da kriegen wir kein Radio 1, habe ich mir angewöhnt, MDR Kultur zum Beispiel zu hören. Kann ich auch empfehlen, falls ihr mal in der Gegend seid, MDR Kultur, finde ich eine sehr, sehr angenehme Mischung aus eben interessanten Beiträgen, interessanter Musik, und die haben eben auch eine Rubrik, die mir zum Beispiel bei Radio 1 als lokaler Berlin-Brandenburg-Sender so ein bisschen fehlt, nämlich die stellen sehr viel lokale Künstler vor. MDR betrifft ja Thüringen, Sachsen, Sachsen-Anhalt, und da ist eine ganze Menge zu holen. Also ist jetzt nicht das wilde Punkzeug, was da gespielt wird, aber trotzdem, wie ich finde, sehr, sehr gut hörbar. Und ja, auch die Moderatoren machen sehr, sehr viel Spaß. So, ich gehe nochmal zurück in meine Kindheit, in meine Kindheit, in die 70er. Wie gesagt, meine Eltern waren auch so Radiofreaks, da lief immer irgendein Sender und da war das völlig egal, ob das nun Ost- oder Westsender war, Hauptsache interessante Beiträge und natürlich auch interessante Musik, obwohl meine Eltern da eher so klassisch unterwegs waren. Und so das erste Lied neben Frank Schöbel, ich habe ja schon mal erwähnt, großer Frank Schöbel-Fan, was bei mir so aus der Zeit, aus, sagen wir mal, Anfang, Mitte bis Ende der 70er so als Stippi so in Erinnerung geblieben ist und den ich bis heute sehr, sehr mag, den spiele ich mal jetzt. Erst viel, viel später habe ich erfahren, dass das eigentlich das Original von Jacques Dutronc ist. Also hätte mir jemand in 70ern erzählt, irgendwas von Jacques Dutronc, hätte ich auch mit den Ohren gewackelt. Keine Ahnung. Aber natürlich später war mir dieser Herr dann auch ein Begriff. In dem Fall muss ich aber sagen, obwohl, wie gesagt, ich mag Jacques Dutronc, finde ich die Berliner Version dieses Lieders doch um einige Zacken besser. Nämlich Bob Telden mit Berlin erwacht aus meinem Geburtsjahr. Nämlich, oh, nee, ich sage jetzt nicht. Wissen ja alle, wie alt ich bin. Also hier einer meiner frühesten Ohrwürmer.
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Bobtail aus dem Jahr, ja, könnt ihr selber googeln, dann könnt ihr nochmal einen Rechner benutzen, könnt gucken, wie alt ich bin. Tut ja auch nichts zur Sache. So, das war mein erster großer Ohrwurm. Also wir in Berlin hatten ja einen ganz großen Vorteil. Also wir hatten ganz viele Radiosender zur Verfügung, natürlich die üblichen zwei DDR-Radiosender, gab es zwei, drei, keine Ahnung, ich weiß es nicht mehr. Dann hatten wir natürlich die normalen Westberliner Sender, wie zum Beispiel den SFB, wir hatten den RIAS, und dann hatten wir natürlich auch EFN, also sprich der Soldatensender für die amerikanischen Soldaten, und natürlich BFBS für die britischen Soldaten. Ich weiß ja nicht, ob die Franzosen auch einen Radiosender hatten damals. Wenn nicht, hat den, glaube ich, kein Schwein gehört. Den ganzen Tag Edith Piaf so gut sie ist, hält ja doch keiner aus. Der nächste Titel, der wurde dann auch so ein Ohrwurm von mir, wenn auch um einige Jahre später, nämlich Anfang der 80er. Und den verdanke ich einem DJ-Moderator, der auch gleich hier zu hören sein wird. Ich habe mir nämlich mal die Mühe gemacht und habe so aus ein paar Radiosendungen, die, glaube ich, sehr wichtig waren für Berlin und Umland, für, naja, wirklich, ich sag mal wieder dieses Wort Subkultur, steht ja bei uns ganz groß auf dem Logo, prägend war. Und ich denke, dazu gehört unbedingt Burkhard Rausch. Der war im RIAS beschäftigt als freier Mitarbeiter und hat da unter anderem auch die Indie-Charts gemacht. Der hatte Mittwoch nachmittags eine Sendung auf dem RIAS. Die fing irgendwie, ich glaube, die war auch die Indie-Charts später. Da weiß ich noch, mittwochs musste ich immer ganz früh von der Schule abhauen, weil ich glaube um 15.30 Uhr oder so fing diese Sendung an und ich saß dann natürlich vom Radiogerät mit meinem Kassettenrekorder oder mit meinem Kassettenrekorder mit Radiogerät und habe dann geguckt, was da so für lustige Sachen laufen. Durch ihn habe ich zum Beispiel meine Liebe zu den Chameleons und natürlich meine Liebe zu den Smiths und die Liebe zu einer Berliner Band, nämlich dem Mechanik Destruktiv Kommando. Und zu meiner Schande muss ich gestehen, ist ja nun schon die 25. Sendung. Ich habe zwar schon zwei Titel habe ich schon gespielt von dieser hervorragenden und ja sehr wichtigen Berliner Band, aber meinen Lieblingstitel, den habe ich euch bis jetzt unterschlagen, daher kommt er jetzt mit Dankesgrüße an Herrn Burkhard Rausch. Danke für diesen doch sehr, sehr lange währenden Ohrwurm, auch wenn er gar nicht ohrwurmig klingt, aber ja, das könnt ihr selber entscheiden.

0: Mechanik Destruktiv Kommando oder ganz kurz MDK mit natürlich Berlin. Ja, gehen wir aber zurück zu Burkhard Rausch, dem ich persönlich diesen Ohrwurm verdanke. Also wie gesagt, der war freier Mitarbeiter beim RIAS und dann gab es 1987 eine Situation gewesen, also eine Situation, und zwar er moderierte eine Sendung als Gastmoderator beim SFB, was also irgendwie so die indirekte Konkurrenz zum RIAS war, und wurde dann Standepede als freier Mitarbeiter rausgeschmissen beim RIAS und ging dann zu Radio Bremen, um dann wieder zurückzukommen 1990 für DT64 eine Sendung zu machen namens Rocket. Ich habe ja so ein bisschen Arbeit gemacht. Ich habe so ein bisschen, es gibt ja zum Glück jetzt das Internet, was es ja damals in 80er Jahren nicht gab. So, zu der Bedeutung des Radios von damals und heute kommen wir dann auch später eventuell nochmal, wenn es philosophisch wird. Und habe mich auf die Suche begeben, ob es irgendwie noch ein paar Audioschnipsel gibt. Und siehe da, ich wurde fündig. Und zwar im Dezember 1985. Das genaue Datum war, glaube ich, der 19. Dezember 1985. Hat Burkhard Rausch eine Spezialsendung gemacht, nämlich die Indie-Charts. Wie gesagt, später kamen die dann auch mittwochs, tagsüber, also auf den Nachmittag. Also Anfang, Mitte der 80er war das noch so Indie, dass es natürlich eher so des Nachts läuft. Und wann das war, eventuell hört man das sogar noch in diesem Audioschnipsel. Und dann wissen wir auch gleich, was so im Jahr 1985 angesagt war. Hier also Burkhard Rausch im Original.
1: Nachrichten.
2: Am Mikrofon immer noch Burkhard Rausch. Und es geht weiter in den RIAS 2 Nachtschicht Independent Charts. Auf 20 hatten wir vor den Nachrichten The Concept, auf 19 Peter Hope und David Harrow, auf 18 Neon Judgment Tomorrow in the Papers, auf 17 The Planets, auf 16 New Order mit Subculture, 15 Anna Domino, Take That, 14 The Flowerpot Man, 13 New B40, 12 Doug E. Fresh, auf 11 The Sea in der Westberliner Produktion, auf 10 X-Mal Deutschland, auf 9 Johnny Thunders und Patty Pelody mit den Crawfish und auf 8 The Adult Net Edie. Und auf 7 ist Chris and Cozy, und Chris and Cozy waren mal 50% von Throbbing Gristle.
0: Tja, da hat also ebenso ein Teil von meiner Plattensammlung vorgelesen, der gute Burkhard Rausch aus dem Jahre 1985. Bevor wir auch so ein bisschen weitermachen mit Berliner Radiogeschichte, erstmal, was etwas radiofern ist, obwohl so radiofern ist es ja nicht. Radio war ja, sag ich mal, bis Mitte der 90er, das Medium. Also Fernsehen war ja eher so, naja, okay, Unterhaltung, da kann man sich Filme angucken oder irgendwelche komischen Shows. Na klar, gab es auch die Nachrichten, Tagesschau oder Aktuelle Kamera oder was auch immer man da geschaut hat. Aber ich glaube, meinungsbildend und auch nicht nur politisch, sondern auch kulturell, musikalisch bildend, war Radio das Medium. Und hat natürlich Leute wie uns geformt. Burkhard Rausch, wir kommen noch nachher noch zu ein paar anderen Protagonisten in der Berliner Radioszene. Aber erstmal so ein bisschen was Radiofernes, nämlich zu einer Band aus den 2000ern, die auch in Berlin extrem gepusht wurden. Also die haben eine Platte rausgebracht, die waren in aller Munde gewesen und dann waren sie auf einmal weg. Wieso, weshalb, warum, keine Ahnung. Ich habe die damals, naja, sagen wir mal, mit der Kneifzammer angefasst, weil alles, was so gehypt wird, ist mir immer so ein bisschen suspekt. Jetzt so im Nachhinein muss ich sagen, nee, der Hype war durchaus gerechtfertigt, musikalisch als auch vom Bandnamen her. Ich bin ja so ein großer Freund von obskuren Bandnamen und dieser Bandname verdient einfach mal mindestens 20 Punkte auf der nach oben und offenen Richterskala, nämlich Prada Meinhof. Jetzt erinnern sich vielleicht einige, ein hübsches Pärchen, ich weiß gar nicht, ob die wirklich Pärchen waren, jedenfalls nette Elektropunk-Nummer. Wie gesagt, ich habe den Punk denen damals nicht abgenommen, wegen diesem Hyperhype, aber im Nachhinein doch nette, coole Band gewesen, da hätte durchaus noch ein bisschen mehr kommen können, aber vielleicht kommt da noch was, jetzt so Jahre später. Prada Meinhof mit Stress.

0: Prada Meinhof. Ich habe gerade nochmal nachgeguckt. Letzte Lebenszeichen von denen war im Jahre 2018. Also auch schon wieder 6 Jahre her. Naja, ihr sagt, vielleicht kommt ja noch was. Nochmal zurück zum Radio. Als meinungsbildende Maßnahme. Also ich weiß nicht, wie es bei euch war. Jedenfalls die aus meiner Generation kennen es, glaube ich, noch. Meine Mutter hat, glaube ich, das war so 82 oder 1983, hatte den ersten ordentlichen, richtigen Radiorekorder, also sogenannte Boombox angeschleppt, damals von Sanyo war das gewesen, also aus dem Westen. Und dann hatte ich noch ein kleines Privileg, und zwar meine Mutter hat damals in der Charité gearbeitet, als Ärztin und auch als Dozentin an der Humboldt-Uni. Und die waren schon ziemlich fortschrittlich, die haben viele Sachen aufgezeichnet per Kassette, also per Tape. Und wenn mal so eine Kassette nicht so toll geklappt hat, dann konnte man die mitnehmen und dementsprechend kam ich so relativ gut an Kassetten ran. Mal für die Jüngeren oder für die Westdeutschen, um euch mal so ein bisschen zu erklären, wie teuer Kassetten waren. Also eine normale C60, also zwei Seiten, jeweils 30 Minuten, macht 60 Minuten. Eisen, die hat 20 Mark gekostet, also 20 Ostmark, was ordentlich viel Geld war. Also deswegen war man froh über jede Kassette, die man irgendwie umsonst bekommen hat. Ja, da saß man eben vor seinem Radio-Recorder, vor seinem Sanyo in meinem Fall, und hat dann immer so Sachen wie Burkhard Rausch oder eben auch andere Kollegen, die ich später auch noch vorstellen werde, gesessen. Und wenn das Lied gut begonnen hat, dann hat man sofort auch Aufnahmetaste gedrückt. Und es konnte natürlich sein, okay, das Lied wird besser oder es bleibt so gut, aber es konnte natürlich auch sein, tolles Intro, aber danach wird es total scheiße. Und meistens ist es dann so gewesen, man hatte gar nicht die Zeit zurückzuspulen und das zu löschen, es blieb dann einfach auf der Kassette drauf. Ich bin ja umgezogen von Berlin nach Görlitz, so ich springe gerade ganz große Sprünge. Und ich hatte noch so eine riesengroße Kiste mit Kassetten aus den 80ern bis, sagen wir mal, Mitte der 90er. Dann hat man irgendwann aufgehört, dann kam ja dann die bespielbaren, die brennbaren CDs, und da war natürlich Kassette völlig uninteressant. Und jetzt hatte ich noch so eine Riesenkiste, habe sie überlegt, was mache ich damit? Schmeiße ich sie weg? Meine Freundin war dafür, ich war irgendwie ein bisschen zwiegespalten, weil behalten wollte ich sie auch nicht. Ich habe genug Platten, ich habe genug CDs, damit kann ich noch zwei Leben füllen, wenn ich mir das alle anhören wollte. Und dann habe ich die meinen Kindern gegeben. Und die waren total begeistert und haben gesagt, super, und haben sich beide auch schon vorher, nicht wegen meinen Kassetten, schon vorher fanden die das Medium ziemlich gut, weil ja auch viele neue Indie-Bands jetzt Sachen erstmal auf Kassette rausbringen, bevor es dann irgendwann mal die Dinger auf Platte oder Oldschool-CD gibt. Ja, und dann kam dann irgendwann mal die Frage, du, wir haben mal ein paar Kassetten durchgehört, da sind aber lustige Sachen drauf. Hast du so ein Zeug wirklich gehört? Nein, gesagt, naja, das lief dann im Radio. Man wollte aber das nächste Lied halt nicht verpassen und dann hat mal den Scheiß einfach mitgenommen. Und dann waren dann zwischendurch auch ein paar Sachen drin, naja, die man sich sonst so nicht anhören würde. Und natürlich auch ein paar Jugendsünden. Also es gibt natürlich Titel, die. Man erzählt ja immer so von früher, man war der ganz Wilde, hat die ganz wilde Musik gehört. Naja, und dann findet man sowas wie, was fällt mir da ein? Hier, australische Band, Mad at Work, Down Under. Fand ich super, dieses Lied. Also stehe ich immer noch zu. Ich war letztens in Montenegro gewesen. Und da saß man dann abends in so einem Restaurant und haben natürlich unsere typische montenegrinische Mahlzeit gegessen, die eigentlich nur aus Fleisch und Pommes besteht. Und da lief die ganze Zeit irgendwie eine Platte oder eine CD oder was auch immer von der Band ab, die hat gecovert. Und zwar hat versucht, so original wie möglich zu covern. Und ich bin da am Anfang auch total reingefallen. Ich dachte, oh, kennst du doch? Hier, Man at Work, Down Under, ich schön mitgewirkt und hatte irgendwas stimmt bei dem Titel nicht. Wie gesagt, musikalisch, instrumental war das wirklich 1:1. Das war aber dann wirklich am Ende der Dialekt, also wie sie halt die Texte, den Song gesungen haben, bin drauf gekommen, das kann ja gar nicht sein. Die haben halt versucht, also Montenegrinisch, australisches Englisch zu covern. Das ging natürlich total in die Hose. Und dann habe ich da mal genau hingehört. Dann kamen ein so ein 80er-Jahre-Hit nach dem anderen. Und es waren alles, muss eine Band gewesen sein, die halt diese ganzen Titel genommen hat und versucht hat, irgendwie so original, so nah wie möglich am Original zu singen. Aber da waren immer so kleine Sachen, wo ich dachte, oh, nee, das ist nicht das Original. So, gehen wir mal wieder zurück. Wir waren ja bei Burkhard Rausch und dem Rias gewesen. Wie gesagt, der Grund, warum Burkhard Rausch beim Rias aufgehört hat als freier Mitarbeiter, das ist ja heutzutage leider immer auch üblich, die Leute nicht fest anzustellen mit Rente und so weiter, sondern eben die als Freelancer zu beschäftigen, kommt den Leuten einfach oder den Radiosendern einfach billiger. Wir hatten ja nicht umsonst letztes Jahr, Ende letzten Jahres den großen Streik hier beim RBB, wo halt die Leute gesagt haben, ey, wir arbeiten seit Jahren für euch als freie Mitarbeiter unter ziemlich beschissenen Konditionen. Diese Geschichte zieht sich schon weit, weit, weit zurück, lange in die Vorwendezeit, also wie gesagt auch hier bei Burkhard Rausch, der dann halt gefeuert worden ist, weil er eben beim SFB mal eine Sendung moderiert hat. Jetzt kommen wir mal zum SFB. So, das war der zweite Westberliner Sender, da gab es ja diese Jugendsendung SF Beat, eine der ältesten Jugendsendungen auf deutschem Boden oder im deutschen Äther. Ja, und da gab es eine Figur in den 80ern und zwar Barry Graves. Legendärer DJ und der hat ab und zu mal, heute würde man dazu sagen Podcast, der hatte damals einen Podcast zum Thema Sex Pistols gemacht und das Intro habe ich durch Zufall gefunden und das finde ich so geil, das finde ich so ostig, das kann ich euch gar nicht vorenthalten. Also wie gesagt, jetzt würde man Podcast dazu sagen, damals nannte man das glaube ich Feature. So, jetzt hier aus dem Jahre 1985 vom SFB von Barry Graves hier das Intro zu seinem Feature aka Podcast zum Thema Sex Pistols. Ihr haut euch weg, von wegen Osten war Osten, auch der Westen war Osten.
1: Meine Damen und Herren, Sie hören nun die Montage der große Rock'n'Roll-Schwindel oder Anarchie bei der BBC. Ein Porträt der englischen Punkband Sex Pistols. Dem Sujet des Punk entsprechend wird aus dramaturgischen Gründen eine Sprache benutzt, die im Allgemeinen im Rundfunk nicht üblich ist. Aus diesem Grunde möchten wir die Eltern unter Ihnen darauf hinweisen, dass uns diese Sendung für Jugendliche nicht geeignet erscheint. Ein Hörstück in 15 Teilen über den Abstieg der westlichen Gesellschaft in die Dekadenz von Barry Graves mit der Musik von den Sex Pistols.
0: Den Rest erspare ich euch. Also mit Musik von den Sex Pistols, ja. Das war ein Beitrag vom SF Beat gewesen, wie gesagt, aus dem Jahre 1985. Barry Graves hatte auch, ich glaube, ein Jahr vorher ein Feature gemacht über Subkulturen. Da ging es dann wirklich, ich glaube, 83 war das sogar gewesen, ging es um Punks, New Romantics, Skins und so weiter und so fort. Ziemlich verkünstelt. Also ja, wie gesagt, Podcast aka Feature. Wir bleiben beim Thema Radio, aber allerdings in dem Fall nur musikalisch. Ihr kennt ja eigentlich unser Konzept. Klar, Berliner Subkultur und natürlich Berliner Musik. Jetzt breche ich da mal wieder so ein bisschen aus. Ich habe nämlich eine Band gefunden, die original aus Vancouver kommt, beziehungsweise kam. Die hat sich nämlich 2005 aufgelöst, hat sich aber sehr, sehr cool natürlich Radio Berlin genannt. Also Radio Berlin aus Vancouver, British Columbia. Und ich fand aber diesen Titel ganz gut. Den Bandnamen und den Titel finde ich auch ganz gut und weil er irgendwie vom Bandnamen und auch musikalisch irgendwie hier reinpasst, diesmal so ein bisschen Musik aus Übersee. Radio Berlin mit DES.

0: Radio Berlin aus Vancouver. Nur wegen des Namens, wegen des Namens, Bandnamens hier in der Playlist. So, jetzt haben wir schon mal den Rias, jetzt haben wir auch den SFB. Jetzt kommen wir mal zu einem Sender, der, glaube ich, nicht nur in Berlin, sondern Europa auf jeden Fall, inwieweit weltweit, das glaube ich weniger, aber ich glaube in Europa, wenn ich jetzt den Namen sage, alle wissen Bescheid, natürlich BFBS und beim BFBS natürlich John Peel. Ich glaube, kein Mensch hat in den, oder bis zu seinem Tod, die, sagen wir mal, alternative Musikwelt so beeinflusst, wie dieser gute Mann. Und natürlich habe ich dich da auch gesucht nach ein paar Aufnahmen. Also ich jetzt mal so ein kleiner Hinweis an Eisi. Eisi, wenn du diese Sendung hörst, ich habe dir mal, glaube ich, 91 oder so oder 92 mal ein paar Kassetten geborgt, wo ein paar John Peel Aufnahmen drauf waren. Und zwar John Peel kam, hatte ja immer so verschiedene Zeiten, wo er gesendet worden ist, aber meistens waren es wirklich echt doofe Zeiten. Ich glaube, es war auch ein Mittwoch gewesen. Einmal die Woche oder einmal im Monat. Ich ist es gar nicht mehr, 2 Stunden, und das ging dann immer von 23 Uhr bis 1 Uhr morgens. So, dann ist man ja meistens noch zur Schule oder zur Lehre gegangen und hat man Folgendes gemacht, dann hat man einfach mal den Kassettenrekorder hingestellt, die ersten halbe Stunde hat man per Hand aufgenommen und den Rest hat man einfach dann durchlaufen lassen. Weil es gab ja nicht nur die C60-Kassette, wo eben auf jeder Seite 30 Minuten drauf war, sondern es gab ja auch die guten C90-Kassetten, da war auf jeder Seite 45 Minuten. Also hat man richtig gewonnen. Und da war es scheißegal, ob John Peel dazwischen quatscht, man wollte einfach bloß den neuesten Scheiß hören. Und John Peel war ja, oder bis zu seinem von Anfang an und bis zu seinem Ende, war er sehr offen gewesen, was Musik betrifft. Also das ging ja wirklich von Punkrock über Experimental. Er war ein großer Freund von Weltmusik. Er war ein großer Freund von Reggae und Ska. Also da war wirklich alles, was man irgendwie gut fand, war alles mit dabei. Und jetzt habe ich eine Aufnahme aus dem Jahre 1981 von der John Peel Session auf BFBS, und da ist eine Band, oder hat eine Band gespielt, die ich bis dato noch nicht kannte. Schande über mein Haupt. Ich stelle mich in die Ecke und schäme mich. Die Kenner unter euch eventuell, oder Kennerinnen kennen wahrscheinlich oder kennen eventuell diese Band. Die nennt sich nämlich Schlaflose. Sorry, jetzt habe ich wieder auf den falschen Knopf gedrückt, Schlaflose Nächte. Also, jetzt bitte die Hand heben, wer diese Band kennt. Diese Band bestand aus 2 Berliner, beziehungsweise Berlinerinnen, nämlich Peter Prima, Bernie von Braum und Gilla Kröger, aka Gilla Musu, aka Gilla De Gies. Und die beiden Berliner, später waren es 3 Berliner, die sind nach Amsterdam gegangen und haben dann erstmal eine Band gegründet namens Suspect. Und die haben sich dann später in Schlaflose Nächte umbenannt. Und diese Band hat 1981 der gute John Peel gespielt. Ich habe hier sogar so eine... Ich darf hier nicht rausklicken. Also ich habe hier sogar was vorbereitet. Da könnt ihr jetzt draufklicken, könnt ihr euch sogar sagen, von welchem Tag diese Aufnahme ist. Das sage ich danach. Aber jetzt erstmal John Peel himself persönlich und Schlaflose Nächte, so die Kombo.
1: I was also pleased to see in Melody Maker an interview, but a piece about Schlaflose Nächte and the news that they've got more records coming out shortly. And it'd be quite nice to get them in for another session, if we can do that. You may recall their session of last year. And this is their only single to date, Flusten.

0: Fluston, and that's Schlaflose Nächte from last year, I suppose it must have been, and I look forward to hearing more records from the band.
1: Yo, John Peel aus dem Jahr 19, ich habe nochmal nachgeguckt, also die Single ist erschienen, 1981 war die Debüt-Single gewesen von Schlaflose Nächte, was für ein Bandname, und die Sendung war vom 1. Juni 1982. Bevor wir uns noch ein bisschen mehr mit John Peel beschäftigen, weil ich glaube, der war für viele aus unserem Jahrgang doch sehr, sehr, sehr, sehr beeinflussend, auch später natürlich. Gehen wir mal hier ins Hier und Jetzt, eine neue Band, nämlich Glas, aber ja, der kann man schon anhören, dass sie natürlich auch in ihrem Plattenschrank die eine oder andere Platte aus den 80ern zu stehen hat. Cruel Heart, Cold Summer von Glas in diesem Jahr, also sprich, muss man hier zurückspulen, in diesem Jahr erschienen als als Maxi mit 4 Titeln drauf bei Static Age Records, natürlich auf Vinyl.

klar, Cruel Heart, Cold Summer vom gleichnamigen Mini-Album. Und jetzt muss ich mal sagen, sorry, nicht Static Age Records, sondern Static Shock Records als 12-Inch. Ich hoffe, die ist noch zu haben. Wenn nicht, wendet euch natürlich an die Plattendealer eures Vertrauens. An dieser Stelle, ja, was soll ich sagen? Eine Hiobsbar-Nachricht, würde ich es so benennen. Oder eine ganz, ganz schlechte Nachricht. Oder die übelste Nachricht. Oder Scheiße, so kann man auch das Jahr 2024 nicht beginnen. Und zwar, Dodo Beach Ost macht zu. Also sprich, kennen wir alle, Fopo Records, später Dodo Beach, Fossi, die müssen leider aus wirtschaftlichen Gründen die Segel streichen. Fossi bleibt uns aber als Plattendealer erhalten. Er wird jetzt aber später nicht mehr im Dodo Beach in der Danziger Straße erreichbar sein. Der Laden wird, wie gesagt, zumachen, sondern er geht zu Dodo Beach West nach Schöneberg. Aus diesem Grund werden wir auch die nächste Sendung mit einem besonderen Gast, sorry, ich habe einen Frosch im Hals, aus diesem Kult-Plattenladen aufnehmen. Also jetzt nehmt euch doch die Zeit, geht noch vorbei, dann ist der Straße zu Dodo Beach, geht zu Fossi und kauft euch und

0: ergehen. Ist jetzt nicht so der Überbringer, aber achtet mal darauf, was John Peel im Anschluss an den Titel dazu ja, sagt. Entschuldigung, ich fand es sehr lustig, ich musste sehr laut lachen.
1: Programm sprung aus den Wolken, and the track which you and I would call Wort, but the Germans would call Water. 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
1: Ja, das war John Peel gewesen. Der wird einmal noch oder zweimal noch zu Wort kommen, aber gehen wir mal wieder ins Hier und Jetzt. Eine Band, die auch wieder ganz, ganz tief in den 80ern steckt, natürlich mit beiden Beinen auch im Heute. Letztes Jahr eine Platte rausgebracht, die inzwischen aber wirklich schon ausverkauft ist. Also wenn er irgendwo noch ein Exemplar findet, viel Glück und toi, toi, toi. Nämlich Isolationsgemeinschaft. An welcher Band sich diese Kombo orientiert, ich glaube, ist relativ schnell hörbar. Hier Isolationsgemeinschaft mit Anonym.

0: Isolationsgemeinschaft mit dem Titel Anonym von Moment, da war ich wieder falscher Knopf gedrückt. Isolationsgemeinschaft. Ja, John Peel waren wir stehen geblieben. Von dem gibt es später noch ein bisschen mehr zu hören. Gehen wir mal zurück nach Ostberlin, in die DDR. Da passierte nämlich 1986 was ganz Famoses oder was ganz Verstörendes, je nachdem, auf welcher Seite man stand. Im Januar begann auf der Insel der Jugend eine neue Veranstaltungsreihe, die nannte sich X-mal Musik zur Zeit, X-mal, naja klar, schön geklaut von X-mal Deutschland, da wusste man schon, woher der Wind weht. In dieser Veranstaltungsreihe spielten dann Bands, also bei der Eröffnungsveranstaltung spielten zwei Bands, nämlich die anderen, die wir heute vorhin schon gehört haben, die hören wir gleich nochmal, und zwar in einem Interview, oder hören wir gleich in einem Interview, und die Art aus Leipzig, also die anderen eher so Ska-orientiert, New Wave, ja, Mischung Ska, New Wave, die Art, ja, eher so düster, düster, düster. Und im März des Jahres 1986 ging auf dem Jugendsender der DDR namens DT64. DT64 geht auf, worauf geht denn das eigentlich zurück? 64 fällt mir gar nicht ein. Da war, glaube ich, auch so eine Art Jugendtreffen, wie denn später dieses Weltjugendtreffen 1972. War halt der Jugendsender, wo dann halt jugendrelevante Musik und Themen angesprochen worden sind. Und 1986 hat man eben eine Sendung ins Leben gerufen namens Paroktikum. Musik lief, die die man sonst eher so auf Privatpartys hörte oder auf Kirchenveranstaltungen, also subkulturelle Musik, was natürlich problematisch war. Also man hatte auf der einen Seite so das Gefühl, da bewegt sich was. Ich meine, wir reden von der Zeit der Perestroika, wo in der Sowjetunion ganz viel passierte. Gorbatschow war an der Macht gewesen. Aber man traute dem Ganzen noch nicht wirklich. Und das hatte so ein bisschen das Geschmäckle von wegen, der Staat will sich eine Subkultur aneignen oder will die zu seinen eigenen Zwecken missbrauchen, wie auch immer. Also es gab da wirklich diese Fraktion, nee, wir gehen nicht zu diesen Veranstaltungen, wie zum Beispiel X-mal Musik zur Zeit, oder nein, wir hören auch nicht im Radio, wir hören kein Ostradio, und dann hören wir auch natürlich nicht Paroktikum, weil da wird zwar schon Musik gespielt, die wir gerne hören, aber nee, dann greifen wir doch lieber aufs Original zurück, John Peel, Burkhard Rausch oder halt den SF Beat. Also schwer, schwer, schwer, aber Lutz Schramm, das war der Moderator damals, bei uns auch Lutz Peel genannt, hat es trotzdem geschafft, sein Ding durchzuziehen bis zur Wende und noch weit bis danach, bis in Rockradio B, als der DT64 quasi aufgelöst worden ist. Und dann quasi wurde ja SFB, der SF Beat und DT64, also die beiden Jugendsender Ost- und West-Berlin, zusammengefasst in Rockradio B, und hat dann da noch weitergemacht und hat sich wohl auch in West-Berlin einen guten Ruf erspielt. Da erschien nämlich ja im Jahre 1989, also noch vor der Wende, gab es noch ein Tape da unter der Hand zu kaufen. Das nannte sich VEB Kassettenkombinat, und da waren dann halt Mitschnitte von Paroktikum zu hören, wo ausschließlich Ostbands vertreten waren. Aber hier jetzt mal was ganz Interessantes, und zwar aus dem Jahre 1988 ein kleines Mitschnipsel. Ich sende jetzt um Gottes Willen nicht das ganze Interview, obwohl würde mir die Arbeit viel, viel einfacher machen. Ich sende mal ein bisschen was aus im Interview mit den anderen. Ich glaube, das ist ganz symptomatisch für diesen Zwiespalt, in dem man stand. Wir hatten auf der einen Seite natürlich auch diese Punkbewegung, diesen Ostpunk, über den, der ist inzwischen tot geredet. Es gibt zu viele Filme, zu viel Dokumentation, zu viele Bücher darüber. Irgendwann ist auch vorbei. Es gab natürlich aber auch die sogenannte Indie-Szene im Osten. Also Leute, die halt nicht nur Punk gehört haben, sondern auch, Charlatan, die kommen erst später, sorry, Chameleons, Smiths und so ein Zeug, oder eben auch düster Zeug, ein Sexfeind und so weiter. Es waren ja keine Punks gewesen, es waren ja Indies oder Wafer oder Gothics und so weiter. Und dazu haben sich eben auch viele Bands gezielt, wie zum Beispiel die anderen. Deswegen hört mal ganz genau hin, was jetzt gleich am Anfang kommt. Ich drücke mal auf die Play-Taste.
1: Wir wollen nicht anders sein.
2: Wir machen das nicht mal am Rande anmerken.
1: Wir machen auch nicht Musik gegen jemanden. Das sind zwar die anderen, aber das ist vielleicht können wir da gleich mal an dieser Stelle sagen, es ist kein Eigenname. Man könnte zum Beispiel sich folgendes Plakat vorstellen: Heute spielen Hardtop und die anderen. Mhm. Und nach Hardtop wird alles kleingeschrieben.
2: Ja, ist klar.
1: Also, das heißt also einfach. Ah, der Strom ist wieder da. Wunderbar.
2: Ja, die Teelöffel klappern, der Strom ist wieder da, der Strom fürs Paroktikum von Jugendradio DT64. Einen guten Abend wünschen euch Uwe Wassermann an den Reglern und Lutz Schramm am Mikrofon. Es waren eben die anderen, die nicht anders sein wollen, ein Gespräch mit ihnen in dieser Sendung, außerdem ein längeres Porträt von Philipp Boa und dem Voodoo Club aus der BRD und wie angedroht die dänische Band DND.
0: Ja, Philipp Bohr, der Voodoo Club aus der BRD. Ja, das war Lutz Schramm. Und am Anfang war eben Toaster zu hören. Und ich glaube, Stefan hieß er, keine Ahnung mehr von den anderen. Eine damals einstiegende Sendung im 1988 gab es eben ein ausführliches Interview. Und da war auch ein kleiner Hinweis gewesen auf Hardpop. Hardpop hat nämlich das Intro intoniert für Paraktikum. Das war natürlich, wer hat es erkannt, klar, das war Katjuscha gewesen. Hardpop in die Band aus Ost-Berlin. Bleiben wir mal, wie gesagt, wir hören uns später nochmal Paraktikum oder schauen uns Paraktikum nochmal ein bisschen näher an. Bleiben wir mal kurz bei den anderen, weil die nächste Band, die jetzt aufliegt, die geht, die existierte nur 2 Jahre, nämlich von 1991 bis 1992, vielleicht eventuell noch ein paar Monate in 1993 rein. Ist insofern interessant, 2 Mitglieder, mit denen hatte ich in den 80ern zusammen zu tun, wir hatten so eine kleine Punkerband. Der Bassist war dann später Bassist bei den anderen, nach unserer kleinen Punkerband, und der Gitarrist von dieser Band, die jetzt gleich kommt, wurde dann später Gitarrist von einer Kombo namens Rammstein. Also quasi so ein Best-of vom Berliner Underground. Diese Band hat leider nur 2 Tapes rausgebracht, und von diesem 2. Demo-Tape jetzt ein Titel, den ich immer noch großartig finde, weil er irgendwie dieses Anfang 90er Gefühl rüberbringt. Anfang 90er war irgendwie alles offen gewesen, also nicht nur die Mauer war offen, auch musikalisch war auf einmal alles offen. Vorher war es ja wirklich so, dass man subkulturell arg eingeschränkt war. Also die Subkulturen haben sich jedenfalls, ich weiß nicht, wie es in West-Berlin war, aber im Osten gab es natürlich Schnittpunkte, aber trotzdem, entweder warst du Punk oder du warst Krufti oder du warst Popper oder du warst Skinhead. Es war sehr, sehr kästchenmäßig und eben auch musikalisch. Da gab es eben Oi-Bands, da gab es eben Hardcore-Bands und so weiter. Und Anfang der 90er passierte was, da war man auf einmal auch musikalisch total frei und mischte einfach musikalisch alle durcheinander, auch wenn es überhaupt nicht zueinander passte. Und das hat in diesem jetzt folgenden Song, Orgasm Death Gimmick, so der Name der Band, normal Orgasm Death Gimmick, nicht einfach und nicht einfach zu merken, hat es, glaube ich, geschafft, sehr gut so einige Sachen ja auf eine gute Art und Weise zusammenzubringen. Ich sag bloß Dub, ich sag ein bisschen Jazz und ich sag Crossover. Vielleicht fällt euch ja in den nächsten 7 Minuten und 20 noch ein paar mehr Musikstile rein, die man da rein interpretieren könnte. Also hier Orgasm Death Gimmick mit Boombox, hervorragend produziert, wie gesagt, nie auf Vinyl, nie auf CD erschienen. Das waren wirklich 2 Demo-Tapes, die eigentlich nur so in internen Kreisen kursiert sind.

0: Jo, so findet er langsam aus. An dieser Stelle Grüße an meine alten Bandkollegen Martin und Sascha Schlagzeug. Macht natürlich am Bass. So, gehen wir mal zurück zu John Peel. Der hat natürlich auch eine John Peel Session gemacht mit der wohl bekanntesten weiblichen Bands von Berlin. Ja, nee, ist richtig. Nämlich mit Malaria. Und das hat er natürlich 1981 auch in einer seiner John Peel Sessions gespielt. Hier jetzt mal How Do You Like My New Dog?
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0: They do sound as though they'd bite you before the dog got a chance. That's called How Do You Like My New Dog? From Malaria, from Berlin. Our guests on tonight's...
1: Ja, und so weiter und so fort. Eins will ich noch bringen, und zwar in derselben Sendung hat er dann am Ende nochmal einen Titel aus seiner Peel-Session mit Malaria gespielt. Ich erspare euch das Lied. I will be your only one, heißt das. Ja, wer Malaria kennt, es ist sehr experimentell. Aber hier achtet doch mal bitte auf den Satz, den John Peel sofort nach dem Lied sagt. Also wie gesagt, ich erspare euch das ganze Stück, das geht relativ lang. Ich habe hier nur mal so das Ende so zurechtgeschnitten, damit ihr ungefähr weißt, wie das klingt. Nämlich nach Krach. Malaria und gerade so Einstürze in Neubauten, also diese ganze Gang damals, die auch auf Tour gegangen sind, die haben sich auch selber als die Berliner Krankheit bezeichnet. Und ich glaube, in diesem Titel kann man das ganz gut nachvollziehen. Das klingt nach ewig währenden Kopfschmerzen. Achtet jetzt mal auf John Peel, aber erstmal ein bisschen Krach.

0: Well, I expect if you lived in Berlin, you'd feel like that. That's Malaria, our guests on tonight's programme. I should very much like to get more European bands in to do sessions for us, but, of course, it's quite difficult because we can't obviously pay for them to fly in from exotic parts of the world, and we have to wait until they're here, which they are not very often.
1: Ja. Also, ich kann es ja mal ganz kurz übersetzen. Also ich glaube, er meinte so sinngemäß gleich am Anfang im ersten Satz, naja, ich glaube, das kann man bloß fühlen, die Musik, wenn man in Berlin lebt. Dem kann man wohl nur zustimmen. So, jetzt mal ein bisschen Ohrenschmaus. Nicht von meiner Seite. Ich bin mit dieser nächsten Band nie wirklich warm geworden. Ich hatte letzten aber so einen kleinen Social-Media-Schlagabtausch mit einem sehr guten alten Freund, David, Grüße nach Köpenick. Es geht nämlich um PVC. Ich spiele jetzt mal nicht Berlin by Night. Wie gesagt, ich kam mit diesem Titel noch nie klar, weil irgendwie, ich habe immer so das Gefühl, der ist zu langsam. Der könnte ein paar dB schneller sein. Ich habe jetzt mal eine Single aus dem Jahre 1989 rausgesucht. Da hat nämlich PVC und Bella B. von den Ärzten haben sich eines Punk-Klassikers angenommen. Den finde ich ehrlich gesagt im Original auch besser, nämlich Chris Bedding and the Vibrators. Aber trotzdem, man muss ja so ein bisschen supporten. Eventuell wird ja Bella B. noch berühmt. Hier Bella B. und PVC mit Pogo Dancing.

0: Ja, das Ende haben sie auf jeden Fall bei Sham 69 geklaut. Gut, das war Bella B und BVC mit Pogo Dancing. Komm mal zurück zum Brauchtikum. Ich habe jetzt mal einen Jingle rausgesucht und aus dem Jahr 1988 am Anfang, wie gesagt, ab März 1986 war es beim Jugendradio DD64 on air und zwar eine Stunde lang. 1988 war wohl der Zuspruch so groß, dass das eben verlängert wurde auf 2 Stunden und dazu gab es auch einen Jingle und der ist auch wieder so schön ostig. Wir erinnern uns gerade vorhin, ich sag bloß die Six Pistols auf SFB, dass ich euch den auch nicht vorenthalten will. Und danach kommt gleich eine wichtige Band, so eine Lieblingsband, eine von den Lieblingsbands von Lutz Schramm, also vom Moderator von Parokticom, nämlich Tina Has Never Had a Teddy Bear. Geht jetzt wunderbar ineinander über. Da kann ich mir das sparen mit dem Quatschen. Finde ich auch mal ganz gut.
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0: Job, Tina has never had a teddy bear. Und wer eventuell die Dead Kennedys dies zu Hause zu stehen hat, dem kommt der Name bestimmt bekannt vor. Nämlich, da gab es eine Posterbeilage beim Debüt und da stand dieser Claim drauf. Tina has never had a teddy bear. Existierte zwischen 1987, kurz vor der Wende 1989, haben sich dann aufgelöst. Und es gibt wirklich keine Aufnahmen von denen, wirklich nur zwei Demo-Tapes, die da rausgekommen sind. Gut, gehen wir mal wieder zurück zu Paroktikum. Ich habe ja schon vorhin erzählt, später nach der Wende gab es ja dann Rockradio B und da gab es quasi die Nachfolgesendung zum Paroktikum. Und jetzt kommt wirklich eine legendäre Aufnahme. Am 19.08.1991, so um mal genau zu sein, im Jahre, ne? Uhrzeit weiß ich nicht mehr, hat Lutz Schramm ein Interview mit der Ich-Funktion geführt. Ich-Funktion, eventuell bekannt, Kai Pankonin, vormals bei der Firma gewesen, auch heute wieder aktiv, aber eher so theatermäßig als Musiker. Jeweils hat er ein Interview mit dieser Band geführt, Ich-Funktion, und mitten in dieses Gespräch gab es einen Telefonanruf von Aljoscha Rompe. Aljoscha Rompe, damals oder seines Zeichens Sänger von Phoenix B gewesen, und ich finde dieses Telefongespräch extrem bezeichnend für das Berlin, egal ob Ost oder West, Anfang der 90er. Man war einfach extrem spontan und man hat eine Idee und man hat die einfach durchgesetzt. Hört euch dieses Interview an, geht 6 Minuten 22, danach gibt's noch ein bisschen Musik und dann soll's das für heute gewesen sein. Grüße gehen in den Himmel an die große Theke, nämlich an Aljoscha, der ja leider schon lange verstorben ist. This is Rockin' Radio. 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
1: Konsequent. Mit dem Paroktikum von Rockradio B und am Telefon Aljoscha von Feeling B. So ein Zufall, dass er auch Feeling B heißt. Hallo, hörst du uns noch?
2: Ja, klar.
1: Alles bestens. Du sitzt irgendwo in Berlin am Telefon und wolltest gerade eine Geschichte durchgeben, dass ihr Leute sucht für eine Angelegenheit, die am kommenden Wochenende in Steinbrücken passiert. Und da habe ich gesagt, komm doch einfach richtig ans Telefon. Da bist du. Erzähl, worum geht's?
2: Ja, geht darum, also wir machen das berühmte mystische Mysterium, die Maske des Roten Todes. Das ist so eine Show, die dauert 4 bis 5 Stunden nach Edgar Allan Poe, frei nach Edgar Allan Poe. Mhm. Und wir proben nächste Woche in Steinbrücken, eine ganze Woche. Mhm. Und wir suchen Leute, die mitmachen und speziell Leute auch, die so Instrumente spielen können, also folkloristische Instrumente.
1: Was heißt folkloristische Instrumente? Mandolinen und Triangeln oder sowas?
2: Na, all sowas, wisst ihr? Von Geige aufwärts bis sonst was.
1: Aufwärts. Harfe? Darf es auch eine Harfe sein?
2: Alles. Kann alles, alles sein.
1: Und ja. Was passiert dann mit den Leuten, die da spielen?
2: Nee, und wir versuchen, du kennst uns doch, wir versuchen praktisch so irgendwas Neueres bei rauszukriegen. Wir wollen ja nun nicht, wir wollen weder ein rein rassiges Feeling B-Konzert dort machen, noch soll dort eine reine Folklore laufen.
1: Ja.
2: Aber was dabei rauskommt, das wird sich eben entscheiden in dieser Woche.
1: Also es ist eine Geschichte, die noch nicht so richtig feststeht, weil ich glaube, das ist wichtig für die Leute, um sie zu motivieren. Also
2: ja,
1: ich glaube schon.
2: Nicht. Alle können also mit Prinzip mitmachen.
1: Ja.
2: Die Sache ist noch nicht festgelegt.
1: Ja.
2: Sowohl musikalisch als auch vom Inhalt her.
1: Das bedeutet aber auch, dass ich nehme mal an, dass jetzt relativ viel junge Leute zuhören. Aber jemand hat vielleicht einen Vater, der Zither spielen kann. Und der wäre ja dann vielleicht auch ganz gut.
2: Das Problem ist so, die Leute müssten im Prinzip nächste Woche mit bei den Proben dabei sein, sonst ist arschlos. Und die müssten sich eventuell heute, sagen wir mal um 24 Uhr, wie viel Uhr haben wir jetzt? 23 Uhr.
1: Wir haben es jetzt 23 Uhr und 20, genau.
2: Gut, die könnten morgen, sagen wir mal um 20 Uhr in die Schönhauser Allee 5 kommen.
1: Ja.
2: Und zwar könnten sie in die ganz oberste Etage direkt zu mir kommen oder dann, sie könnten mal unten nachfragen, da im U5, das heißt so eine Art Kneipe und Club, da könnten sie mal fragen, wo ich da so bin, um 20 Uhr und da könnten wir uns dann verabreden, weil wir fahren wahrscheinlich Freitagabend schon los. Aber sie könnten natürlich auch nachkommen.
1: Ja, und die ganze Sache passiert dann in Steinbrücken?
2: Die passiert in Steinbrücken am 28. 29. Da sind ja immer so kleine Festivals, ne?
1: Ja.
2: Und dann eine Woche drauf machen wir das Ganze mit den Leuten, mit denen wir da gemacht haben, hier in Berlin, in der Schönhauser Allee 5 im Hof. Bauen auch den ganzen Hof dazu um und so weiter.
1: Mhm.
2: Also ein ziemlich großer Aufwand, der da betrieben wird.
1: Wird da auch mit Kostümen gearbeitet?
2: Ja, also jeder, der da reinkommt, als Publikum, bekommt auch ein Kostüm.
1: Mhm.
2: Also der bekommt eigentlich so ein Sacklein über den Kopf gestülpt. Und das Entscheidende ist, er wird auch einbezogen in die Handlung unter Umständen auf eine ziemlich brutale Art. Muss man gleich sagen.
1: Was heißt das?
2: Er ist dort ein Pranger aufgebaut, mehrere Folterinstrumente.
1: Oh.
2: Eine Slammer-Maschine. Und zwar eine Slammer-Maschine, die wir kombiniert haben aus dieser mittelalterlichen Streckbank. Aber wir wollen nicht zu viel verraten, beziehungsweise wir wollen ja auch den Freiraum noch der Konstrukteure, weißt du?
1: Ja, ist klar.
2: Also, wie gesagt. Und wer da Interesse hat, meldet sich in der Schönhauser Allee 5. Ja?
1: Ja.
2: Oder er auch kann sich auch direkt in Steinbrücken dann anrufen und ich kann ja mal die Telefonnummer von Steinbrücken durchgeben.
1: Ja.
2: Die Vorwahl ist 00628 und dann kommt 2178.
1: 2178.
2: Ja?
1: Ja.
2: Okay.
1: Und da kann man sich dann auch nochmal melden im Laufe des Gefechts.
2: Ja, da könnte man dann sich Anfang nächster Woche noch melden, wenn man jetzt so später ein bisschen dazukommen will.
1: Also
2: ja,
1: abenteuerlustige, mittelalterliche Instrumenten, Benutzer und Spielfähigkeitsfreunde und Freundinnen können sich also melden in der Schönhauser 5 morgen, beziehungsweise in Steinbrücken unter der Nummer 00622178.
2: Nee, 00628.
1: 28, siehst du, die 8
2: habe ich
1: nicht gehört.
2: Und dann kommt 2178.
1: Gut, dass ich nochmal gefragt habe.
2: Ja.
1: Aljoscha, ja, sag
2: ja,
1: mal.
2: Bitte.
1: Nee, mach du erst.
2: Ich
1: wollte
2: sagen, das ist bei Nordhausen, 2 Kilometer von Nordhausen.
1: Ja.
2: Und das ist in der Nähe von einem Dorf, da gibt es kein Wasser, kein Strom. Es wird halt mit Wasserwarnung so rangeschafft, wird auch mit Generator erarbeitet und so weiter.
1: Also wie im Mittelalter.
2: In der Willen, ja.
1: Aljoscha, jetzt noch eine andere Geschichte. Du hast die einmalige Gelegenheit, eine Frage an die Ich-Funktion zu stellen. Die Musiker sitzen ja alle um den Tisch herum und würden sich freuen, wenn du ihnen eine Frage stellst, die sie dann für alle Hörer und dich beantworten können.
3: Wenn der noch Fragen hat, dann freue ich mich auch.
2: Ja, können Sie ein folkloristisches Instrument bedienen?
3: Wir können zum Beispiel eine Wassertoilette, das ist ein Folklosett, könnte ich bedienen.
2: Ein Falkolett?
3: Ich spiele das erst 14 Tage und ich bin noch nicht besonders gut. Also Solis kann ich noch nicht, aber Rhythmus kann ich einmal frei. Also, Schaka hat es mir beigebracht, der saß drauf. Irgendwie.
2: Also Kai, okay, könntest du ja mal morgen vorbeikommen, nicht? Da könnten wir dann mal überlegen, wie wir die Proben gestalten.
3: Gott, das wird da wieder scheiße, ey.
1: Ja, mit dem Klo sowieso. Sonst noch Meinungen dazu?
3: Ja, Slammer-Maschine, also hier Folterinstrumente, vielmehr in der Porno-Industrie, die macht ja genau die gleichen Sachen wie Aljoscha jetzt irgendwie.
2: Echt?
3: Du bist eine ursüte Nutte geworden. Irgendwie. Theoretisch müssten sich doch jetzt doch schwitzende 50-jährige Männer in den Wechseljahren melden und da diverse Eintrittskohle bezahlen irgendwie. Ich sag denen bitte jetzt nochmal über diesen Ether, dass die nicht zu dicht an deine Slammer-Maschine gehen sollen, irgendwie, sonst wird das so ein Orgasmus total nie überhaupt nicht aus. Dazu sind die noch zu jung, glaube ich.
2: Gut, also Kai, alles wir werden es dann danach sehen, weil.
3: Ich fürchte ja.
2: In einer halben Stunde.
1: Alles klar.
2: Also, tschüss.
1: Tschüss, Aljoscha. Einen schönen Abend noch.
2: Ja, gleichfalls. Ja.
1: Tschüss.
0: Ja, zu hören waren Lutz Schramm, Aljoscha Rumpe von Feeling B und Kai Pankonin von der Ich-Funktion, früher von der Firma. Mal ein paar Erklärungen. Als erstes finde ich, das ist ein sehr gutes Beweis, wie es damals ablief. Also man hat eine Idee, Aljoscha hat in dem Fall die Idee, die Maske des Roten Todes von Edgar Allan Poe irgendwie auf die Bühne zu bringen. Hat spontan gesagt, okay, dann machen wir es halt da und natürlich in der Schönhauser 5, dem besetzten Haus. Damals gab es ja diesen Verein Vydox. Und wir suchen jetzt einfach mal schnell Leute. Das Ding wurde dann richtig groß. Also ich war bei der ersten Sache dabei gewesen, denn ein Jahr später hat sie dann so quasi vervielständigt oder verselbstständigt. Es gab einen Dokumentarfilm drüber und auch das letzte Album von Feeling B, also das dritte Album, finale Album, bevor sich die Band auflöste, hieß dann auch Die Maske des Roten Todes. Also wieder so typisch Aljoscha gewesen oder typisch nicht nur für Aljoscha, sondern für viele Leute. Ich habe eine Idee oder wir haben eine Idee, lass uns die irgendwie umsetzen, egal wie. Wir machen es in 2 Tagen, nicht in 3 Monaten, wir haben keine Vorplanzeit, wir wollen es sofort machen. Und ja, daher interessant. Ja, kommen wir mal wieder ins Jetzt, und zwar eine Band, Vex Lex, könnt ihr euch erinnern an die vorletzte Folge, vorvorletzte Folge mit Ugly, da habe ich den als Opener gespielt und habe eigentlich versprochen, ich spiele noch einen Titel von dem aktuellen Album, was ja am 13. Oktober rausgekommen ist. Habe ich völlig vergessen, deswegen hole ich das hiermit nach. Also Vex Lex, bitte nicht zu verwechseln mit Vet Lex, die mit dem Chiselon, sondern Vex Lex aus Berlin, in dem Fall kein Chiselon, sondern die Gas Station.

0: Yo, Wexlex. So, ein Radiosender habe ich ja total vergessen und der kommt jetzt noch kurz vorm Abschluss, nämlich Radio 100. Existierte zwar bloß 3 Jahre zwischen 1987 und 1991, aber hat in der, ja, war schon sehr beeinflussend gewesen. Also war quasi das, was wir jetzt machen, Pi-Radio, offenes Radio. Also jeder Idiot kann irgendwie hier ins Mikrofon hauchen und seine Musik spielen. Das war damals Radio 100 gewesen. Und hier jetzt vom 1. Mai 1989 ein quasi Live-Mitschnitt. Radio 100, 1. Mai 1989.
1: Vielleicht sage ich noch, was ihr gerade hört. Ihr hört natürlich den Sportrausch auf Radio 100, 103,4 MHz. Und es ist jetzt genau 18 Uhr und 36 Minuten. Und die erste Halbzeit ist fast um im Halbfinalspiel zwischen dem 1. FC Union Zwille und der Spielvereinigung Schlagstock Berlin. Ich rufe unseren Reporter Rüdkreiter. Rüdkreiter, berichten Sie.
2: Ja, hier bin ich wieder, liebe Sportsfreunde. Oh, das sieht aber verdächtig nach der Hamburger Kesseltrommel aus, was ich da unten sehe. Kurz vor Schluss der ersten Halbzeit geraten die Mannen von FC Union Zwille mal richtig unter schweren Druck. Was ist passiert? Nun, bis zu dieser Minute verlief das Spiel doch sehr ausgeglichen. Beide Seiten schenken sich nichts, da wurde um jede Ecke hart gekämpft, ordentlich und unfair. Doch seit 2 Minuten bemüht sich der Verteidigungsriegel um Hauptwachtmeister Riedel eine Fluchtweg zur Hausnummer 3 dicht zu machen. Jetzt sehe ich einen Behälter mit Benzin. Ja, doch. Riedels Mannen werfen ihre Antistörerschilde in den Eingang und übergießen sie mit Benzin. Oh, und stecken sie auch noch an. Eine geniale Idee ist das. Wunderbar. Das Mittelfeld von Union Zwille wird zurückgedrängt und direkt in die Kesseltrommel unter Leitung von Christoph Strunski umgeleitet. Solche Szenen sieht man selten, liebe Zuschauer.
1: Oh, Freunde, es bleibt spannend, bleibt dran, es bleibt wirklich spannend und wir hier im Studio hoffen, dass wir in der Halbzeit noch den Trainer der einen oder anderen Mannschaft sprechen, vielleicht sogar einen der Verletzten selbst. Bis dahin aber noch etwas Musik.
0: Jo, Musik kommt gleich nochmal. Ja, das war Radio 100 gewesen aus dem Jahr 1989. Das war es auch schon fast gewesen für diese Sendung, für unsere Januar-Ausgabe. Nochmal der kleine Hinweis, ja, ihr wisst schon, folgt uns, liked uns, bla bla bla bla. So, 6 Minuten sind noch. Ich werde jetzt mal 2 Titel nacheinander spielen. Der erste Titel ist ein ganz dezenter Hinweis auf unsere Februar-Ausgabe. Da sind wir nämlich wieder mit unserem berühmt-berüchtigten Puschel-Mikro unterwegs. Das heißt, wir haben wieder einen Gast und nicht nur irgendeinen Gast, sondern wirklich einen, subkulturell prägenden Gast. Leider von einem Ort, den es lange nicht mehr geben wird, nämlich, wie gesagt, wir nehmen das im Dodo Beach ex Fopa Records auf am vorletzten Tag. Ansonsten, ja, was soll ich sagen? Ich sag mal im Namen der blonden Eminenz und natürlich auch im Namen von Frankie, genießt den ersten Monat des neuen Jahres, macht ganz ruhig, lasst euch nicht stressen, empfehlt uns weiter. Und so fort. Gut, in dem Sinne, Tschüssikowski und hier zerstörte Jugend mit Tanz aus dem Gotteau und danach ein paar Minuten werden wahrscheinlich noch übrig sein. Neue Band, nämlich namens Müll mit dem Titel Kunde, gerade erst erschienen in diesem Jahr.

0: 4 Uhr. Gerade irgendwie. 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

0: Damas Serendipity Selection im Studio hier live aus der Berliner Diaspora. Paddy und Robin mit jeder Menge Vinyl werden wir euch jetzt beglücken. Es wird heute alles Mögliche geben. Ich habe ein bisschen Police and Thieves Stuff am Start. Quasi Gangster, Straight Outta Compton und Straight Outta Kingston und Straight Outta Berlin, Straight Outta Mannheim oder auch Queer, von wo auch immer ihr wollt. Mein Companiero ist ziemlich vollgefressen neben mir, aber wir müssen ja jetzt keinen Sport machen. Dafür seid ihr vielleicht zuständig, wenn ihr tanzen wollt, sondern nur hin und wieder eine Platte auf den Teller hieven. Wie geht's deinem Bäuchle?
1: Ich bin wirklich ganz schön voll, aber ich habe dennoch gute Musik dabei. Ich habe einige Platten aus Mexiko, die mir Leute mitgebracht haben. Und die werde ich heute präsentieren. Ich habe die teilweise selber noch nicht gehört. Wir können da nachher aber ein Spielchen draus machen. Ich werde dir drei Plattencover zeigen und du entscheidest dich. Und ich hoffe dann, das wird ein guter Tune. Hauptsächlich Cumbia Dubstuff aus Mexiko und anderen Ländern Lateinamerikas.
0: Und für diejenigen, die zum ersten Mal einschalten, Alter, ich spreche einfach so viel lauter als du. Das ist ein Unterschied wie zwischen einer Hütte und dem Empire State Building hier beim Ausschlag auf dem Bildschirm.
1: Du bist einfach eine Labertasche.
0: Und du bist eine Flüstertüte. Ja, für diejenigen, die uns noch nie labern und flüstern gehört haben, wir senden auf 89.6 in Mannheim und 105.4 in Heidelberg oder online www.bermudafunk.org. Und ja, Scampi Lama Serendipity Selection, die glückliche Vinyl-Zufallsschleuder gibt's auch noch in Soundcloud. Scampi Lama müsst ihr da checken. Und dich gibt's auch in Soundcloud, oder? Flisch doch mal was rein.
1: For sure. Esperanza Sound Sistema. Mixcloud bevorzuge ich.
0: Ob's mixed oder sounded, das könnt ihr jetzt entscheiden. Wir bringen jetzt hier Vinyl vom Feinsten, passend zum aktuellen Hype der NWA-Crew im Kino. Habe ich die Platte mir kürzlich rausgelassen. Straight Outta Compton, Queer Outta Mannheim, was auch immer ihr wollt. We bust the tune now.
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0: Yo, ihr hört immer noch Bermudafunk, Scampi Lama, Serendipity, Selection, Tricky Styles quasi. It's Tricky. Wir hatten Run DMC, wir hatten NWA und jetzt gibt's nochmal ein bisschen more Reggae für euch. Wir hatten es vorhin schon als Rhythm. Ich habe schon gesagt, heute Police and Thieves, Räuber und Gendarme, Gendarminnen, Räuberinnen, who knows?
1: Einer meiner Lieblingssongs, den du jetzt auf die Platte gelegt hast.
0: Altes Stück, John Holt, Rest in Peace, haben wir schon gespielt, als Scampi Lama noch Windeln anhatte, oder?
1: Auf jeden Fall, von den ersten Gigs an.
0: Und ja, Esperanza war da, glaube ich, noch ein Gedankenembryo.
1: Ich ärgere mich so ein bisschen, dass ich nicht die Version von Jacques Palminger mit dabei habe. Die ist auch nicht schlecht. Der einzige Reggae-Tune auf Deutsch, in deutscher Sprache, den ich akzeptabel finde.
0: Ja, ein, zwei mehr gibt's noch, aber vieles schon grausig auch so. Enough respect to all the listeners. Ich spiele jetzt einfach mal die Scheibe hier. Police in Helicopter.

0: Polizisten im Hubschrauber suchen so einige Dinge. John Holt beklagt hier die nach Marihuana suchenden Cops. Wir bräuchten hier manchmal jemand, der uns die richtigen Platten raussucht. Falls ihr Vorschläge habt, schickt uns doch welche ins Studio. scampilama@bermudafunk.org. Wir sind immer offen, offene Ohren, offene Augen und offen für New Tunes. Ich sehe schon hier, der Companiero zu meiner Linken hat ein sehr interessantes Teil hier, Artwork. Was sehen wir da? Ist das irgendwie ein kleiner Teufel?
1: Nein, das ist, ich glaube, das ist eine Zeichnung angelegt an den mexikanischen Totenkult. Das ist Denge, Denge, Denge.
0: Hat hoffentlich nichts mit dieser gastigen Denge-Mucke zu tun.
1: Nee, ein ziemlich geiles Album, wie ich finde, La Alianza Profana. Und den Tune, den ich euch jetzt spiele, der heißt Dambia Murders, Reggae Cumbia Style.

0: So, ihr habt gerade, ihr seid gerade in den Genuss gekommen unseres richtig schön alten Samplers. Und Patrikovic, was war das? Der Laser, das war ein Rohrkrepierer.
1: Absolut, aber ich muss ihn immer mal wieder big uppen. Also dieses Sample hier, den haben wir noch ersteigert. Ich weiß, wir sind voll die Nostalgie-Opas, aber ich glaube, es war 2003 oder so. Eigentlich sieht das Ding aus wie ein verstaubter Gameboy. Und ja, ist von Dr. Sample, also promovierte Qualität, hat schon einiges ausgehalten, schießt immer noch, auch wenn manchmal was nach hinten losgeht.
0: Okay, wir nerven euch aber nicht mit technischen Details, sondern wir bringen gleich den nächsten Tune. Das war eine Platte von Chusma Records, Berliner Label, leider vor kurzem dicht gemacht. Ich finde immer noch großartiges Label und coole Platten. Und next Tune ist Calexico.

0: Ich bin sehr geflasht von diesen Platten. Die letzte Platte, die wir gehört haben, ein Sampler, Los Reyes del Tropico, wurde von meiner Schwiegermutter auf einem Markt in Mexiko-Stadt preisgünstig erworben, original verpackt, verschweißt aus dem Jahre 1960. Patrikovic, was sagst du dazu?
1: Un banana de queso, este trozo de música.

Yo, Fanfool Studios hier. Ihr hört eine chillige Platte hier vom Senior Baguette. Mich haben jetzt alle verlassen. Ich muss mal die Leute hier im Studio. Big up Fred, der kam gerade hier rein. Big up Noam, big up Elena, big up Le Baguette, abwesend. Die hocken alle in der Küche. Ich hau mehr Tracks raus für euch. Wir haben es mit Gangster angefangen. Wir machen mit Gangster weiter. Genug der Entspannungsdödelei hier. NWA mit ihrer Hymne für die Cops. 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

0: Big up an alle, die schon im Juha Ballstein dabei waren. So ein ähnlicher Laden wie das Jutz Mannheim. Das kennt ihr ja, wie ihr da draußen zuhört. Der Companiero neben mir bereitet was vor. Ihr hört Anthony B. Das ist ein Klassiker. Big up auch an Chris und Linda, ehemalige Lamas in der Bande hier. DJ Bagetovic, a.k.a. Robin. Wir drehen das Ganze mal. Was hast du hier für ein Quiz für uns vorbereitet? Gibt es jetzt Preise zu gewinnen?
1: Nein, das ist ein Quiz, da können alle nur gewinnen. Ich war vor kurzem in Malaga und habe da in einem Second-Hand-Shop gewütet und habe mir drei Singles rausgelassen, die mir allesamt völlig unbekannt sind. Ich möchte jetzt, dass du entscheidest, welchen Tune wir spielen. Du bist dann natürlich auch für das Ergebnis verantwortlich. Und ich schwöre, ich habe noch keine von diesen Platten gehört. Wir haben hier einmal Los Rosieros, Toda la Semana. Zwei Typen mit Gelhaarfrisur nach hinten gegelt.
0: Sehen aus wie Zivi-Bullen, also würden thematisch reinpassen.
1: Definitely. Dann haben wir Juan Pardo, Otra Vez. Der hat sowas ein bisschen von Platon.
0: Absolut, ey. Dieses aristotelische Grinsen. Und außerdem ist er auch noch nackt, also der ist schon mal ganz hoch im Ranking.
1: Und als dritte Option.
0: Was ist Diego Maradona?
1: Nein, nein, er heißt Francisco und sein Tune, den wir hier hören könnten, heißt Por Puro Amor, für pure Liebe.
0: Also ich finde, der Nackte hat gewonnen. Ich weiß, wir sind noch fast im Vorabendprogramm, aber wir spielen trotzdem nackte Platten, nackte Hits hier in der Serendipity Selection. Ich hief Anthony B. weg vom Plattenteller, damit der Senior hier drauf kann. Wie heißt der Kerl nochmal?
1: Juan Pardo.
0: Juan Pardo con su barba. Es un bigote.
1: Okay, Leute, ihr dürft jetzt natürlich auch Spaß haben, indem wir euch diesen Tune nicht vorenthalten. Hier läuft Juan Pardo mit Otra Vez.
0: Das heißt auf Spanisch, sag ich schon, ey. Auf Spanisch, so viel wie Pull-Up-Selector.

0: Banane con Queso.
1: Ich möchte hier nochmal klarstellen, dass Selector Patrick verantwortlich ist für diese Track-Auswahl.
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0: Das kann der sogar noch. Ich hatte echt Angst, weil er schon lange nicht mehr so in der Dancehall-Szene aktiv ist, aber den hat er gut gepult, muss man ihm lassen.

0: Also wir hatten vorhin das Thema Polizisten und Gangster und jetzt haben wir das Thema oberkörperfreie Männer. Ich ziehe mir schon auch mein T-Shirt hier im Studio aus.
1: Arr. Okay, ich glaube, otra canción wäre jetzt eher angesagt. Wir bleiben beim Thema oberkörperfreie Männer.
0: Eddie Santiago, auch ein Mann mit Bigotte, Schnurrbart bei Gott. Und El Rey heißt das Album. Er sieht auch königlich aus, ein bisschen wie eine Mischung aus Freddie Mercury und wer war der andere? Stevie Wonder? Nein. Lionel Richie.
1: Jetzt. Genau, die Platte heißt El Rey de la Salsa Romántica und auch diese Platte habe ich meiner Schwiegermutter zu verdanken.
0: La Reina,
1: muchos saludos a Isabel en México. Eso es tu disco. Mil gracias, eh?

0: neigt sich wieder einmal dem Ende zu. Alles Gute geht irgendwann zu Ende, aber dann kommt ja wieder Neues Lustiges. Wahrscheinlich gibt es jetzt gleich in der Folge eine andere witzige Sendung. Kompaniero Bagetovic und ich, meine Wenigkeit Patrikovic, verabschieden uns von euch. Und ja, eigentlich wollten wir noch über viel, viel mehr labern, haben es aber nicht thematisiert. Zum Beispiel was?
1: Naja, wir hätten das Topic noch ausbauen können. Police and Thieves, Cumbia-Style, Plattenkäufe in Mexico City.
0: Warum die Antilopen-Gang Deutschland abschaffen will und wir es gar nicht so schlimm finden.
1: Zum Beispiel das alles und noch viel mehr.
0: Den Jugglers, ihr grandioser Auftritt auf Dreisat,
1: den man immer noch online auf der einen oder anderen Page bestaunen kann und sich fragt, wie viel Homophobie ist denn eigentlich möglich in der deutschen Reggae-Fanszene?
0: Und sonst noch irgendwas? Lass mich überlegen. Je ne sais pas. Ich würde sagen, wir satteln den Hubschrauber. Kommst du mit mir in den Hubschrauber?
1: Claro que sí, compañero.
0: Hört uns nächstes Mal wieder. Bermuda-Funk heißt das Ding. Und ja, wir wünschen euch einen schönen Nachmittag, Abend oder was auch immer.
2: Muchos saludos a la banda mexicana y para todos y todas.
0: Ha, und natürlich auch an meinen Schwager, der Gerhard Gerardo. Ja, desde Mannheim hasta Tapachula, Scampi Lama, la bomba de music.

0: Es ist noch nicht ganz zu Ende, stelle ich fest. Es gibt noch Zeit, also... Mucke, gibt's keine mehr. 20 Sekunden, willst du noch irgendwen grüßen?
1: Nein.
0: Okay, er will niemanden grüßen, ich auch nicht mehr, also sind wir jetzt raus. Ciao, adios, bye bye.
2: Y adios.
0: Hab ich doch schon gesagt.
2: Das?
1: Wieder heim.
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Johnny lässt sich nicht mehr blicken, auch über Winter nicht. Wahrscheinlich ist er bei seinen Eltern oder bei seinen Geschwistern oder wo auch immer. Ich habe keine Ahnung. Ich zumindest übernehme schon seit 9 Monaten oder 6 Monaten seine Stelle. Und wir fangen heute einfach mal mit Hippie-Musik an, so für den Einstieg. Und meine CD, LP, Musik, die ich euch ganz durchspielen werde, die ist eine Single diesmal. Das sage ich euch dann später. Okay, starten wir den Tag mit komischer Musik. Das ist Dark, heißt das Stück, von der Gruppe. Ey, echt, ich kann es echt nicht lesen. Ich werd alt und blind. Maypole.

Ja, es war Gym Tonic. Ganz gute Band. Wenn ihr euch an letzte Woche euch noch erinnern könnt, da habe ich ihre neueste EP euch vorgestellt. Ganz abgestellt, nee, abgespielt natürlich. Das ist eine LP, die schon etwas älter ist. Ich glaube, die ist schon 2 Jahre oder 2,5 Jahre alt. Und jetzt hören wir gleich mal No Waves. No Waves, grandiose Band. Eine Mixtur aus Berlin, Leipzig und Dresden. Und sie singen Deutsch. Nee, aber nicht auf diesem Song. Ach, die singen gar nicht Deutsch. Da sehe ich gerade, das sind alles englische Songs. Aber No Waves, super gut. Odd Secrets heißt die Platte. Das Stück, mit dem ich euch beglücken möchte, ist The Laundry. Sehr, sehr gut.

0: Der Baum wird ganz grau.
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Das war Nowotny TV aus Leipzig. Hier, und es geht auch gleich weiter hier mit No Waves nochmal. Aber diesmal wirklich Odd Secrets.

So, das war mal wieder Nawotny TV mit ihrem tollen Titel Robert Engels letzte Schmierenkomödie. Und davor hörten wir natürlich von No Waves, keiner anderen Band, Beach Goth und davor natürlich wieder von Nawotny TV Friedhof. Klingt alles ein bisschen so Grufti-mäßig. So Grufti-mäßig klingt Nawotny TV nicht. Eher No Waves. Also selbst die klingen nicht nach Gruftis, sondern eher nach, ja, so Post-Wave, würde ich sagen. Aber sind, naja, gut. Es geht weiter mit Gin Tonic. Ich will euch hier nicht zulabern und schon gar nicht zu viel zulabern mit Illegal Corpse.

Es gab hier einen kleinen Fehler, und zwar von Novotny TV. Das letzte Stück hieß nämlich gar nicht, dass ich da gespielt habe, Robert Engels, letztes Schmierenkomödie, sondern das Stück hieß, jetzt weiß ich selbst nicht, entweder hieß es Nieder mit der Popkultur oder Bockwurst Blues. Aber ich glaube, es war Nieder mit der Popkultur. Das Stück hieß Nieder mit der Popkultur. Ich entscheide einfach, es war Nieder mit der Popkultur. Und jetzt hörten wir gerade eben Gin Tonic, zwar das Stück Illegal Corpse. Oh, mein Telefon brummt. Ich glaube, wer ist das? Wer ist es? Oh, es ist mein Schatz. Oh, jetzt ist die Nachricht weg. Okay, es geht einfach weiter mit Novotny TV. Wie spät ist es? Ah, wir haben nur noch irgendwie knapp 25 Minuten. Gut. Robert Engels, letzte Schmierenkomödie. Das spiele ich euch jetzt.

So, jetzt kann ich wieder reden, und zwar... Und zwar ist es so, dass ich nicht weiß, wie die Künstler hier heißen, aber es ist das einzige, die einzige Info, die ich hier habe von der Single, ist, es ist die 83. Veröffentlichung von Phantom Records, beziehungsweise die erste von Fair. Zwar ist es 83 Phantom Records, also F-H-N-T-M 83, darunter kriegt ihr auf jeden Fall alle Informationen, wenn ihr danach sucht. Auf geht's. Zuerst die erste Seite und dann Jingle, dann die zweite Seite. Es geht ratzfatz und es ist ganz schmerzlos.

Das war eine schöne Platte, eine Split-Single, vermutlich zwei unterschiedliche Künstler rauskommen bei Phantom Records. Weitere Informationen kriegt ihr auf jeden Fall unter der Ausgabenummer hier von Phantom Records, und zwar unter der Label-ID PHNTM83 beziehungsweise FAIR01. Okay, einfach mal beides abklappern, dann habt ihr alle Info und die Stückennamen und so weiter und so fort. Okay, es war sehr, sehr, sehr schön. Schöne Split-Schnickschnack. Jetzt geht's mit No Waves, weil ich, das habe ich aufgelegt, weil ich mir dachte, das passt bestimmt. Das Stück heißt, kann ich nicht entziffern. Ach so, Golden Apples heißt das Stück.

Das war niemand anders als No Waves mit dem schönen Titel Golden Apples. Golden Apples, goldene Äpfel, schmecken gut, sind süß und man kann gut damit Apfelkuchen backen. Ja, die Zeit ist schon vorbei, nur noch wenige Minuten, bis die Sendung hier tot ist. Ich sag mal Dankeschön an alle und nicht abschalten, weiterhören, denn jetzt kommt gleich Radio Woltersdorf und die sind auch granatenstark. In diesem Sinne nochmal Jim Tonic mit Hiroshima.

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freien Radios mit ein bisschen Verzögerung, aber das ist ja auch Teil der freien Radios ein bisschen, nicht immer alles perfekt zu sein. Und ja, während ich hier noch ein bisschen das Studio aufbaue an diesem Freitag, ja, früh, dem 29.05., könnt ihr noch ein bisschen aufwachen. Und für mich persönlich zum Aufwachen ist immer das Beste, Tonsteine Scherben zu hören. Genauer gesagt, guten Morgen von Tonsteine Scherben und einen guten Morgen wünsche ich euch jetzt auch.

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2: Das ist richtig. Ihr hört eventuell zu bei Radio Korax, aber vielleicht auch bei einem anderen freien Radio hier, beim Morgenmagazin. Genau, vielleicht hört ihr nämlich auch zu bei Radio Blau oder bei Koloradio oder im Rundfunkkombinat in ganz Sachsen. Vielleicht aber auch bei Radio Swupfort oder bei Radio Unerhört aus Marburg. Und ja, hier an diesem Freitag ist zwar schon fast Wochenende, aber trotzdem habe ich und die tagesaktuelle Redaktion von Radio Korax ein ja inhaltsvolles Magazin für euch vorbereitet. Daneben noch ein bisschen Musik, also ja eine perfekte Kombination, um in den Freitag zu starten und danach das Wochenende zu genießen, das gute Wetter. Aber erstmal ist es noch ganz schön früh und vielleicht seid ihr noch ein bisschen müde und immer wieder am Einschlafen. Und so ein bisschen darum geht's auch in dem nächsten Lied von Photokiller, ein bisschen ruhiger nochmal, und Asleep heißt das Lied.

gleich starten wir inhaltlich in dieses Magazin. Als erstes an diesem Freitag geht es um das Neise Filmfestival. Dazu gleich mehr. Und dann egal. Aber vorher, so rum wollte ich das sagen, ist noch ein bisschen Zeit für Musik. Und ich finde immer die Akustikversion von OXO 86 sehr angenehm, für den Morgen zu hören. Und habe, weil heute ja Freitag ist, heute trinken wir von OXO mitbekommen. Also ein Lied, was euch vielleicht auf den Nachmittag, auf den Abend freuen lässt. Und damit die Motivation gibt, heute noch diesen letzten Arbeitstag, Schultag, Unitag, was auch immer zu bestreiten und dann ins verdiente Wochenende zu gehen mit einem alkoholfreien Bier oder einer Cola, vielleicht auch einem alkoholischen Bier. Heute trinken wir.

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1: Das, genau, war Oxo. Und ihr hört zu bei Korax, bei Radio Blau, bei Koloradio, im Rundfunkkombinat, bei Radio Swoopfort und bei Radio Unerhört. Und ja, vielleicht habt ihr, haben euch die Klänge von Oxo am Morgen schon dazu bewegt, ein bisschen, vielleicht mitzutanzen oder das, den Fuß mit zu tippen im Takt. Und ja, das ist doch auch eine Art schon von Sport, die fit halten kann. Jetzt hier zum Neise Festival. Noch bis zum kommenden Sonntag dauert das Neise Film Festival an. In seiner 23. Ausgabe nun. Jedes Jahr wird bei diesem länderübergreifenden Filmfestival an den Grenzen Ostsachsens vor allem tschechisch, polnisch und deutsche Filme in Dorfkinos und städtischen Kinos gezeigt. Also Orte im Dreiländereck. Wie Großherrendorf, Liberec, Zittau, Warnsdorf, Sierniawaka, Mitherwigsdorf und Görlitz werden dabei zu Filmbühnen des Festivals. Zwischendurch in diesem Jahr ReporterInnen des Rundfunk, zwischendrin in diesem Jahr ReporterInnen des Rundfunkkombinats Sachsens. Diese trafen auf Kai Stennecke, dem Regisseur des Films Der Heimatlose. In dem Film wird der Protagonist porträtiert, Hein. Hein kehrt nach 14 Jahren auf dem Festland in seine Heimat zurück. Das einzige Dorf auf einer abgelegenen Nordseeinsel. Zu seiner Überraschung erkennt ihn in der eingeschworenen Dorfgemeinschaft niemand wieder. Sogar sein Kindheitsfreund Friedemann distanziert sich von ihm, obwohl sie einst unzertrennlich waren. Um herauszufinden, ob Hein wirklich der ist, für den er sich ausgibt, rufen die DorfbewohnerInnen ein Dorfgericht ins Leben. Mehr zur Inspiration und zur Produktion dieses Films unter dem Titel Der Heimatlose hören wir nun vom Filmmacher selbst. Kai Stennecke, zuerst wurde er gefragt, was für ein Bild oder Setting er mit dem Film kreieren möchte.
2: Also es ist ein historischer Film und es geht um Hein, der nach 14 Jahren Abwesenheit in seinen Heimatort zurückkehrt. Und sein Heimatort ist eine winzig kleine Insel mit einer ganz, ganz kleinen Gemeinde. Und das ist die Welt, in der der Film spielt. Also es ist ein historisches Setting, aber mir war es immer sehr wichtig, dass man nicht genau bestimmen kann, okay, welches Jahr ist es jetzt und welcher Ort ist es jetzt, weil es ist eine Art Parabel. Und in dieser Gemeinde zum Beispiel sind die Häuser offen, also die Wände oder die Häuser sind nur fragmentiert. Das heißt, wir haben nur einzelne Wände. Es hat also ein quasi eine Kulisse. Es ist quasi eine theaterhafte Welt, in der wir uns bewegen. Und das war alles dem parabelhaften Charakter der Geschichte geschuldet.
3: Das ist ein bisschen wie eine Theaterkulisse. Ein bisschen musste ich auch an Franz Kafka denken, weil nämlich das Schloss zum Beispiel von Kafka führt den Protagonist ja auch in so eine Welt, wo er dann erstmal befragt wird und vor Gericht steht sozusagen, oder der Prozess von Kafka natürlich vielleicht noch mehr. Hattest du auch an so Vorbilder gedacht oder hat dich das beschäftigt? Hast du viele Einflüsse da auch verarbeitet?
2: Ja, total. Also und Kafka war auf jeden Fall einer davon, gerade der Prozess. Denn es kommt zu einem Gerichtsprozess auf dieser Insel. Für die Leute, die es noch nicht wissen, also Hein kommt zurück und wird nicht erkannt und die Gemeinde fordert ein Dorfgericht, wo er seine Identität beweisen muss. Und Kafka war eine große Inspiration, aber auch Dürrenmatt, Der Besuch der alten Dame und Die Panne und ganz viele Werke. Und auch filmisch gab es so viele Inspirationen. Dogville von Lars von Trier, natürlich eine sehr große Inspiration, auch was das Szenenbild angeht, aber auch Michael Haneke, Das Weiße Band und Babettes Fest und auch Gerichtsdramen, 12 Angry Men, und es gab halt sehr viele Einflüsse und Inspirationen von ganz vielen Seiten.
3: Und der Film ist auch eine queere Liebesgeschichte, das wird einem dann vielleicht auch erst später im Film klar, weil sich das auch, der Film handelt ja auch ein bisschen davon, von so einer Scheinwelt von Dingen, die man anderen vorspielt, oder einem Mensch, der halt anders wahrgenommen wird. Pust das auch auf biografischen Erfahrungen? Vielleicht wolltest du so eine Geschichte erzählen?
2: Ja, also der ganze Film basiert auf einer persönlichen Erfahrung, die ich gemacht habe. Ich bin aufgewachsen in einem kleinen Ort in Nordrhein-Westfalen in den 90ern und ich hatte oft das Gefühl, dass ich nicht ich selbst sein konnte in meiner Kindheit und Jugend. Und erst später, als ich diesen Ort verlassen habe, konnte ich Teile von mir akzeptieren, die ich vorher nicht akzeptieren konnte. Und wenn ich dann zurückgekommen bin in diesen kleinen Ort, hatte ich oft das Gefühl, das ist ein anderes Leben, was ich dort geführt habe und ich könnte nie zurück in dieses Leben. Und aus dieser Grundidee, oder aus diesem Gefühl ist die Grundidee des Films entstanden.
3: War dir von Anfang an klar, dass du das in so einem historischen Setting ansiedeln willst? Du hättest es ja auch in der Gegenwart ansiedeln können.
2: Nee, genau. Das war tatsächlich auch schon sehr, sehr früh klar, weil ich wollte meine persönliche Erfahrung nehmen und sie universal erfahrbar machen. Und ich wollte eine Parabel daraus machen. Und deswegen war es schon sehr früh klar, dass es dieses historische Setting haben wird und auch, dass es auf dieser Insel spielen wird, weil ich wollte einen Ort, der irgendwie außerhalb der Welt ist, der nicht mehr Teil der Welt ist, was auch diesem parabelhaften, märchenhaften Charakter geschuldet ist.
3: Wo hast du die Schauspieler gefunden? Die sind sehr beeindruckend und auch die Insel. Natürlich ist das wirklich an der Nordsee dann gedreht. Und was sind das für Schauspieler? Die haben ja sehr große theaterhafte Qualitäten auch.
2: Also wir haben ein ganz großartiges Ensemble und wir waren schon sehr gesegnet mit der Reaktion auf das Buch. Also wenn die Leute das Buch gelesen haben, konnten sie immer schon sehen, was für eine tolle Geschichte das ist und was das werden kann und wollten unbedingt dabei sein. Auch bis in die kleinsten Nebenrollen haben wir tolle Schauspieler und Schauspielerinnen besetzt. Janet Hein und Sebastian Blomberg und Margareta Bruch und die haben alle mitgemacht, weil sie dieses Buch so toll fanden. Und das war einfach eine ganz, ganz tolle Erfahrung. Und ja, die Inseln, also wir haben auf zwei verschiedenen Inseln gedreht, in der Nordsee, auf Sylt und Norderney. Und auf Sylt haben wir alles gedreht, was am Wasser spielt, und auf Norderney alles, was innerhalb der Insel spielt, also Dorf und Dorfgericht.
3: Jetzt beim Film vorzeigen, wie ist der Film angekommen bis jetzt? Wir sind jetzt ja auch auf dem Land und das ist ja so eine queere Liebesgeschichte und da denkt man immer noch, ja, auf dem Land, schwierig, wird das da auch verstanden? Denkst du, dass das trotzdem sein Publikum findet?
2: Also ich habe schon das Gefühl, also die Reaktionen, die immer an mich herangetragen werden, sind wirklich sehr, sehr stark und sehr berührt. Und ich glaube, dass die Menschen Zugang zu diesem Film finden, auch wenn sie keinen queeren Hintergrund haben, weil es einfach auch um viel mehr geht. Der queere Aspekt ist ein wichtiger Aspekt des Films, aber es geht um das Gefühl zur Heimat und auch ein sich selbst finden. Und es gibt einfach so viele Menschen, die ihre Heimat verlassen und wiederkehren und ein ambivalentes Gefühl ihrer Heimat gegenüber haben. Und das ist halt das, was ich mit dem Film immer wollte. Ich wollte meine Erfahrungen universal erfahrbar machen und dass viele Leute einen Zugang zu dieser Geschichte finden. Und ich hoffe, das ist mir gelungen.
3: Es war, glaube ich, auch ein Debütfilm. Ist das schwierig, sowas zu finanzieren und auf die Beine zu stellen?
2: Ja, sehr. Also es ist mein Debütfilm und es war halt auch super ambitioniert als Debüt. Also es ist historisch, es spielt auf einer Insel, es hat so ein großes Ensemble, das sind halt alles Dinge, die es halt sehr, sehr teuer machen. Und die Finanzierung für einen Debütfilm ist halt super schwierig und es hat auch super lange gedauert. Also wir haben sehr, sehr lange versucht, dieses Projekt zu finanzieren und wir haben auch sehr viele Absagen von Filmförderungen bekommen und es war dann jedes Mal so, dass es sich angefühlt hat, okay, wir können den Film nicht machen und da hast du halt schon Jahre deines Lebens in diese Arbeit gesteckt und das ist dein Baby und das ist dein Herz irgendwie und dann wird es vielleicht nicht gemacht. Und es war einfach eine super schwierige Zeit, das zu finanzieren und am Ende haben wir es mit Ach und Krach tatsächlich so hinbekommen, weil es halt schon ein sehr ambitioniertes Debütfilmprojekt war.
3: Glaubst du, dass sich Einstellungen auch ein bisschen ändern, dass so ein Film mit dazu beitragen kann, dass ja Menschen sich nicht mehr so sehr verstellen müssen in da, wo sie herkommen?
2: Was ich schön fände oder was mein Ansatz ist, dass ja Leute sich selbst wiederfinden in dieser Geschichte und dass es ihnen vielleicht Zuversicht oder eine andere Sicht auf die Dinge gibt, das wäre ein Traum.
1: Kai Stennecke im Gespräch mit dem Rundfunkkombinat Sachsen über seinen Film Der Heimatlose, der aktuell auf dem Neise Film Festival gezeigt wird. Noch bis Sonntag könnt ihr da hingehen, wenn ihr ja entweder in Sachsen zu Besuch seid oder vielleicht ja eh in Sachsen wohnt. Und ja, musikalisch bleiben wir noch ein bisschen im Norden. Es geht nämlich nach Colmar in Schleswig-Holstein, eine kleine Gemeinde mit 25.000, mit ein paar wenigen Einwohnern. Und da kommt aber eine Band her, nämlich Colmar Libre. Und die machen so Ska, Punk, Ska. Und von denen gibt es das Lied Traumata, was ein bisschen auch vom Titel auf jeden Fall her passt und aber vor allem auch einfach aus dem Norden kommt.

Da habe ich auch so den, ja, den falschen Song reingelegt. Das war Start Spagat, aber tatsächlich von Colmar Libre. Das war, könnte man sagen, nicht mein Personal Best. Übers Personal Best geht es aber jetzt von Panic Shack, dieses Mal auch der richtige Song.

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1: Das, ja, war Panic Check hier um 7.33 Uhr im Morgenmagazin der Freien Radios. Und aus Wales, wo Panic Check herkommt, wandert der Blick jetzt nach Lateinamerika. Die Onda-Redaktion vom Nachrichtenpool Lateinamerika, die Ondistas, geben einen Überblick zu aktuellen Ereignissen in der Region.
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4: Kolumbiens Linke geht mit Rückenwind in die erste Runde der Präsidentschaftswahl am 31. Mai. 4 Jahre nach dem historischen Sieg von Gustavo Petro könnte mit Iván Cepeda erneut ein linker Kandidat die Wahl gewinnen, möglicherweise sogar schon im ersten Durchgang. Cepeda ist Senator, Menschenrechtsverteidiger und seit Jahren ein scharfer Kritiker paramilitärischer Gewalt und ihres politischen Umfelds. Zum ersten Mal in der Geschichte Kolumbiens verfügt die politische Linke gleichzeitig über eine eigene Regierung, einen aussichtsreichen Präsidentschaftskandidaten und landesweite Organisationsstrukturen. Nach einer 4-jährigen Medienkampagne gegen das linke Projekt von Gustavo Petro liegt Cepeda überraschend gut im Rennen. Einige Umfragen sehen ihn sogar in Reichweite der 50%-Marke, der Schwelle für einen Sieg ohne Stichwahl. Das stimmt vor allem diejenigen optimistisch, die sich für eine Weiterführung sozialer Reformen, einer Agrarreform, der Friedenspolitik und der Menschenrechtsagenda wünschen. Andere Umfragen liegen niedriger. In diesem Fall könnte es in einer zweiten Runde zu einem Duell mit Abelardo Gabriel de la Espirella kommen, ein Anwalt, Unternehmer und Vertreter einer ultrarechten Politik, die sich als politischer Außenseiter inszeniert. Die Kandidatin des Uribismo, Paloma Valencia, hat zuletzt an Unterstützung verloren. Der Uribismo ist eine politische Strömung um Ex-Präsident Álvaro Uribe, die mit einer Politik der harten Hand gegen bewaffnete Gruppen und zahllosen Menschenrechtsverletzungen verbunden wird.
5: Bolivien. Nur 6 Monate nach dem Amtsantritt des Präsidenten Rodrigo Paz befindet sich der Andenstaat inmitten einer Welle von Protesten, Blockaden und Mobilisierungen. Die politische und soziale Krise spitzt sich weiter zu. Die Regierung hat unter dem Namen Banderas Blancas, weiße Flaggen, eine groß angelegte Polizei- und Militäroperation angestoßen, um die Unruhen unter Kontrolle zu bekommen. Trotzdem reißen die Proteste nicht ab. Bereits wenige Stunden nach der Räumung des Korridors zwischen La Paz und Oruro haben verschiedene Gruppen die Straßen erneut besetzt.
6: Die Organisation Caribe Afirmativo hatte Mitte Mai einen Bericht über die zunehmende Gewalt gegenüber LGBTIQ-Personen veröffentlicht. Unter dem Titel »Ein System hat versagt« dokumentiert die Initiative Vorurteile, Gewalt und Straflosigkeit. Im Jahr 2025 wurde in Kolumbien alle 32 Stunden eine LGBTIQ-Person ermordet. Das bedeutet einen Anstieg von fast 60% gegenüber früheren Zeiträumen. Gemeinsam mit Brasilien und Mexiko gehört Kolumbien inzwischen zu den Ländern Lateinamerikas mit der höchsten Gewaltrate gegenüber LGBTIQ-Personen. Mexiko. Im südmexikanischen Bundesstaat Guerrero wirft die paramilitärisch organisierte Gruppe Los Ardillos Sprengstoff aus Drohnen auf Bergdörfer, setzt Häuser in Brand und beschießt die Bevölkerung. Seit über 10 Jahren versuchen Los Ardillos, ihre Kontrolle über die Ortschaft und Gemeinden in der Region zu festigen und in die umliegenden Gebiete vorzudringen. MenschenrechtsverteidigerInnen kritisieren, dass die Vertreibung im Gesetzbuch weder als Straftat noch als schwere Menschenrechtsverletzung definiert wird. Außerdem gibt es kein nationales Register, das die Betroffenen erfasst, kein Budget, um Vertriebene angemessen zu unterstützen und keine politischen Ansätze für Präventivmaßnahmen oder dauerhafte Lösungen. Das Menschenrechtsprogramm der Universidad Iberoamericana in Mexiko-Stadt spricht von mindestens 15.795 Binnenvertriebenen. Mehr als 2.000 gehen mittlerweile auf das Konto der Ardillos. Und zum Schluss noch was zum Thema Sport. Die WM steht vor der Tür. Das Tourismusministerium in Mexiko rechnet mit 5 Millionen Besuchern und entsprechend hohen Einnahmen. UNICEF, das Kinderhilfswerk der Vereinten Nationen, warnt dagegen vor der Zunahme der sexuellen Ausbeutung von Kindern. Wem die Sorge um das Kindeswohl übertrieben vorkommt, der möge sich die Zahlen der registrierten Gewalttaten bei vergangenen Massensportereignissen zu Gemüte führen. Bei der WM 2018 in Russland meldete eine Analyse in Mexiko-Stadt einen Anstieg der Vergewaltigungen um 12%. Bei der WM 2014 in Brasilien stiegen die Verletzungen von Kinderrechten um 17%. Laut Umweltexpertinnen wird die WM 2026 außerdem einen neuen Rekord als das umweltschädlichste Sportereignis der Geschichte aufstellen, da das Turnier in drei verschiedenen Ländern ausgetragen wird und alle Sportler und Sportlerinnen immer zwischen diesen drei Ländern hin und her reisen werden.
2: Weitere Nachrichten findet ihr bei npla.de/ponal.
1: Das, von der ONDA-Redaktion vom Nachrichtenpool Lateinamerika, mehr dazu auf npla.de. Und, musikalisch bleiben wir erstmal in Lateinamerika, genauer gesagt in Chile, noch genauer gesagt aus Santiago. Da kommt die Band Silenceria her und die haben das Lied Plastik, Plastika geschrieben und aufgenommen.

0: Sinlens Seria und das Lied Plastica. Und von Plastica geht es jetzt ja weiter zu Plastikflaschen und vielleicht aber auch eine Dose dabei oder eine Glasflasche. Hauptsache, es hat Pfand und kann in den Pfandautomaten gesteckt werden.
1: Aber hast du auch irgendwie noch für die Zukunft was abgesichert, oder nicht? Hast du noch was im Petto, oder?
2: Ja, Dosen. Ja, Dosen. Echt?

0: Behörde zur Bewahrung des diffusen Durcheinanders, des lotterhaften, liederlichen, der nachlässigen Nutzlosigkeit. So beschreibt sich das Unordnungsamt der Stadt Kalbe. Das Unordnungsamt ist Treffpunkt, Vernetzungsort, Konzertlocation und ein Platz für künstlerische Betätigung. Übermorgen, also am Samstag, morgen am Samstag, dem 30. Mai, findet dort die Tagung im Amt statt. Diese Tagung soll Gelegenheit zur Vernetzung und Austausch über die aktuelle politische Situation in Sachsen-Anhalt sein. Auch Radio Kurax wird bei dieser Tagung vor Ort sein und von 18 bis 20 Uhr live aus Kalbe senden. Jan von Radio Kurax hat mit Marco Kühnel vom Unordnungsamt gesprochen und ihn zunächst gefragt, warum Kalbe ein Unordnungsamt braucht.
1: Wir sind ja in Kalbe in so einer ganz kleinen Stadt. Die kleinste Möglichkeit einer Stadt. Aber wir sind natürlich auch in Deutschland und hier muss auch natürlich alles organisiert und verwaltet werden und mit wichtigen Stempeln abgestempelt werden. Und da Ordnung das halbe Leben ist, haben Nicole und ich haben beschlossen, uns um die andere Hälfte zu kümmern und haben 21 das Unordnungsamt gegründet. Und das soll sich mit der anderen Seite beschäftigen, mit dem diffusen Durcheinander, dem lotterhaft liederlichen und der nachlässigen Nutzlosigkeit. Aber größtenteils veranstalten wir kleine Konzerte, auch gerne mal Theaterstück oder Lesung. Haben uns unser Amt aufgebaut mit einer schönen Bar und einem Konzertraum. Ja, es ist wirklich gemütlich.
2: Das ist vielleicht eine gute Überleitung. Ich habe mir in der Recherche dann auch mal so ein bisschen die Google Maps Kommentare durchgelesen zum Unordnungsamt. Da ist ja auch einiges Gehässiges dabei. Also ne, vielleicht nochmal zur Motivation für die Veranstaltung am 30. Mai. Ich meine, der große Elefant der Landtagswahl steht im Raum. Und ja, wie ist denn überhaupt die Situation bei euch vor Ort in der Altmark oder dann speziell bei euch in Kalbe?
1: Kalbe ist halt durch die Einflüsse der Künstlerstadt und auch die Einflüsse aus dem nahegelegenen Wendland immer noch meiner Meinung nach progressiv drauf, größtenteils. Aber auch hier ist natürlich ein großer Rechtsruck zu merken und überall in diesen kleinen Städten und Dörfern in der Umgebung gibt's aber natürlich Leute, die sich diesem Rechtsruck entgegenstellen. Aber man trifft sich oftmals nur so in verschiedenen kleinen Gruppen auf Konzerten oder auf Kundgebungen oder man hilft sich bei einer Kundgebung aus und trifft sich dort. Ja, unsere Motivation war jetzt gerade, wo es wirklich so in die heiße Phase des Wahlkampfs geht und wir haben festgestellt, dass wir nochmal alle Kräfte bündeln müssen. Da war die Idee, auf den Impuls von einer Initiative, kein Bock auf Nazis. Die wollten auch mal aufs Land und haben einen Termin vorgeschlagen. Und um diesen Termin hat sich diese Veranstaltung jetzt aufgebaut. Und ich versuche die ganze Zeit immer noch verschiedene Freunde und Initiativen zusammenzutrommeln, dass die sich alle mal zusammensetzen und über ihre Sorgen und Pläne und Strategien sprechen. Ja, darum geht's.
2: Kein Bock auf Nazis wird vertreten sein. Also wir machen dann quasi am 30. eine Gesprächsrunde, die wird auch live auf Kroax gesendet von 18 bis 20 Uhr. Vom CSD Sachsen-Anhalt wird ein Vertreter vor Ort sein. Dann hattest du ne, die Solidaristi anbauend. Vom offenen Kanal Salzwedel wird jemand da sein. Kulturnische?
1: Genau, die Kulturnische, das ist auch ein Kulturverein, der sich speziell mit queerer Kultur beschäftigt. Und die haben sich auch so ein ganz schönes Gebäude ausgebaut in Salzwedel. Das ist sehr schön geworden und es wird natürlich noch zig Jahre dauern, bis das alles fertig ist. Aber es ist ein sehr interessantes und buntes und tolles Projekt.
2: Und dann gibt's noch das Bündnis für Demokratie Altmark.
1: Also das Bündnis ist größtenteils in Gardeling ansässig, auch eine kleine Stadt hier. Und das hat sich speziell nach diesem Geheimtreffen gegründet, weil auch wir hier so geschockt über diese Aussagen dort waren und über diese Veröffentlichung, dass wir gedacht haben, wir müssen noch organisierter arbeiten und können nicht einfach so weitermachen wie bisher. Und in diesem Bündnis bin ich auch drin und viele Freunde von mir aus Gardelegen. Und die organisieren halt, wir organisieren Kundgebungen, Demos, machen Recherche.
2: Das ist vielleicht nochmal ein gutes Stichwort, weil ihr hattet ja jetzt gerade erst eine Kundgebung gegen den AfD-Bürgerdialog.
1: Genau. In Kalbe haben die tatsächlich gedacht von der AfD, die können hier so ungestört so einen kleinen Dialog machen mit irgendwelchen dritten Vertretern. Und das haben wir gedacht in Kalbe, das lassen wir nicht unkommentiert. Und ich habe alle meine Freunde zusammengetrommelt und habe gesagt, lass uns einen Protest organisieren. Und die Resonanz war sehr, sehr gut. Wir haben uns vor dem Platz auf dem Kulturhaus, wo das stattfand, getroffen mit über 100 Leuten, 120 bis 150 Leuten, haben ein ganz buntes, musikalisches, lustiges Programm gehabt mit verschiedenen Rednern auch. Da war zum Beispiel eine Vertreterin von der SPD auch sogar dabei. Und wir haben ein paar Musiker gehabt. Und zum Schluss haben wir noch so ein Tanzstück aufgeführt und getrommelt. Und das war richtig lustig und bunt und gar nicht aggressiv oder so. Aber wir waren viel besser drauf als die paar Hanseln, die da im Kulturhaus den AfD-Funktionären dazugehört haben.
2: Das ist nochmal ein gutes Stichwort, weil ich habe gestern auch mit einem Freund darüber geredet, dass es gibt ja jetzt sozusagen eine Kampagne, um noch jetzt in den letzten Monaten vor der Wahl vielleicht mit Leuten nochmal ins Gespräch zu kommen und zu gucken, ob dieses zutiefst menschenverachtende Wahlprogramm etwas ist, was man sich für die Zukunft wünschen sollte. Und wenn man aber die ganze Zeit dagegen ist, ist es ja eher ein kraftraubender Prozess, als wenn man auch für etwas ist. Und insofern finde ich das auch erfrischend. Und wir reden ja nicht nur am 30., sondern ihr habt auch Musik eingeladen. Zwei Bands, die dann abends spielen werden.
1: Es gibt so zwei abgedrehte Leute aus Berlin, die haben so ein Duo und das nennt sich Grütze und Brei. Ich habe nicht mal im Netz irgendwas darüber gefunden. Ich habe mit denen Kontakt aufgenommen. Die kommen und wir lassen uns alle mal wirklich überraschen, was da kommt irgendwie so. Aber ich glaube, es wird sehr lustig und sehr gut. Und der zweite Auftritt wird sein von einer ganz jungen Band, auch aus Berlin. Ja, die Band heißt Murx, M-U-R-X, Punkt.
2: Karl Murx.
1: Genau. Und das ist Emo-Punk aus Berlin. Das geht richtig nach vorne und wird richtig Spaß machen.
0: Im Gespräch war Marco Kühnel vom Unordnungsamt in Kalbe. Dort findet morgen, also am Samstag, dem 30. Mai, die Tagung im Amt statt. Also ein Vernetzungstreffen begleitet eben von den gerade gehörten zwei Konzerten. Das Austauschtreffen selbst wird auch von uns hier übertragen, also bei Radio Kurax. Journalistisch aufbereitet ist dann live aus Kalbe am Samstag von 18 bis 20 Uhr zu hören, hier auf der 95,9 oder im Netz. Also ja, vielleicht auch ein kleiner eine kleine Hörempfehlung für die anderen HörerInnen von anderen freien Radios, falls euch das interessiert, im Netz radiokurax.de, dort den Livestream am Samstag von 18 bis 20 Uhr hören. Und ja, wenn man sich die Landtagswahlen anschaut, geht mir auf jeden Fall so, habe ich ganz oft den Fluchtinstinkt, der haut dann bei mir rein und ich denke mir, okay, ich muss hier weg. Aber gleichzeitig ist natürlich auch das Verlangen zu bleiben da. Übers Bleiben oder Gehen geht der nächste Song. Der Marco Kühnel vom Unordnungsamt hat auf jeden Fall für sich schon festgestellt, er will bleiben. Aber ja, die Klabusterbären mit Bleiben oder Gehen.

Das, ja, die Klabusterbären übers, ja, den, das Verlangen, ja, wegzugehen, weg, egal wohin. Und ja, auf jeden Fall ein Gefühl, was bestimmt einige verstehen, die in Sachsen-Anhalt leben und ja, mit Schrecken auf die kommende Landtagswahl schauen. Mit Schrecken schauen kann man auch gerade auf viele Werbetafeln und das nicht nur, weil es Werbung ist und die ja schon meistens eigentlich immer ja, nichts Gutes ist, aber auch, weil es jetzt noch schlimmer Bundeswehrwerbung, denn bald ist Bundestagsinformationstag und ja, Berlin 2.0 hat ein Lied ja zu diesem, zu der aktuellen Stimmung gemacht, in dem ja immer mehr aufgerüstet wird, und haben ja ein Lied geschrieben, Flugscharen zu Schwertern.

Das war Flugscharen zu Schwertern von Berlin 2.0 und ja, von so schweren Themen auch in der Musik jetzt zu ja, schöneren Dingen, die zumindest musikalisch verarbeitet werden, zu ja, schön bunten Ponys von Günther and the Jauchs.

weil das wird, finde ich, viel zu selten irgendwo, ja, irgendwo Beachtung geschenkt und danach das Lied Paradies von den Produzenten der Freude.

0: Das, ja, waren die Produzenten der Freude. Für mich haben sie es auf jeden Fall geschafft und Freude produziert. Ja, vielleicht bei euch auch. Aber vielleicht auch gleich die Veranstaltungshinweise, die hier folgen im Morgenmagazin. Es ist jetzt 8.10 Uhr. Ja, guten Morgen an alle, die ihren Wecker auf um 8 gestellt haben und jetzt das Morgenmagazin eingeschaltet haben. Und natürlich auch einen guten Morgen an alle, die schon länger dabei sind. Hier ein ja, paar Veranstaltungshinweise für den Sendebereich des Morgenmagazins. Los geht es mit dem Tag der Baukultur in Brandenburg. Am Freitag, dem 30. am Samstag, dem 30. Mai, findet in Brandenburg der Tag der Baukultur statt. Unter dem Motto Baukultur geht uns alle an, werden 60 Projekte präsentiert. Es gibt Führungen, Baustellenbesuche, Diskussionen, Workshops. Im Mittelpunkt steht dabei nachhaltiges Bauen, klimagerechte Stadt und Regionalentwicklung, Umbaukultur sowie soziale Aspekte der Planung. Auch heute kann man bis Sonntag dem 28. Juni die Ausstellung Ewig Menschlich in der Moritzburg in Halle ansehen. Ein Blick auf die intensive Lebens- und Schaffenszeit der letzten Jahre Wilhelm Lehmbrucks in Berlin und Zürich. Weiter geht's mit dem langen Tag der Stadtnatur. Vom Freitag bis Sonntag, also von heute bis zum 31. Mai findet in Halle der dritte lange Tag der Stadtnatur statt. Im gesamten Stadtgebiet werden ca. 60 eintrittsfreie Veranstaltungen angeboten, darunter Exkursionen, Mitmachangebote und Führungen, die die Natur vor der Haustür zeigt. Am Samstag, dem 30. Mai, findet von 13 bis 17 Uhr am Lutherplatz in Halle ein Familientag statt. Es werden 4 Lernmodule angeboten. Eine historische Ausstellung zur Technikgeschichte Halles, darunter die erste elektronische Straßenbahn Europas von 1891. Und in der Wasserwerkstatt können BesucherInnen an Experimentierstationen Wasser erforschen. Am Samstag, dem 31. Mai, findet von 9.30 Uhr bis 18 Uhr im Kulturzentrum Moritzhof in Magdeburg der Anime-Tag statt. Es werden 4 preisgekrönte Anime-Filme aus Japan in Originalsprache mit deutschem Untertitel gezeigt. Darunter The Colors Within, Attack on Titan, The Last Attack, Trapezium und Bell. Neben den Filmvorführungen gibt es japanisches Essen, einen Infostand der Magdeburger MOA und ja, bestimmt noch viel mehr. Heute, am Freitag, dem 29. Mai, findet von 19.30 Uhr bis 20.45 Uhr in Leipzig die Veranstaltung A Jumpin' Night in the Garden of Eden im Rahmen der Reihe Gefäß des Liedes Tacheles statt. Der Dokumentarfilm von Michael Goldmann aus dem Jahr 1987 blickt auf die Bemühungen zweier Pioniergruppen, Kapelier und der Boston Kletzmu Conservatory Band zurück, die Ende 1980 die verlorene Geschichte der Kletzmer Musik wiederbeleben. Und das ja zu den Veranstaltungshinweisen.
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0: Und ja, musikalisch und zum Nachdenken geht es jetzt weiter mit Los Fastidios und der Frage Why don't you eat your cat?

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1: Und ja, ich möchte doch hoffen, wenn ihr schon eure Katze oder euren Hund esst, dann den doch bitte auch ohne Geschmacksverstärker. Also so wie das Korax-Programm hier über den Äther geschickt wird. Ihr hört das Morgenmagazin, es ist 8.17 Uhr und ja, gleich geht es ja weiter mit einem ja Problem, was Europa hat, aber besonders Deutschland, nämlich der ÖPNV-Zugang. Da gab es jetzt eine neue Studie, die gezeigt hat, dass dieser stark ausbaufähig ist. Aber ja, vorher noch ein bisschen Musik. Und ich habe ja ein bisschen auf Bandcamp rumgeklickt und ja, habe einmal geschaut, was so das ja, Label von Team Scheiße sonst noch so im Angebot hat. Und habe da die ja, Band, die Gruppe Burnout Ost-West drüber gefunden und ja, die haben schon ja lustige Musik und aber noch lustigere Titel und einer davon ist zum Beispiel Elton, Tim Melzer und Knossi haben gerade das Auto umgeworfen und da hören wir jetzt rein.

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Das war das Lied Betontage in Ulm von Burnout Ost-West vom unter dem Label Fat Herz Records. Das Label, das auch Team Scheiße unter Vertrag hat. Und ja, auf jeden Fall eine sehr, ja, mir gefällt es sehr. Ich hoffe, euch auch. Aber das ist ja auch ein bisschen das Schöne für mich hier im Morgenmagazin. Ich kann mir aussuchen, was ihr hört. Ich hoffe, euch gefällt diese Musik allerdings natürlich. Bevor es gleich zu dem ÖPNV geht, geht es zur Endstation von vielen, nicht Straßenbahnen oder Zügen, sondern vielleicht Menschen. Und diese Endstation kann Köthen heißen. Und darüber haben die Sanierer diesem Ort haben die Sanierer ein Lied gewidmet.

0: Fehlende Bus- und Bahnverbindungen sind Realität für bis zu 56% der Bevölkerung in europäischen Ländern. Das zeigt die neue Studie Access Denied, also zu Deutsch Zugang verweigert, des Öko-Instituts im Auftrag von Greenpeace Mittel- und Osteuropa. Im Schnitt alle 33 untersuchten Länder geben 15% der Bevölkerung an, keinen ausreichenden Zugang zum ÖPNV zu haben. Radio Dreieckland sprach mit Marissa Reiserer von Greenpeace, um zu erfahren, auf welche Länder sich Greenpeace in der Studie bezieht.
1: Wir haben uns 33 Länder tatsächlich angeschaut und die Länder, in denen der Anteil der Leute, die den Transport nicht nutzen können, weil er einfach sehr, sehr schlecht ist, der war in Zypern, Frankreich und Deutschland tatsächlich am höchsten.
2: In Zypern, Frankreich und Deutschland, das überrascht mich natürlich ein bisschen, weil Deutschland wäre ja dann unter den schlechtesten Ländern ziemlich weit oben mit dabei.
1: Das ist tatsächlich so, dass wir, also das Öko-Institut hat für uns diese Studie gemacht und hat sich dazu verschiedene europäische Datensätze angeguckt, in denen Lebenssituationen, also wo wohnt jemand, welchen Zugang zu öffentlichen Verkehrsmitteln hat jemand, wie viel Geld ist zur Verfügung. All solche Lebenssituationen wurden abgefragt in diesen europäischen Datensätzen. Die hat das Öko-Institut nochmal über die Bank angeguckt, verbunden und da neue Schlüsselindikatoren gebildet, die sich jetzt bei uns spezifisch mit dem Thema Mobilitätsarmut auseinandersetzen, weil das ja wirklich einfach ein ganz großes Problem ist. Wer nicht mobil ist, kann eigentlich nicht am Leben teilnehmen. Und da wollten wir wissen, wie ist das so über Europa verteilt. Es war methodisch nicht möglich, da einen einzigen Schlüsselindikator am Ende zu finden und zu sagen, das ist das schlechteste Land. Aber wir haben eben diese 11 Indikatoren und in keinem einzigen dieser Indikatoren ist Deutschland über dem Durchschnitt, in sehr vielen sogar unter dem Durchschnitt. Leider für dieses Land, was ja so gerne weit vorne sein möchte, gar nicht so ein gutes Bild, wenn man sich anguckt, wie gleich verteilt die Chance ist, mobil zu sein.
2: Jetzt wissen wir natürlich, dass die Bahn notorisch schlecht ist in Deutschland. Früher hat man gesagt, pünktlich wie die Eisenbahn. Das heißt heute mit sehr, sehr großer Verspätung offensichtlich. Wie sieht es denn konkreter in Deutschland aus?
1: Also für Deutschland wissen wir zum Beispiel, dass 27% der Menschen von einem guten öffentlichen Nahverkehr abgeschnitten sind. Dass sie also keine Öffis zur Verfügung haben, die so gut sind, dass man damit ernsthaft und unkompliziert unterwegs sein kann. Und wenn wir da in ländlichen Raum gucken, dann sind das sogar mehr als 50%. Was natürlich ein Armutszeugnis ist, muss man sagen, weil besonders ältere Menschen, weil alle, die unter 18 sind, wer Medikamente nimmt, ist damit immer darauf angewiesen, kutschiert zu werden. Und das ist schon eine ganz schöne Einschränkung in der selbstständigen Lebensgestaltung für viele. Und es macht halt auch eine extreme Abhängigkeit vom Auto. Auch das haben wir uns angeguckt. Und diese Abhängigkeit vom Auto, die finde ich, wird jetzt gerade, wo wir auch die Tankstellenpreise immer wieder hoch und runter diskutieren, so extrem deutlich, was für ein Problem diese fossile Abhängigkeit ist, diese Abhängigkeit von so wirklich unzuverlässigen, schwankenden Preisen, die ja perspektivisch einfach weiter steigen werden, die uns auch an Autokratien binden, aber eben auch ganz konkret Menschen finanziell belasten. Und da haben wir eben auch gefunden, dass Deutschland das Land ist, in dem der Anteil der Menschen, die, wir reden da vom sogenannten erzwungenen Autobesitz, also Leute, die sehr wenig Geld haben und wo man sagt, eigentlich können die sich finanziell kein Auto leisten, weil so ein Auto ist ja wirklich ein teures Verkehrsmittel. Dieser Anteil ist in Deutschland am stärksten gestiegen. Das heißt, beim Thema, wie gut kann ich mein Leben eigentlich gestalten, ohne abhängig zu sein von einem Auto, geht Deutschland in den letzten, also der Bezugsjahr war 2018, in den letzten Jahren einfach wirklich leider eine falsche Richtung. Und für Leute, die dann konkret von Mobilitätsarmut betroffen sind, heißt das eben auch, dass sie sich dann die Frage stellen müssen, kann ich dieses Auto weiter finanzieren, was ich brauche, um in die Arbeit zu kommen, um meine Kinder zum Sport zu bringen, was auch immer eben an alltäglichen Wegen ansteht. dass die sich entscheiden müssen, finanziere ich dieses Auto oder finanziere ich andere alltägliche Sachen, wie beispielsweise Lebensmittel, wie ein warmes Wohnzimmer. Und wir sind der Meinung, das ist eine Entscheidung, vor der niemand stehen sollte.
2: Wie hoch ist eigentlich, oder haben Sie Zahlen dazu, wie hoch der Anteil, der durchschnittliche Anteil oder ein sonstiger Anteil ist, der fürs Auto ausgegeben wird?
1: Die habe ich jetzt nicht gerade parat, aber wir sprechen da einfach für ein sehr günstiges Auto sind wir bei 400 Euro plus im Monat. Und wenn wir das mal mit dem Deutschlandticket vergleichen, und obwohl wir sagen, das Deutschlandticket ist auch immer noch zu teuer für einige, vor allem im Bürgergeld, sieht man aber trotzdem den enormen Unterschied, was Automobilität im Vergleich zu den öffentlichen kostet. Aber anteilig am Haushaltseinkommen habe ich jetzt gerade nicht parat.
2: Ich meine, wir müssen auch aufpassen, über welche Sachen wir reden. Gibt es vielleicht auch Menschen, die ganz einfach das Auto nicht brauchen, weil sie zum Beispiel mit dem Fahrrad zur Arbeit kommen können?
1: Ja, auf jeden Fall. Also insbesondere in den Städten ist es ja auch oft so, dass das Fahrrad einfach die schnellste Variante ist, von A nach B zu kommen. Und zum Thema Geschwindigkeit habe ich aber letztens auch noch mal eine Studie gelesen. Das ist jetzt nicht explizit die Studie, die wir heute veröffentlicht haben, die sich angeguckt hat, wie sieht es eigentlich mit den Wegzeiten von Migranten und Migrantinnen aus, wenn die ÖPNV fahren. Und da finden wir, dass insbesondere migrantische Frauen fast 21% länger unterwegs sind im Durchschnitt, weil sie aus Sicherheitsbedenken andere Wege wählen müssen, um dann eben sicher dort anzukommen, wo sie hinkommen wollen. Und auch das finde ich total wichtig, wenn wir über die Öffentlichen sprechen. In unserer Studie hatten wir keine Auswertungen zu Migranten und Migrantinnen, haben aber gesehen, dass eben besonders Frauen und SeniorInnen die Öffis öfter nicht nutzen, weil sie sagen, ich habe hier einfach Sicherheitsbedenken, und die SeniorInnen auch nochmal spezifisch gesagt haben, die Wege zu den Haltestellen und die Umstiege an den Haltestellen, die sind für mich körperlich eigentlich nicht mehr gut zu bewältigen, weil wir eben immer noch auch mit fehlender Barrierefreiheit zu tun haben und weil wir eben auch besonders, sobald wir aus dem innerstädtischen Bereich rausgehen, die Abstände der Haltestellen teilweise sehr, sehr groß werden.
2: Studie ist eine Geschichte, Abhilfe ist eine andere Geschichte. Dass Deutschland hier nicht Spitze ist, ist ausgesprochen bedauerlich und tut sich da irgendwas. Das heißt, bei der Bahn, naja gut, da tut sich immer irgendwas, aber außer dass Stuttgart 21 weitergebaut wird, merke ich da auch nicht so besonders viel.
1: Tatsächlich bin ich da akut sehr enttäuscht, auch wenn man sich anguckt, was jetzt gerade in der aktuellen fossilen Energiekrise, die wir gerade noch mal ganz besonders merken, wie die Politik sich da entschieden hat zu handeln, nämlich dass sie einfach mit so einer Gießkannenmaßnahme Tankrabatt Milliarden auf die Leute drauf gießt, vermeintlich, aber am Ende kommt das Geld dann wahrscheinlich vor allem bei den Ölkonzernen an und eben nicht bei den betroffenen Leuten. Ganz anders noch beim letzten Mal, als wir das 9-Euro-Ticket bekommen haben, wo ja ganz viele dann erzählt haben, was für einen leichten, beschwingten Sommer sie haben, werden diesmal eben 1,6 Milliarden einfach verpulvert, landen in den Taschen der Ölkonzerne, denen daran gelegen ist, die Abhängigkeit, in der wir sind, von Diesel und Benzin einfach noch weiter zu verlängern, weil sie damit Profite machen. Das ist, finde ich, eine extreme Geldverschwendung, ein extrem, also wieder ein Schritt in eine genau falsche Richtung. Und ich hätte mir gewünscht, wenn man schon so viel Geld in die Hand nimmt, dass man das zum einen nutzt, um die wenigen Haushalte, also man muss es ja einfach sagen, die Haushalte, die jetzt von den Spritpreisen wirklich hart getroffen werden, das sind wahrscheinlich, überschneidet sich es mit denen, die in einem erzwungenen Autobesitz hängen, dann sind es so um die 6-7%. Und diese 6-7% Haushalte, die brauchen eine gezielte Förderung, von mir aus eine Einmalzahlung, von mir aus ein Mobilitätsgeld. Aber denen muss man wirklich unter die Arme greifen. Und der Großteil der anderen Haushalte steckt die Spritpreise im Moment noch ganz gut weg und würde deutlich davon profitieren, wenn es einfach ein gut ausgebautes ÖPNV-Netz gäbe, bei dem man dann mit gutem Gefühl entscheiden kann, ich lasse das Auto jetzt auch einfach mal stehen. Das nervt mich, dass die Spritpreise steigen. Ich könnte es mir leisten, aber ich will auch einfach den Ölkonzernen hier nicht die ganze Zeit mein Geld in die Tasche werfen. Und dann die Möglichkeit zu haben, auf einen gut funktionierenden, pünktlichen ÖPNV umzusteigen, das wäre was, wo eine Regierung aus meiner Perspektive hinarbeiten sollte.
0: Das sagt Marissa Reisener von Greenpeace. Eine neue Studie Access Denied des Öko-Instituts im Auftrag von Greenpeace zeigt, dass bis zu 56% der Bevölkerung in europäischen Ländern keinen oder nur sehr schlechten Zugang zum öffentlichen Nahverkehr haben. Und ja, wenn man es dann aber in den vielleicht Fernverkehr geschafft hat, dann lohnt sich immer ein Besuch im Bordbistro. Und mit etwas Glück, ja, findet man dort dann einen schon besoffenen Oi, der einen begrüßt und auf ein Bier einlädt.

Das war natürlich Eudorno und das Lied Sportbistro. Und ja, wenn ihr dann euch voll gegessen habt, voll getrunken habt, habt ihr vielleicht das Verlangen, aufs Klo zu gehen in der Bahn. Und ja, wenn man nicht unbedingt, wenn man nicht Glück hat, ist wahrscheinlich das Klo defekt. Und dann, ja, hat man nichts anderes mehr, keine andere Möglichkeit mehr, als es wie die Trümmerratten zu machen und in die Bahn zu scheißen.

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1: Das zum Bahnfahren von den Trümmerratten. Es ist jetzt 8.46 Uhr und das Ende der zweiten Stunde nähert sich. Aber zum Glück gibt es ja noch eine dritte Stunde. Und ja, noch mehr Meinung von den Trümmerratten kommt jetzt, passend zur bald anstehenden Fußball-WM in ja, Amerika. Von den Trümmerratten, wer Fußball mag, hat die Kontrolle über sein Leben verloren.

Das zum Fußball. Ich finde ja immer, wenn so Fußballfans zur WM oder EM oder zu was auch immer, so komplett in, ja, Deutschlandfahne als Umhang, das Gesicht angemalt, und dann noch am besten eine große Fahne und dann ziemlich betrunken und dadurch ja nicht sehr ernst zu nehmen, haben die immer ein bisschen was von Clowns. Und ja, über Clowns geht's jetzt bei The Mavs.

Das waren The Mavs und das Lied Clowns. Und ja, gleich geht es inhaltlich weiter ja, mit einer Studie Sicherheit und Sichtbarkeit. Diese beschäftigt sich mit ja, der Pride Season dieses Jahr, vor allem in Sachsen, und wie man damit extrem rechten Gegendemos umgehen kann. Dazu gleich mehr, aber vorher noch Thelma and Louise von Panic Shack.

0: Im März diesen Jahres hat die Agentur für Aufklärung und Demokratie in Kooperation mit dem Kulturbüro Sachsen, der Rosa-Luxemburg-Stiftung und der Heinrich-Böll-Stiftung die Studie Sicherheit und Sichtbarkeit vorgestellt. Ziel war, zu erfahren, wie Teilnehmende von CSDs in Sachsen mit extrem rechten Gegendemos umgehen und welchen Einfluss diese auf die Sicherheit haben. Welche Ergebnisse die Studie erzielt hat und welche Erfahrungen sowohl Pride-OrganisatorInnen als auch Teilnehmende im letzten Jahr gemacht haben, erfahrt ihr im folgenden Bericht.
1: Nachdem schon 2024 eine Welle extrem rechter Mobilisierungen die sächsische Pride-Saison geprägt hatte, setzte sich diese Entwicklung im letzten Jahr fort. Die Agentur für Aufklärung und Demokratie hat das zum Anlass genommen, in Zusammenarbeit mit der Rosa-Luxemburg-Stiftung und der Heinrich-Böll-Stiftung die Studie Sichtbarkeit und Sicherheit durchzuführen. Für die Studie wurden 2025 über 2700 Pride-Teilnehmende befragt. Lea Bellmann, eine der Autorinnen, erklärt Radio Korax die Motivation dahinter.
2: 2024 gab es ja das erste Mal richtig große, flächendeckende Gegenmobilisierungen gegen Pride-Events. Und wir haben gesehen, dass sich die Berichterstattung vor allem auf die Gegenmobilisierung richtet und dass Neonazis auch extrem viel Raum bekommen haben, teilweise sogar mit Zitaten abgebildet worden sind. Und gleichzeitig gab es eine relativ große Leerstelle, was die Pride-Teilnehmenden selbst angeht. Zwar wurde schon immer wieder thematisiert, dass das was mit der Sicherheit macht, aber so richtig war gar nicht klar, in welcher Art und Weise sie betroffen sind. Und genau das war für uns dann der Ausgangspunkt, das durch eine Studie und durch eine Befragung vor allem der Pride-Teilnehmenden zu erheben.
1: Was genau die Studie abgefragt hat, fasst uns Lea Bellmann folgendermaßen zusammen.
2: Wir haben uns vor allem damit beschäftigt, wie sich die rechten Gegenmobilisierungen auf die Sicherheit auswirken. Unter Sicherheit verstehen wir mehrere Dimensionen. Also zum einen natürlich die gefühlte Unsicherheit, wie sicher sich Personen einfach während des Events und auf Hin- und Rückweg gefühlt haben. Aber natürlich auch die Anwesenheit von Gewalttaten oder das Erleben vielmehr von Gewalttaten. Und zuletzt aber auch die Sicherheit zur freien Entfaltung während der Events, also ob sich Personen sicher genug gefühlt haben, um so an dem Event teilzunehmen, wie sie es selbst wollen.
1: Bei der Auswertung der Studie hat die Agentur für Aufklärung und Demokratie überraschende Erkenntnisse über die Sicherheit beim CSD in Bautzen gewonnen, der mit der größten extremrechten Gegenmobilisierung konfrontiert war.
2: Wir haben uns quasi vergleichend angeschaut, wie sich das Sicherheitsgefühl während der Veranstaltung auf den verschiedenen Events gezeigt hat. Und da haben wir zuerst zu unserer Verwunderung gesehen, dass sich die Teilnehmenden des CSD Bautzen während der Veranstaltung relativ sicher gefühlt haben. Also nur jede 10. Person hat angegeben, sich sehr oder eher unsicher zu fühlen. Und da sehen wir einfach, dass bei Bautzen diese zusätzliche Demonstration sehr gut funktioniert hat. Also es war so, dass wir die Nazi-Demo hatten und wir hatten den CSD und zwischen beiden wurde eine weitere Pufferdemonstration von queeren AktivistInnen angemeldet. Also die Neonazis waren nur für den relativ geringen Zeitraum überhaupt sichtbar für die CSD-Teilnehmenden. Und da sehen wir, dass das im Vergleich zu anderen Events einen sehr, sehr positiven Einfluss auf das Sicherheitsgefühl hatte. Und natürlich auch, dass hier einfach durch die Communities selbst auch Schutz erzeugt werden kann.
1: Davon berichtet auch Frankie, eine Person, die am CSD in Bautzen teilgenommen hat.
3: Auf dem CSD selber war es eine mega schöne Atmosphäre. Ich hatte das Gefühl, es waren viele Leute da und es war irgendwie auch eine ausgelassene Stimmung. Und ja, ich glaube dadurch, dass ich hatte den Eindruck, dass viele sehr dankbar oder den Vergleich zum vorigen Jahr hatten und das Gefühl hatten, wow, das war ein großer Unterschied und auf einmal sind wir so viel mehr und es sind so viel weniger Nazis angereist als erwartet. Und dadurch, dass es AktivistInnen gab, die ja, sich zur Aufgabe gemacht haben, da auch konfrontativer sich den Nazis in den Weg zu stellen, hatte ich das Gefühl, dass ich selber ausgelassen durch Bautzen ziehen konnte.
1: Radio Korax hat mit Jonas und Lea gesprochen, die Teil des Organisationsteams des Bautzener CSDs sind. Was sich seit dem ersten CSD in Bautzen 2023 alles verändert hat, erklärt uns Jonas.
4: Die Dimension hat sich ja komplett verändert, ne? Also wir haben uns innerhalb dieser 2 Jahre von 23 bis 25 mehr als verzehnfacht, was die Größe der Demo angeht. Das ist plötzlich eine ganz andere Dimension mit ganz anderen Fragen, die auf einmal aufkommen, sowohl für den Sicherheitsaspekt als auch natürlich, was die ganze Demoplanung an sich angeht. Was sich auch verändert hat im Laufe der Zeit, ist die Aufmerksamkeit für das Thema. Das definitiv. Also gerade durch 24, was da im Vorhinein passiert ist, also die Absage auch der Aftershow-Party aus Sicherheitsgründen, aber auch dann gerade der Nachklapp mit den Bildern, die quasi bei der Demo und auch durch die Gegendemo entstanden sind, hat sich die Interessenslage für so ländliche CSDs und aber gerade auch für uns ganz massiv geändert. Und plötzlich wollten alle irgendwie berichten und hatten Interesse daran, was hier so abgeht.
1: Lea blickt zurück auf den ersten CSD und auf die Arbeit mit den Behörden.
5: Ich glaube, für die Polizei und die Versammlungsbehörde war es halt was ganz Neues. Klar, wir hatten 2016 rum in Bautzen das Thema viele Demos von rechts, aber auch von linker Seite beim Thema Asyl und diese Menschenjagd durch Bautzen. Aber das Thema Queer und eine damit einhergehende Gegendemonstration war halt komplett neu für diese Stadt und damit auch für Versammlungsbehörde und Polizei. Das war für alle irgendwie ein neues Feld und so schwierig lief es irgendwie auch in dem Jahr.
1: 2024 fand dann in Bautzen einer der ersten CSDs statt, der von einer großen extrem rechten Gegenmobilisierung überschattet wurde. Die Polizei war auf die Situation nicht vorbereitet. Sowohl Teilnehmende als auch Personen aus dem Organisationsteam berichten von gefährlichen Situationen sowohl bei der An- und Abreise als auch während der Pride. Aus diesen Erfahrungen wurden bei der Organisation des CSDs 2025 Konsequenzen gezogen.
5: Was aber klar ist für uns ist, ne, wir haben trotzdem Security mit da, die Demo irgendwie absichern. Wir hatten uns einen Plan gemacht mit irgendwie einer zweiten Solidaritätsdemo, die da ist, die einen Puffer bildet, damit die Leute, die mal sichtbar sein wollen und feiern wollen, wirklich diese Chance dazu haben und nicht die Angst im Nacken sitzen haben, sondern einfach solidarische Menschen im Rücken haben sozusagen. Und das sind so Kniffe, die wir trotzdem planen müssen, damit sich Leute wohlfühlen, weil es Polizei und Versammlungsbehörde nicht hinbekommen, Menschen sicher und sich wohlfühlen zu lassen.
1: Davon, dass diese neue Strategie für die Teilnehmenden aufgegangen ist, berichtet Frankie.
3: Die Personen, mit denen ich da war, es hat mir extreme Sicherheit gegeben, dass es einen eigenen Demo-Blog aus Dresden, glaube ich, gab, die sich das zur Aufgabe gemacht haben, irgendwie die Nazis den Weg zu versperren und sich so dazwischen zu stellen. Und dann, ja, hat mir allein die Menge an Leuten Sicherheit gegeben. Ja, und einfach, dass generell alle sehr wachsam waren. Also klar, es war eine ausgelassene Stimmung, aber alle haben sofort gecheckt, wenn irgendwo gefilmt wurde oder wenn irgendwer nervt oder so, dann haben sich sofort Leute hingestellt mit Regenschirmen.
1: Auch Katha, die 2025 ebenfalls am CSD in Bautzen teilnahm, erzählt uns Ähnliches.
6: Schon so viele Leute zu sehen und dass auch eine gute Stimmung einfach war und das jetzt nicht nur irgendwie so ein angespanntes Ding war. Ich fand es schon auch voll powerful, durch Straßen zu gehen und manchmal irgendwie auch so ältere Leute am Fenster stehen zu sehen, die auch, also auch so ein bisschen Solidarität ausgedrückt haben. Das fand ich ganz schön und das, ja, auch zu sehen, dass ja, auch wenn Leute jetzt nicht sich nicht eingereiht haben, aber trotzdem das so porten. Ja, und mit Leuten, die ich kenne, da zu sein.
1: Trotzdem hatte die Präsenz von Nazis laut Studie Sichtbarkeit und Sicherheit nicht nur in Bautzen Auswirkungen auf das Verhalten und Wohlbefinden der Teilnehmenden. Mit Blick auf ganz Sachsen fasst Lea Bellmann die Ergebnisse der Befragung wie folgt zusammen.
2: Also es kam auch beispielsweise dazu, dass Pride-Teilnehmende die Art der Teilnahme einfach eingeschränkt haben durch die rechte Gegenmobilisierung. So berichten beispielsweise relativ viele davon, dass sie ganz genau recherchiert haben, wie sie an- und abreisen können, dass sie während der Events besonders wachsam waren oder beispielsweise auch, dass sie ihre Kleidung angepasst haben und queere Symboliken quasi bewusst nicht getragen haben, um auf der An- und Abreise sicherer zu sein. Leider wurde auch relativ oft berichtet, dass Menschen ihre Kinder nicht mit zu dem CSD genommen haben, weil sie halt nicht für die Sicherheit ihrer eigenen Kinder garantieren konnten. Es gibt doch einfach Menschen, die aufgrund der rechten Gegenmobilisierungen und aufgrund von Angst gar nicht am Pride-Events teilgenommen haben. Insgesamt geben 36% an, dass die Person

0: von Lea Bellmann und der Agentur für Aufklärung und Demokratie durchgeführte Studie zeigt, dass das Sicherheitsgefühl der Teilnehmenden stark von der Phase der Veranstaltung abhängt.
1: Wir sehen, dass sich die Pride-Teilnehmenden vor allem während der Abreise, aber auch auf dem Hinweg unsicher gefühlt haben. Auf dem Hinweg sind es knapp 30%, auf dem Rückweg sind es sogar knapp 40% der Befragten, die sich unsicher gefühlt haben. Und da sind die Unsicherheitsfaktoren vor allem die höhere Vulnerabilität. Also dass die Menschen dort in Kleingruppen unterwegs sind oder halt ganz alleine unterwegs sind. Gleichzeitig sind die Wege zum Event und auch wieder von dem Event weg schlechter abgesichert. Und da wurde oft der ÖPNV, also der öffentliche Nahverkehr, zum Konfliktpunkt, weil teilweise Pride-Teilnehmende und Teile der Gegenmobilisierung in denselben Bahnen heimgefahren sind.
0: Von diesem Unsicherheitsgefühl berichtet auch Frankie.
2: Unsicherheitsfaktor auf jeden Fall An- und Abreise. Also man weiß, wo geht's los und wo hört's auf, aber Wege dahin, wenn man dann durch die Stadt läuft und nicht alle gemeinsam die gleiche Route haben. Und dann teilweise auch die Demo-Route am Ende am Hauptbahnhof, hatte ich das Gefühl. Es war nicht klar abgegrenzt und nicht klar. Und auch in dem Moment dann nicht, weiß man nicht, okay, wo sind die eigentlich gerade? Und klar kann man dann auf den Ticker schauen, aber es ist nicht aktuell. Und es sind ja auch nicht alle Nazis auf der Demo. Also man ist ja auch an teilweise an welchen vorbeigelaufen. Und dann immer der Gedanke, okay, könnte jetzt irgendeine Seitenstraße welche sein und nerven wollen oder sogar planen zu stören. Ja, und dann der größte Unsicherheitsmoment war auf jeden Fall bei der Abreise, die wir im Auto gemacht haben, dass wir dann hinter uns welche Nazis gefahren sind. Ich glaube, es ist nicht klar, ob das teilweise zufällig war, dass wir die hintereinander dieselbe Abfahrtsroute hatten oder ob wir die uns verfolgt haben. Aber das war ein sehr unangenehmes Gefühl, ja auch zu wissen, dass sie sich das Kennzeichen gemerkt haben werden, sicherlich. Ja, und es ist natürlich schade, dass das am Ende passiert, sodass man dann irgendwie das Gefühl, dass es mit dem man aus der Veranstaltung rausgeht und dann also auch in Ostsachsen zu übernachten und so das Gefühl zu haben, okay, die haben das Autokennzeichen, vielleicht werden die eins in eins zusammenzählen und noch sich irgendwie einen suchen oder so. Das war nicht so eine schöne Erfahrung und hat mir auch nochmal vergegenwärtigt, wie das ist, wenn man vor Ort wohnt und sich nicht ins schöne Leipzig zurückziehen kann.
0: Auch Katha hatte bei der An- und Abreise die stärksten Sicherheitsbedenken.
3: Also ich fand schon so den Umstieg in Dresden, also da hat schon so angefangen, dass man so ein bisschen abgecheckt hat, so am Bahnhof. Und dann in Bautzen anzukommen, oder schon so der Zug war irgendwie mega voll, aber ich fand es auch empowernd dann zu sehen, ja, die Leute zu sehen, die da wahrscheinlich auch hinfahren wollen. Aber dann schon so an den Bahnhöfen halt so kleinere Grüppchen von halt jungen Faschos, die versucht haben, in die Züge zu kommen. Ja, hat schon auf jeden Fall ein Unwohlsein ausgelöst und dann so sehr viel Polizeipräsenz. Ich glaube, in Bautzen selber war es gar nicht so krass, weil da schon ja auch man es nicht so viel gemerkt hat. Also so eine Präsenz von Rechten vereinzelt, die dann irgendwie so um diesen Platz rumstanden, aber oder so Graffitis. Aber sonst fand ich schon, also habe ich mich jetzt nicht so aktiv bedroht gefühlt oder so. Ich glaube, im Zug, die potenziell Leute, die in Zug kommen, fand ich irgendwie bedrohlicher.
0: Wegen der akuten Bedrohungslage beschäftigen sich die OrganisatorInnen der CSDs intensiv mit dem Thema An- und Abreise. Hierzu haben uns die OrganisatorInnen aus Bautzen berichtet, dass Zusammenarbeit mit der Polizei, besonders in diesem Bereich, noch stark ausbaufähig ist. Auch Thomas und Valentin, MitorganisatorInnen des CSDs in Plauen, berichten, dass hier von Seiten der Organisation zusätzliche Maßnahmen erforderlich sind.
4: Dann eben Vorbereitungen treffen im Sinne von Demo-Sunnies in den Zügen mit bereit zu halten, gemeinsame Anreisen zu organisieren, wie das eben zum Beispiel aus Zwickau oder aus Hof passiert. Und dass Leute auch gebrieft werden, dass sie eben mit diesen gemeinsamen Anreisen dann zu einem oder zwei Zeitpunkten anreisen und nicht einzeln.
5: Wir koordinieren auch jedes Jahr in Zusammenarbeit mit der Polizei und den TeilnehmerInnen eine gemeinsame Abreise von der Versammlungsfläche in der Stadt bis zum Bahnhof, damit dort dann auch nichts passieren kann auf dem Weg.
0: Aus Sicht der Teilnehmenden sind vor allem politische Maßnahmen gefragt, um die CSDs nachhaltig zu einem sichereren Ort für alle zu machen.
1: Die Teilnehmenden haben sehr, sehr viele verschiedene Forderungen genannt. Zwei davon waren besonders stark und das ist zum einen die Forderung nach einem Verbot von queerfeindlichen und rechtsextremen Gegenveranstaltungen, aber auch generell ein Verbot von rechtsextremen Organisationen und zum anderen die Forderung nach einem größeren Abstand zwischen Pride und Gegenmobilisierung. Total viele Forderungen für mehr Sicherheit richten sich aber auch an die Polizei und da sind die konkreten Ausgestaltungen der Forderung sehr unterschiedlich.

0: unterschiedlich. Also Menschen wünschen sich gut organisierte Polizeieinsätze, einen verlässlichen Schutz der An- und Abreise, die Trennung von den Pride-Teilnehmenden und den rechten AkteurInnen, aber beispielsweise auch, dass es innerhalb der Polizei mehr aufgeklärt wird über queere Lebensweisen, dass die PolizistInnen besser geschult werden, um CSDs zu schützen und gleichzeitig sich halt auf die Gegenmobilisierung konzentrieren und keine Täter-Opfer-Umkehr betreiben, indem sie die Pride eher in den Blick nehmen.
1: Die Bedrohung durch die Rechten gegen Demonstrationen wirft noch eine andere Frage auf. Wie verändert sich der Charakter einer Veranstaltung, wenn bei ihrer Durchführung so viele Sicherheitsrisiken bestehen? Welche strategischen Überlegungen treffen die VeranstalterInnen? Ändert sich hierdurch das politische Profil des CSDs?
2: Gegenüber der Allgemeinbevölkerung in der Stadt hier in Plauen möchten wir so offen und anschlussfähig wie möglich wirken. Auch natürlich gegenüber den queeren Menschen, die vielleicht nicht aus Plauen kommen, sondern aus den umliegenden Gemeinden. Genau, die sollen sich natürlich nicht abgeschreckt fühlen. Auf der anderen Seite sind CSDs ein politisches Anliegen. Und gerade wenn CSDs durch Faschisten bedroht werden, dann wird es zur antifaschistischen Pflicht, diese auch zu schützen. Da stellt sich dann irgendwann die Frage nicht mehr. Das ist dann auch nicht mehr politisch, sondern es ist dann einfach auch eine Sicherheitsüberlegung, ob man mit antifaschistischen Gruppen zusammenarbeitet.
1: Jonas aus Bautzen berichtet ebenfalls, dass bei der Planung des CSDs explizit darauf geachtet wurde, eine möglichst breite bürgerliche Öffentlichkeit anzusprechen. Gleichzeitig weist er darauf hin, dass die Sicherheit auf CSDs durch die Teilnahme von explizit antifaschistischen Gruppen erhöht werden kann.
3: Das war wirklich einfach eine Erfolgsgeschichte im letzten Jahr. Also, dass wir das geschafft haben, dass sich also auch diese beiden Seiten, die um den CSD herum so kursiert sind, ne, einerseits, dass wir sehr, sehr viel Unterstützung aus dieser politischen, bürgerlichen Mitte hatten, die, sage ich mal, erstens wenig Demo machen und zweitens sehr wenig mit dem Thema Queersein häufig noch zu tun haben. Und auf der anderen Seite die antifaschistischen Strukturen, die im letzten Jahr uns einfach wirklich ermöglicht haben, diese Demo so durchsetzen zu können, wie das am Ende geklappt hat, dass wir da vielleicht einfach so ein bisschen ja auch eine gegenseitige Akzeptanz stärken können. So ein bisschen als Scharnier. Also das wäre wirklich eine Hoffnung, dass das irgendwie weiterhin klappt, weil das war einfach tatsächlich eine krasse Erfolgsgeschichte im letzten Jahr.
1: Die Studie Sichtbarkeit und Sicherheit zeigt, wie unterschiedlich und vielschichtig die Auswirkungen der rechten Gegendemonstration in den letzten Jahren auf die CSDs waren. Sie zeigt aber auch, dass die queere Bewegung stark genug ist, sich auf die drohenden Gefahren einzustellen. Insbesondere die stark gewachsene Zahl der Teilnehmenden im ländlichen Raum führt dazu, dass das Sicherheitsgefühl vor allem während der Veranstaltung vergleichsweise hoch ist. Lea Bellmann hofft, dass dieser Trend in den nächsten Jahren anhält.
0: Auf der einen Seite gehe ich davon aus, dass die Solidarität weiterhin sehr, sehr groß sein wird und dass auch die kommende Pride-Saison sehr zum Empowerment der Communities beitragen wird und dass auch viele solidarische UnterstützerInnen wieder anreisen werden. Auf der anderen Seite wird es sicherlich auch wieder Gegenmobilisierung geben und wir können schwer voraussagen, wie groß die im kommenden Jahr ausfallen werden. Dementsprechend müssen wir uns immer noch auf jeden Fall darum kümmern, dass Pride-Events gestärkt werden und sicherer werden, vor allem jetzt auch in Austausch mit der Polizei. Und genau, um hier auch nochmal weiter Daten zu erheben, werden wir auch die kommende Pride-Saison nochmal mit der Umfrage begleiten, um genau das zu erfassen, wie die Trends über mehrere Jahre sein werden.
1: Die kommende CSD-Saison wird also zeigen, ob sich der Trend der steigenden teilnehmenden Zahlen fortsetzt. Frankie kann sich zumindest gut vorstellen, in den kommenden Jahren weiter zu CSDs zu fahren.
4: Ja. Auf jeden Fall. Also ich glaube, ich würde auf jeden Fall planen, dieses Jahr auf CSDs wieder zu fahren. Um ehrlich zu sein, das ist nicht ganz so mein Ding, CSD. Aber ich meine, dass man den Leuten, die aus der Region kommen, angemerkt hat, dass sie sich gefreut haben, dass viele gekommen sind und man feiern kann und dass positive Bilder entstanden sind. Genau, und aus der politischen Überzeugung würde ich es auf jeden Fall wieder machen. Und ich denke auch, ich würde nach Bautzen wieder fahren. Ja, man fühlt sich dann ja mit solchen Orten auch verbunden. Also wenn ich mir jetzt aussuchen würde, zu welchem CSD, würde ich wahrscheinlich wieder nach Bautzen fahren, weil ich da jetzt eine gute Erfahrung gemacht habe.
1: Auch bei den OrganisatorInnen der CSDs besteht die Hoffnung, dass sich die positive Entwicklung der letzten Jahre fortsetzt.
5: Wir als CSD hoffen, die Zusammenarbeit, die wir letztes Jahr mit doch antifaschistischen Strukturen hatten, dass die weitergetragen wird und queere Arbeit und antifaschistische Arbeit Hand in Hand weiterläuft und beides miteinander gedacht wird.
6: Das war ein Beitrag zu den Ergebnissen der Studie Sicherheit und Sichtbarkeit der Agentur für Aufklärung und Demokratie zur Sicherheit auf sächsischen CSDs angesichts rechtsextremer Gegenmobilisierung. Mehr zur Studie erfahrt ihr unter aufklärung-demokratie.de. Der nächste CSD in Sachsen findet am 30.05. in der Burgstedt bei Chemnitz, in Burgstedt bei Chemnitz statt.
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6: Es ist jetzt 9.15 Uhr und ihr hört das Morgenmagazin, eventuell bei Radio Korax auf der 95,9, vielleicht bei Radio Blau in Leipzig, bei Coloradio in Dresden, vielleicht in ganz Sachsen beim Rundfunkkombinat, vielleicht bei Radio Swobfort in Frankfurt an der Oder auf DAB Plus oder eventuell bei Radio Unerhört in Marburg auf der 90,1 oder auf DAB Plus oder im Livestream der jeweiligen freien Radios. Am Mikrofon ist Nikolai. Ich habe euch hier die letzten zwei Stunden durch den Morgen begleitet. Vielleicht seid ihr gerade erst aufgewacht. Dann einen schönen guten Morgen an euch. Ich hoffe, ihr genießt diesen Freitag. Vielleicht hört ihr schon länger zu. Gleich geht es noch um analoge Medien, aber vorher ist noch Zeit für Musik und Zeit für Valley and the Vodkas.

Das war Taylor Swifts Rache von Valley and the Vodkas. Und es ist ja der 29.05. Bald am Montag ist Juni. Und auch wenn natürlich offiziell der Sommer erst später beginnt, der gefühlte Sommer hat schon auf jeden Fall begonnen. Es ist Sommer, es ist Sonne. Und hier im Morgenmagazin lief ganz viel Punk. Und damit ja, lässt sich auf jeden Fall auch vielleicht die Festivalsaison eröffnen. Vielleicht ja, seid ihr ja auf einigen Festivals unterwegs und über ja, die Kombination aus Sommer, Sonne und Punk hat Nierenstein ein Lied gemacht. Über Festivals.

So viel von Nierenstein zu ja, Sommersonne und Punkrock. Und ja, im nächsten Lied geht es auch um Festivals, beziehungsweise um ein Festival, um das Rebellion Festival, was jedes Jahr in Blackpool ist, in Großbritannien. Und diesem Festival haben Los Fastidios ein Lied gewidmet.

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2: 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Was steckt hinter diesem Comeback der analogen Medien? Emma aus der tagesaktuellen Redaktion von Radio Korax ist dieser Frage auf den Grund gegangen. 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

Alte Medien erleben derzeit ein Comeback. Menschen kaufen wieder CDs und DVDs, hören Schallplatten und greifen zum sogenannten Dumbphone. Doch was steckt dahinter? Die Renaissance alter Technik.

0: Ein besonders deutliches Beispiel für dieses Comeback ist die Musikindustrie. Seit Jahren steigen die Verkaufszahlen von Schallplatten weltweit und auch in Deutschland. Die Wiederbelebung begann schon 2007 und hat sich laut Bundesverband der Musikindustrie inzwischen auf hohem Niveau stabilisiert. Über 4 Millionen Platten wurden hierzulande im vergangenen Jahr verkauft. Zum Vergleich, bis zu 800 Millionen Euro wurden in den 80ern jährlich mit Platten umgesetzt. 2022 kommt man auf ein Sechstel dessen. Zwar dominiert Streaming mit über 70% Marktanteil, doch das analoge Hören bleibt beliebt. Der entschleunigende Vorgang ist das Gegenteil zu den Digitalformaten. Musik hören wird wieder zum bewussten Akt, während bei der Streaming-Plattform das Abspielen der Playlist sich schnell zur Nebensache entwickeln kann. Auch CDs und DVDs sinken langsamer als erwartet. 2024 wurden rund 19 Millionen Tonträger verkauft, zwei Drittel davon waren CDs. Nach Angaben der Branchenvereinigung Digital Entertainment Group sank der Umsatz mit DVDs und Blu-rays zuletzt nur noch um 9%, nachdem er 2023 und 2024 jeweils um mehr als 20% eingebrochen war.
1: Das ist der Laden. Die ganzen DVDs sind in den Regalen aufgeblättert und wir haben die Regale so ein bisschen sortiert. Viel nach Genre oder Inhalt so ein bisschen oder Zielgruppe.
0: Wie sich dieser Wandel konkret im Alltag bemerkbar macht, zeigt ein Blick in das Format, ein Filmverleih in Halle.
1: Also ich merke, dass es vielfältiger geworden ist von den Leuten, die herkommen.
0: Das sagt Lena Hütter, Vereinsmitglied im Format.
1: Früher gab es sehr, sehr wenige so Studis oder Auszubildende, jüngere Leute, die sich, die hier den Weg in den Laden gefunden haben. Und mittlerweile ist es aber echt immer mehr am Wachsen. Hi! Gefühlt ist es schon so, dass die meisten, die ausleihen, junge Erwachsene sind. Es fängt bei unseren KundInnen echt bei 5-Jährigen an, die dann hier, die in der Kinderinsel sich ein bisschen austoben, DVDs rausnehmen und an einer ganz anderen Stelle wieder reinschieben. Genau, aber also viele Familien, aber auch genau SchülerInnen, Studis. Ja, gibt es auf jeden Fall einige Leute, die sich hier gerne mal was ausleihen.
0: Auch vom Smartphone wenden sich viele ab. Die Alternative ist das Feature-Phone. Ein Feature-Phone, oft auch Dumbphone genannt, ist ein einfaches Mobiltelefon mit Grundfunktionen wie Telefonie, SMS und teilweise Kamera oder Radio. Es kann mehr als nur telefonieren, bleibt aber weit entfernt von einem Smartphone.
2: Ich habe mich eigentlich nicht so bewusst dagegen entschieden, aber ich habe mir nie eins gekauft.
0: Das sagt Hilmer dazu. Er besitzt so ein Feature-Phone.
2: Also, aber ich möchte eigentlich auch keins haben, aus dem Hauptgrund, dass ich halt eh schon ziemlich viel Zeit im Internet verbringe und das ja auch so ein Hauptding ist, was man mit so Smartphones eben macht, im Internet Dinge tun.
0: Der entscheidende Unterschied liegt im Verzicht auf Touchscreen, App-Welt und ständige Rechenleistung. Dafür punkten diese Geräte oft mit längerer Akkulaufzeit und weniger digitalem Druck. Gerade für jüngere NutzerInnen wären sie deshalb wieder interessant als Gegenmodell zum permanent verfügbaren Smartphone.
3: Ich hatte eine nicht ganz so alte, aber auch nicht mehr ganz so neuere Version von einem Samsung-Handy. Das war auf jeden Fall ein Tastenhandy.
0: Das sagt Ami, die früher mal ein Feature-Phone besessen hat, jetzt aber wieder ein Smartphone nutzt.
3: Das war sehr Y2K aus.
4: Und warum hast du dir dieses Handy besorgt und kein modernes?
3: Also zum einen, weil mir das vorher halt diese Y2K-Vibes gegeben hat und es halt einfach sehr cute aussah. Aber vor allem, weil ich halt irgendwann gemerkt habe, dass meine Bildschirmzeit so hoch war, dass wirklich über die Hälfte meines Tages schwarz auf weiß basically im Handy verbracht wurde. Und ich eigentlich damit hauptsächlich ja meine Bildschirmzeit einfach runterbringen wollte und mit meiner Umgebung ein bisschen mehr vielleicht präsent zu sein.
0: Doch warum sehen sich immer mehr Menschen nach genau dieser Reduzierung? Hintergrund der Renaissance ist die Gegenbewegung zur ständigen Online-Verfügbarkeit, zum Datenüberfluss und zur Dauerpräsenz des Smartphones. Heute ist der Blick aufs Handy zur Routine geworden. Ständig kontrollieren wir, ob es E-Mails gibt, reagieren auf Push-Benachrichtigungen und schauen nur mal kurz bei Instagram vorbei. Die permanente Berieselung durch digitale Medien ist anstrengend, vor allem für das Gehirn. Es braucht Ruhephasen, um die Informationen und Eindrücke des Tages zu verarbeiten, Gelerntes zu festigen, neue Verknüpfungen zu bilden und Unnützes zu löschen. Funkt ständig das Smartphone dazwischen und überflutet uns mit neuen Reizen, fehlt dem Gehirn die Möglichkeit zur Regeneration. Es steht unter Dauerspannung und wir fühlen uns gestresst. Hinzu kommt, dass alles darauf aus ist, unsere Aufmerksamkeit maximal zu binden. Algorithmen füttern uns mit Inhalten, die auf unseren früheren Aktionen basieren. Das klingt eigentlich praktisch, wir bekommen nur Inhalte zu sehen, die uns auch interessieren. Doch gibt es auch eine Kehrseite. Die Mechanismen zielen gezielt auf das Belohnungssystem im Gehirn und können deshalb abhängig machen. Ständige Vergleiche mit scheinbar perfekten Leben auf Instagram oder TikTok fördern Ängste und das Gefühl, nicht genug zu sein. Dazu kommt, wer sowohl beruflich als auch privat ständig online ist, riskiert Burnout, Konzentrationsverlust und dauerhafte Leistungseinbußen. Die Folge dessen ist, dass Verbraucher verstärkt nach Plattformen suchen, die dem entgegenwirken. Um digitalen Stress zu reduzieren, lohnt es sich deshalb, bewusst Pausen von digitalen Geräten einzulegen. Das nennt man Digital Detox. Dabei schaltet man seine digitalen Geräte entweder ganz aus oder setzt sich bewusst Zeitlimits, in denen die Nutzung erlaubt ist. Ziel ist es, die mentale Gesundheit zu verbessern und mehr Zeit mit anderen Menschen zu verbringen. Und außerdem hat man Zeit, über das eigene Online-Verhalten nachzudenken.
1: Und was natürlich auch dazu gehört, ist, dass so ein Ort wie das Format hier jetzt den Austausch total fördert.
0: Das ist wieder Lena Hütter.
1: Also wenn man zu Hause abends einsam vorm Laptop sitzt und irgendwie ein bisschen Netflix eine Serie binget oder sich irgendeinen random Film anschaut, um abzuschalten, ist das eine ganz andere Sache, als wenn man hier sich einen Film aussucht, vielleicht mit der Person hinterm Tresen mal kurz über den Film schnackt oder beim Zurückgeben über den Film schnackt, mit anderen Leuten im Laden ins Gespräch kommt oder bei unseren Veranstaltungen miteinander über die Filme ins Gespräch kommt. Das ist natürlich auch so ein großer Unterschied. Und das ist uns auch total wichtig, da den Austausch zu fördern.
0: Immer mehr Menschen sehen sich also nach echter Erfahrung jenseits des Screens. Im Gegensatz zu einem Algorithmus, dessen Aufgabe es ist, alles ganz einfach und bequem zu machen, ist der bloße Konsum physischer Medien reibungsvoll. Bei einer DVD zum Beispiel muss man die Hülle öffnen, die Disc herausnehmen, sie in den Player legen und auf Play drücken. Das ist viel aufwendiger als bei Netflix. Und man könnte meinen, das Netflix-Modell, bei dem man einfach die App öffnet und auf Play drückt, sei einfach, weil es Zeit und geistige Kapazität spart. Aber wenn etwas mehr Zeit in Anspruch nimmt, neigt man dazu, langsamer vorzugehen. Man klickt nicht einfach auf das Erste, was man sieht.
1: Und dann beim Film gucken ist es tatsächlich auch so, dass ja häufiger auch nur gekürzte Versionen online verfügbar sind.
0: Das ist nochmal Lena Hütter vom Format.
1: Es gibt viele Filme, die irgendwie einen Director's Cut haben, meistens längere Schnittversionen, die dann aber nicht verfügbar sind, sondern halt nur eine gekürzte Version. Das ist auch so ein Thema, wo wir dann meistens verschiedene Versionen einfach von Filmen da haben und uns auch wichtig ist, die Director's Cuts da zu haben. Bei vielen DVDs ist auch noch das Schöne, dass Bonusmaterial drauf ist. Das ist manchmal auch sehr, sehr schön, informativ, manchmal auch ein bisschen goldig. Ja, und auch, was ich vorhin schon so ein bisschen mit Kuration meinte. Also wir haben hier ja zum Beispiel diese Sortierung nach RegisseurIn. Wenn man da jemand gefunden hat, wo man gerne mal noch mehr, also man guckt jetzt einen Film von Hitchcock und denkt sich, ja, cool, ich möchte noch mehr von Hitchcock sehen, dass man dann hier ins Regal gehen kann, stöbern kann, sich die DVD-Cover angucken kann und da so ein bisschen bei uns auch der Anspruch ist, das hier gut zu sortieren, immer mal Themenfokus zu setzen, zum Beispiel gerade Themenfokus auf die iranischen Filme und man dann angeregt wird, irgendwie bewusster sich mit bestimmten Themen über Filme auseinanderzusetzen oder ja, mit bestimmten KünstlerInnen auseinanderzusetzen oder sich mit einem bestimmten Genre auseinanderzusetzen.
0: Hema sieht diesen Unterschied allerdings nicht so groß, als ich ihn fragte, was für Vorteile er aus analogen Medien zieht.
2: Vorteile eigentlich nicht direkt, weil ich kann ja genauso Zeit am Computer verbringen, auch in der Bahn zum Beispiel, wie die Leute, die eben an ihren Smartphones hängen. Aber ich denke doch, dass das ein bisschen überhand nimmt manchmal, dass die Leute nur noch davor sitzen, an den Smartphones hängen. Und man kann natürlich dann, ich habe dafür dann ein Buch dabei, das ist ja nicht unbedingt zwangsläufig besser, ob man in einem Buch liest oder in einem Smartphone liest, ist vielleicht nur ein kleiner Unterschied eigentlich, aber man fühlt sich manchmal etwas angenehmer damit. Aber also ist ja nur ein technischer Unterschied an sich, muss ja nichts besagen halt, ist mir eigentlich wurscht.
0: Die Folgen dieser Bewegung für die Zukunft sind, dass Besitz eine neue Wertigkeit erhält. Physische Medien gelten mehr und mehr als Ausdruck von Individualität und Beständigkeit. Viele Menschen leben nach dem Motto, nur wenn ich etwas anfassen kann, gehört es mir wirklich. Zum Beispiel beim Filmstream sind viele frustriert, merkt auch Lena Hütter vom Format.
1: In erster Linie ist es natürlich so ein bisschen der Prozess, der vor dem Filmgucken tatsächlich stattfindet. Ne? Die Entscheidung, welchen Film guckt man. Ich kann mich noch an früher erinnern, wo ich auch Streamingdienste genutzt habe und mit Leuten zusammen mich auf einen Film einigen wollte. Und dann sitzt man ewig da und sucht sich irgendwas raus, was verfügbar ist. So. Und es ist wahnsinnig frustrierend. Genau, und wenn man einen bestimmten Film im Kopf hat, den man gucken möchte, der dann vielleicht gerade mal nicht verfügbar ist, oder wenn man eine Serie guckt, die eine gewisse Zeit auf einer Streaming-Plattform ist, dann hat man die Serie noch nicht fertig geguckt und die Serie wird aber von der Plattform runtergenommen. Das ist ja auch so ein häufiges Ding. Das passiert bei uns halt einfach nicht. Bei uns sind die Filme verfügbar, außer es hat jemand anders gerade ausgeliehen, aber dann wird es ja auch bald zurückgegeben. Also ohne das Format wäre ich wirklich wahnsinnig aufgeschmissen. Ich wüsste nicht, wo ich all die Filme herbekommen würde, die ich gerne gucken möchte. Ich habe aus Spaß mal geguckt auf Letterboxd, da kann man so einloggen, welche Filme man guckt. Die letzten 10 Filme, die ich geguckt habe, davon gibt's einen einzigen Film auf Netflix und 3 Filme kann man auf Amazon Prime schauen, wenn man irgendwie so einen Channel dazu bucht. Also da hätte ich auf jeden Fall Schwierigkeiten, die Filme zu gucken, die ich auch wirklich gucken möchte.
0: Analoge Medien können also der mentalen Gesundheit gut tun, die Konzentration verbessern und helfen, wieder mehr direkten Kontakt mit anderen Menschen zu haben. Die Wiederbelebung analoger Medien hat aber auch eine Kehrseite. Dieser Trend der Wiederbelebung wird oft von Unternehmen ausgenutzt, um neue Produkte zu verkaufen. Dabei gibt es bereits viele gebrauchte Alternativen und vieles kann man sogar kostenlos in Bibliotheken ausleihen. Stattdessen bringen Firmen günstig produzierte Feature-Phones oder Plattenspieler auf den Markt, die häufig nur kurz genutzt werden. Wenn der Trend nachlässt, landen diese Geräte oft schnell im Müll. Auch Ami hat ihr Feature-Phone wegen des Trends gekauft.
3: Ich habe es auf TikTok gefunden. Die Webseite hieß tatsächlich y2kphones.net.
0: Als Trend besteht außerdem die Gefahr, dass anstatt bewusster zu leben und zu entschleunigen, viele Menschen sich nur dabei filmen, um Reichweite zu bekommen. Das Problem bei der Wiederbelebung von Feature-Phones ist außerdem, dass diese Geräte immer schlechter werden. Smartphones werden so hergestellt, dass sie lange halten, bis das nächste Modell auf dem Markt ist. Deswegen ist es schwierig, zum Beispiel ein altes iPhone für den täglichen Gebrauch zu kaufen. Außerdem kosten diese brandneuen, original verpackten Geräte viel Geld. Und das liegt meist daran, dass sie auf dem Sammlermarkt gehandelt werden. In Technologie zu investieren, die man mehr veraltet, birgt also auch Risiken. Amis Vater hat das erkannt.
3: Also mein Papa hat mir direkt gesagt, ich soll das nicht kaufen, weil ich es nicht mehr als ein paar Wochen benutzen werde. Hatte er recht dabei. Also vom Aussehen her sieht das halt schon sehr cool aus und es gibt halt auch so nostalgische Vibes, deswegen kam das gut rüber, wurde gut mit aufgenommen, weil das halt gut aussah, aber sonst wurde ich halt auch sehr oft gefragt, ob das so für mich überhaupt funktioniert.
0: Dazu kommt, dass unser Leben mittlerweile auf das Smartphone ausgerichtet ist. Dazu habe ich Ami befragt.
3: Vielleicht kann man es als Vor-, aber auch als Nachteil sehen. Also die Welt, also alles war langsamer. Es war einfach schön, so das Handy nicht in jeder freien Minute, was ich hatte, in der Hand zu haben. Aber das Schlimme war halt, dass ich habe das in der Schulzeit vor allem gehabt. Ich war halt wirklich, ich habe halt da gemerkt, wie schnell die Welt eigentlich ist. Also ich kam halt mit diesem Tastenhandy echt einfach nicht mit, als irgendwie über irgendwas geredet wurde. Und dann musste man irgendwas nachschlagen oder auf irgendeiner bestimmten Webseite gehen, was von dem Lehrer oder Lehrerin jetzt angesagt wurde. Und ich habe halt Ewigkeiten gebraucht, um da überhaupt online zu gehen. Und da habe ich halt so gemerkt, okay, ich kann hier im Unterricht halt nicht mitmachen gerade. Was ich halt gemerkt habe, war, dass ich zum Beispiel mein Deutschlandticket nicht auf dem Handy öffnen konnte. Und deswegen hat es auch gar keinen Sinn gemacht, weil ich halt mein Smartphone meistens dann mit dabei hatte, um halt mein Deutschlandticket zu zeigen.
0: Auch Hilmar merkt das.
2: Also es gibt zwar verschiedene Dinge, die dann nicht mehr ohne Smartphone gehen. Zum Beispiel bei Teilauto kann man jetzt nur noch komplizierter die Autos aufmachen, weil man da das Smartphone dran halten muss. Es geht nicht mehr mit Karten, teilweise bei den neueren Modellen von Autos. Es ist aber noch relativ selten, dass Dinge halt gar nicht gehen ohne Smartphone. Oder ist mir noch nicht so häufig vorgekommen. Dann so Kontakte herstellen, glaube ich, ist mir aufgefallen. Als die ukrainischen Flüchtlinge gekommen sind, die waren teilweise dann nur in so Telegram-Gruppen oder so kontaktierbar. Es gibt ja immer noch so Social-Media-Plattformen, die nur über Smartphone erreichbar sind. Also viele sind auch übers Internet an sich, kann man auch in so einer Social Media drin sein, aber es gibt auch welche, die, glaube ich, nicht ohne Smartphone funktionieren. Aber das ist kein besonders starker Grund. Also man kann zu Leuten ja auch so in Kontakt treten. Also zum Beispiel, ich habe ja in der Flüchtlingshilfe gearbeitet und 2015 sind ja viele Geflüchtete dann gekommen und die hatten oft Smartphones und waren dann oft ein bisschen verwundert, dass ich selber damit nichts anfangen kann, dass ich nicht weiß, wie das funktioniert oder weil ich das nicht kenne. Und die hatten halt alle Smartphones, weil das auf der Reise halt praktisch ist, so ein Smartphone zu haben, wenn man keinen Zugang zu Internet hat sonst und so. Ist das für die praktisch, aber für mich war es halt unbekannt. Ich wusste auch nicht, wie die funktionieren, die Geräte, und ich finde das auch nicht so. Ja, ich finde es einfacher, am Internet so, am Computer was zu machen, als eben am Smartphone.
0: Auch Ami hatte das Gefühl, etwas zu verpassen.
3: In meiner Freundesgruppe ist das halt auch so, dass viele von uns eine sehr hohe Bildschirmzeit haben. Und als ich dann eine Woche lang kein Insta zum Beispiel benutzt hatte oder kein TikTok, war das schon so, dass ich ein paar von den Brainrots nicht verstanden habe oder die Memes halt nicht verstanden habe. So schnell ging das schon. Es war jetzt halt in Gesprächen so, dass ich dann nicht sofort mitreden konnte, aber es war jetzt nicht so, dass ich sage, okay, scheiße, habe es jetzt verpasst. Für mich wieder Außenseiter.
0: Und trotz wachsender Beliebtheit bleibt die wirtschaftliche Lage vieler analoger Medien angespannt. Die Verkaufszahlen für CDs und DVDs gehen trotz dieser Bewegung zurück und sind nun mal sterbende Medien. Wie schwierig es ist, solche Angebote aufrechtzuerhalten, zeigt sich auch hinter den Kulissen des Formats, sagt Lena Hütter.
1: Naja, für uns war es jetzt in den letzten 2 Jahren vor allem die Herausforderung, finanziell abgesichert zu sein. Wir haben ja mit der Vereinsgründung den Laden hier letztes Jahr übernommen und dafür brauchten wir eine Summe von 100.000 Euro. Das ist eine ordentliche Hausnummer, die wir jetzt auch fast zusammengekratzt haben. Es sind wahnsinnig viele Leute gespendet, wo ich mir auch denke, krass. Also da ist auch ein Interesse und eine Bereitschaft irgendwie zu unterstützen da. Genau, aber ja, das war so die große Herausforderung in den letzten Jahren, die finanziellen Mittel zu haben.
0: Es ist also nicht klar, ob es sich um eine tatsächliche Veränderung oder lediglich um einen Social-Media-Trend handelt. Mit Sicherheit kann man aber sagen, dass Zeit weg vom Smartphone dabei hilft, wieder Ruhe zu finden, Raum für tiefere Gedanken zu schaffen und die Freude an den einfachen Momenten des Lebens wieder zu entdecken. Deswegen kann sich Ami auch vorstellen, zurück auf ein Feature-Phone zu wechseln.
3: Ich würde mir wünschen, dass ich wieder umsteige auf Tastenhandys tatsächlich, weil ich verbinde das. Man kann ja ein Tastenhandy haben und nebenbei halt trotzdem das Laptop halt mit haben. Aber ich glaube, es ist etwas unrealistisch, to be honest. Es ist halt dieses Schnelle, auf irgendwas zurückzugreifen. Vor allem bei mir, ich denke mir halt, ich habe im Alltag, bin ich mit so vielen Momenten konfrontiert, wo ich mit der Sprache zum Beispiel nicht klarkomme und da dann doch schnell was nachgoogeln muss. Deswegen denke ich, dass ich schon bei Smartphone bleiben werde, weil ich mir jetzt auch gerade ein neues iPhone gekauft habe, was ich 3 Jahre lang erstmal abzahlen kann. Da muss ich das schon ausnutzen.
0: Hilmer sieht das anders.
5: Glaubst du, du wirst irgendwann auf ein Smartphone umsteigen?
2: Nee, eigentlich nicht. Also glaube ich nicht, dass ich das brauche. Es sei denn, es wird irgendwann gesetzlich vorgeschrieben, eins zu besitzen.

dass analoge Medien sind für viele ein Gegenstück zur digitalen Dauerverfügbarkeit. Ob das ein langfristiger Wandel oder nur ein Trend ist, bleibt offen. Klar ist, ganz ohne Digitales geht es nicht, aber vieles mit einer besseren Balance. Ein Beitrag von Emma aus der tagesaktuellen Redaktion von Radio Korax. Und ja, ich habe mir ein bisschen angewöhnt, weil ich nicht mehr so viel Spotify nutzen wollte und nur so, man besitzt die Musik nicht und jederzeit kann die von Spotify runtergenommen werden, habe ich ja aufgehört, Spotify zu nutzen, und habe mir wieder mehr CDs gekauft, die zwar dann digitalisiert, aber trotzdem, ja, dieses Gefühl, eine CD in der Hand zu haben, ist ein sehr schönes Gefühl, und schon auch ein bisschen nostalgisch auch für mich. Und zuletzt habe ich mir eine CD gekauft von Hasewo, und von der kommt jetzt das Lied Earth.

Das ja war Earth von Hasebo. Und es ist jetzt 9:51 Uhr, also ja, das Morgenmagazin neigt sich dem Ende zu, aber das Gute am Radio ist, es läuft ja immer weiter und danach gibt es auch ja, viel schöne weitere Sendungen zum Hören. Ein Programmausblick kriegt ihr gleich, aber erstmal noch Boyband Industry von Leber.

Das, ja, die Boyband-Industrie von Leber, eine ja, Band, die ich gestern entdeckt habe beim Indie-Re-Hören hier bei Radio Korax. Indie-Re, ja, immer gut zum Musik entdecken, könnt ihr auch immer nochmal nachhören bei Mixcloud, so ja, wie viele andere Sendungen von Korax und von anderen freien Radios. Und falls ihr einzelne Beiträge zum Beispiel von diesem Magazin nachhören wollt, könnt ihr das natürlich auch tun auf freie-radios.net. Und ja, hier jetzt mal ein kleiner Programmausblick, was jetzt folgt. Bei Radio Korax geht's gleich weiter mit den Online-Geistern, das Netzformat von Radio Korax zu Social Media, Homeoffice und Netzkultur. Und bei Radio Blau geht es gleich weiter mit Further Infusion. Ja, Musik gut zusammengemixt von Mark Bailey. Und jetzt geht's musikalisch noch weiter, auch mit Leber und dem Lied Sackerl fürs Gackerl.

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Und damit verabschiede ich mich schon aus diesem Morgenmagazin. Und als Abschlusslied gibt's noch Tunnel Vision von Shooting Daggers.

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1: Hallo.
0: Und Christian Alner.
2: Willkommen.
1: Heute geht es um bei European, Kauf europäisch. Oder Kauf europäische Dinge.
2: Wäre die Übersetzung.
1: Ja. Und damit hallo und herzlich willkommen zur Folge 120 der Online-Geister aus dem wunderschönen Halle an der Saale.
2: Und 120 Monate machen wir das inzwischen, eine Sendung pro Monat. Kurz nachgerechnet sind das ja 10 Jahre. Seit einer Dekade gibt es die Online-Geister. Wir machen heute kleines, eigentlich großes Jubiläum, aber wir feiern es jetzt erstmal nur im Kleinen.
1: Wir sind europäisch.
2: Ja, und das soll vor allem auch unser Thema sein. Diverse Meilensteine hatten wir ja, da können wir später gerne nochmal ein bisschen mit drüber reden. Wie soll es jetzt aber an sich eigentlich erstmal weitergehen nach 10 Jahren Online-Geister? Ich meine, unser Leben hat sich ja durchaus verändert in der Zwischenzeit. Kommt nachher ja nochmal eine kleine Rubrik, wo wir da ein bisschen rekapitulieren wollen. Ich möchte selbst Online-Geister schon weitermachen, aber es werden sich auf jeden Fall ein paar Dinge ändern, würde ich sagen.
1: Können wir, glaube ich, später ansprechen. Wir können jetzt erstmal generell in das Thema gehen oder willst du noch ein paar der Höhepunkte der letzten 10 Jahre jetzt schon ansprechen?
2: Ich glaube, das können wir uns für später aufheben. Okay. Erstmal wollen unsere Hörer ja sicherlich das aktuelle Thema hören und worum es da überhaupt geht.
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2: 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Los geht's.
1: Ja, wir sagen, kauft europäisch.
2: Genau, kauft oder wir fordern den Digital Independence Day. Das sind ja alles.
1: Oder auch den ja, DUT.
2: Oder DigiDay. Oder
1: Digitaler Unabhängigkeitstag, DUT ja. Oder DID. Hier bist du erst von Ralf Hude, wollte ich gerade sagen, weil das eine Höhepunkt der Sendung war, aber ich meine den anderen lustigen Autoren, Marco Wickling. Der hat das zu Beginn des Jahres beim, war es der Chaos Computer Club? Ich hätte gleich vorher nochmal nachgucken müssen.
2: Er hat jedenfalls vorgestellt, ja, dass man den Digital Independence Day feiern möchte, also sprich die Unabhängigkeit von der Abhängigkeit von US-amerikanischen Technologien. Also wie sich vor 250 Jahren die USA von Großbritannien losgelöst haben als Kolonialmacht, fordert er quasi das Gleiche jetzt im digitalen Raum als Lösung, als ja, Loslösung von den USA und deren sogenannten digitalen Kolonialismus, wie es auch wirklich diskutiert wird in manchen Fachkreisen.
1: Wir haben das schon sehr oft angesprochen. WhatsApp ist der beliebteste Messenger in Deutschland an europäischen Ländern. Hängt mit drin bei Facebook, bei Meta, die immer noch mit Facebook eines der größten Social-Media-Plattformen haben. Instagram ist inzwischen, glaube ich, größer. Sprechen wir dann später nochmal drüber.
2: Spätestens im Januar nächsten Jahres,
1: wenn das Social Media Universum kommt. Von Alpha ist immer noch die dominante Suchmaschine, die sitzen in den USA. Microsoft ist die dominante, das dominante Betriebssystem, auch für öffentliche Einrichtungen, für Behörden.
2: Amazon ist der dominante Online-Shop, ja. OpenAI mit ChatGPT ist der dominante Player im KI-Bot-Bereich, genauso wie Claude von Anthropic oder Gemini von Google. Also die Liste ließe sich lange, lange fortsetzen.
1: Alles US-amerikanisch und auch wenn da nicht eine Orange auf Chefsessel sitzen würde, gäbe es gute Gründe, sich da unabhängiger zu machen.
2: Auch wenn besagter Mensch für uns der Anlass gewesen war, Anfang 2025 in unserer Folge 104 uns auch schon mal zur digitalen Souveränität zu äußern. Für alle Details verweisen wir nochmal auf die Episode. Wir wollen heute vor allem den Blick auf alles, was in diesem Bi-European-Bereich sich bewegt, mitwenden. Da möchte ich jetzt nicht die historische Spanne ganz, ganz weit aufmachen und den Blick dann sonst wie weit zurückwenden. Aber man kann sagen, das Ganze hat eigentlich vor so 20, 25 Jahren etwa angefangen. Also dieses zunehmende Misstrauen gegenüber den USA und Produkten aus den USA. Das kam unter anderem halt 2001, Anschläge aufs World Trade Center und der folgende sogenannte Krieg gegen den Terror und so vor allem der Präsidentschaft von George W. Bush führt halt eben dann im Lauf der Jahre

0: Survey, die halt ausgeführt wurde von Cluster 17 für Politico und B. Bartlett. Wie eben, okay. Also ich sage jetzt nicht alle Namen was.
1: Von wann ist die?
0: Die ist von Anfang dieses Jahres, also März, 13. bis 21. März, knapp.
1: Ziemlich frisch.
0: Knapp 6.500 Erwachsene wurden online befragt, mit mindestens 1.000 Antwortenden aus den europäischen Ländern Belgien, Frankreich, Deutschland, Italien, Polen und Spanien. Und da gibt es dann halt eine entsprechende Übersicht, die uns jetzt hier gerade grafisch vorliegt und die wir euch nochmal ein bisschen zusammenfassen.
1: Also es wurde in drei Bereiche aufgeteilt, so die Big Player bei digitalen Angeboten und Software etc. Europa, USA und China. Mhm. Und mit China geht's hier los, das ist das geringste Vertrauen aus Deutschland. Also es gibt wohl abstufbar in 4 Vertrauensstufen. Trust a lot, also vertraue ich sehr. Trust somewhat, vertraue ich ein bisschen. Do not really trust, vertraue ich nicht wirklich. Oder do not trust at all. Und wir kommen auf Deutschland, für chinesische Technologie oder technologische Firmen vertrauen 0% der Deutschen sehr. Nur, das sieht man auch gebildet, aber
0: 2% vertrauen dem Ganzen so ein bisschen und zusammengerechnet 98% vertrauen dem Ganzen nicht wirklich bis gar nicht.
1: Also wirklich 77% do not trust at all. Genauso hoch ist es in Frankreich. Ein bisschen besser sieht es in Spanien aus. Spanien und Belgien.
0: Also zumindest für die Chinesen sieht es besser aus.
1: Für die Chinesen, ja. Da gibt es nur vollständiges Misstrauen in Höhe von 68%. Dafür ein Viertel jeweils do not really trust. Und die haben auch sogar ein paar Prozentpunkte trust a lot.
0: Wobei man sagen muss, sieht besser aus. Ich meine, immer noch 2 von 3 Leuten trauen dem Ganzen gar nicht. Und selbst in Polen, wo die noch am optimistischsten quasi schauen, haben wir fast 50%, 48 um genau zu sein, gar nicht vertrauen, 32% nicht wirklich vertrauen. Also damit halt auch, also weit, weit über 2/3, 3/4 in allen Fällen, also manchmal wirklich fast 100%. Also in Deutschland ist es ja sehr bezeichnend, 98% kein bis gar kein Vertrauen. Ja. Also da ist das eigentlich ein Rundungsfehler.
1: Ach so, das gerechnet ich auf Rule 2 her, aber ja stimmt. Ja. 21 plus 77 sind 98 und 2% trust somewhat.
0: Okay. Genau, bei US-Technologieunternehmen, also es geht immer darum, Technologieunternehmen aus den entsprechenden Ländern, wie sehr fair oder misstraue ich denen. Also China ziemlich schlecht.
1: Sieht sehr rot aus.
0: Ja, USA, ich sag mal im Verhältnis etwas besser, aber auch sehr, sehr rot eigentlich.
1: Interessanterweise ist auch da bei Polen das Vertrauen am höchsten anscheinend, sind die Polen sehr selig oder einfach sehr sympathisch oder
0: zumindest
1: sehr
0: gegenüber diesen sehr fremdländischen Konzernen an der Stelle.
1: Offen als der Rest von Europa an dieser Umfrage.
0: Ja, oder sagen wir so, die Polen haben zumindest wahrscheinlich eine relativ klare Meinung, ob ja oder nein. Wir Deutschen sind ja sowieso immer als pessimistisch geltend, aber das kann man sehr diskutieren an der Stelle. Wir würden uns jetzt erstmal nur auf Deutschland konzentrieren. Bei US-Technologien 53% der Deutschen, also mehr als die Hälfte, vertrauen dem Ganzen gar nicht. Aus den USA kommt Technologieunternehmen, also Meta, Facebook etc.
1: 38% do not really trust, also nicht wirklich. 8% so ein bisschen und das musst du wieder zusammenrechnen.
0: So ein gutes Prozent effektiv.
1: Ja, es ist so, 2 Pixel ist der ganz grüne Balken, trust a lot.
0: Genau, und bei europäischen Technologien, da sind wir Deutschen so etwa im Mittelfeld, was jetzt das Positive mit angeht. Also da vertrauen 11% der deutschen europäischen Technologieunternehmen gar nicht und 34% vertrauen dem Ganzen nicht so wirklich. Also wir sind dann bei 45%, also das heißt mehr als die Hälfte findet es generell erstmal gut.
1: Also es ist auf jeden Fall ein deutlicher Abstand gegenüber dem Vertrauen der US-Technologie oder der chinesischen Technologie.
0: Ja, also nur mal zum Vergleich, 77% misstrauen, also 77% der deutschen misstrauen chinesischen Technologieunternehmen, 53% misstrauen US-amerikanischen Technologieunternehmen und nur 11% misstrauen europäischen, also ziemlicher Unterschied.
1: Also, um wieder zu Kauf europäisch bei Europäern zu kommen, da haben die als Unternehmen auf jeden Fall einen gewaltigen Vertrauensvorsprung gegenüber chinesischer oder amerikanischer Technologie.
0: Ja. Und, das ist auch ganz wichtig, die Aussage hier, also nur mit der Vollständigkeit wegen, 47% vertrauen durchaus, 8% vertrauen den europäischen Anbietern sehr, ist auch ein ziemlicher Unterschied, also das ist teilweise das 4- bis 8-fache anstelle zu den anderen Herkunftsländern.
1: Wobei absoluten Zahlen natürlich das absolute Vertrauen immer noch eher gering ist.
0: Aber das ist generell ziemlich gering. Nur die Polen vertrauen mit 13% da am meisten, generell bei der gesamten Umfrage. Die Polen mit 13% vertrauen europäischen Technologien insgesamt am stärksten von allen, die da befragt worden sind und zu allen, wozu da befragt wurde.
1: Das passt in den Trend.
0: Genau. Und das Wichtige ist da auch nochmal zu betonen, das Ganze sind repräsentative Zahlen. Da ist die Studie auch sehr betont darauf. Also das hat eben die Ergebnisse aus jedem Land halt gewichtet wurden. Das hat eben repräsentative Dimensionen bezüglich Alter, Geschlecht und geografischer Herkunft haben.
1: Ja.
0: Also das ist nicht nur eine Stichprobe, das ist eine Aussage an der Stelle.
1: Kann man bei 1000 Leuten auch entsprechend sagen.
0: Also mindestens 1000 Leute, die aus den jeweiligen Ländern befragt wurden. Das ist immer so diese gerne genommene Grenze, damit es halt eben repräsentativ wird auch. Und das kann man auch durchaus mit Blick auf unser allseits beliebtes Thema seit mehreren Jahren KI mit sagen. Denn die KI-Trainingsdaten, habe ich jetzt mal für mich zusammengefasst, sind ja vornehmlich was? Weiß, männlich, amerikanisch. Also woher kriegen eigentlich die ganzen US, vor allem ja auch US-amerikanische

0: System, aber welche Quellen werden eigentlich vornehmlich angegeben, wenn es halt eben um Ergebnispräsentationen geht bei den KI-Modellen? Also da war, es war hier bei Visual Capitalist veröffentlicht, basierend auf einer SEMrush-Studie. 150.000 Zitate im Juni 2025 wurden untersucht. Also das ist nicht wenig, aber doch am Ende nur eine Stichprobe. Aber da sieht man schon sehr deutlich. Wir lesen jetzt mal erstmal ohne Kommentar von oben nach unten vor. Wir haben Reddit.
1: Mit 40,1%.
0: Die Wikipedia.
1: Mit 26,3%.
0: YouTube.
1: 23,5.
0: Google.
1: 23,3.
0: Yelp.
1: 21,0. Was zum Geier ist Yelp?
0: Kommt gleich. Facebook.
1: 20.
0: Amazon.
1: 18,7.
0: TripAdvisor.
1: 12,5.
0: Und Mapbox.
1: 11,3.
0: Und den Rest lassen wir erstmal außen vor noch. Da kommen wir sowieso gleich mal mit drauf zu sprechen.
1: Ich habe das irgendwo schon mal gehört. War das nicht so Restaurantkritiken? Yelp?
0: Gab es
1: nicht
0: so Restaurants, also Ortsbewertungen im weitesten Sinne. Aber Aussage Mapbox ist halt,
1: sagt mir auch nichts.
0: Wenn wir halt einfach mal von oben nach unten durchgehen, also die Top-Domains, die von LLMs wie ChatGPT oder Perplexity zitiert worden sind als Quelle ihrer jeweiligen Aussagen, hat eben Reddit US-amerikanisch, Wikipedia immerhin international, aber YouTube gehört zu Google US-amerikanisch, Google ist Google US-amerikanisch, Yelp US-amerikanisch, Facebook, Amazon, TripAdvisor, Mapbox, USA, dann kommt weiter unten auch Instagram, MapQuest, Walmart, eBay, LinkedIn, Quora, Home Depot etc. pp. Und wir haben halt eben unter den Top 20 beispielsweise auch Anteile, wie halt eben Walmart mit 9,3%, also quasi, das wäre die deutsche Variante von Quelle Aldi, wenn man so fast möchte. Dann Home Depot, das wäre dann keine Quelle Globus Baumarkt oder irgendwie sowas.
1: Also die
0: mit knapp 5%.
1: Das Language Model zieht sich halt tatsächlich Produktbeschreibungen von den Webseiten raus.
0: Beispielsweise, aber wir können es halt nicht sicher sagen, was das jeweils ist. Vielleicht haben sie auch einfach hier und da bestimmte Angaben mitgemacht. Aber der springende Punkt ist halt, fast alle diese Quellen sind kommerzielle Unternehmen aus den USA. Lediglich bei dieser Masse hier haben wir bei der Wikipedia eine gemeinnützige Stiftung dahinter, wobei man da sagen kann, die Mama liegt ja, ist ja auch aus den USA kommt. Und wir haben dann weiter unten OpenStreetMap, was halt eben auch eine, zwar US-amerikanisch durchaus aktive, aber halt eben am Ende auch eine Non-Profit-Organisation.
1: Ja, Non-Profit, Open Source, jeder kann darin editieren. Ja,
0: aber halt eben bei den Angaben hier keine einzige nicht-US-amerikanische Quelle. Und das sollte ja auch schon, Stichwort Buy European, einen so ein bisschen zum Nachdenken anregen. Und damit sind wir ja auch schon mal unserem Schwerpunktthema. Bevor wir in unsere erste Musikpause gehen, würde ich noch mal so ein paar Zahlen runterrattern wollen.
1: Wir haben nicht genug Zahlen heute.
0: Ja, einfach für Zahlen, Daten, Fakten, weil dann wird's glaubwürdig. Europa steht ja durchaus ein bisschen an so einem Scheideweg zwischen technologischer Autonomie auf der einen Seite und den Risiken der Abschottung, wenn man halt eben gar nicht mehr mit anderen Technologien arbeitet. Und mal für den aktuellen Stand. Also da würden wir die Quellen auch noch mal ein bisschen mitzitieren später dann. Aber also im Grunde fast alle, 99% der Deutschen wollen mehr digitale Unabhängigkeit. 93% sehen Deutschland als digital abhängig von anderen Ländern.
1: 89% der Unternehmen ist abhängig von importierten Digitaltechnologien. Das ist sehr klein.
0: Ich kann auch noch mal ein bisschen ranzoomen, kein Problem. Und die das öffentliche Beschaffungsvolumen in der EU jährlich geben die Mitgliedsländer der Europäischen Union die Summe von
1: 2 Billionen Euro. Und das sind die deutschen Billionen, nicht Billionen, nicht
0: Milliarden. Ich habe extra geschaut, dass es kein Übersetzungsfehler ist. Es sind wirklich 2000 Milliarden Euro,
1: die jährlich ausgegeben werden. Was ist die deutsche Staatsverschuldung total gerade?
0: Ich habe einen anderen Vergleich da nochmal nachgeschlagen. Das entspricht 14% des EU-BIP, also das Bruttoinlandsprodukt. Das, was im Jahr also an Wirtschaftskraft geschaffen wird, was wir im Jahr arbeiten als Europäische Union mit 450 Millionen Einwohnern.
1: Da geht 14% für importierte digitale Technologien drauf.
0: Beziehungsweise generell für eben die Beschaffung von solcher Technologien in der EU. Das ist nicht alles nur extern, aber allein in Deutschland, bei der deutschen Bundesverwaltung, liegen wir in der Größenordnung auch von jährlich etwa 250 Milliarden Euro, die allein die Bundesverwaltung, die ganzen Länder, Kommunen etc. außen vor gelassen, nur die reine Bundesverwaltung, jährlich 250 Milliarden Euro nur für Microsoft. Und die anderen, ich meine, Kleinvieh macht auch Mist, das summiert sich natürlich hochgerechnet am Ende, aber das ist natürlich schon eine ziemlich krasse Summe und das ist eine krasse Summe, über die wir da sprechen. Also es klafft, um erstmal so einen ersten um ein erstes Fazit zu setzen, es klafft eine ziemliche Wunde eigentlich in der Mitte. Auf der einen Seite wollen wir als Bevölkerung Europas mehr Eigenständigkeit bei digitalen Technologien, auf der anderen Seite machen wir es aber nicht.
1: Ja, wie was man da machen kann, das hören wir gleich. Zunächst mal habe ich mir etwas beschafft, nämlich Musik aus Europa. Slow Moser kommen aus Norwegen und machen nach eigener Aussage Tundra-Rock.

0: Slowmosa mit Battling Guns, eine Rockband aus Norwegen, denn wir kaufen europäisch.
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0: Hier bei den Online-Geistern, Folge 120, 10-jähriges Jubiläum und ein relativ trockenes Thema bisher hier bei den Online-Geistern.
2: Auch eigentlich Kuras. Gar nicht. Also trockener wird's jetzt, wenn wir dann über den Industrial Accelerator Act der Europäischen Union sprechen.
0: Nein, wir haben sehr viele Zahlen. Also Leute in Europa vertrauen eher europäischen Unternehmen, europäischen digitalen Technologien.
2: Aber sie benutzen diese digitalen Technologien aus Europa
0: also
2: nicht.
0: Also wirklich über 90% nutzen trotzdem amerikanische Technologien. Und dabei gibt die EU halt auch noch 2 Billionen, also wirklich deutsche Billionen, für digitale Technologien aus jedes Jahr.
2: Ja, das ist nicht wenig Geld, aber der Großteil fließt halt eben ins Ausland. Und da gibt's halt eben aktueller Stand 2026, einen Entwurf für ein neues Gesetz, den Industrial Accelerator Act, also freie Übersetzung wäre quasi das Industriebeschleunigungsgesetzverordnung, das, Zitat, bisher ambitionierteste europäische Industriepolitik vorhaben. Da sind halt eben so Aspekte wie Made-in-EU-Vorgaben dabei, bei öffentlicher Beschaffung, staatliche Förderung. Da gibt es dann so Aspekte wie zum Beispiel, dass 70% der Komponenten, zum Beispiel von Elektrofahrzeugen, in der EU montiert werden müssen und mindestens 70% der Komponenten aus der EU stammen sollen für so eine entsprechende Angabe. Also so eben quasi wie Made in Germany, nur halt eben auf die ganze EU ausgeweitet. Genauso halt eben wie entsprechend digitale Genehmigungen, Handelspartnerregelungen etc. Das ist alles noch nicht fest an der Stelle, deswegen, wir erwähnen es nur mal, aber es ist natürlich noch sehr, sehr viel Änderungen unterworfen. Aber die Idee von dem Beispiel jetzt, von diesem IAA in dem Fall, also diesem Accelerator Act, ist halt eben, Produktion nach Good Old Europe zurückzuholen, also von nach der ganzen Outsourcing jetzt wieder eine Insourcing zu machen, also aus dem Ausland die Sachen wieder zurückzuholen und halt eben selber auch die Kontrolle drauf zu haben. Was an sich eine nette Idee ist, aber halt eben natürlich auch, ich meine, einige praktische Probleme mit sich bringt, aber vor allem halt eben schützen soll auch vor dem sogenannten Vendor-Lock-In, weswegen wir auch sehr viele ausländische Produkte am Ende verwenden.
0: Menschen sind Gewohnheitstiere und wenn ich bei dem Laden, wo ich jedes Mal meine Technologie kaufe, einen Computer kaufe und da ist bereits Windows vorinstalliert, warum soll ich mir die Mühe machen, da Linux drauf zu installieren?
2: Genau, beziehungsweise kann ich es überhaupt, Stichwort digitale Laien,
0: ja,
2: digitale Analphabeten. Kriege ich das überhaupt hin, Linux, also in dem Fall jetzt eine Linux-Distribution, ich kann Linux Mint empfehlen, zu installieren. Kann ich das überhaupt? Also generell sage ich, ja, das geht, aber es ist halt eben für jemanden, der schon, ich habe das Internet gelöscht, indem man versehentlich einen Punkt auf dem Desktop entfernt hat. Da ist er natürlich schon herausfordernd, aber es ist halt eben der Punkt, einmal von, kann ich es überhaupt und habe ich überhaupt Bock drauf?
0: Ich würde mal sagen, wenn ihr es schafft, ein Radio einzuschalten oder einen Podcast runterzuladen, dann schafft ihr das auch. Ich sage, ich gebe zu, sieht erstmal komplizierter aus, aber es ist auf jeden Fall machbar. Jetzt natürlich Betriebssystem ändern.
2: Ich habe eine Idee, das hätten wir eigentlich auch zu unserer Folge jetzt machen können. Wir erklären den Leuten mal, wie man Linux installiert.
0: Mach auf.
2: Aber ein Thema fürs nächste Mal.
0: Gentubuntu.com.
2: Okay, aber haben wir ein Thema fürs nächste Mal. Okay, aber.
0: Ja, genau. Aber das ist ja noch das Komplizierteste von den ganzen Sachen. Einfacher wird es dann, wenn man statt WhatsApp zum Beispiel Signal nutzen möchte. Oder statt Twitter oder statt Ex-Twitter Mastodon.
2: Genau, entsprechende Alternativen, über die wir auch hier und da schon mal mitgesprochen haben. Da lohnt sich sicherlich auch mal eine eigene Folge, so die ganzen, also nicht US-amerikanischen, die ganzen nicht kommerziellen Alternativen, wobei viele sind davon auch kommerziell, aber halt eben einfach aufgrund von Herkunft durchaus sinnvoller. Aber das grundlegende Problem ist halt eben einmal, es ist so schön einfach, mit den üblichen Verdächtigen zu arbeiten, aber da sage ich auch immer gerne, niemand hat beschlossen, dass PCs dominiert werden müssen von Microsoft, dass Suchmaschinen dominiert werden müssen von Google, dass Online-Shops von Amazon dominiert sind. Das hat niemand gesagt. Das ist auch nicht einfach so passiert. Wir haben das alle durchaus mit unterstützt, indem wir halt eben dort gekauft haben. Und wie das ein norwegischer Bekannter von mir mal schön formuliert hatte, bezüglich, ja, habt ihr da nicht ethische Probleme? Ihr seid ja mit Öl reich geworden. Das hat ja auch viele Probleme verursacht. Da war die sinngemäße Aussage, naja, wir sind halt eben reich genug, um ein schlechtes Gewissen haben zu dürfen.
0: Gut, aber hier zeigt sich, jeder einzelne Mensch kann dabei sich anfangen, gucken, wo kann er so Stück für Stück den amerikanischen Einfluss abbauen und zu Open Source, zu europäischen Anbietern wechseln. Aber das reicht natürlich nicht. Also das war die Grundidee vom digitalen Unabhängigkeitstag, mit dem wir eingestiegen sind, so einmal im Monat sich hinsetzen und einen Service wechseln. Aber das hilft auf lange Sicht jetzt groß, nicht so viel insgesamt, wenn die ganze Industrie nicht auch mitmacht. Und da sind wir dann wieder bei dem, was die EU jetzt vorhat.
2: Genau, mit dem Accelerator Act, beziehungsweise was die EU ja schon eine Weile macht, Stichwort Digital Services Act, wo es ja mindestens auch eine Transparenzübersicht gibt, wer halt eben in Europa sehr große Online-Plattformbetreiber, beziehungsweise sehr große Online-Suchmaschinen sind. Einfach mal jetzt nur in alphabetischer Reihenfolge, also die größten in Europa, die größten Plattform- bzw. Suchmaschinenanbieter in Europa sind in alphabetischer Reihenfolge.
0: AliExpress
2: kommt aus China. Amazon kommt aus den USA.
0: Apple Distribution International Limited, also halt immer jeweils der europäische Sitz von diesen internationalen Firmen, die meistens in China oder USA sitzen.
2: Genau, dann gibt's Alo Freesites, die betreiben Pornhub.
0: Das kennt man.
2: Kommt auch aus den USA am Ende.
0: Booking.com, die sind aus den Niederlanden.
2: Mal gewesen, inzwischen auch USA, aufgekauft worden.
0: Okay, Google Ireland Limited steht da, aber die sitzt natürlich in Kalifornien.
2: Ja, Irland ist nur der Europasitz von dem Ding. Dann die Infinite Styles, die betreiben Shein, Shine, kommt aus China.
0: Okay.
2: Dann ja LinkedIn, Meta, also Social Media Anbieter, LinkedIn gehört zu Microsoft, Meta mit seinen entsprechenden Facebook, Instagram, Threads etc.
0: Das ist aber nochmal separat, Microsoft Ireland Operations Limited.
2: Ja, weil also LinkedIn ist sein eigenes Unternehmen, also einfach nur ein Tochterunternehmen. Es gibt auch nochmal Microsoft selber, kommt ja auch aus den USA. Dann die NKL Associates, die betreiben XNXX, ist auch so eine Porno-Plattform.
0: Die sitzt in Tschechien.
2: Also und dann kommen die auch her? Für die europäische Plattform. Ich weiß nicht, hast du nachgeprüft, ob die wirklich aus Tschechien kommen?
0: Tatsächlich nicht.
2: Nee. Ich bin mir, also da bin ich mir ein bisschen unsicher.
0: Ich kann steck da nicht so drin.
2: Bei einem kann ich sicher sagen, woher die kommen, bei einem da, aber wir machen erstmal weiter. Dann gibt's Pinterest, USA. Snapchat, USA. Technews, die betreiben Stripchat, ist auch so eine Porno-Plattform.
0: Also dieser.
2: Offiziell Zypern, aber eigentlich haben wir auch USA.
0: TikTok.
2: China.
0: Da haben wir eine Folge
2: zu. Effektiv zumindest. Also, ich erinnere mich noch sehr deutlich an die Dachmanagerin von TikTok.
0: Ja.
2: Nein, nein, es ist eine US-amerikanische Entität, die nur mehrheitlich einem chinesischen Investor, also ByteDance, gehört. Ist am Ende scheißegal, die Mama kommt aus China. Dann Twitter, also X inzwischen, USA, Elon Musk. Dann die Whale Co., die betreiben Temu, das ist China.
0: Ja.
2: Dann die Web Group, die betreiben X-Videos, das ist eine Porno-Plattform, nicht das Elon Musk-Ding X.
0: Aber das ist die europäische, oder? Die tatsächlich ursprünglich europäisch.
2: Ich glaube, die kamen ursprünglich wirklich aus Osteuropa, also hier wird Tschechien angegeben. Ich glaube, die kamen auch wirklich, aber bitte selber nachprüfen für die Recherche, macht's mal selbst.
0: Was ist mit X-Hamster? Die sind doch deutsch.
2: Ich glaube, aber die tauchen hier nicht auf. Also,
0: ja, sind nicht groß
2: genug. Das ist jetzt dein
0: Porno-Bist an der Stelle. Deswegen ist es vermutlich deutsch.
2: Aber WhatsApp gehört ja zu Meta mit dazu, ja. USA. Die Wikimedia immerhin, die ihren Europasitz in den Niederlanden haben, kommt zwar auch am Ende, es ist ja so ein internationales Konglomerat aus diversen Non-Profits an der Stelle, also da sind auch die USA mit drin, aber es ist immer eine Non-Profit-Angelegenheit.
0: Und dann sind wir bei Z angekommen, alphabetisch, da haben wir natürlich bei den größten europäischen Online-Plattformen, Händlern, Suchmaschinen, Zalando.
2: Die Zalando SE, eine Europa-Aktiengesellschaft, sitzt in Deutschland. Da kann ich es auch definitiv sagen, die kommen wirklich aus Deutschland, haben auch immer noch in Deutschland ihren Sitz. Aber von den genannten fast 20, die es hier so gibt, ein einziger, der wirklich seinen Sitz, also richtig Hauptsitz auch, Mama-Sitz, Mutterkonzern-Sitz in Europa hat. Leute, was soll das? Da draußen. Wir sind das alle, die diese Dienste verwenden. Auch und unter anderem Booking.com und die ganzen Porno-Plattformen. Ich meine, es ist nur menschlich, reden wir nicht drüber, aber...
0: Es ist ja auch im Google immer ganz oben. Wenn ich ein Hotel brauche, dann ist halt Booking.com die erste Suchergebnis.
2: Gott sei Dank ist auf Booking.com gekommen jetzt das Thema. Aber das hat eben das Problem, Thema kritische Masse. Wir haben bei vielen Diensten, gerade bei so kostenlosen, digitalen Massendiensten, wenn ich eben in Richtung von WhatsApp und Co. schaue, die haben sich halt eben schön festfressen können. Das ist halt auch einfach diese US-amerikanische Business-Strategie von gib erstmal Geld aus, gib Geld aus, gib Geld aus, dominier den Markt, gib weiter Geld aus. Nach 20 Jahren kannst du dann anfangen, Geld zu machen. Aber so nach, du musst Geld ausgeben, um Geld zu verdienen.
0: Brechen. Genau, was will die EU jetzt eigentlich machen? Was ist der Plan?
2: Also die EU selbst hat viele Pläne. Es ist vor allem eine Sache, diese ganze Buy-European-Angelegenheit ist eigentlich eher eine Graswurzelbewegung, ähnlich wie diese eben Digital Independence Day. Das muss von uns selbst kommen. Die EU darf an vielen Stellen ja auch nicht zu sehr eingreifen in das freie Marktgeschehen, weil das auch einfach gegen Grundprinzipien der freiheitlich-demokratischen Grundordnung, wie das in Deutschland heißt, verstößt. Man soll ja schon auch die Möglichkeit haben, frei entscheiden zu dürfen, bei wem man was kauft. Aber es gibt natürlich, ich sag mal, Pro und Contra, ja, was für und was gegen europäische Produkte spricht.
0: Also was mir schon mal da einfällt, wenn die EU jetzt keinen Verkauf, keinen Anbieter verbieten darf, kann man zumindest Auflagen haben, dass alles klar gekennzeichnet werden muss, was, wo der Anbieter herkommt und vor allem, was mit deinen Daten passiert, wenn du das Ding nutzt.
2: Und das passiert ja auch. Stichwort DSA, das habe ich jetzt von der Webseite der Europäischen Union auch gehabt.
0: Das ist nicht das schwarze Auge gemeint, sondern...
2: Ja, der Digital Services Act, also die digitale Diensteverordnung in der deutschen Übersetzung der EU, genauso auch die DSGVO, also die Datenschutzgrundverordnung oder dann die KI-Verordnung der Europäischen Union, ich sage immer liebevoll KIVO oder halt eben AI Act, für all unterschiedliche Branchen, aber alle technologiegetriebene Branchen, da gibt es diese Gesetze, wo die EU dann mindestens Transparenzvorschriften macht, wo sie auch Konformitätsvorschriften macht, dass beispielsweise KI-Anbieter, die in Europa und für Europäer halt eben arbeiten oder halt eben hier operieren, dass die halt eben bestimmte Maxime einhalten müssen, dass die dass die auf bestimmtes Acht geben müssen, also nicht einfach Leute manipulieren dürfen, nicht einfach verschleiern dürfen, dass es eine KI ist und so weiter und so fort. Also dass halt eben das Spielfeld für alle gleich ist. Und da kann man sagen, bei diesem Buy European, das ist auch wirklich so eine halbe Graswurzelbewegung. Man könnte vielleicht auch von Lobby durchaus sprechen, aber jetzt nicht so eine Lobby, wie die jetzt vielleicht Microsoft und Co. dann vertreten oder wie in den USA Anfang 2026 ja erlassen worden ist, offiziell von der US-Regierung. Macht alles gegen digitale Souveränität in Europa. Lobbyiert dagegen. Digitale Souveränität ist scheiße für die USA, deswegen macht was dagegen. War eine offizielle, anders formuliert, aber offizielle Herausgabe an alle Botschafter und diplomatischen Vertretungen der USA weltweit. Die sagen so, die Leute sollen von uns abhängig sein. So wie ein guter Drogenhändler das natürlich auch macht. Mach sie abhängig, nicht zu sehr, dass sie einen wegsterben, aber mach sie abhängig genug. Glücksspiel, Selbstprinzip. Und das ist aber auch eben meine zwar vielleicht ein bisschen überspitzten Beispiele, aber es geht halt genauso in die Richtung. Also was spricht jetzt für, was spricht jetzt eigentlich gegen erstmal das Buy European? Es ist an sich, also ich meine, der größte Kontrapunkt für mich persönlich ist halt eben, dass es halt eben wirklich sehr, sehr tiefe Eingriffe geben kann in halt eben die unternehmerische Freiheit bei Beschaffung, bei Investitionen, dass man halt eben nicht mehr, ich sag mal, so einfach entscheiden kann, mit wem man arbeitet. Aber ist jetzt halt eben auch die Frage, kleine Kinder lutschen auch gerne mal an irgendwelchen giftigen Sachen rum oder beschweren sich, dass sie jetzt bunte Waschpulver nicht essen dürfen. Ist immer die Frage, ob es die Leute halt auch wirklich besser wissen. Ob sie es besser wissen wollen auch, ob sie überhaupt die Zeit, die Lust haben, sich intensiv mit solchen digitalen Themen auseinanderzusetzen oder ob sie einfach nur sagen, ich nehme das, was alle nehmen.
0: Ja, also ganz grob gesprochen, es gibt ja schon Regeln und Gesetze und andere Vorschriften aus gutem Grund. Man kann ja nicht alles kaufen, es sind ja bestimmte Dinge beschränkt zum Kauf. Harte Drogen zum Beispiel. Ich will nicht sagen, dass digitale Technologien aus den USA harte Drogen sind.
2: Da gibt's gerade in den USA Gerichtsfälle, die genau das klären sollen, wie abhängig Facebook und Co. machen. Also das ist gar nicht so weit weg.
0: Es ist trotzdem,
2: wir sind leider in so einer Phase gerade.
0: Ist trotzdem noch ein Extrembeispiel. Aber gewisse Richtlinien zumindest und auch bestimmte Verbote und Gesetze gibt es ja zu dem, was darf hier vertrieben werden. Und deswegen finde ich es nicht so wahnsinnig schlimm, da jetzt nicht einen super tiefen Eingriff zu machen, sondern einfach komplett zu sagen, hier, das geht nicht, sondern wenn halt hier Firmen digitale Produkte nutzen, die zum Beispiel nicht mit der digitalen Grundverordnung vereinbar sind, dann so dürfen die in der EU nicht benutzt werden. Dafür haben wir die ja. Also da geht es ja um die persönlichsten Daten jedes einzelnen EU-Bürgers. Und deswegen kann man da schon genauer hingucken, was da passiert. Und wenn irgendwas genutzt wird, was das halt nicht einhält, dann muss die EU auch mal sagen, nee, sorry, wir haben hier diese Vorschriften aus diesen guten Gründen. Bitte nicht. Oder was meinst du?
2: Gehe ich komplett mit. Ich wollte jetzt ursprünglich nach einem Zitat kurz suchen, was das Ganze sehr schön zusammenfasst. Da gab es mal ein Interview mit dem MI6-Chef in Großbritannien, also der Chef von James Bond sozusagen, war ein BBC-Interview gewesen und der hat halt an einer Stelle auch gemeint, wenn sie einem fremden Land Zugriff zu wirklich sensiblen Daten über ihre Bevölkerung geben, hüllt das mit der Zeit ihre digitale Souveränität aus, beziehungsweise ihre staatliche Souveränität, hatte er formuliert. Quelle packen wir euch gerne in den Shownotes mit rein. Ähnliches hat zum Beispiel auch unser Präsident des Bundesverfassungsschutzes hier in Deutschland, der Herr Selin, gesagt, Anfang dieses Jahres im Zuge der Münchner Sicherheitskonferenz, dass er halt eben massive Mittel fordert, die investiert werden sollen in die digitale Souveränität Deutschlands, damit dann, Zitat, Europa bestehen und überleben kann. Das finde ich schon ziemlich harte Worte. Ich meine, gut, das ist ein Geheimdienst, die müssen natürlich auch immer sehr negativ drauf sein.
0: Ja.
2: Aber es sind schon ziemlich harte Worte, ziemlich deutliche Worte an der Stelle, wo man sagen kann, also Buy European ist vielleicht auch eine Rettungs- und Lebenslinie, dass wir halt eben weiterhin so leben können, wie wir wollen, und halt eben nicht einfach nur ein abhängiger Drittstaat, Kolonialgebiet von einer Großmacht werden. Das sind zumindest Diskussionen, die es gibt. Ich bin da weder dafür dagegen, ich versuche mich das hier erstmal ein bisschen neutral zu halten, aber diese Diskussion gibt es aktuell.
0: Ja, aber das wäre eben auch das Pro-Argument aus der wirtschaftlichen Ecke. Nicht nur mach es, weil es ethisch korrekt ist und weil die Daten wichtig sind, sondern wenn wir hier Dinge aus Europa kaufen, fließt dieses Geld in europäische Unternehmen, die dann auch wieder in Europa investieren und nicht 2 Billionen Euro zack nach Amerika.
2: Wobei das jetzt nicht 2 Billionen immer sind, aber mindestens zum Beispiel eine 250 Milliarden werden jährlich von der Bundesrepublik an Microsoft allein überwiesen. Also das ist 250 Milliarden, also in 4 Jahren 1 Milliarde, also in einer Legislaturperiode eines Bundeskanzlers 1 Milliarde Euro, die ein einziges US-amerikanisches Unternehmen schon bekommt. Also die auch eben weggehen aus Deutschland, die halt eben hier nicht mehr in Form von Steuern oder sonstiges genutzt werden können. Wir verlieren dieses Geld wortwörtlich. Das ist weg. Und das ist, finde ich, so der, also wenn alles andere moralisch, ethisch den Leuten scheißegal ist, dann würde ich zumindest mit dem Wirtschaftshebel und dem Wirtschaftshammer an der Stelle kommen wollen. Warum geben wir eigentlich den ganzen ausländischen Unternehmen so viel Geld? Es gibt diese ständigen Diskussionen, ja, die Ausländer kriegen immer irgendwie Geld, bla bla bla, aber keiner diskutiert an der Stelle über ausländische Großkonzerne.
0: Das sind ja die bösen Ausländer, über die gemeckert wird.
2: Aber das ist halt eben der Punkt, dass die eine Diskussion kriegt gefühlt Schlagzeile, die andere Diskussion wird schön niedrig gehalten. Und ich sage jetzt nicht so, kauf Deutsch oder irgend so ein Blödsinn. Nein, mir geht's vor allem darum, für sich selbst nachzudenken, wo kaufe ich eigentlich ein, wem nutzt das und wem nicht. Also, dass man halt eben auch nachhaltig denken sollte, also auch einmal nachhaltig im wirtschaftlichen, wie auch ökologischen, wie auch sonstigen Sinne. Und da können wir jetzt noch lange, lange über Pro und Contra vielleicht auch diskutieren. Aber der springende Punkt ist halt eben, man sollte für sich selbst halt überlegen, was macht Sinn.
0: Ja, oder nochmal ein Beispiel, ein bisschen weiter weg. Ich bin kein Rassist, nur weil ich Äpfel aus Sachsen-Anhalt kaufe im Supermarkt und nicht die Äpfel, die in Panama roter geworden sind oder so.
2: Weil das ja auch durchaus ein Nachhaltigkeitsaspekt ist. Kurze Lieferketten, kurze Wege schon die Umwelt ein bisschen mehr, fördert regionale Arbeitsplätze.
0: Ich will, dass es hier in meiner Gegend schön aussieht, dass es hier den Leuten gut geht. Mhm. Ja, weil ich hier halt selber wohne.
2: Ja, und am Ende möchte das natürlich auch jeder. Gab es doch auch, ich erinnere mich da gerade an diesen einen Guardians of the Galaxy Film, wo der da auch gemeint hat, warum willst du eigentlich die Galaxis retten? Weil ich einer der Idioten bin, der darin wohnt.
0: Genau.
2: Also betrifft es mich selbst, da kann man die Menschen ja auch am stärksten immer mit greifen, weil das, was vor der eigenen Haustür passiert, interessiert die Leute ja auch durchaus. Also deswegen schaut auch gerne mal vor eurer Haustür. Ich meine, selbst in Sachsen-Anhalt, in Halle an der Saale, gibt es ein KI-Startup. Vielleicht schon mal gehört oder auch nicht existiert, nennt sich Anhalt Intelligence, machen was.
0: Ah,
2: das heißt, in anderen Gegenden kann es was Vergleichbares geben. Also darauf will ich eigentlich nur hinaus von, auch mal über den Tellerrand hinausschauen, nicht einfach nur immer, ich sag mal, faul sein und einfach das offensichtlichste Ding nehmen. Vielleicht auch wirklich mal, ich meine, wir haben sehr viele Möglichkeiten, seien das KI-Bots, seien das Suchmaschinen, einfach mal eingeben, irgendwas Alternative aus der und der Region oder irgendwas in diese Richtung. Und das kann helfen. Aber die große Frage ist natürlich auch Thema, ja, kauft europäisch. Was ist denn überhaupt europäisch? Also, weil gerade wenn ich mir IT-Dienstleistungen, Software-Dienste mit anschaue, ist natürlich auch das große Problem Thema Wertschöpfungsketten. Woher kommt Software eigentlich? Also Thema, wo sind die Daten her? Wem gehört eigentlich welche Software? Wo kommen die entsprechenden Codezahlen her? Das ist ja an vielen Stellen auch einfach eine internationale Angelegenheit.
0: Ja, Zusammenarbeit.
2: Ja, und auch eine internationale Zusammenarbeit. Also da kann man schlecht sagen, kauft europäisch, wenn aber effektiv viele Sachen, zum Beispiel Apple iPhones sind das beste Beispiel, die werden in China gefertigt, werden aber trotzdem halt eben von Apple, einem US-amerikanischen Unternehmen, vermarktet. Ist aber halt immer die Frage, wie das Ganze sich verhält, weil einfach in einer globalisierten Welt wird es manchmal auch ein bisschen schwierig. Deswegen 2 kleine Tipps unsererseits noch, also quasi kleine Orientierungshilfen. 2 Websites. Einmal buyeuropean.io.
0: Ja, das ist eine Plattform, die europäische Softwareprodukte und Dienstleister nach Kategorien auflistet. Und buyeuropean.org oder buy-european.org, da ist der Fokus auf verarbeitende Industrie und B2B-Beschaffung, also Business for Business, Business to Business.
2: Genau, und das sind quasi unsere beiden Tipps an der Stelle für mal hinterfragen, wen will ich eigentlich wofür benutzen an der Stelle. Es muss nicht immer der Anbieter aus Übersee sein, man kann auch hier vor Ort durchaus Gutes finden.
0: Genau. Ich habe mal nicht vor Ort geguckt, ich habe zwar nach Frankreich geguckt und habe dann noch einen Anspieltipp. Marouillant, Le Chapiteau des Supplices.

0: Le Chapiteau des Supplices von der französischen Band Magouillante. Frankreich ist in Europa, denn das war unser Thema, diese Sendung bei European. Und damit sind wir am Ende des Themas angelangt.
1: Genau, und damit kommen wir nun zu etwas völlig anderem. Keine News mehr, aus diversen Gründen, weil einmal ein Monatsüberblick macht wenig Sinn, aber keine Sorge, liebe News-Junkies, wir halten euch da auf dem Laufenden, da ist ein bisschen was in der Pipeline, ich äußere mich in den nächsten Folgen dann dazu. Zum Finale wollen wir nochmal ganz kurz ein bisschen persönlich werden. Was hat uns den letzten Monat so am meisten persönlich beschäftigt? News, Erlebnisse oder einfach eine Begegnung, die hängen geblieben ist? Und da bietet es jetzt hier natürlich ordentlich mit an, einfach 10 Jahre Online-Geister. Das ist etwas, was mich persönlich vor allem ein bisschen zum Nachdenken gebracht hat, wie hat sich eigentlich mein Leben in der Zeit verändert, in den letzten 10 Jahren, wie blickt man da eigentlich zurück, nostalgisch, zurücksehnend, vorausschauend. Ich kann für mich sagen, als wir angefangen haben, war ich noch Student. Ich habe in der Zwischenzeit mich vollberuflich selbstständig gemacht. Ich habe heute eine eigene Social Media und Webagentur und habe einen Schriftarchitekt. Ich habe eigene Mitarbeiter bei der Anhalt Intelligence. Wir entwickeln eigene Cloud und KI. Wir sind eigentlich im Frontier-Technologiebereich mit unterwegs. Das finde ich persönlich der sehr spannende Weg, wenn ich bedenke, es sind nur 10 Jahre meines Lebens gewesen. Genauso gab es auch Abschied und Grüßung. Ich musste meinen Vater zu Grabe tragen. Ich habe geheiratet, ich habe ein Kind bekommen. Das Haus meiner Kindheit wurde verkauft. Und auch für was ganz Persönliches, ich hatte 2019 mein niedrigstes und sportlichstes Gewicht gehabt und ein paar Jahre später mein höchstes Gewicht.
0: Dankenswerterweise ich glaube, dein niedrigstes Gewicht ist ein bisschen länger her, würde ich vermuten.
1: Ja, 2019. war mein niedrigstes Gewicht gewesen. Ach so, meinst du jetzt von der menschlichen Entwicklung?
0: Ja, so,
1: ja klar, als Kind war ich natürlich leichter, ja. Logisch. aber das sind so einfach diverse persönliche Sachen, müssen wir jetzt nicht intensiver mit drauf eingehen, auch mit Blick auf die Zeit. Aber es waren spannende 10 Jahre und ich sag für mich, ich habe mindestens einen Freund dadurch 10 Jahre halten können. Gerne weiter.
0: Interessant, ich habe für die letzten 10 Jahre nachgedacht und so wahnsinnig viel hat sich bei mir insgesamt nicht geändert. Es gab schon einige einschneidende Veränderungen, aber ich habe die gesamten 10 Jahre, seit wir Online-Geister machen, in der gleichen Wohnung gewohnt. Auch die Wohnung, in der ich am längsten wohne, seit ich existiere. Selbst mit meinen Eltern habe ich nicht so lange gewohnt. Also haben wir nicht so lange in der gleichen Wohnung, im gleichen Haus gewohnt, wie ich in der Wohnung gewohnt habe. Ich mache immer noch Theater. Übrigens, das ist die letzte Folge vor unserer Premiere unseres diesjährigen Stücks, ganz Ernanz. Also wenn ihr im Radio tatsächlich hört oder den Podcast hört und aus Halle kommt.
1: Oder Umgebung.
0: Halle Leipzig ist ja auch eine Metropolregion mit vielen europäischen Unternehmen, Industrie und allem drum und dran. Wir spielen dieses Jahr ganz Ernanz. Wahrscheinlich dümmste Komödie, die wir bisher aufgeführt haben. Wir haben einen Heidenspaß bei den Proben. Guckt doch vorbei, am 6.6. ist Premiere. Weitere Aufführung am 9.6., 14.6., 19.6. und dann letzte Aufführung am 20.6. Haltet Ausschau, es hängen noch Plakate in Halle aus. Flyer findet ihr bei Korax zum Beispiel, könnt vorbeikommen und euch ein paar Flyer mitnehmen. Oder halt malteanders-halle.de. Das ist so das Größte, was für mich jetzt aktuell ansteht. Ansonsten hat sich bei mir beruflich einiges getan. Aber ich glaube, da kann ich mehr zu der nächsten Folge erzählen, weil das dann noch aktueller und brennender ist. Ansonsten ja, aber auch wild, dass ich auch die Online-Geister und Theater und meine Musik 10 Jahre lang mache. Oder tatsächlich Musik und Theater noch ein bisschen länger als Online-Geister.
1: Genau, und ich möchte zum Abschluss eigentlich nur noch eine Sache sagen. Lydia, ich hab dich lieb und Felicitas, Papa kommt gleich nach Hause.
0: Und das war's. Mit den Online-Geistern 120 Folgen, 10 Jahre haben wir gestemmt. Wir werden dann Stück für Stück erzählen, wie es generell weitergeht. Hausmeistereien haben wir jetzt in der Form erstmal nicht mehr. Da sind wir flexibler bei der Länge des Themas, wobei wir jetzt auch schon ein bisschen auf die Zeit gucken müssen. Auch
1: zumindest für unsere Radiofassung.
0: Will die nächste Sendung abfeuern. Deswegen kommt jetzt keine Musik mehr. Heute ging es um
1: bei European. Und ja, Kurzfassung, das war's für heute. Tristan, hat mich gefreut.
0: Hat mich auch sehr gefreut, Christian.
1: Genau, wir wünschen euch eine tolle Zeit, hören uns beim nächsten Mal und dann klären wir, was, wenn die Cloud schweigt.

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3: 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Wir sind heute im Blindflug unterwegs. Das heißt, ohne Strategie, ohne Plan. Also eigentlich wie immer.

0: immer von der Band Punk Life Balance. Ja, was für ein schöner Bandname, oder? Punk Life Balance, das war mir sofort sehr sympathisch.
1: Das war so klar, als wir diese Abhörliste durchgegangen sind, dass du auf jeden Fall diese Band in der Sendung haben möchtest. Und dann kam die Musik dazu und dann war es noch klarer.
0: Ja, Fun Fact dazu aus der Redaktionssitzung sozusagen, aus dem Protokoll. Ich musste eigentlich aufs Klo, aber weil das Lied lief, bin ich trotzdem geblieben. Also es führte jetzt nicht zu irgendeinem Unfall oder so, so viel sei schon mal gesagt. Aber das sagt halt was aus, ne, über ein Lied. Wenn man nicht aufs Klo gehen will, weil man es fertig hören will, ist doch ein super Kompliment, oder?
1: Ich wollte gerade sagen, das ist wahrscheinlich das größte Kompliment, das eine Band von Tina jemals haben kann.
0: Naja.
1: Punk Life Balance aus Köln, das war ihre Single Immer, erschien im April. Und demnächst erscheint auch deren Album. Genaue Info wissen wir nicht. Vielleicht ist es schon draußen, wenn ihr das hört. Aktuell noch nicht. Blindflug. Wir sind heute im Blindflug. Wir haben keinen Plan, wir haben keine Strategie. Also wie immer, Schrägfunk. Aber heute, glaube ich, nochmal extremer. Ich weiß auch nicht, warum. Es kommt mir nochmal extremer vor.
0: Ja, vielleicht, weil wir sonst Thema haben, wenn wir

0: wach werden. Wir haben mal wieder was zu essen bestellt, was wir übrigens nicht immer tun. In letzter Zeit öfter bei Sendungsaufnahmen. Aber eigentlich kochen wir sehr gerne.
1: Die Zeit dazwischen kochen wir immer selber.
0: Ja, genau. Wir kochen eigentlich immer selber. Haben wir auch in vergangenen Sendungen schon oft bewiesen. Heute haben wir wieder bestellt, weil irgendwie der Tag das nicht anders zugelassen hat. Warum erzähle ich das? Genau, weil wir noch essen müssen, um Kraft zu bekommen, um diese Sendung zu gestalten. Und vielleicht können wir die Zeit überbrücken, nochmal irgendwo reinbeißen mit einem anderen neuen Lied einer Band, die dieses Jahr wohl ihre Debüt-EP veröffentlicht wird, und zwar Be Kind. Und die erste Single von Be Kind heißt MGMTAG oder MGMTAG oder wie auch immer man es aussprechen möchte. Und was dieser Name zu bedeuten hat, wird wohl auch für immer ein internes Bandgeheimnis bleiben. Was zum Glück kein Geheimnis bleibt, ist dieses Lied. Und das klingt nämlich so.

0: MTHG von Be Kind hier bei Schrägfunk. Be Kind bringen dieses Jahr ihre Debüt-EP raus. Wann ist noch nicht ganz klar, aber ich hoffe, da kommt bald wieder was Neues. Ich fand das Lied richtig, richtig gut. Richtig schön. Da will ich mehr. Und ich bin wahnsinnig neugierig, was mit dieser Band dieses Jahr noch passieren wird. Ihr hört Schrägfunk im Blindflug. Wir haben heute keine Ahnung, was wir machen. Null Idee. Weniger als sonst. Und Tina hat wahrscheinlich wegen Blindflug irgendwie Karten neben sich liegen. Erzähl doch mal unseren HörerInnen, was da bei dir liegt.
1: Bei mir liegen 50 heimische Vögel entdecken und bestimmen. Vogelkarten, da sind so schöne Bilder drauf von verschiedenen Vögeln. Und ganz vorne auf liegt gerade der Buchfink. Und zwar, weil seit mehreren Wochen ein Vogel morgens, ihr wisst es wahrscheinlich schon, wenn ihr ab und an mal früh aufstehen müsst, dass morgens die Vögel schon voll aktiv sind, aktiver als jeder Mensch wahrscheinlich um diese Uhrzeit. Und dieser Buchfink, also ich denke, es ist wahrscheinlich ein Buchfink. Ein Vogel zwitschert und macht und tut bei uns im Baum, beim Balkon in der Nähe. Ich habe ihn aber nie sehen können. Das macht mich ein bisschen kirre, weil ich den höre und nicht weiß, was das für ein Tier ist.
0: Ja, das ist, weil der fliegt und du bist blind. Hä? Also das ist so eine andere Art von Blindflug.
1: Weiß nicht.
0: Okay, ja. Der die Uhrzeit, da guckst du halt auch nicht richtig aus den Augen. Boah. Wenn der zwitschert, das schnarch ich und du.
1: Mittlerweile sind da ja viele Blätter auch an den Bäumen. Es ist nämlich Frühling geworden. Und ich habe halt irgendwie diese Karten verzweifelt durchgeguckt in der Hoffnung, dass ich irgendwie entdecke, welcher Vogel vielleicht so Gesänge macht. Und ich denke, es ist der Buchfink oder es ist der Grünfink.
0: Wo ist denn der Unterschied zwischen Buch und Grünfink?
1: Ne, der Buchfink sieht halt nicht grün aus.
0: Sieht aus wie ein Buch.
1: Nein, tut er nicht. Ich glaube, das hat was mit dem Baum Buche zu tun, vielleicht, das mit dem Buch.
0: Ah, und der andere ist im Grünbaum.
1: Nein, der andere ist halt grünlich. Und ich kann dir aber mal eine Frage stellen.
0: Oh Gott.
1: Was kann der Buchfink angeblich vorhersagen? A, das Wetter. B, die Geburt eines Kindes. Oder C, das Auftreten von Gartenschädlingen.
0: Ich sag D, das nächste Lied.
1: Okay, ich mach mit.
0: Und was sagt der Buchfink?
1: Trüb, trüb, trüt, trüt.

0: Tränen von Yara. Tränen ist die neue Single von Yara. Und Yara bringt bald ein Album raus, und zwar im Juli, am 24. Juli, um genau zu sein. Wenn ich groß bin, heißt das dann. Und am Tag danach sind die auf das Fest in Karlsruhe auf der Feldbühne.
1: Genau, am 25. Juli. Das ist ja auch irgendwie das Fest dieses Jahr in Karlsruhe, eines der größten Musikfestivals in Deutschland, glaube ich. Oder? Mit so kostenlosem Bereich auch,
0: ja,
1: vor allen Dingen.
0: Ja, ich glaube, ne? Die nennen es immer das größte Familienfestival in Deutschland.
1: Ja, stimmt. Da darf man nichts Falsches sagen.
0: Nee,
1: das
0: spielen
1: auf
0: wir
1: jeden
0: nicht.
1: Fall, wir sowieso nicht. Aber da spielen ganz schön schöne Bands, wie zum Beispiel Yara, Beatsteaks kommen auf die Hauptbühne, Nikra werden da sein und Sperling. Wir freuen uns auch sehr auf Sperling, wo wir wieder beim Vogelthema, deswegen komme ich gerade drauf.
0: Aha. Und nicht noch aus einem anderen Grund.
1: Na, muss man dir nicht erzählen. Jetzt so, oder? Willst du
0: na
1: es,
0: jetzt, ne? Guck mal, jetzt haben wir angefangen.
1: Jetzt haben wir angefangen, wenn man anfängt. Okay, wir haben keine Ahnung, wie es passiert ist, aber wir freuen uns sehr, dass wir Sperling auf das Fest präsentieren, mit Pop BW zusammen.
0: Genau.
1: Wie es passiert ist, keine Ahnung.
0: Ja.
1: Freut uns.
0: Freut uns, weil
1: also
0: uns Sperling sehr am Herzen liegt als
1: genau.
0: Band.
1: Sperling haben bei uns auf dem Schrägfest gespielt im Oktober 2024. Und dieses Jahr im Oktober wird es auch wieder ein Schrägfest geben, und zwar im Kochi Karlsruhe. Und wir freuen uns auch hier sehr, eine Band nach Karlsruhe holen zu können, zu dürfen. Und zwar City Light Thief. 2014 war das letzte Mal in Karlsruhe. Also schon lange her. Und nicht nur Karlsruhe, auch alle aus der Umgebung. Kommt gerne vorbei im Kohi am 10.10. Tragt euch in den Kalender ein. City Light Thief. Und wir hören aus ihrer EP Greetings from Fever's Key, Moon Faced.

0: Hi Mom mit Cosplay. Das ist ein Lied von einer Band aus. Weißt du es noch?
1: Du hast dein Zettel gerade vor dir liegen.
0: Verdammt, ja, da steht's aber nicht. Da steht nicht, woher
1: die Band. Nürnberg.
0: Nürnberg, fällt mir auch wieder ein. Genau. Band aus Nürnberg, die Ende März dieses Jahr ein neues Album, und zwar Ghostwood, veröffentlicht haben. Ich würde jetzt gerade mal behaupten, das ist ihr erstes Album, denn es war vorher, gab es zwar schon die Band Maffei, aber es hat sich ziemlich viel geändert. Also Frontperson ist jetzt eine andere, und ansonsten hat sich aber auch der Musikstil sehr verändert. Wollen wir das mal checken? Wollen wir das mal überprüfen? Schaffen wir das, Micha?
1: Wollen wir mal Möchtest du etwas von Maffei hören?
0: Ja, wir können es ja mal vergleichen mit der Band Maffei. Lass uns spielen, Abgewandt.

0: Rückwand von Maffei hier bei Schrägfunk, Schrägfunk im Blindflug. Wir haben keine Idee, wir haben keinen Plan, aber du guckst mich gerade so an, als ob du voll einen Geistesblitz hättest.
1: Autsch, Geistesblitz. Einen Geistesblitz habe ich nicht wirklich, aber ich bin gerade so auf Glücksspiel. Ich will jetzt ein Glücksspiel. Lass mich doch bitte eine Zahl sagen. Von 1 bis 856.
0: Ja, nimm mal eine. Ich bin mal gespannt. Soll ich die HörerInnen schon aufklären, was da passiert?
1: Ja, bitte, erklär.
0: Also Tina nennt jetzt eine Zahl zwischen 1 und, was hast du gesagt,
1: 856?
0: Ich tippe dann diese Zahl hier ein in meinen vor mir stehendes Entertainment-System. Und dann kommt ein Lied.
1: Das ein ist Lied, was schon mal auf Schrägfunk irgendwann lief in den letzten sieben Jahren. Genau.
0: Genau.
1: Aus unserem Archiv. Ich wähle die Zahl 436.
0: 436. Und ich bin gespannt, was das Glückskarussell hier bringen wird. Und wir hören Neo Angin, Homeless Bone.

0: Homeless Bone von Neo Angin hat es in unsere Blindflug-Sendung geschafft. Ihr hört Schrägfunk. Wir haben gerade ein Lied aus unserem kleinen Archiv gespielt. Neo Angin, Homeless Bone lief bereits im März 2019 in der Sendung, in der wir ihn auch im Interview hatten, Jim Avignon, aka Neo Angin, und lief 2022 in unserer Sendung Fürchterlich gesund, was man zu unserem heutigen Abendessen nicht sagen kann.
1: Das stimmt.
0: Und weil solche Lieder bei uns in der Sendung laufen, müssten wir doch eigentlich eure Lieblingssendung sein, oder?
1: Ja, wenn wir eure Lieblingssendung sein sollten, dann stimmt doch bitte für uns ab beim Querfunk Publikums Award, damit wir das Querfunk, wie nennt es, durchs Känguru bekommen.
0: Genau, Känguru, das goldene Award. Känguru, den Publikumspreis, den hätten wir gerne.
1: Ja, hätten wir.
0: Oder dürfen alle mitmachen, auch wenn die nicht aus Karlsruhe kommen und nicht Querfunk hören. Ihr könnt auch von Neumünster und Halle, Saale, Grüße, München hier, Servus. Ihr dürft alle mitmachen. Schreibt an best@querfunk.de und nennt Schrägfunk als eure Lieblingssendung. Apropos München. Ich mache ein kleines, jetzt muss ich schon mal springen. Wir sind ja heute im Blindflug, wir hüpfen hin und her und fliegen von da nach dort. Kommt nicht Peter aus der Mozartstraße aus München?
1: Puh, das sagst du jetzt so, ich habe keine Ahnung.
0: Ich behaupte, Peter aus der Mozartstraße kommt aus München. Und Peter, wenn dem nicht so sein sollte, dann kannst du dich ja bei uns beschweren. Trotzdem spielen wir, egal woher du kommst, das Lied Graue Wolken von deinem Album.
1: Ich geschwimm, ihr geht baden.

0: Peter aus der Mozartstraße mit graue Wolken. Kann es sein, dass wir heute Arbeitsteilung machen, Micha?
1: Wieso?
0: Kann es sein, dass du immer die Lieder ansagst und ich sie dann abmoderiere? Und dass du die Bögen schlägst und ich die Bälle fange, die du mir zupasst?
1: Warte, du malst Bilder mit Worten. Ich bin gerade ganz fasziniert.
0: Ah, Bilder mit Worten malen. Ich fand das auch gerade eine sehr schöne Zeile in dem Lied. Reiß ich mir die Haare raus und Pechsträhnen wachsen nach. Das prägt sich bei mir so ein. Da bleibe ich immer hängen. Vielleicht höre ich dann den Rest des Liedes nicht ganz, aber einige schöne Zeilen, glaube ich, bei Peter aus der Mozartstraße.
1: Hört es euch an, das Album Ich geh schwimmen, ihr geht baden.
0: Auch ein schöner Titel.
1: Auch hier. Worte. Worte sind so schön. Manchmal.
0: Weißt du, vorhin haben wir doch auch über Vögel geredet, weil wir heute im Blindflug unterwegs sind. Und da fällt mir immer, wenn wir da so drüber nachdenken und rumreden, ein Lied von Captain Planet. Und zwar Neujahr, weil da gibt's auch so eine Zeile. Die heißt irgendwie so ähnlich oder genauso, ich weiß es nicht ganz sicher. Der erste Vogel des Jahres hat es nicht weit geschafft. Sein feines Federkleid flattert verklebt mit dem Boden. Das ist so dramatisch und irgendwie auch so schön und
1: das hast du gerade auswendig so gewusst, ne? Also
0: so ungefähr, ja.
1: Also ja, aber du hast es ja. Also
0: ich hab's jetzt nicht. Ich hab's mir vorhin nebenbei aufgeschrieben, aber ich hab's nicht abgeschrieben.
1: Ja.
0: Also ich weiß nicht, ob es stimmt. Hört doch mal selbst.

0: Tina hat keine Ahnung. Ich auch nicht. Ihr hört Schrägfunk. Das war gerade Itchy mit Oh Boy. Itchy, 25 Jahre Itchy, wenn ich das richtig im Kopf habe. Gehen auch auf große Jubiläumstour ab Oktober irgendwo, Ende Oktober.
1: Ab dem 30. Oktober,
0: genau. Ab dem 30. Oktober auf große Jubiläumstour.
1: Also dauert noch ein bisschen. Da will ich jetzt eigentlich ehrlich gesagt noch nicht sein, weil ja gerade Frühling angefangen hat. Ihr könnt trotzdem natürlich auf die Itchy-Konzerte gehen. Das ist
0: und auch jetzt gerne schon im Vorverkauf Tickets kaufen. Also auch das möchte ich immer wieder erwähnen. Wenn es die Möglichkeit gibt, ganz, ganz viele Clubs posten auch gerade auf Social Media sehr viel, falls ihr das mitbekommen haben solltet, wie wichtig es ist, dass ihr auch bei den kleinen Clubs auf die Konzerte geht und nicht bei großen Shows nur. Und auch bei den kleinen Clubs, wenn nach Möglichkeit, im Vorverkauf Tickets besorgt. Denn nur so können die überleben und auch kleinere Bands weiter tolle Musik machen. Und kleinere Bands klingt immer so komisch irgendwie. Aber ja, so wird's halt genannt.
1: Ja, vielleicht noch unbekanntere Bands oder vielleicht auch Bands, die irgendwie so eher so einen Nischenbereich bedienen, also wo einfach der Mainstream halt nichts aufgreift und ja.
0: Habe ich dich eigentlich gerade aus dem Konzept gebracht? Aus dem nicht vorhandenen Konzept gebracht?
1: Oh, ich glaube, das ist nicht möglich, mich heute aus dem Konzept zu bringen. Das ist der Vorteil von Blindflug. Wenn man im Blindflug unterwegs ist, kann eigentlich ja nichts mehr Schlimmeres passieren, als dass man im Blindflug unterwegs ist.
0: Wenn man kein Konzept hat, kann man nicht rausgebracht werden. Ja, stimmt. Ohne Strategie ist auch eine Strategie.
1: Jetzt sind wir bei den Plattitüden gelandet. Aber was ich eigentlich noch... Ja, du hast mich rausgebracht. Jetzt komme ich wieder drauf. Und zwar, ich wollte sagen, ich will noch nicht im Oktober sein, denn hier hat ja gerade erst der Frühling so richtig angefangen. Und ich, weil wir vorhin schon über Vögel geredet haben, möchte ich noch mal sagen, die Mauersegler sind zurück. In Karlsruhe gibt's ganz viele Mauersegler und ich... Es ist so schön, wenn die Mauersegler zurück sind, habe ich das Gefühl, dass ich den Winter ausatmen kann endlich. Wenn ich die Rufe der Mauersegler höre, dann kann ich loslassen, dann kann ich den Winter loslassen.

0: Pförtner, famous. Hier hört immer noch Schrägfunk. Vielleicht habt ihr es auch gar nicht gewusst und es ist ein Zufall, dass ihr uns jetzt hört. Und jetzt verlabere ich mich gleich. Das liegt aber vielleicht daran, dass ich nicht weiß, was ich sagen soll, da wir heute einfach keinen Plan haben. Aber du hast vorhin schon mal so eine Vogelkarte aus deinem Vogelkartenkärtchenkistchen da rausgefischt. Könntest du vielleicht noch mal so einen ziehen? Ich bin mal gespannt, ob ich noch was lerne über Vögel. Ich bin ja, wie du weißt, nicht so der Naturmensch. Also
1: kennst du den Gartenbaumläufer?
0: Nein.
1: Das ist ein relativ kleines Vögelchen mit einem recht langen spitzen Schnabel, der aber so ein bisschen krumm nach unten zeigt. Und der kann halt toll die Bäume rauf und runter laufen. Deshalb heißt er Gartenbaumläufer. Und das ist aber ein bisschen gemein beschrieben. Die Körperunterseite ist schmutzig weiß gefärbt. Schmutzig weiß. Na gut, man kann sich was drunter vorstellen. Ist halt nicht strahlend weiß. Oberseite ist eher so grau meliert. Und ich habe da eine Quizfrage zu dem. Womit holt dieser Vogel Insekten aus der Baumrinde? A. Mit seinem steifen Schwanz. B. Mit seinen spitzen Krallen. Oder C. Mit seinem langen Schnabel.
0: Verdammt, ich sag mal. Jetzt mal C.
1: Ja, das habe ich vielleicht so angedeutet auch, ne? Ja, du hast recht.
0: Blindflug und wir haben den Gartenbaumläufer ein klein wenig kennengelernt. Wir sind ja auch Bildungsprogramm. Ab jetzt.
1: Er klingt übrigens auf Latein wie eine Krankheit. Certia brachidactyla.
0: Ihr hört Bildungsradio hier auf eurem Lieblingsradiosender, in eurer Lieblingsradiosendung Schrägfunk. Tina, du hast vorhin so eine Zahl genannt und dann lief ein Lied aus unserem Archiv. Mhm. Und blöd, ich sitze vor diesem Rechner. Eigentlich könnte ich jetzt auch irgendeine Zahl eintippen, aber das macht auch keinen Sinn. Hast du Lust, nochmal eine zu nennen?
1: Ich sage jetzt 222.
0: Und mit Stranger in My Skin von Everything in Boxes werden wir uns wahrscheinlich aus dieser Sendung verabschieden. Vielen Dank fürs Zuhören.

0: Micha, willst du jetzt wirklich so geordnet aus der Sendung rausgehen? Das klang gerade noch so nüchtern.
1: Ja, ich war in diesem Bildungsradio-Modus und dann spreche ich natürlich auch dementsprechend ein wenig.
0: Jetzt hör doch mal auf damit. Das
1: Na
0: ist
1: gut.
0: Mir zu fade.
1: Wie willst du raus? Hier, aus dieser Blindflugsendung.
0: Wie wär's, ja, mit der Frage, wie wollen wir sein?
1: Mit dem Lied?
0: Wir von Pogenproblem.

0: Nee, wie heißt nicht? best@querfunk.de dürfen alle mitstimmen, Schrägfunk als Lieblingssendung zu bewerten. Wir haben vorhin vergessen zu sagen, dass der 31.05. Einsendeschluss ist. Also jetzt, am besten sofort, ihr habt doch alle ein Smartphone oder so in der Nähe, best@querfunk.de, Lieblingssendung Schrägfunk, egal wo ihr uns hört.
1: Aber sag nochmal gerade, was ist denn da? Ist denn da ein Formular, wo man das einträgt? Oder wie
0: Nein, du schreibst eine E-Mail-Adresse an best@querfunk.de.
1: Ach so, stimmt, das war ja keine, ich habe gerade kurz gedacht, das wäre eine einfach eine Website, aber @ heißt, dass es eine E-Mail-Adresse ist. Mein Kopf.

Alba, Postbank and New Wave in Sao Paulo. Hallo liebe Zuhörerinnen und Zuhörer. Diesmal laden wir euch nach Brasilien ein. Wir, das sind wie immer von Nühl, der die Stories ausgräbt, mit denen ich, Traveling Mate, euch dann zutexte. Wie schon erwähnt, spielen die Geschichten dieser und der nächsten Sendung in Brasilien, genauer gesagt in Sao Paulo, das uns als Kulisse für unseren Zweiakter dienen soll. Now Off nennt sich das Stück und spielt in den 80er Jahren, als sich in den dunklen Ecken der 20 Millionen Metropole Sao Paulo zwischen kleinen Clubs, Straßencafés und Bordellen der brasilianische Underground Postpunk zum Leben erweckt wurde. Oder Now Off, wie Postpunk im großen Land Südamerikas genannt wurde, das ansonsten mit Karneval und Samba auf sich aufmerksam machte. Die Geschichte des Now Off beginnt Anfang der 80er, als der avantgardistische Zweig Brazilian Popular Music erblühte. In den 70ern eroberten die wohlerzogenen Gilberto Gils mit melodischer südamerikanischer Popmusik das Terrain. Zu Beginn des folgenden Jahrzehnts sollten jedoch zusehends atonale Elemente und Sprechgesänge das lupenreine Bild der brasilianischen Popmusik stören. Theatralische Formen und komplexe Orchestrierungen trugen zu einer Erneuerung der Brazilian Popular Music bei. Die Akteure betraten Neuland. Rigo Banabé, einer der Erneuerer, komponierte die atonale Oper Clara Crocodilo, eine Mischung aus Pop, Free Jazz und Klassik. In Fortunio, ein Stück aus Arrigo Barnabés Oper Clara Crocodilo, huldigt geradezu der Atonalität.

Parallel zur eben besprochenen Avantgarde-Szene machte sich seit den späten 70ern eine laute, ungestüme Punk-Szene in Sao Paulo breit. Seit fast 20 Jahren wurde das Land von einer Militärdiktatur geführt, die alle oppositionellen Kräfte unterdrückte und versuchte, den bäuerlich geprägten Vielvölkerstaat zu modernisieren und zu urbanisieren. Die Inflation kletterte in den frühen 80ern auf über 100%. Der daraus resultierende Unmut und die herrschenden Probleme zwangen den Machthaber, im Jahr 1985 erstmals wieder freie Wahlen zuzulassen. Schon in den Jahren davor kam es an der Basis zu politischen Umwälzungen. Dies war der ideale Nährboden für die Entstehung einer politisch und künstlerisch aktiven Szene. Vor allem Sao Paulo bot ideale Voraussetzungen.

für die Entstehung einer kritischen suburbanen Gegenbewegung, welche die wohlerzogenen Vertreter der Brazilian Popular Music wie Gilberto Gil schon bald alt aussehen ließ. Julio Barroso war DJ, militanter Poppoet und Träumer. Ende der 70er hat er in New York gelebt, wo er als Barkeeper jobbte. Als Fan von Kid Creole, den B-52s und Père Ubu fiel es ihm nicht schwer, rasch Kontakte zur New Yorker No-Wave-Szene rund um Arthur Lindsay zu knüpfen. Mit einem Koffer voller neuer Platten kehrte Julio Barroso schließlich nach Sao Paulo zurück, wo er sogleich bei der Eröffnung des ersten New Wave Clubs als DJ in Erscheinung trat. Polisea Desverada war der Name des Clubs, in dem Julio 1980 nicht nur seine Premiere als DJ hatte, sondern auch schon kurz danach mit seiner neu formierten Band Gang 90 Eas Absurdes erstmals auftrat. Gang 90 sollte in den folgenden Jahren zu einer Plattform für verschiedenste Musiker und Künstler werden. Ein kreativer Melting Pot entstand, der durch permanent wechselnde Besetzungen am Brodeln gehalten wurde. Bruchstücke anderer Kulturen wurden neu zusammengesetzt, um somit Neues zu schaffen und kulturelle Bereiche zu transformieren. Modebewusstsein und Styling wurden zu grundlegenden Ausdrucksformen. Als die Gang 90 1981 ihre erste Single auf dem Label Hot Perdidos rausbrachte, wurde diese über Nacht zum Hit. Sie trug den Titel Perdidas ne Selva, was übersetzt ins Englische Lost in the Jungle heißt. Jetzt sind sie zu Gast bei Pura Vida Sounds mit ihrem Hit Perdidas ne Selva.

0: 1983 unterschrieb die Gang 90 einen Major-Label-Vertrag bei BMG und landeten mit einem Titelsong zu einer Soap-Opera einen landesweiten Hit. Obwohl sie damit in den kommerziellen Gewässern der Plattenindustrie fischten, gelten sie dennoch als Wegbereiter für zahlreiche Underground-Bands, die ihnen folgen sollten. 1983 veröffentlichte die Gang ihr Debütalbum, mit dem Giulio Barroso seinen Status als Kultfigur des Undergrounds wieder aufleben lassen wollte. Trotz guter Kritiken floppte die LP allerdings. Ein Jahr darauf, 1984, fiel Giulio Barroso aus dem Fenster seiner Apartments im Zentrum Sao Paulo. Der Sturz aus dem 8. Stockwerk seines Hauses überlebte er nicht. Auf einem Gehsteig mitten in Sao Paulo fand sein Leben ein Ende. Dieser tragische Tod machte Giulio Barroso endgültig zur Ikone der Sao Paulo New Wave Szene. Sao Paulo war ein düsteres Pflaster, nicht vergleichbar mit Rio de Janeiro, das ebenfalls eine rege New Wave Szene besaß. Der Beach New Wave aus Rio war leicht konsumierbar, also massentauglich, weshalb die meisten Bands aus der Stadt unter dem Zuckerhut auch bereits bei Majors gelandet waren und deren Strandsound im ganzen Land verbreiteten. Sao Paulo war das Independent-Pendant zur Plattenindustrie, rau, dunkel und schmutzig, wie Agentes, eine Technopop-Gruppe, die ebenfalls zu den Vorreitern des brasilianischen Nauwav zählt. Schon 1980 gegründet, hinterließen Agentes mit ihren raren Live-Shows starke Eindrücke in der Szene. Ihre erste Single, Agentes, aus dem Jahr 1982, wollen wir nun lauschen.
1: Hallo Ralf, hast du schon was über die Agents gehört?
2: Über die was?
1: Agents, Ralf, Agents.
2: Ach, Agents. Ich habe schon über die Agents gehört.
3: So.
1: Und ich? Ich lerne von Ihnen.
3: Franz ist alt, alt, mittel. Franz, mittel, tolles, mittel, alt. Ein Mittel, alt, ein Dissol.

0: está padre, hermano. Pura vida, hermano.
1: Sí, pura vida.
2: Bueno. Das waren Argentés, die sich schon kurze Zeit nach Veröffentlichung ihrer Single wieder auflösten. Ihr musikalisches Erbe wurden jedoch von Azul 29 übernommen und weitergeführt. Mit Eduardo Amarante, damals Gitarrist bei Argentés, setzte Azul 29 die Arbeit an obskuren Elektrosounds fort, wo die Agenten aufgehört hatten. Doch ihr Output blieb bescheiden. Zwei Singles aus den Jahren 1983 und 84 sollten die einzigen Releases von Azul 29 bleiben. Allerdings ist Jahre später noch ein damals eingespielter, jedoch unveröffentlichter Song aufgetaucht. Sensual Senses nennt er sich. Klassischer 80er Synthie-Pop wird uns geboten. Mit dem Sänger Thomas Bielefeld, der unerhörbar Anleihen am Falsetto-Gesang des deutschen Kultsängers Klaus Nomi nimmt. Azul 29 und Sensual Senses.

Der zweite Ex-Gitarrist von Agent S formierte mit dem Drummer Thomas Pepin und dem Keyboarder Mino Key die Band Voluntarios de Patria. Während sich die anderen Wegbereiter des Nauwarf über ästhetische Maßstäbe und Ausdrucksformen definierten, positionierten sich die Voluntarios politisch eindeutig links und übermittelten politische Standpunkte auch über ihre Texte. Ihre Musik war eindeutig von New Yorker Bands wie Television und den Talking Heads geprägt. Gemeinsam mit Agent S und Azul 29 ebneten die Voluntarios de Patria sicherlich einigen nachkommenden Nauwarf-Bands den Weg. Diese drei Gruppen brachten einen Stein ins Rollen, der zu einer Lawine werden sollte. Eine Vielzahl von jungen Menschen beschlossen nun ebenso, sich Instrumente umzuhängen, Musik zu machen und sich ihre suburbane Umwelt nach ihren Präferenzen zu formen. Nauwarf war endgültig geboren und hatte sich in Sao Paulo verfestigt. Eine für Brasilien neuartige Form der Gegenkultur war entstanden und blühte ab 1983 erst so richtig auf. Und die Voluntarios de Patria zählten zu den Urvätern dieser Bewegung. Jetzt ist es aber an der Zeit, nicht nur über sie zu reden, sondern sie auch zu hören. Die Voluntarios de Patria mit Io Io.

Dieser soeben gehörte Song der Voluntarios de Patria wurde 1984 vom brasilianischen Label Bratos Affins released. Als erste New Wave Band des Labels Bratos Affins sollen die Voluntarios eine Phase einläuten, in welcher das kleine, in São Paulo situierte Label zum maßgeblichen Träger der Nauwaf Sounds wurde. Fast alle Nauwaf Bands der brasilianischen Metropole kamen auf Bratos Affins heraus. Gegründet wurde das Label 1983 von Musikliebhaber und Pharmazeuten Luis Carlos Calanza, der in seinem Shopping Center im Downtown São Paulo seinen eigenen kleinen Plattenladen betrieb, was er übrigens heute immer noch tut. Auch sein Label gibt es nach wie vor. Operationsbasis desselben ist wie dazumal dasselbe kleine Plattenladen. In der Nauwaf und Postpunk-Area entwickelt sich Luis Carlos Record Shop zum Anlaufpunkt der Szene. Von hier aus wurde sie promotet, wodurch sich die Szene erst entwickeln konnte. Die Crème de la Crème des Undergrounds gab sich bei Luis Carlos die Hand. Begonnen hatte die Geschichte des Labels Bratos Affins allerdings mit einem alten Hasen. Arnaldo Baptista, schon in den 60er Jahren Mitglied der legendären brasilianischen Psychedelic-Band Os Mutantes, offerierte 1983 Luis Carlos sein frisch aufgenommenes Soloalbum Singing Alone, nachdem Luis Carlos schon einige Soloauftritte von Arnaldo Baptista arrangiert hatte. Ein Jahr zuvor hatte sich Baptista aus dem Fenster einer Nervenheilanstalt gestürzt und war daraufhin 2 Monate im Koma gelegen. Seine linke Gehirnhälfte war lahmgelegt. Als der Musiker bereits ein Jahr nach seinem folgenschweren Selbstmordversuch mit einem Soloalbum ankam, das kein Major-Label wollte, ließ sich Luis Carlos weichklopfen. Von Baptistas Frau wurde letztendlich zur Produktion der Platte überredet und gründete das Label Bratos Affins. Das spätere Kultlabel São Paulos war geboren, der Anfang war gemacht. Ein Anfang, bei dem wir noch etwas verweilen wollen, bevor wir uns endgültig mitten in die Nauwaf-Szenerie schmeißen. Nauwaf wird seine Geburtsstunde erst erleben. Bratos Affins hat sie schon hinter sich, mit Singing Alone, dem Soloalbum von Arnaldo Baptista, der sich als Geburtshelfer betätigt, ein Jahr nachdem er Nervenheilanstalt, Fenstersturz und Koma überlebt hatte. Arnaldo Baptista singt allein die wunderschöne Ballade I Fell in Love One Day.

1983 wird Sao Paulo vollkommen von der neuen Welle erfasst. Unzählige Bands sprießen aus den düsteren Ecken der Großstadt Sao Paulo und wollen es ihren europäischen und amerikanischen Vorbildern gleichtun. Vor allem Trends aus New York, Berlin und London gaben in der Szene den Ton an. Eine erfrischende Mischung aus Ästhetik und politischem Bewusstsein gab der Bewegung den notwendigen Antrieb. Zwischen wütenden Punks, avantgardistischen Poppern und den politischen Diskursen der Kunststudenten fanden Mittelschichtstudentinnen und Jugendliche aus der Arbeiterklasse ihr gemeinsames Ausdrucksmittel. Musik. Eine Band, die schon 1981 zusammenfand und heute noch zu den wichtigsten und mittlerweile auch kommerziell sehr erfolgreichen brasilianischen Gruppen zählt, ist ERA. Anfangs war ihr Stil an The Clash und Gang of Four angelehnt. Später sollten sie mehr in Richtung Mod-Sound tendieren, der von ihrem Gitarristen Edgard Scandura bevorzugt wurde. Bei Pure Vida Sounds hören wir jetzt aber eine Demoaufnahme der ersten Stunde, die ursprünglich nicht auf Platte erschienen ist. Schon in dieser frühen Aufnahme sind die Ska-Affinitäten der Band nicht zu überhören und Edgar Scandura beweist, dass er nicht zu Unrecht als einer der besten Gitarristen der Nauwaf-Szene gehandelt wurde. IRA, ganz früh, der Titel heißt L'Orapode à Torreira.

Akira S., ein Brasilianer mit japanischen Wurzeln, tat sich 1984 mit dem Schriftsteller und Aktivisten Pedreira Antunes zusammen. Gemeinsam wollten sie synthetische Sounds produzieren. Während Antunes die Rolle des Sängers übernahm, werkte Akira S. am Bass und am Computer. Mit einem Keyboarder, einem weiteren Bassisten und einem Drummer begannen sie als Akira S. As Garotas que Erraram aufzutreten, was übersetzt so viel heißt wie Akira S. and the Girls That Fucked Up. Sie waren eine der ersten Bands ihrer Zunft, die Computer auch auf der Bühne verwendeten und kreierten einen anarchischen Punk-Funk-Disco-Sound, der meist mit halb gesungenen, halb gesprochenen Vocals garniert wurde. Legendär wurde ein Auftritt von Akira S. and the Girls That Fucked Up mit dem New Yorker No-Wave-Gitarristen Arthur Lindsay, seinerseits Ende der 70er Kopf der Band DNA. Nachdem es zwischen Lindsay und Antunes auf der Bühne zum Streit gekommen war, artete die Meinungsverschiedenheit in eine handfeste Massenschlägerei aus, die den Club vollkommen zertrümmert hinterließ. Wir wenden uns jetzt wieder angenehmeren Dingen zu und hören uns den Hit der Band an. Sobre Aspenas handelt vom Leben in der Hölle der Großstadt und entstand in Kooperation mit einem allseits bekannten Gastmusiker. Kein geringerer als Holger Tschukai von Can, der wahrscheinlich besten Band überhaupt, hat hier seine Finger mit im Spiel. Lassen wir es also grooven, die Disco ist eröffnet. Akira S. E. Askaratos K. Raram mit Holger Tschukai und ihrem Hit Sobre Aspenas.

Der überschaubare Underground Sao Paulos brachte es mit sich, dass viele Musikerinnen in diversen Bands agierten, beziehungsweise sich mehrere Bands Musikerinnen teilten. Als Beleg dafür ist das Projekt Smack. An der Gitarre finden wir Edgar Scandura, der uns heute als Gitarrist der Band IRA begegnet ist. Den Bass zupft Sandra Calhino von der Frauenband As Mercenarias, mit der wir uns in der nächsten Sendung näher beschäftigen werden. Und als Sänger fungiert Sergio Pamplona, dessen Stammband Fellini wir heute noch hören werden. Gemeinsam zaubern sie einen dunklen, melancholischen Sound hervor, der von einer dreckigen Gitarre angetrieben wird. Unterlegt von großartigen Basslinien wird das Ganze durch fallweise eingesetzte Dissonanzen punktiert. Zwei Alben hat uns Mac hinterlassen, natürlich beide auf Parados Affins erschienen. Schmutziger, treibender Rock mit einer Prise Melancholie, das sind Mac mit Mediocritade Affinal.

Beginn dieser Sendung haben wir euch den Avantgardisten Arrigo Banabè vorgestellt und einen Song aus seiner atonalen Oper Clara Crocodilo gespielt. Jetzt treffen wir gleich wieder auf ihn. Vorerst aber nur auf seinen Bruder Paolo Banabè, der als Bandleader und Komponist der Partiv-Band sein Unwesen treibt. Ein Punk-Funk-Quartett, das ein Feuerwerk an Rhythmen abbrennt und dieses mit aggressiven, punkigen Sprechgesängen und atonalen Phrasen anreichert. Diese wahrlich wuchtige High-Speed-Samba-Truppe klingt unverkennbar nach Punk aus Brasilien. Die vorliegende Nummer ist Ergebnis einer Co-Produktion der beiden Brüder Arrigo und Paolo Banabè und sie lassen es ordentlich krachen. Jetzt ist der richtige Zeitpunkt gekommen, um den Lautstärkenregler ganz nach oben zu drehen. Wir übernehmen jedoch keine Verantwortung für etwaige bleibende Schäden oder demolierte Einrichtungsgegenstände als Folge von unkontrollierten Aggressionsausbrüchen. Dagegen ist der Karneval von Rio ein Senioren-Café-Kränzchen. Das ist keine Kinderjause, das ist Partiv Band mit Poema M. Lina Reta.

Nach dieser hohen Dosis Adrenalin sollten wir uns mal zurücklehnen und durchatmen. Schon wieder sind wir fast am Ende einer Sendung angelangt, aber eben nur fast und eben nur am Ende dieser Sendung. Eine ganze Stunde Now Wav aus Sao Paulo steht uns hier noch bevor. Den zweiten Teil unseres kleinen, aber feinen Schwerpunkts zur 80er Independence-Szene in Sao Paulo könnt ihr in der nächsten Ausgabe des Musikmagazins Pura Vida Sounds hören. Now Wav, Teil 2, Postpunk, A New Wave in Sao Paulo, 1982 bis 88, solltet ihr nicht verpassen. Aber jetzt zurück in der Gegenwart, zu diesem, dem ersten Teil der Serie. Eine Band, die wir euch nicht vorenthalten wollen, haben wir noch. Fellini war vor allem Mitte der 80er eine der auffallendsten und umtriebensten Acts der Stadt. Gegründet von dem Journalisten und Sänger Cadao Volpato und dem Multiinstrumentalisten Thomas Papon, der uns heute schon als Sänger der Band Smack untergekommen ist, fusionierte Fellini europäische Postpunk-Einflüsse mit Elektro-Bossa Nova, Drum Machine Patterns und Synthi-Sounds. 1985 brachten sie ihr erstes Album, Ordeos de Fellini, auf den Markt, natürlich bei Paratosa Fiends. Darauf befindet sich ihr ehemaliger Hit Rock Europeo, in dem sie sich auf ironische Weise mit der europäischen Musikszene auseinandersetzten. Bevor wir euch diesen Song zum Abschluss der Sendung servieren wollen, wollen wir, Traveling Matt und Vonyl, uns noch herzlich fürs Zuhören bedanken. Wir hoffen, ihr schaltet wieder ein, wenn Pura Vida Sounds aus dem Äther dröhnt. Im Internet findet ihr uns unter www.puravida.at oder auf www.myspace.com/puravidasounds. Und nicht vergessen, beim nächsten Mal geht's weiter mit Now Wav aus Sao Paulo. Ciao und keep on rocking. Jetzt spielen Fellini für euch noch ihr ironisches Rock.

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Porcelain von Moby aus dem Jahr 2000 und damit willkommen zu Achsensprung, das Filmmagazin. Heute geht es noch einmal um Psychoanalyse Teil 2. Das Unbewusste kennt keine Verneinung, von eitlen Analytikern, mörderischen Psychiatern und nervtötenden Patienten. Und nochmal Hitchcock. Beginnen wir unsere kleine psychoanalytische Collage mit einem kurzen Text von Klaus Teweleit, der uns diese Sendung textlich begleiten wird, zum Verhältnis von Psychoanalyse und dem frühen Kino. Aber vorher hören wir noch ein Stück von Black Box Recorder, Child Psychology aus dem Jahr 1998.

Klaus Teveleit, Absolutely Sigmund Freud, Songbook aus dem Jahr 2006. Natürlich war Robert Wienes Caligari-Film denjenigen Analytikern, die 1920 ins Kino gingen, übel aufgestoßen. Die Koppelung von Psychodoktor, Hypnotiseur und Kriminalität würde so schnell nicht wieder loszuwerden sein. Und natürlich machte sie Schule. In der Wiener Gruppe moniert Paul Federn zwei Jahre darauf die böswillige Darstellung der Psychoanalyse in Fritz Langs Mabuse-Film. Man sollte etwas dagegen unternehmen. Freud, mit einem besseren Gespür für die Unsinnigkeit solcher Scharmützel, lehnte das ab. 1925, im Zusammenhang mit dem Berliner Filmprojekt »Geheimnisse einer Seele«, an dem Karl Abraham mitarbeitet, schreibt er an Ferenczi: »Die Verfilmung lässt sich so wenig vermeiden wie, scheint es, der Bubikopf, aber ich lasse mir keinen schneiden und will auch mit keinem Film in persönliche Verbindung gebracht werden.« 14.08.1925. Der Bubikopf überrascht und demonstriert zweierlei. Erstens, wohin Freud den Film prinzipiell gern verortet hätte, nämlich unter die modischen Schnickschnacks der Moderne der 20er Jahre. Zweitens aber auch seinen nicht versiegenden Witz angesichts solcher Erscheinungen. Immerhin ist es eine weibliche Frisur, unter der er sich hier imaginiert. Das Spiel mit den Geschlechterrollen, das Kino gern inszeniert, absolut begreifend, aber nicht ernst nehmend. Von Freud aus soll die Psychoanalyse erstmal in die High Culture. So blieb seine Haltung zu Amerika zeitlebens ambivalent. Während Analytiker wie Hans Sachs entschieden die Nähe des

Films zum Traum betonten und viele Filmkritiker die hypnotischen Qualitäten des Kinos hervorhoben, ganz gleich, ob ein Hypnotiseur auf der Leinwand erschien oder nicht. Der Film selbst führte sie in Zustände des Hypnotischen, das in diesem Zusammenhang nicht weniger als ein Wort für das Unbewusste ist. Film, Traum, wo feste Orte, Zeitebenen, Blickpunkte sich auflösen, wo der Unterschied zwischen den Realitäten und Vorstellungen verschwimmt und doch jeder Zustand und jedes Ding sein Bild hat, so wie die Traumbilder in der Traumdeutung ihr verdeutlichendes Wort bekommen von Freud. Für die Nicht-Couch-Bewohner war Film die Via Regia, der Königsweg ins Unbewusste. Klaus Teweleit, Absolutely Sigmund Freud, Songbuch.

0: Hanky Panky Know-How, der Drone Mix von John Cale aus dem Jahr 1973. Und um uns jetzt so langsam zum König des psychoanalytischen Films hinzubewegen, nämlich Alfred Hitchcock, hören wir nun Slavoj Žižek, Liebe dein Symptom wie dich selbst, Jacques Lacans Psychoanalyse und die Medien aus dem Jahr 1991. Der Blick bezeichnet den Punkt im Objekt, im Bild, von dem aus das es betrachtende Subjekt schon angeblickt wird. Das heißt, das Objekt ist es, das mich anblickt. Der Blick fungiert, weit davon entfernt, die Selbstpräsenz des Subjekts und seine Sicht zu sichern, als ein Makel, als ein Fleck im Bild, der dessen klare Sichtbarkeit beeinträchtigt und eine nicht aufhebbare Spaltung in meine Beziehung zu dem Bild einführt. Niemals kann ich das Bild an der Stelle sehen, von der aus es mich anblickt. Das heißt, Sicht und Blick sind grundlegend dyssymmetrisch. Der Blick als Objekt ist ein Fleck, der mich daran hindert, aus einer sicheren, objektiven Entfernung auf das Bild zu schauen, der mich daran hindert, es als etwas einzurahmen, das dem Zugriff meiner Sicht zur Verfügung steht. Der Blick als Objekt ist sozusagen ein Punkt, an dem der Rahmen meiner Sicht schon dem Inhalt des angeschauten Bildes eingeschrieben ist. Mit der Stimme als Objekt verhält es sich ganz genauso. Diese Stimme, zum Beispiel die Stimme des Über-Ichs, wendet sich an mich, ohne an einen einzelnen Träger gebunden zu sein. Sie schwebt frei in einem schrecklichen Zwischenraum. Sie funktioniert wiederum wie ein Makel, ein Fleck, dessen träge Präsenz störend wirkt, gleich einem fremden Körper und mich daran hindert, meine Selbstidentität zu gewinnen. Nehmen wir, um das näher zu erklären, als ein erstes Beispiel das klassische Vorgehen Hitchcocks. Wie dreht Hitchcock eine Szene, in der sich das Subjekt einem geheimnisvollen, unheimlichen Objekt, meistens einem Haus, nähert? Er wechselt zwischen der subjektiven Sicht auf das sich nähernde Haus und der objektiven Aufnahme des sich in Bewegung befindlichen Subjekts. Von den zahllosen Fällen möchte ich nur zwei erwähnen, Lila Vera Miles, die sich am Ende von Psycho dem Haus der Mutter nähert, und Melanie Tippi Hedren, die in den Vögeln auf das Haus von Mitchs Mutter zugeht. In beiden Fällen wechselt die Ansicht des Hauses aus der Perspektive der sich nähernden Frau mit der Aufnahme der auf das Haus zugehenden oder sich von ihm entfernenden Frau. Warum erzeugt dieses formale Vorgehen Angst? Warum wird das näherkommende Objekt, das Haus, unheimlich? Hier haben wir es genau mit der oben erwähnten Dialektik von Sicht und Blick zu tun. Das Subjekt sieht das Haus, aber die Angst entsteht durch das unbestimmte Gefühl, dass das Haus selbst die Frau schon irgendwie anblickt. Und zwar von einem Punkt aus, der ihrer Sicht völlig entgeht und sie daher völlig hilflos macht. Slavoj Žižek, Liebe dein Symptom wie dich selbst, Jacques Lacans Psychoanalyse und die Medien.
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3: 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Sit down.

0: can't. I can't. I can't.
1: For God's sakes, Marnie.
0: If you can't stand it, I'll die. If you touch me again, I'll die.
1: I won't touch you. I promise I won't touch you. Just get out of that damn corner, please. Now, suppose you tell me what this is all about. Is it your own little way of saying you don't find me particularly attractive?
0: I told you not to marry me. I told you. Oh, God, why couldn't you just let me go?
1: Marnie.
0: Don't. Please don't.
1: Let me fix you a drink.
0: I don't want a drink.
1: Let's have a brandy.
0: I don't want it. Just leave me alone.
1: Until I find out what's the matter with you and find some way to help you.
0: The only way you can help me is to leave me alone. Can't you understand? Isn't it plain enough? I cannot bear to be handled.
1: By anybody or just me?
0: You, men.
1: Really? You didn't seem to mind at my office that day or at the stables. And all this last week I've handled you, kissed you many times. Why didn't you break out in a cold sweat and back into a corner then?
0: I thought I could stand it if I had to.
1: See? Well, have you always felt like this?
0: Always, yes.
1: Why, what happened to you?
0: Happened? Nothing. Nothing happened to me. I just never wanted anybody to touch me.
1: You ever tried to talk about it? To a doctor or somebody who could help you?
0: No, why should I? I didn't want to get married. It's degrading. It's animal. Anyway, I was doing all right the way I was.
1: I wouldn't say that, Marnie. If I hadn't caught you, you'd have gone on stealing.
0: No, no, I wouldn't.
1: Yes, you would. Again and again. Eventually, you would have got caught by somebody. You see, you're such a tempting little thing. Some other sexual blackmailer would have got his hands on you. The chances of it being someone as permissive as me are pretty remote. Sooner or later, you'd have gone to jail. Or been cornered in an office by some angry old bull of a businessman who was out to take what he figured was coming to him. You'd probably have got him and jail. So I wouldn't say you were doing all right, Marnie. I'd say you needed all the help you could get.
0: Well, I don't need your help.
1: I don't think you're capable of judging what you need or from whom you need it. What you do need, I expect, is a psychiatrist.
0: Oh, men. You say no thanks to one of them, and bingo, you're a candidate for the funny farm. It would be hilarious if it weren't pathetic.
2: Let's try to get some rest, hmm? We'll talk this out tomorrow.
0: There's nothing to talk out. I've told you how I feel. I'll feel the same way tomorrow, and the day after, and the day after that.
1: All right, Marnie. We won't talk about it until you want to.
2: But we're going to be on this damn boat for many days and nights.
1: So let's just drop the whole thing for the present and try to get through this bloody honeymoon cruise with as much grace as possible. Let's try at least to be kind to each other.
0: Oh, kind?
1: All right, that's too much. I'll be kind to you, and you'll be polite to me.
0: You won't.
1: I won't. I give you my word.
3: Sean Connery und Tippi Hedren in Alfred Hitchcocks Marnie aus dem Jahr 1964. Die bürgerliche Ehe als Gewaltverhältnis, dem Wort, was Sean Connery da gibt, ist nicht zu trauen. In der nächsten Szene vergewaltigt er Marnie. Weiter mit Klaus Teweleit, Absolutely Sigmund Freud Songbook aus dem Jahr 2006. Hitchcock. Von Rebecca 1939 bis zu Psycho 1960 sind Hitchcocks amerikanische Filme fast ausnahmslos Psychoanalysefilme. Strangers on a Train, Spellbound, Rear Window, Vertigo, The Birds, Marnie vor allem. Filme um dunkle Geheimnisse, deren kriminalistische Lösung in psychische Rätsellösung umschlagen und in das Geheimnis dessen, was man psychoanalytisches Filmemachen nennen könnte. Die Kunst, uns einzuspinnen in eigene psychische Prozesse, die wir Spannung nennen und deren Lösung im Film wir als eigene Erlösung erleben, ohne zu bemerken, dass wir eine Analyse-Doppelstunde hinter uns haben. Nicht nur freudianisierte Polizisten wie in Vertigo und Triebtäter wie Anthony Perkins, der Feuerzeugmörder in Strangers on a Train oder der Krawattenmörder in Francie mit merkwürdiger Mutterbindung, das sind Oberflächenkonstellationen, die uns in Deutungsfallen locken. Und die Hitchcock auch entsprechend regelmäßig ironisiert, statt sie als analytische Tatbegründung anzulegen. Er verwickelt uns vielmehr ins Filmemachen bzw. Filme sehen als analytischen Prozess, Suspense. Zum Schweben gebracht werden über Abgründen, wobei erst der Dreh mit der Ironisierung Pop aus den Filmen macht. Pop suspendiert die primäre Bedeutung Schwere. Alle Figuren werden ins Netz der Bedrohlichkeiten verwoben, die Zuschauer eingeschlossen. Ermittler und Täter, Arzt und Patient vertauschen die Rollen. Der Thrill an der Gondel überm Abgrund öffnet sich der Sicherheitsbügel. Bei Gondeln, die an seidenen Fäden im Wind schwanken, deren Insassen versuchen, sich gegenseitig hinauszustoßen bzw. aneinander festzuklammern. Psycho. Gerade indem das Kino den Psychoanalytiker ironisiert, den Psychiater lächerlich macht, wie Hitchcock es in Psycho tut, lässt es Raum für die Macht des Psychischen. Wie albern wäre ein Psychodoktor, der von der Leinwand Psychowahrheiten verkündete. Ein Oberlehrer, ein Klugscheißer, der via Kinokarte dem Zuschauer ins Seelische griffe. Im Essay eines Psychoanalytikers, der sich mit Kino beschäftigt, lese ich die Beschwerde, die meisten Filme, in denen Psychoanalytiker vorkämen, würden dem Ruf der Psychoanalyse schaden. Gott bewahre, genau andersherum. Nur der Analytiker als komische Figur gibt Raum für den analytischen Ernst der Filme. Die Dunkelheit ihrer Geheimnisse kommuniziert mit den Dunkelheiten der Zuschauer, ihrem Unbewussten. Freud hatte gerade nicht Unrecht, als er dem Berliner Psychoanalysefilm, an dem Karl Abraham mitarbeitete, seine Unterstützung versagte. Er glaubte nicht, dass das Kino den Analytiker bei der Arbeit zeigen könne. Auch nicht, wenn der geschätzte und völlig unverdächtige Freund Abraham dabei mitwirkte. Nie war Freud dem Kino näher. Indem gerade nicht der Analytiker als Deus ex machina auftritt, ist es ein befreiter Freud, der in den Räumen des Populären auftauchen kann. Im Pop-Kontext wird Freud die Fiktivfigur, der man auch ihr Sexuelles glaubt. Wie den hinreißenden Charmeuren aus Lubitsch, Gaunerkomödien, sie befreien die Figur Freud von den Resten eines spießig-bürgerlichen Wien, entheben sie den Schranken falscher Schamhaftigkeit, beengender Seriosität und katapultieren sie ins Reich freien, wagemutigen Verhaltens. Daring ist das schöne amerikanische Werbewort für diese Bereiche. Übertretung muss sein. Der Schritt ins Unerlaubte, ins Denken, Fühlen und Aussprechen des Unerlaubten, wie auch in der Analyse selber, hin zur absichtsvollen, unverschämten Inszenierung in den Pop-Transgressionen. Klaus Teveleit, Absolutely Sigmund Freud, Songbook.
4: I got the whole story, but not from Norman. I got it from his mother. Norman Bates no longer exists. He only half existed to begin with. And now, the other half has taken over. Probably for all time. Now, to understand it the way I understood it, hearing it from the mother, that is, from the mother half of Norman's mind, you have to go back 10 years to the time when Norman murdered his mother and her lover. Now, he was already dangerously disturbed. Had been ever since his father died. His mother was a clinging, demanding woman. And for years, the two of them lived as if there was no one else in the world. Then she met a man. And it seemed to Norman that she threw him over for this man. Now, that pushed him over the line, and he killed them both. Matricide is probably the most unbearable crime of all. Most unbearable to the son who commits it. So he had to erase the crime, at least in his own mind. He stole her corpse. A weighted coffin was buried. He hid the body in the fruit cellar. Even treated it to keep it as well as it would keep. And that still wasn't enough. She was there, but she was a corpse. So he began to think and speak for her. Give her half his life, so to speak. At times, he could be both personalities, carry on conversations. At other times, the mother half took over completely. He was never all Norman, but he was often only mother. And because he was so pathologically jealous of her, he assumed that she was as jealous of him. Therefore, if he felt a strong attraction to any other woman, the mother's side of him would go wild. When he met your sister, he was touched by her, aroused by her. He wanted her. That set off the jealous mother, and mother killed the girl. Now, after the murder, Norman returned as if from a deep sleep. And like a dutiful son, covered up all traces of the crime he was convinced his mother had committed.
5: Why was he dressed like that?
6: He's a transvestite.
4: Not exactly. A man who dresses in women's clothing in order to achieve a sexual change or satisfaction is a transvestite. But in Norman's case, he was simply doing everything possible to keep alive the illusion of his mother being alive. And when reality came too close, when danger or desire threatened that illusion, he'd dress up, even to a cheap wig he bought. He'd walk about the house, sit in her chair, speak in her voice. He tried to be his mother. And, now he is. Now, that's what I meant when I said I got the story from the mother. You see, when the mind houses two personalities, there's always a conflict, a battle. In Norman's case, the battle is over, and the dominant personality has won.
0: It's sad when a mother has to speak the words that condemn her own son, but I couldn't allow them to believe that I would commit murder. They'll put him away now, as I should have, years ago. He was always bad, and in the end he intended to tell them I killed those girls and that man, as if I could do anything except just sit and stare, like one of his stuffed birds. Well, they know I can't even move a finger, and I won't. I'll just sit here and be quiet, just in case they do suspect me. They're probably watching me. Well, let them. Let them see what kind of a person I am. I'm not even going to swat that fly. I hope they are watching. They'll see. They'll see and they'll know. And they'll say, why, she wouldn't even harm a fly.
3: Der Schluss von Alfred Hitchcocks Psycho aus dem Jahr 1960. Zuerst der Psychiater, der versucht zu beschreiben, was in der Psyche von Norman Bates vor sich geht, der sich in seine Mutter verwandelt hat und am Schluss diese Mutter beziehungsweise Norman Bates selbst, der die nicht einmal einer Fliege etwas zuleide tun kann. Und ja, beenden wir den Hitchcock-Komplex, wie wir ihn begonnen haben, mit Slavoj Žižek, was Sie immer schon über Lacan wissen wollten und Hitchcock nie zu fragen wagten. Im Original erschienen 1992, in Deutsch 2002. Die Autorentheorie zu Hitchcock hat uns gelehrt, auf die Kontinuität von Motiven visueller und anderer zu achten, die von Film zu Film wiederkehren, ungeachtet der wechselnden narrativen Kontexte. Die Frau, die zu viel weiß. Die Person, die an einer fremden Hand hängt. Das Glas mit dem weißen Getränk und so weiter. Das erste Motiv, das der intellektuell überlegenen, sexuell aber unattraktiven, bebrillten Frau, die Einblick in das hat, was anderen verborgen bleibt, zieht sich durch eine ganze Reihe von Hitchcocks Filmen, von Spellbound bis zu Psycho. In Spellbound ist Ingrid Bergman die unattraktive Frau, die zu viel weiß, bis die Begegnung mit Gregory Peck sie emotional erlöst. In Shadow of a Doubt ist es die hochmütige junge Schwester der Nichte Charlie. In Strangers on a Train ist es Ruth Romans Schwester, die bald ahnt, dass Bruno ein Mörder ist. Bezeichnenderweise wird diese Rolle von Hitchcocks Tochter Patricia gespielt, die auch in Psycho eine ähnliche Person darstellt. In Vertigo ist es Scottys unbefriedigte Ex-Verlobte Mitch, Barbara Bel Getz. In The Wrong Man ist es die Bankbeamtin, die Henry Fonda fälschlich als Räuber identifiziert und so weiter. Dem Motiv der Person, die an einer fremden Hand hängt, begegnen wir zum ersten Mal in Saboteur bei der letzten Verabredung auf der Freiheitsstatue und dann wieder in den drei Filmen der späten 50er Jahre. In To Catch a Thief muss der wahre Räuber gestehen, als er an der Dachkante an Cary Grants Hand hängt. Vertigo setzt damit ein, dass der Polizist, der dem hängenden Scotty seine Hand bietet, selbst in den Abgrund stürzt. In North by Northwest wird Eva Marie Sand von Cary Grants Hand gehalten und die verzweifelte Umklammerung ihrer Hände löst sich direkt in die letzte Szene auf, wo Cary Grant sie im Schlafwagen ins obere Bett zieht. Das berühmte Glas unnatürlich weißer Milch, das Cary Grant Joan Fontaine in Suspicion bringt, taucht drei Jahre später in Spellbound wieder auf. Dr. Brulo reicht es John Ballantyne, Gregory Peck, um ihn einzuschläfern. Und ein Jahr später in Notorious, Cary Grant bietet es Ingrid Bergman an, um sie nach einer trunkenen Nacht zu ernüchtern. Slavoj Žižek, was sie immer schon über Lacan wissen wollten und Hitchcock nie zu fragen wagten.

Psycho Killer von den Talking Heads aus dem Jahr 1977. Und das bringt uns jetzt zum analytischen Prozess als gefährlicher Prozedur, zum mörderischen Psychiater, nämlich zu Hannibal Lecter in Das Schweigen der Lämmer, The Silence of the Lambs von Jonathan Demme aus dem Jahr 1989-90. Und auch dazu hören wir einen längeren Text von Klaus Thiveleit. Und wir hören diesen Text unterbrochen von den entscheidenden Gesprächen zwischen Hannibal Lecter und der FBI-Agentin Clarice Starling, gespielt von Anthony Hopkins und Jodie Foster, aber hier in der deutschen Synchronisation. Und dem ja doch ziemlich guten Soundtrack von Howard Shore.

0: Klaus Teweleit, Sirenen schweigen, Polizisten Gesänge. Zu Jonathan Demme's Das Schweigen der Lämmer. Aus Robert Fischer, Peter Sloterdijk, Klaus Teweleit, Bilder der Gewalt. Herausgegeben von Andreas Rost aus dem Jahr 1994. Ich habe das Schweigen der Lämmer nicht ganz freiwillig gesehen, das erste Mal. Einmal, weil mir das Serienkillerwesen im Kino und in allen Gazetten auf den Geist ging in seiner Überbietungswut. Mehr und immer fiesere Abschlachtung. Unter fünf beginnen wir gar nicht mehr zu zählen bei den Morden. Mord reicht da nicht mehr, es muss Häutung sein. Es muss Kannibalismus mit rein. Und das Monster muss intelligent sein und auch irgendwie attraktiv, sonst juckt es keinen Hund mehr hinterm Ofen hervor, sonst lockt es keinen Griff zum verbotenen Jugendlichen in die Videothek. Fürs Videothekenwesen gemachter Abräumfilm, für erfahrungslose Jugendliche, schätzte ich etwa. Neuer Hitchcock-Film des Jahrzehnts, schrieben Tempo oder Wiener. 55 Wochen im Kino in einer kleinen Stadt wie Freiburg. 5 Oscars obendrauf. Die Jugendlichen, die ich kenne, schwärmten. Irgendwann bin ich also rein zum Angeschlossenwerden ans Laufende. Man kann das Schweigen der Lämmer auf mehrere Arten erzählen. Version 1, ein sensationsgeiler, greller Film über zwei Serienkiller, basierend auf tatsächlichen Serienmorden in den USA und eine junge, unschuldige Polizeischülerin. Der eine Killer sitzt im Knast, der andere ist draußen bei der Arbeit. Der oberste Serienkillerforscher des FBI hat eine blendende Idee. Er setzt eine attraktive, intelligente Polizeinovizin auf den im Knast sitzenden Killer an, den ehemaligen Psychiater Dr. Hannibal Lecter, Anthony Hopkins, genannt Hannibal the Cannibal, der den Killer draußen vermutlich kennt, der aber mit normalen, gleich blöden Polizisten nicht spricht. Er spricht aber mit der unschuldigen Schönen. Als die Schöne und das Biest sitzen sie auf ihrer jeweiligen Seite des Gitters oder der sie trennenden Glaswand und beginnen ihr kriminalistisches Ping-Pong, auf das sie dem Dämon das Geheimnis des noch umgehenden Killers entlocke. Ein Thriller zwischen Unschuld und höchster Verdorbenheit. Zwar, Hannibal der Kannibale aß seine Opfer, während Buffalo Bill, das ist der noch Tätige, seinen Opfern nur die Haut abzieht, bevor er sie in einen Fluss wirft, aber es stellt sich heraus, dass der eingesperrte Killer den noch Mordenden tatsächlich kennt. Er beginnt mit seinem Wissen ein Spiel zu treiben, ein Spiel um die eigene Freiheit. Ein Überbietungsfilm, das an den Rändern des Mainstream-Kino noch machbare Nonplusultra des Angriffs auf unsere zarten Seelen. Nicht gerade einladend, wie zugeschnitten auf ahnungslose Jugendliche mit ihren merkwürdigen Vorstellungen von Psychiatrie, denke ich. Der Roman von Thomas Harris formuliert solche Passagen ausführlicher und exakter. Lecter erscheint dabei als kundigerer Fachmann gegenüber dem Verhaltenstherapeuten, veröffentlicht in Fachzeitschriften. Chilton, der Chefpsychiater, der ihn eingesperrt hält, nicht zu dumm. Agentin Starling, wie sie im Film genannt wird, bekommt tatsächlich Hinweise auf Psychostruktur und dann auf den Wohnort des Psychokillers von Hannibal Lecter. Um an diese Informationen zu kommen, muss sie sich auf eine Art Psychoflirt mit dem Monster einlassen, dem sympathischen Monster, Flirt überm Abgrund, in den sie auch beinahe stürzt. In dieser Version ist es ein Film, der alles Psychiatrische dämonisiert, der uns in eine mittelalterliche bzw. schrebersche Psychiatriewelt einführt. So werden doch keine Patienten gehalten, entfährt es empört jedem Mund, der sich ein bisschen im Innern von psychiatrischen Anstalten auskennt. Eine perfekte Vertreibung aus dem Kino all jener, die so einen Unsinn unter keinen Umständen freiwillig ansehen und überhaupt nicht aushalten können. Das war aber den Zuschauerzahlen des Films nach eine einkalkulierte Minderheit. Eine Mehrheit zeigte sich magnetisiert. Publikumsmehrheiten sind keine Blöcke, sondern zusammengesetzt aus Untergruppen. Der Großgruppe derer, die im Fernsehen die unentwegten Polizeiserien anschauen, erzählt sich das Schweigen der Lämmer über weite Strecken als Polizeiserienfilm. Das Ambiente des Films, soweit er nicht im Psychopathischen spielt, ist gediegen polizistisch. Die junge Polizistin entfaltet sich zur kompetenten Falllöserin. Es gibt die gut geölten Polizeiaktionen, die Sprechfunkerei, Ambulanzen, eine groß angelegte Präzisionsrazzia auf ein Verbrecherhaus mit einem allerdings überraschenden Ausgang. Wir sehen die Polizeifrau ausgiebig in dieser polizistischen Schießhaltung, die man Weaver-Position nennt, beide Hände am Pistolengriff, die Arme vorgestreckt, den Rücken sichernd an einer Wand etc. Der Chefpolizist in Zivil, Jack Crawford, Glenn Scott, oberster Serienmordforscher des FBI, entpuppt sich als neuer und sogar besserer Vater. Sie wird zu seiner Assistentin. Die Gesichter immer groß, Schuss gegen Schuss. Zum Schluss des Films erhält die Schülerin das Objekt ihrer Begierde, einen nagelneuen, wunderschönen FBI-Ausweis als Sonderagentin Starling. Sie hat es geschafft. Glücklich lächelt ihre beste Freundin im Publikum, eine schwarze Polizistin, und nun wird zur Feier des Tages die auf dem Tisch aufgebaute Polizeitorte angeschnitten, dass etwas Süßes in die Polizeimägen kommt. TV-Serie. Aber nicht nur. Das verschwitzte Shirt, in dem Starling Darling unter den Blicken von lauter Polizistenmännern nach ihrem Waldlauf sich im Fahrstuhl findet, gäbe es in der sauberen Serie nicht. Auch nicht den Moment, in dem Starling noch allein im Büro ihre Blicke über die Wand hinter dem Chefschreibtisch wandern lässt. Bilder toter Frauen hängen da, Polaroid-Fotos und ein Zeitungsausschnitt mit der Schlagzeile Bill Skins Fifth. Bill häutet die Fünfte. Dazu eine Streichermusik, die, wie später mehrmals im Film, an die Musik von Bernard Herrmann in Hitchcocks Vertigo angelehnt scheint. Eine Entführung in ungeklärte Vergangenheit.
1: Guten Morgen.
2: Dr. Lecter, mein Name ist Clarice Darling. Darf ich mit Ihnen sprechen?
1: Sie gehören zu Jack Crawfords Leuten, nicht?
2: Das stimmt, ja.
1: Darf ich Ihren Ausweis sehen?
2: Gewiss.
1: Näher, bitte. Näher. Der läuft ab in einer Woche. Sie gehören nicht wirklich zum FBI, oder?
2: Ich bin noch in der Ausbildung an der Akademie.
1: Jack Crawford schickt eine Anfängerin zu mir?
2: Ja, ich studiere wieder. Ich bin hier, um von Ihnen etwas zu lernen. Vielleicht könnten Sie selbst die Entscheidung treffen, ob ich dafür qualifiziert bin.
1: Sie sind eine ziemlich gerissene Person, Agentin Starling. Setzen Sie sich, bitte. Nun denn, erzählen Sie mir, was hat Mix zu Ihnen gesagt? Der multiple Mix in der Zelle nebenan. Er hat Ihnen zugezischt. Was hat er gesagt?
2: Er sagte, ich kann deine Futze riechen.
1: Ich verstehe. Ich selbst vermag das nicht. Es Sie benutzen Evian Hautcreme. Und manchmal tragen Sie Lea Dutton. Aber nicht heute.
2: Sind die von Ihnen, all die Zeichnungen, Doktor?
1: Ja. Das ist der Dom vom Belvedere aus gesehen. Kennen Sie Florenz?
2: All die Details nur aus dem Gedächtnis, Sir?
1: FBI-Agentin Starling, Gedächtnis ist das, was ich statt einer Aussicht habe.
2: Nun, möglicherweise hätten Sie auch Interesse, uns Ihre Sicht in Bezug auf diesen Fragebogen zu gewähren.
1: Oh nein, nein, nein, nein. Dabei hatten Sie es gut gemacht. So aufmerksam waren Sie und hatten Aufmerksamkeit verdient. Sie hatten begonnen, Vertrauen aufzubauen durch die peinliche Wahrheit über Mix. Und jetzt plötzlich diese plumpe Überleitung zu Ihrem Fragebogen. So wird das nichts.
2: Ich bitte Sie nur, sich ihn anzusehen, Doktor. Sie machen, was Sie wollen.
1: Ja. Jack Crawford muss enorm beschäftigt sein, wenn er schon Hilfe aus dem Nachwuchs zwangsverpflichtet. Er ist bestimmt damit beschäftigt, diesen Neuen zu jagen, Buffalo Bill. Was für ein ungezogener Bursche das ist. Ist Ihnen bekannt, wieso man ihn so nennt? Buffalo Bill? Verraten Sie es mir. In der Presse ist nichts zu finden.
2: Es begann als schlechter Scherz bei der Mordkommission in Kansas City. Die sagten dort, er häutet seine Miezen ab.
1: Was denken Sie, wieso zieht er denen wohl die Haut ab? Agentin Starling, faszinieren Sie mich durch Ihren Scharfblick.
2: Das galt ihn auf. Die meisten Serienmörder behalten eine Art Trophäe von ihren Opfern.
1: Tat ich nie.
2: Nein. Nein, Sie haben ihre gegessen.
1: Schicken Sie mir das jetzt rein.

0: Ach, Agentin Starling, denken Sie etwa, Sie könnten mich mit diesen plumpen Mitteln analysieren?
1: Nein, aber ich habe gedacht, bei Ihren Kenntnissen...
0: Sie sind von Ehrgeiz geradezu zerfressen, nicht? Wissen Sie, wie Sie mir vorkommen mit Ihrem hübschen Täschchen und Ihren billigen Schuhen? Wie ein richtiger Bauerntrampel. Ein von oben bis unten gut abgeschrubbter, emsig bemühter Bauerntrampel mit ein bisschen Geschmack. Die gute Ernährung ist für Ihren Körperbau erfolgreich gewesen, aber Sie sind erst eine Generation vom schlimmsten weißen Abschaum entfernt, nicht wahr, Agentin Starling? Und Sie können anstellen, was Sie wollen. Ihre gewöhnliche Herkunft dringt bei Ihnen aus sämtlichen Poren. Was macht Ihr Vater? Ist er Bergarbeiter? Stinkt er nach Ruß, wenn er nach Hause kommt? Ich weiß, wie rasch die Jungs zu Ihnen gefunden haben. Immer wieder all diese öden, schmuddeligen Fummeleien auf den Rücksitzen irgendwelcher Autos. Während Sie nur davon geträumt haben, all dem zu entkommen, irgendwohin abzuhauen. Den ganzen Weg bis zum FBI.
1: Sie sehen eine Menge. Aber sind Sie auch stark genug, um diese enorme Beobachtungsgabe bei sich selbst anzuwenden? Wie steht's damit? Wieso betrachten Sie sich nicht selbst und schreiben auf, was Sie erkennen? Vielleicht fürchten Sie sich vor sich?
0: Einer dieser Meinungsforscher wollte mich testen. Ich genoss seine Leber mit ein paar Fava-Bohnen, dazu einen ausgezeichneten Chianti. Jetzt wieder Marsch zurück auf die Schulbank, kleine Starling. Flieg, flieg, flieg. Flieg, flieg, flieg.

In dieser Beschreibung deutet sich eine vierte an. Von Entfalten und Entpuppen war die Rede. Man kommt um solche Wörter nicht herum, denn es verpuppt, es entpuppt, es brütet, es schwirrt, es flattert, faltet und entfaltet sich unentwegt in diesem Film. Er lässt sich, Version 4, erzählen als eine insektologische Großstudie von menschlichen Wachstums- oder Verkümmerungsvorgängen. So erzählt, endet der Film mit der Konfiguration, mit der Kafkas-Erzählung, die Verwandlung beginnt. Eine Art Mensch, der es aus verschiedenen Gründen nicht gelang, ganz und wirklich Mensch zu werden, verwandelt sich in ein Insekt, das als Gregor Samsa

den jeweils getöteten Frauen in den Rachen steckt, bevor er sie in fließende Gewässer, bevor er sie in den River Styx also wirft, den unausgeschlüpften Schmetterling als den Fährmann Charon im Halse. Die Frauen selber, es ist immer dasselbe Modell, nämlich die Wiederholung des Urschmetterlings, werden von ihm einige Tage wie Larven in einem Erdloch gefangen gehalten, wo sie etwas abmagern, ehe er sie ihrer finalen Verwandlung, ihrer Entpuppung zuführt, ehe er sie häutet, um sich aus Teilen ihrer Haut für sich selbst ein Frauenkleid zu nähen, die Frauenhaut, die ihm selbst nicht gewachsen ist und die ihm auch nicht wächst. Dies Großinsekt James Gump weiß nicht, ist er Mann oder Frau, Tier oder Mensch. Seine gefangenen Frauen redet er mit S an. Er selber kann nicht ausschlüpfen in eine Schmetterlingsgestalt, hoffnungslos insektisch verpuppt. Deshalb muss S töten. Zu Schmetterlingen werden andere im Film. Die junge Polizistin Starling, ihrer eigenen Sexualität ebenfalls unsicher. Sie war 10, als ihr Vater getötet wurde. Von ihrer Mutter ist keine Rede. Entpuppt und entfaltet sich zu einer immer klügeren, immer schöneren, immer mutigeren Frau, die den Killer schließlich allein zur Strecke bringt. Allerdings nicht einfach so, sondern unter ungeheuren Durchbruchsqualen. Ausbruchsqualen aus ihrem Kokon. Dem Kokon einer schrecklichen Kindheitsgeschichte, der sie genauso umgibt wie den Killer. Es gibt da einen Haufen unverarbeiteter, schreiender Lämmer, die man zu Ostern schlachtet, opfert. Starling fühlt sich für sie verantwortlich. Sie verlangt von sich, wenigstens eines von ihnen gerettet haben zu sollen in dieser Kindheitssituation. Wenigstens eines, sonst wird man nicht Mensch. Immerfort in ihren Träumen gibt es das schreiende Lamm. Sie möchte es zum Schweigen bringen durch Rettung. In der jungen Polizistin steckt die Vorstufe zu einer Jesusfigur. Erlösungsglanz ist um ihre Glycerin getränkten Augen. Der Killer entpuppt sich im Parallelschritt als begieriger Kindheitsforscher. Die Dialoge zwischen Starling und Lecter springen ständig hin und her zwischen aktueller Lösung des Falles, Bill Skins Fifth, das Muster finden, und der Kindheit von Clarice, deren Muster finden, die Schmetterlingsmuster ihres Unbewussten. Die Durchbruchsqual auf dem Weg von einem Lamm Gottes zu einer Erlöserin des Weltlamms spiegelt sich den ganzen Film über in Clarice Starlings, Jodie Fosters Gesicht. Dammys Film unterzieht dieses Gesicht einer anhaltenden, subtilen und auch offen grausamen Folter. Von beiden Männern wird sie gequält, von ihrem Chef in ihre Rolle als Starpolizistin, Karrierefrau hinein, vom Killerpsychiater in ihre Kindheitsgeschichte, Selbstgeburtsqualen. Am Ende des Films sehen wir sie beinahe 3 Minuten lang vor Angst stöhnend und keuchend vor den Augen und mit den Augen des Käfermonsters zappeln. Das Nachtsichtgerät, das er trägt, sieht aus wie eine der Videobrillen zum Eintritt in die Virtual Realities. Es gibt ihm tatsächlich das Aussehen eines Rieseninsekts. Der Film selbst verwandelt sich in diesem Moment. Er nimmt den Blick durch dieses Insektenfernrohr an. Wir sehen die Polizistin ganz in Grün getaucht, mit den begehrenden, töten wollenden Augen des Killerinsekts. Wir sehen seine Hand im Dunkeln zu ihr hintasten, halb Zugriffs-, halb Streichelbewegung, ehe er den Fehler macht, vorm finalen Schuss den Hahn seiner Waffe knacken zu lassen. Ein Geräusch, das ihr als ausgebildeter, guter Polizeischützin reicht, die Richtung erahnen zu lassen, in der er sich befindet, und mit 6 blitzenden Schüssen im Dunkeln streckt sie ihn nieder. Schüssen, die auch das elektrische Licht im Raum mit einem Schlage wieder angehen lassen, ohne dass Schalter betätigt worden wären. Eine Luke ist getroffen worden und

0: aufgesprungen. Wir sehen, wir befinden uns in einem Film mit Wundern und Verwandlungen, Entpuppung, Transsubstantiationen, im Reich der Metamorphosen, in dem nicht die Gesetze räumlicher und zeitlicher Logik herrschen, sondern die Gesetze der Verwandlungslogik im menschlichen Insekten. Leben. Es geht nicht simpel um gehäutete Frauen von Serienkillern, es geht um die Schmerzen und Häutungen beim Schmetterlingwerden. Wir sind im mythischen Geburts- und Wiedergeburtskino. Klaus Teweleit, Sirenen schweigen, Polizistengesänge zu Jonathan Demmys Das Schweigen der Lämmer aus Bilder der Gewalt, herausgegeben von Andreas Rost.
1: Guten Abend, Clarice.
2: Ich dachte, Sie möchten vielleicht gern Ihre Zeichnungen wieder haben. Jedenfalls, bis Sie Ihre Aussicht bekommen.
1: Wie überaus aufmerksam. Oder hat Jack Crawford Sie zu einem letzten heuchlerischen Überredungsversuch hergeschickt, bevor man Ihnen beiden den Fall wegreißt?
2: Nein, ich kam aus freien Stücken.
1: Man wird noch sagen, wir seien verliebt. Eine Milzbrandinsel. Mich mal eben dorthin schicken zu wollen, ist ein hübscher Schachzug. Ihrer?
2: Ja.
1: Ja. Das war gut. Pech aber mit der armen Catherine, wirklich. Tick-tack, tick-tack, tick-tack, tick-tack.
2: Ihre Anagramme klären sich, Doktor. Ned Fiesjuls? Eisensulfid, auch bekannt als Katzengold.
1: Oh, Clarice, Ihr Problem ist, dass Sie aus Ihrem Leben nicht mehr Spaß herausholen.
2: In Baltimore haben Sie mich mit der Wahrheit konfrontiert. Machen Sie da weiter, Sir.
1: Ich habe die Ermittlungsakte gelesen, Sie auch? Was Sie brauchen, um ihn zu finden, steht alles dort auf diesen Seiten.
2: Dann sagen Sie mir wie.
1: Oberste Prinzipien, Clarice. Simplifikation. Lesen Sie bei Marc Aurel nach. Bei jedem einzelnen Ding die Frage, was ist es in sich selbst? Was ist seine Natur? Was tut er, dieser Mann, den Sie suchen?
2: Er tötet Frauen.
1: Nein, das ist nebensächlich. Was ist das Vordringliche bei all seinem Tun? Die Frage ist, welche Bedürfnisse er durch Töten befriedigt.
2: Abreaktion der Wut. Versuch gesellschaftlicher Anerkennung. Und Überwindung sexueller Frustration.
1: Nein, er begehrt. Das ist seine Natur. Und wie beginnen wir zu begehren, Clarice? Suchen wir uns Dinge zum Begehren aus? Strengen Sie sich mit allen Kräften an, jetzt eine Antwort darauf zu finden?
2: Nein, wir können...
1: Nein, wir beginnen das zu begehren, was wir jeden Tag sehen. Spüren Sie nicht Blicke über Ihren Körper wandern, Clarice? Und gleiten Ihre Augen nicht auch manchmal über Dinge, die Sie sich wünschen?
2: Na schön, ja, jetzt bitte sagen Sie mir, wie...
1: Nein. Jetzt sind Sie dran, mir etwas zu sagen. Sie können mir keine Badeferien mehr andrehen. Warum hatten Sie die Ranch verlassen?
2: Doktor, wir haben jetzt keine Zeit mehr für derartige Spielchen.
1: Wir haben unterschiedliche Zeitvorstellungen, nicht? Jetzt bleibt Ihnen alle Zeit der Welt, die Sie haben werden.
2: Später, bitte hören Sie auf mich. Wir haben wirklich nicht mehr viel
1: Zeit. Nein, ich werde zuhören. Jetzt gleich. Nach der Ermordung Ihres Vaters wurden Sie zur Waise. Sie waren 10 Jahre alt. Sie lebten dann bei Verwandten auf einer Schaf- und Pferderanch in Montana. Und?
2: Und eines Morgens bin ich einfach ausgerissen.
1: Nicht einfach, Clarice. Was hat Sie fortgetrieben? Wann genau brachen Sie auf?
2: Früh, es war noch dunkel.
1: Irgendetwas hat Sie aufgeweckt. War es ein Traum? Was war es?
2: Ich hörte ein seltsames Geräusch.
1: Was war es?
2: Es war... Ein Schreien war's. Es war ein Schreien wie von einer Kinderstimme.
1: Was taten Sie?
2: Ich lief nach unten, nach draußen. Ich schlich mich in den Viehstall. Ich war voller Angst, wollte nicht hinsehen, aber ich musste hinsehen.
1: Und was, Clarice, erblickten Sie? Was, Clarice?
2: Lämmer. Die Lämmer haben geschrien.
1: Die wurden geschlachtet, die Frühlingslämmer.
2: Die Lämmer haben geschrien.
1: Und Sie liefen fort?
2: Nein. Zuerst versuchte ich, sie zu befreien. Ich öffnete das Tor zu ihrem Gehege, aber sie wollten nicht weglaufen. Sie standen nur da, ganz verwirrt. Sie wollten nicht wegrennen.
1: Aber sie konnten wegrennen und taten es auch, nicht?
2: Ich nahm ein Lamm mit und rannte davon, so schnell ich konnte.
1: Wohin wollten Sie, Clarice?
2: Ich weiß es nicht. Ich hatte nichts dabei. Nichts zum Essen, nichts zum Trinken und es war bitterkalt. Bitterkalt. Ich dachte, könnte ich doch wenigstens eines der Lämmer retten. Aber es war so schwer. Es war so schwer. Nur einige Kilometer kam ich weiter. Dann griff mich der Sheriff auf. Der Rentschler war außer sich vor Zorn, deshalb schickte er mich ins Waisenhaus nach Bozeman. Ich war nie wieder auf der Ranch.
1: Was wurde aus Ihrem Lamm, Clarice?
2: Er tötet es.
1: Sie wachen immer noch manchmal auf, nicht wahr? Wachen auf im Dunkeln und hören die Lämmer schreien. Und Sie glauben, wenn Sie die arme Catherine retten, dann würde all das aufhören. Sie glauben, wenn Catherine lebt, würden Sie nie wieder im Dunkeln aufwachen durch dieses grauenhafte Schreien der Lämmer.
2: Ich weiß es nicht. Ich weiß es nicht.

0: Soweit also zu Jonathan Demmys Film Das Schweigen der Lämmer, The Silence of the Lambs aus dem Jahr 1989-90. Ja, und schalten wir nun wieder etwas runter, verlassen die psychopathischen Gefilde und widmen wir uns einem Film, einem Mainstream-Film, und zwar The Prince of Tides, Herr der Gezeiten, von Barbara Streisand, 1991 inszeniert, in der Nick Nolte einen Mann spielt, der aus Carolina kommt, aus dem ländlichen Carolina, und eine Psychiaterin besucht, Barbara Streisand, die seine Schwester, die einen Selbstmordversuch hinter sich hat, behandelt. Die Schwester liegt noch im Koma und die Psychiaterin versucht herauszufinden, was mit der Schwester nicht stimmt. Ja, ein Film, der nicht wirklich zu empfehlen ist, weil er gegen Ende dann in eine Liebesgeschichte zwischen Therapeutin und Patient abgleitet. Diese Nichteinhaltung des therapeutischen Abstinenzprinzips lässt sich natürlich narrativ rechtfertigen, indem man erwähnt, dass Nick Nolte eben halt nicht der eigentliche Patient der Psychiaterin Barbara Streisand ist. Aber tatsächlich haben wir es hier mit einer der Abwehr zuarbeitenden Fantasie zu tun. Trotzdem hier ein längerer Auszug aus dem Film, die Schlüsselszene, in der sich enthüllt, was sowohl mit der Schwester von Nick Nolte als auch mit Nick Nolte selber nicht stimmt. Das ist recht hübsch gemacht. The Prince of Tides, der Herr der Gezeiten, von Barbara Streisand aus dem Jahr 1991.
1: Es ist so viel Lärm in New York. Sirenen, Geschrei, Hupen.
2: Milch, kein Zucker, stimmt's?
1: Oh, ja, danke. Ich muss Ihnen was erzählen.
2: Ich weiß.
1: Ich weiß nur nicht, wie.
2: Sagen Sie es einfach.
1: Es hat geregnet an dem Abend. Und Mama hat uns tanzen beigebracht. Es ist eines der wenigen Male, wo ich mich erinnere, Spaß gehabt zu haben.
3: Na komm!
4: Ich kann doch nicht tanzen.
3: Ach, was soll denn das heißen?
4: Okay, nimm die Hand von Savannah.
5: Savannah kann doch besser als ich. Kannst doch mit dir.
3: Aufgepasst, Umdrehung. Eins, zwei. Stopp! Gleich kommt die nächste Drehung. Fertig? Dreh doch!
4: Ja, genau!
3: Wie kann denn das sein? 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Noch mal kurz so!
1: Sie kamen in unser Haus. Drei Männer. Mama schrie: Hilf uns, Tom. Ich wollte auch, aber ich konnte nicht. Einer vergewaltigte Savannah. Ein anderer vergewaltigte meine Mutter. Ich nehme nicht an, dass das die Antwort auf alle Probleme Savannahs ist. Aber ich dachte, Sie sollten es wissen.
2: Und was ist Kerlenmord?
1: Das Gefängnis, aus dem sie ausgebrochen waren.
2: Wie alt war Savannah, als das passiert ist?
1: 13.
2: Und was haben Sie währenddessen gemacht?
1: Weiß nicht.
2: Sie wissen es nicht. Vielleicht haben Sie versucht, Hilfe zu holen.
1: Nein.
2: Warum nicht?
1: Weiß ich nicht. Weiß nicht.
2: Warum sind Sie nicht weggerannt?

Sie sagten vorhin, dass drei Männer gekommen sind. Was ist mit dem dritten passiert? Tom, wo war er? Erzählen Sie von ihm.

0: Wenn du Zicken machst, schlitze ich dir die Kehle auf.
1: Rohes Fleisch. Er nannte mich rohes Fleisch. Nichts mag ich lieber als frisches, rohes Fleisch.
0: Was mit mir passierte, war... unvorstellbar. Buchstäblich. Ich wusste nicht, dass es auch einem Jungen passieren kann. Ich wollte nur noch sterben. Vor allem, als ich Luke sah.
2: Luke 2, Mama 1. Ich hab nichts gemacht.
3: Sie konnten doch nichts tun. Sie waren noch ein kleiner Junge. Sie hatten keine Waffe. Ich bin überrascht, dass Sie und Savannah das überhaupt überlebt haben. Was passierte danach? Ich meine, wie ist Ihre Familie damit umgegangen? Ihr Vater?
0: Er sagt, dass wir es erzählt haben.
3: Sie haben nichts gesagt. Niemandem. Aber der Polizei müssen Sie es doch gesagt haben. Oh, großer Gott, Tom.
0: Mama sagt, es ist vorbei. Schaff diese Kadaver nach draußen. Und die Schweinerei hier auf. Sie ist durchgedreht, Handy Seiner. Das ist gar nicht passiert. Das ist gar nicht passiert. Immer wieder hat sie das gesagt. Sie sagte, in dem Moment, wo wir auch nur ein Wort darüber fallen lassen, ist sie nicht mehr unsere Mutter. Sie sagte uns, der Morgen kommt. Mit dem Sonnenlicht wird alles gleich besser aussehen. Nachdem wir die Leichen begraben hatten, bin ich reingegangen, um nach Savannah zu sehen. Um zu sehen, wie es ihr geht. Sie versuchte zu tun, was Mama gesagt hat. Sie versuchte so zu tun, als wäre nichts passiert. Sie hatte Locken wie Kleimer. Nur ihr Kleid hatte sie verkehrt rum an. Und als mein Vater zum Essen nach Hause kam, saßen wir rum und aßen, als ob nichts gewesen wäre. Gott im Himmel. Das Schweigen war schlimmer als die Vergewaltigung. Drei Tage später hat Savannah versucht, sich umzubringen. Sie konnte den Mund halten, aber sie konnte nicht lügen. Und das liebe ich so an Caroline.

0: Sagen Sie was, Lohnstein.
1: Wie fühlen Sie sich?
0: Ja, ich fühle mich ganz okay. Ich meine, ich dachte, ich wäre am Boden zerstört, nachdem ich ihm das erzählt habe. Aber ich fühle mich überraschend gut.
1: Ganz sicher?
0: Oh ja, ich meine, wie ist das? Ich bin erleichtert. Wissen Sie, die Wäsche ist sauber, die Leiche ist aus dem Keller und ich...
1: Sie haben gründlich gelernt, Ihren Schmerz zu verbergen, nicht wahr? Das haben Sie Ihr ganzes Leben lang getan. Aber dieser 13-jährige Junge fühlt immer noch großen Schmerz.
0: Nun, tun Sie mir das nicht an, Lohnstein. Tun Sie mir das nicht an.
1: Ich kann Ihren Schmerz fühlen, Tom. Ich fühle ihn. Lassen auch Sie ihn zu. Es gehört Mut dazu, den Schmerz zu fühlen, Tom. Sie können es. Sie können ihn aushalten. Haben Sie keine Angst. Haben Sie keine Angst. Es geht.

0: Love Will Tear Us Apart von Joy Division aus dem Jahr 1980 und davor der Auszug aus Barbara Streisands The Prince of Tides aus dem Jahr 1991. Ja, es gibt eine Menge, was man kritisieren könnte, auch an dieser Szene, dass die Vergewaltiger natürlich Ausbrecher aus einem Gefängnis sind, wäre eins dieser Elemente, die eher in den Bereich der Fantasy gehören, aber trotzdem fand ich eben halt dieses Bündel aus traumatischem Erleben, Schuld, Schweigen und dem Verdrängen von Gefühlen hochinteressant und ja, ich glaube, es war das erste Mal auf der Leinwand, dass ich so etwas so in dieser ganzen Kopplung gesehen habe und deswegen habe ich diesen Auszug gewählt. Gut, dann kommen wir also zum letzten Film dieser Sendung und das ist mir ein sehr lieber und auch ein sehr heiterer und zwar What About Bob? Was ist mit Bob? Von Frank Oz aus dem Jahr 1992. Richard Dreyfuss spielt hier einen eitlen und überaus karrierebewussten Psychoanalytiker und Bill Murray spielt seinen Patienten.
1: Dr. Marvin, Bob Wiley.
2: Ich danke Ihnen. Danke, dass Sie mich noch dazwischen geschoben haben.
3: Hallo.
2: Soll ich Sie Dr. Marvin nennen oder Leo?
3: Ganz wie Sie wollen.
2: Nennen Sie mich Bob.
3: Bob.
2: Ist das Ihre Familie?
3: Ja.
2: Oh, warten Sie, lassen Sie mich raten, darin bin ich nämlich sehr gut. Das ist Harriet und dann Ronnie, Gretchen und Rita. Warten Sie einen Moment. Cecilia, Dorothy und das sind Kenneth und Bambi.
3: Das ist mein Sohn Sigmund und meine Frau Faye und meine Tochter Anna. Und das ist meine Schwester Lily.
2: Lilly, war doch nah dran. Eine wundervolle Familie.
3: Danke sehr. Nehmen Sie Platz.
2: Darum fange ich nicht an. Auf die einfachste Art ausgesprochen. Ich habe Probleme. Ich habe Angst vor Krankheiten, also es ist ein Problem für mich, etwas anzufassen. An öffentlichen Plätzen ist das nahezu unmöglich. Ich habe wirklich ein mächtiges Problem, mich frei zu bewegen.
3: Reden Sie über das frei bewegen.
2: Solange ich in meinem Apartment bin, ist es okay. Aber wenn ich rausgehe, dann werde ich wuschig.
3: Reden Sie über das wuschig sein.
2: Reden Sie über das wuschig sein. Wissen Sie, ich kriege Schwindelanfälle, Übelkeit, kalter Schweiß, heißer Schweiß. Fieberbläschen, Atemnot, Schluckbeschwerden, unfreiwilliges Zittern, mir verschwimmt alles vor den Augen, tote Hände, taube Lippen, Fingernägelsensibilität, schwere Beckenbeschwerden.
3: Also lautet die eigentliche Frage, woran leiden Sie, Bob? Was ist es, wovor Sie wirklich, wirklich Angst haben?
2: Was, wenn mein Herz aufhört zu schlagen? Was, wenn ich auf die Toilette muss und keine finden kann? Und meine Blase explodiert. Übrigens, kennen Sie das Tourette-Syndrom? Unfreiwilliges Schreien von Flüchen.
3: Es ist außergewöhnlich selten.
2: Scheiße fressender Drecksmistkerl! Blödarsch, Eiterbeutel, Sack, Penner, Wanze, Schlampe!
3: Warum genau tun Sie das?
2: Wenn ich es simuliere, dann bekomme ich es nicht. Wissen Sie, das ist dasselbe wie mit dem Herzstillstand.
3: Sind Sie verheiratet?
2: Ich bin geschieden.
3: Würden Sie gern darüber mit mir sprechen?
2: Es gibt zwei Sorten von Menschen auf der Welt. Die, die Neil Diamond mögen und die, die das nicht tun. Meine Ex-Frau liebt ihn.
3: Verstehe. Also was Sie damit sagen ist, dass obwohl Sie eine beinahe paralysierte multiphobische Persönlichkeit sind in einem konstanten Zustand der Panik, nicht ihre Frau sie, sondern sie ihre Frau verlassen haben, weil sie Neil Diamond mochte.
2: Also, wollen Sie damit sagen, dass vielleicht nicht ich sie verlassen habe, weil sie Neil Diamond mochte, sondern vielleicht sie mich verlassen hat?
3: Ja.
2: Au, au, au, au, au. Dr. Marvin, Sie können mir helfen. Zum ersten Mal in meinem Leben habe ich das Gefühl, dass Hoffnung besteht. Ich habe das Gefühl, dass ich jemand sein kann.
3: Bob, es gibt ein altes Sprichwort. Der beste Psychiater der Welt ist immer der, der in einem selbst steckt.
2: Ja.
3: Ich kann Ihnen helfen.
2: Ja. Ich danke Ihnen.
3: Bob, es gibt da dieses bahnbrechende neue Buch, das gerade herausgekommen ist. Ah. Nun, natürlich trifft nicht alles in diesem Buch auf Sie zu, aber ich bin sicher, dass Sie erkennen können, wenn Sie den Titel sehen, auf welche Art genau es Ihnen helfen könnte. Babyschritte? Das bedeutet, dass man sich selbst kleine, vernünftige Ziele setzt. Immer einen Tag nach dem anderen. Jeweils einen winzigen Schritt nach dem anderen.
2: Babyschritte, meinen Sie?
3: Zum Beispiel, wenn Sie dieses Büro verlassen, dann denken Sie nicht an alles, was Sie tun müssen, um herauszukommen aus diesem Gebäude. Denken Sie nur daran, was Sie tun müssen, um herauszukommen aus diesem Raum. Und wenn Sie in den Flur kommen, setzen Sie sich mit dem Flur auseinander und so weiter. Verstehen Sie?
2: Babyschritte also.
3: Babyschritte, genau.
2: Oh Mann, Babyschritte. Babyschritte. Babyschritte durch das Büro. Babyschritte zur Tür hinaus. Es funktioniert. Es funktioniert. Alles, was ich zu tun habe, ist immer nur einen kleinen Schritt nach dem anderen zu machen. Und dann kann ich alles machen. Babyschritte um das Büro herum. Babyschritte um das Büro herum.
3: Das sollte Ihnen eine Menge zum Nachdenken geben, während ich Ferien mache.
2: Ferien?
3: Oh, ganz sicherlich hat es Ihnen meine Sekretärin doch gesagt. Ab heute Nachmittag mache ich mit meiner Familie Ferien bis zum Labor Day.
2: Das ist ja ein Monat. Was, wenn ich Sie brauche? Was, wenn ich reden muss?
3: Nun, mein Kollege Dr. Harmon wird sich freuen, mit Ihnen zu reden. Und Bob, ich komme wieder. Lesen Sie einfach Babyschritte.
2: Babyschritte zum Büro hinaus.
3: Hervorragend.
2: Babyschritte bis zum Flur?
3: Das machen Sie gut, Bob. Immer weiter. So ist es gut. Wiedersehen. Ich sehe Sie in einem Monat.
2: Babyschritte zum Fahrstuhl. Babyschritte zum Fahrstuhl.
3: 31. Juli. Bob Wiley. Einführungsgespräch. Multiphobische Persönlichkeit durch akute Trennungsängste und extremes Bedürfnis nach Familienbindung charakterisiert. Naja, stellen Sie die übliche Gebühr für das Gespräch in Rechnung und 29,50 für das...

0: Marvin! Dr. Leo Marvin!
1: Dr. Marvin!
0: Dr. Leo Marvin!
2: Danke sehr.
3: Mach du doch.
2: Nochmals danke.
3: Wiedersehen. Liebling, da ruft dich jemand. Ist das der da drüben?
0: Leo Marvin!
2: Oh mein Gott.
0: Dr. Leo!
3: Leo, kennst du diesen Mann?
2: Steigt in den Wagen. Beeilt euch. Macht schon. Hopp, hopp.
3: Okay.
0: Dr. Marvin! Dafür bin ich wirklich dankbar.
2: Alle Mann in den Wagen einsteigen. Kommt schon.
0: Dr. Marvin! Ist das der falsche Augenblick?
2: Was machen Sie denn hier? Ich dachte, Sie wären tot.
4: Oh nein, Sie haben es Ihnen gesagt. Ich habe ein bisschen geflunkert, aber seien Sie nicht böse.
2: Bob, Ihr Benehmen ist vollkommen unpassend.
4: Sie sind böse.
2: Nein, nein, ich werde nie böse.
4: Dann sind Sie aufgeregt.
2: Ich bin nie aufgeregt.
4: Ja, aber dann könnten wir doch ein bisschen reden.
2: Bob, ich nehme keine Patienten in den Ferien an. Niemals. Was kann ich noch tun, um es Ihnen klarzumachen? Also, ich möchte jetzt, dass Sie in diesen Bus einsteigen und zurückfahren.
4: Das kann ich nicht. Ich bin völlig blockiert, gewissermaßen gelähmt.
2: Sie sind hierher gekommen.
4: Mal gerade so.
2: Nun, zurückfahren ist therapeutisch.
4: Aber können wir uns nicht kurz unterhalten?
2: Bob, Sie stellen meine Geduld auf die Probe.
4: Ich bin so weit gefahren. Ich mache
2: Bob.
4: Babyschritte.
2: Bob.
4: Ich mache meine Aufgaben. Ich mache Babyschritte. Ich
2: Hören
4: bin kein
2: Sie
4: Zeitverschwender. Sehen Sie sich
2: Hören
4: das
2: Sie.
4: An. Ich bin wirklich in schlechter Verfassung. Kommen
2: Bob.
4: Sie bitte,
2: Bob.
4: Bitte.
2: Bob.
4: Geben Sie mir. Es ist
2: Bob.
4: Nötig,
2: Bob.
4: Nötig,
2: Bob.
4: Nötig,
2: Bob.
4: Nötig.
2: Bob.
4: Geben Sie mir
2: Sie, okay, okay,
4: bitte.
2: Schon gut, schon gut.
4: Bitte.
2: Also gut, es ist 2 Uhr. Sie gehen zur Busstation, kaufen sich eine Fahrkarte nach Hause und warten dann in diesem Café auf mich.
4: Sie treffen sich mit mir?
2: Ich rufe Sie an. In 2 Stunden.
4: Oh mein Gott, Sie sind der Größte.
2: Na, na, schon gut. Sie müssen mir bloß versprechen, dass Sie sich eine Fahrkarte kaufen und nach Hause fahren.
4: Unbedingt. Ich werde es tun. Ich werde es sofort tun.
2: In Ordnung. Ich rufe Sie um 4 Uhr an.
4: Sie könnten es nicht möglicherweise um 3:30 tun, oder?
2: Bob!
4: 4, okay, das ist besser. 4 Uhr, ganz klar. Ich danke Ihnen, Dr. M.
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0: Oh Gott, Dr. Marvin! Doktor! Dr. Leo Marvin! Dr. Marvin! Dr. Leo! Dr. Marvin!
1: Hallo, Warp?
2: Was, was wollen Sie mit dem Gewehr?
1: Zurück mit Ihnen! Zurück mit Ihnen!
2: Was, schnell. Was haben Sie vor?
1: Schnell! Stellen Sie sich dahin!
2: Da fährt Ihre Familie.
1: Seien Sie ganz still und tun Sie genau, was ich sage. Drehen Sie sich um. Vorwärts.
2: Was haben Sie vor?
1: Todestherapie, Bob. Heilung garantiert.
2: Soll ich vielleicht die Hände hochnehmen?
1: Ja, das ist gut. Tun Sie das.
2: Welche Richtung?
1: Linksrum. Linksrum, ja.
2: Es ist so richtig, dass Sie und ich zusammengekommen sind, nicht wahr, Dr. Marvin? Ich weiß, dass es Bestimmung war.
1: Glauben Sie, Bob?
2: Ja, weil jetzt die Zeit gekommen ist. Und ich soweit bin. Bei Dr. Carswell Fensterwald, da war ich nie soweit. Bei Dr. Rosengay und Pancheski war die Zeit nicht gekommen. Und ich war auf keinen Fall so weit bei Mellerstein oder Miller oder Hill. Aber bei Ihnen, da bin ich endlich soweit.
1: Der einzig nennenswerte Unterschied zwischen diesen Leuten und mir, Bob, ist, dass ich Sie umbringen werde.
2: Aber wenn Sie mich erschießen, ich meine, dann ist unsere Therapie vorbei.
1: Ich werde Sie nicht erschießen, Bob. Ich glaube nicht, dass ich irgendjemanden erschießen könnte. Ich werde Sie in die Luft sprengen. Sehen Sie, das nennt man Schwarzpulver, Bob. Ein Teelöffel voll von dem Zeug kann einen Baumstumpf zerbröseln. So, das hätten wir.
2: Und wie viel ist das?
1: 20 Pfund ungefähr. Sie verstehen das doch, oder? Es gibt keine andere Lösung. Sie wollen einfach nicht weggehen.
2: Doch, werde ich.
1: Oh nein, werden Sie nicht. Sie sagen bloß, dass Sie das werden. Aber dann, nachdem ich Sie nicht getötet habe, werden Sie wieder auftauchen. Und Sie werden wieder etwas tun, damit alle Menschen glauben, Sie wären wundervoll und ich wäre ein Armleuchter. Aber ich bin kein Armleuchter. Und ich werde nicht zulassen, dass Sie in die Stadt geschneit kommen und mir meine Familie wegnehmen, nur weil Sie verrückt genug sind, um lustig zu sein.
3: Soweit also der Kampf zwischen Patient und Psychoanalytiker in What About Bob von Frank Oz aus dem Jahr 1992. Und dazwischen hörten wir die Stücke Moving On und Song for Jesse von Nick Cave und Warren Ellis aus dem, ja, kann man ja auch sagen, psychoanalytischen Western The Assassination of Jesse James by the Coward Robert Ford. Und das war's mit Achsensprung, das Filmmagazin für diesen Monat. Gehabt euch wohl.

herzlich willkommen zur Jazzzeit. Und gerade Finale habe ich diese Sendung überschrieben. Der Schwerpunkt Österreich-Schweiz nähert sich stark seinem Ende, auch wenn es sich, wie es sich nach dem Besuch der Jazzzeit abzeichnet, es sich nicht vermeiden lässt, dass es nächste Woche nochmal 2 Stunden einen Nachklapp geben wird mit ganz, ganz neuen Sachen, die gerade eingetrudelt sind. So, die Jazzzeit grüßt selbstverständlich auch Radio Korax und andere Stellen, wo sie gelegentlich gespielt wird. Also beste Grüße in die angeschlossenen Funkhäuser. Das freut uns natürlich sehr. Und zum Beispiel von den Jazzaktivistinnen in Halle war das A-Minor Festival nominiert für den Deutschen Jazzpreis. Gewonnen hat zwar die Jazzwerkstatt Peitz, aber schon die Nominierung ist ja sowohl mit einer Summe verbunden als auch natürlich eine Auszeichnung für eine hervorragende Leistung, das A-Minor Festival der Jazzfreunde und Freundinnen in Halle. So, es gibt auch heute einige ganz neue

neue Sachen, aber auch einige ältere Sachen. Hier zum Beispiel eins von 2019. Und die CD wollte ich euch nicht vorenthalten. Im Laufe des Schwerpunktes haben wir ja zwei CDs von Julie Campiche, der Harfenistin, gehört aus dem ebenfalls dem französischsprachigen Teil der Schweiz. Ihre vorige und die ganz aktuelle wiederum Solo zu so geschlechtsbezogenen Themen. Und das hier war ihre erste Solo-CD 2019, nachdem sie eben aus der Gruppe Orioxy hinausgegangen war. Julien Campiche Quartet und Carlo damals noch auf dem Label Meta. Und wir hörten auch den Titel und Carlo. Und unter Orioxy in den Nullerjahren, da begegnete mir der Name Julie Campiche zum ersten Mal. Sehr schöne CDs, und wie gesagt, dann machte sie sich ab Mitte der 10er Jahre solo auf den Weg und gruppierte, also lud Leute ein, mit ihr zu spielen in ihrem Quartett, bildete eine Gruppe um sich herum, aber mit ihr als Frontfrau. Und so ging es dann ja auch weiter. Und diese CD hier, On Kalo, das heißt auf Finnisch Höhle, und ist nicht nur irgendwie ein Naturschauspiel, sondern, wie wir wissen, hatte Finnland also die Entscheidung getroffen, weiterhin auf Atomkraft zu setzen und dementsprechend sich auch um die Entsorgung kümmern zu dürfen. Und da ist es ja anders als in Deutschland, dass beschlossen wurde, tatsächlich eine Endlagerstätte einzurichten für hochradioaktive Abfälle. Und das faszinierte den Autor Henning Mankell und den Filmregisseur Michael Madsen so sehr, dass sie darüber einen Dokumentarfilm gedreht hatten, Into Eternity, so eingedenk der ewigen Laufzeit dieser Veranstaltung. Und davon inspiriert schrieb eben Julien Campiche diesen Titel und Carlo, den Titeltrack dieses Albums. Und unter den Leuten, die dort mitspielen, kennen wir seitdem auf jeden Fall am Schlagzeug Clemens Koratle. Von dessen mittlerweile eigenem Label hatten wir ja letztens auch was. So, als nächstes ebenfalls was ganz Neues. Ebenfalls hatten wir den Pianisten Paul Urbanek aus Österreich. Von ihm auch im Laufe der Zeit, ich glaube, mindestens zwei CDs. Und jetzt eine ganz neue, die wird offiziell erst Ende Mai erscheinen. Zavinulologi. Ja, also wie Ornithology oder ähnliches mit Zavinul. Und der Schöpfer dieses erklärenden Schriebs schreibt sehr schön: Paul Urbanek kanalisiert den Geist hinter Joe Zavinul, indem er mit Originalität, Neugier und Mut Improvisation in Form bringt. Das muss man erstmal zweimal lesen, um die Kommas richtig zu sortieren. Also, eingedenk Joe Zavinul, Solo-Titel von ihm, daraus der Titeltrack. Ich probiere es nochmal. Zavinulology, nein, Ancient Tech Unfolding und When They Got It, When They Got It.

Zawinulology vom Pianisten Paul Urbanek erscheint Ende Mai bei Galileo. Das ist ja einerseits ein Vertrieb, aber einige Sachen bringen sie auch selber heraus und oft sehr interessantes Zeug. Wer Joe Zawinul war, darf ich doch als bekannt voraussetzen, ein anderer österreichischer Tastendrücker. Und hier haben wir bekannte Sounds und Stilmittel gehört, meinetwegen vom Synthi, die Joe Zawinul ja auch gerne verwendet hatte und die ihn so populär und einprägsam wiedererkennbar gemacht haben, etwa bei späteren Versionen von Weather Report. Und Urbanek sagt, ja, das war natürlich ein großer Einfluss auf ihn, er als Zawinul, als einer der bekanntesten jemals, die jemals gelebt haben, österreichischen Klavierspieler, wenn man vor ein paar Abenden anderen absieht, die ein bisschen früher dran waren, dann kam natürlich kaum ein nachfolgender österreichischer Klavierspieler drumherum, sich mit Joe Zawinul auseinanderzusetzen. Und dementsprechend hat er hier eben eigene Titel geschrieben, natürlich in Anlehnung an, aber er hat also keine Zawinul-Titel nachgespielt. Wir greifen zu einer Veröffentlichung aus dem französischsprachigen Teil der Schweiz. Ebenfalls ganz neu ist am 17.04. jetzt erschienen The Big Task, Shrimplets, Regrets. Und das hat mich sehr gefreut bei diesem Schwerpunkt, dass wir doch einiges Material hatten, eben jenseits des Röstigrabens, unter anderem legendär schon Knobiel. Und ich habe sie gestern Abend noch live bei der Jazz Ahead gesehen. Wer sie irgendwo live sehen kann, tut euch das an. Ihr werdet es nicht bereuen. Auch andere Profi-Bassisten, die sie dort gehört haben, waren positiv angetan von ihr. Eine tolle Mischung von Bühnenlebendigkeit, aber auch Hardcore, wirklich sehr, sehr guter Jazzarbeit. Knobiel, Louise Knobiel, auf jeden Fall sehr zu empfehlen. Und den Namen könnt ihr euch auf jeden Fall merken, falls ihr ihn nicht schon singen könnt, wegen meiner einer. So, und The Big Task, das sind also Leute, die sich eben an der Musikhochschule in Lausanne kennengelernt haben, dort, die in den 90er und 20er Jahren groß geworden sind, und dementsprechend ist das Ganze dann ja nicht um in reiner Jazz, Leute aus der Schweiz und aus Frankreich haben sich dann zu einer Gruppe, einem Kollektiv zusammengetan, 2013 genau genommen lernten sie sich da kennen. Ihr Debüt gab es 2024 bei Jazzotech, das heißt It's Alive, und jetzt eben The Big Task, Shrimplets, Regrets. Und lustige Titel dabei, wir hören zum Beispiel Krill Bill, Bantos Syndicate und Doomer Zone.

Die Gruppe The Big Task mit ihrem Album Shrimplets Regrets im April erschienen auf dem Label Jazzo Tech. Und ich habe das hier von CD gespielt, aber eigentlich gibt's das nur digital. Und von den Musikern, die dort mitwirken, kennen wir Theo Dubulé an der Gitarre. Den haben wir letztens gehört mit Noé Tavelli. Also da machen auch Leute ihren Weg und tauchen an verschiedenen Stellen wieder auf. Das gilt ähnlich, wir hatten es hier aber noch nicht, für Thomas Quendler Awakening. Es gibt ja von Jeff Thing zusammen mit Double Moon die Reihe Next Generation. Davon ist das die Nummer 109. Und normalerweise kommen da ja Debütalben raus von Leuten, die noch nichts anderes vorher veröffentlicht haben. Es gibt aber Ausnahmen. Und so hat zum Beispiel Thomas Quendler schon in Fusion-Gruppen mitgewirkt. Einer, die Platten herausgebracht hat. Und das ist aber Debüt eines Klaviertrios von ihm. Also Thomas Quendler Klavier, Jakob Gönitzer Bass und Jonas Kutschnick am Bass. Und diese CD erschien Ende August 25, ist also schon ein bisschen auf dem Markt. Und insgesamt gibt es heute Abend einiges an Klaviermusik, weil letzte Woche hatten wir ja ausführlich noch das Neueste von Gitarristen und Saxophonisten und deswegen haben wir heute einen kleinen Tastendrücker-Schwerpunkt. Quendler stammt übrigens wie einer seiner Mitmusiker aus Kärnten. Er ist mittlerweile Mitte 20 und er hat eben begonnen, in Fusion-Bands zu spielen. Erst in einer, die hieß Kernfusion, rockiger, und dann entwickelte sich daraus eine andere, und zwar Origina 1 statt einem L Nerd. Das ist dann noch komplexere Fusion. Und diese Gruppe eben mit dem Saxophonisten Max Glanz hat auch schon Platten aufgenommen. Genau genommen stammt Quendler, wie eben auch sein Bassist Jakob Gönitzer, aus Wolfsberg. Und da an der Musikschule haben sie also Unterricht bekommen, eine Kleinstadt in Kärnten, auf halbem Weg zwischen Klagenfurt und Graz. Und der Schlagzeuger kommt aus St. Michael ob Bleiberg und alle drei studieren jetzt. Und der Schlagzeuger will in Graz, die anderen woanders. So, und interessant noch, zum Klavier kam Thomas Quendler relativ spät. Er lernte nämlich zuerst ein anderes wunderbares Instrument, nämlich die steirische Harmonika. Das ist ein diatonisches Akkordeon mit Knopftastatur, wo man also Knöpfe drückt, also nicht so wie Mundharmonika. Und das ist, wie ihr vielleicht wisst, wichtig in der Volksmusik der Region. Und dazu kam er, dass seine Eltern ein populäres Gasthaus betrieben haben im Bereich der Saualpe, also so eines Berges oberhalb von Wolfsberg. Da hat er dann die Ziehharmonika zu lernen begonnen als Achtjähriger und zusammen mit seiner Mutter dort musiziert. Die hat früher in Unterhaltungsbands gesungen und ihn auch auf gute Musik aufmerksam gemacht, wie Stevie Wonder. Und dann im Laufe der Zeit kam er eben weiter im Unterricht und entdeckte auch eben Fusion-Sachen, unter anderem wiederum auch Joe Zawinul. Wie gesagt, da kommt in Österreich keiner drumrum. Und eine Auszeichnung seiner Qualität ist, dass Thomas Quendler im Frühjahr letzten Jahres das Jazz-Stipendium des österreichischen Rundfunksenders Ö1 gewann, das eine weitere Albumproduktion ermöglicht. So, es ist also nicht ausgeschlossen, dass wir von diesem Mann noch weiterhin was hören werden. Jetzt erstmal I don't mean a thing, it don't mean a thing, madness und flow.

Soweit der Pianist Thomas Quentler, also mit Q, Q, Quentler, Awakening aus Kärnten. Aus der Reihe Just Thing, Next Generation, die Nummer 109. So, herzlich willkommen, liebe Hörer, zur zweiten Stunde der Jazzzeit zu noch weiterhin aktuellem aus Österreich und der Schweiz. Grande Finale, also querbeet, aber ganz viel Klavier. Jetzt aber erstmal zu einem Original, einem Musiker mit Ausnahme, einer Ausnahmeerscheinung mit Alleinstellungsmerkmal oder wie man will, Harry Paiuta, ein Gitarrist und Sitarspieler aus Österreich. Und von ihm habe ich eine CD vorliegen, schon von 2022 vom Label Sirena, die ansonsten gerne so Electric Family oder ältere Rocksachen oder sowas herausgebracht haben. Harry Paiuta und Franz Black Match. Und da schaut Harry Paiuta auf die bisherigen 30 Jahre seiner Karriere zurück. Er hat in den 90ern angefangen mit einer Rockband VJs und Titel aus allen Episoden ausgewählt und aber mit seinem jetzigen Trio neu aufgenommen. Da findet man noch eine Diskografie, zum Beispiel als letztes vor dieser quasi Best-of-Veröffentlichung Sweet Gloom von 2016. Das war quasi ein Singer-Songwriter-Ding, was über knapp 20 Jahre entstand. Und die Veröffentlichungen beginnen im Jahre 2000, zumindest die hier aufgeführten. Besonders bei ihm ist, dass er sich auch sehr viel mit der Sitar beschäftigt hat, haben wir für eine Reihe von Jahren hier auch schon mal gehört und damit auch 7 von seinen CDs bespielt hat. So, wir nehmen uns vor Better Watch Out, Spoke on the Wheel, At Your Side und Santuario.

Die CD Black Match von Harry Pajuta und seinen Freunden, Sabina Records 22. Wie gesagt, neu eingespielt, so ein Best-of quasi aus 30 Jahren von ihm. So kommen wir zu einer weiteren CD, die schon einige Jahre auf dem Buckel hat, die ich euch aber nicht vorenthalten wollte, und zwar Yu Yassin. U-A-S-S-Y-N, U Yassin Zacharia. Das war in der Reihe Jazz Thing Next Generation die Nummer 87. Das ist also schon etwas her, wenn wir jetzt so bei 100 und ein paar gequetschten sind, nämlich im Frühjahr 21. Die Gruppe hat sich kennengelernt 2015 in der Zürcher Jazzszene, und schon längere Zeit haben der Schlagzeuger und der Bassist zusammengespielt, nämlich Silvan Jäger am Bass und Vincent Glanzmann am Schlagzeug. Das sind Namen, die wir ja mittlerweile auch selber kennen. Und dann kam irgendwann passend als dritter Mann hinzu der Altsaxophonist Tapiwa Swosve. Und ich muss mal kurz eine Geschichte loswerden. Ich weiß gar nicht mehr, ob es dann vor Covid oder nach Covid war, hatte ich die Freude, diese Gruppe bei der Jazzhead zu einem Gespräch zu treffen. Sie rückten mit drei Mann an, wir gingen in den Pressebereich und ich erlaubte ihnen ungebührlicherweise von der Suppe etwas sich zu nehmen, die eigentlich den Journalisten vorbehalten ist. Wir waren zu laut, wir waren zu lange da, wir haben die wichtigeren Menschen gestört, waren nicht in einer versteckten Kabine oder irgendwo anders. Da bekam ich dann einen üblen Rüffel, so dass ich in den folgenden Jahren meine Gespräche immer außerhalb des Pressebereichs abgehalten habe. Dummerweise ging die Geschichte da noch weiter, dass die Pressemitarbeiterin, die auf eine Weise natürlich gar nicht Unrecht hatte mit ihrer Kritik, ein Rüffel bekam von ihrer Vorgesetzten, die bekam die Geschichte irgendwie mit, faltete ihre Untergebene, die ja wirklich nur begrenzt was dafür konnte, und da war dann die Freundschaft natürlich echt besiegelt. Sie ist, glaube ich, jetzt mittlerweile glücklich in Rente. Ich wähle dann trotzdem weiterhin, wenn dann eher, andere Orte für meine Gespräche. Und Suppe kriegen sie auch keine mehr. So, jetzt zu Ende mit dem Scheiß hier, Traumabewältigung oder Rechtfertigung oder sonst was. Die jungen Leute haben alte Skater-Erfahrung und haben es so ein bisschen vom Skaten auf das Musikmachen übertragen. Unter anderem kann man sich ja mit dem Skateboard, wenn man möchte, relativ schnell verdünnisieren. Und so haben sie sich den Spaß gemacht in Zürich, in allen möglichen öffentlichen Plätzen, ohne Verstärker zu spielen, jeweils ein Stück, dass sie sich schnell verdünnisieren konnten, weil sie, wie sie sagen, in Zürich das Problem haben, dass jeder Quadratmeter draußen irgendwem gehört und man deswegen gar nicht so ohne weiteres selber da irgendwas machen kann. Um es dezent auszudrücken. Wir hören das Titelstück Zacharia. Ich weiß ehrlich gesagt gar nicht, ob es die Gruppe in dieser Formation noch gibt. Tua Ihnen und Chai, oder?

Die Zürcher Gruppe Uasin Zachariah, ihr Debüt von The Thing Next Generation, Volume 87, 2019. So, zum Abschluss der ersten zwei Stunden nehmen wir uns nochmal etwas Zeit für Klaus König. Die CD seiner Gruppe Seven Things Past and Presence bei TCB Music, die nächste hier erscheint Ende Mai diesen Jahres. Auch von ihm konnten wir ja im abgelaufenen Schwerpunkt zwei CDs hören. Klaus König Seven Things ist eine größere Gruppe, also Quintett in dem Fall, und auch als Trio gibt es ihn, Klaviertrio. Vorne drauf immer nette Naturaufnahmen und so ein weiß-rotes Raster, dass man ungefähr weiß, wo es hingehört. Und Klaus König, ich verwechselte ihn gedanklich zuletzt mit Klaus Koch, dem Bassisten aus der DDR-Geschichte. Das ist natürlich Quatsch. Klaus, ein geläufiger Vorname in der Generation, muss man dann doch auseinanderhalten können. Klaus König ist vielleicht vielen zum ersten Mal begegnet mit der Gruppe Magog in den 70er Jahren. Eine sehr interessante Gruppe, die Free Jazz und andere Stile der Zeit versucht hat, auf ihre eigene Weise sich anzuverwandeln. Und Klaus König sagt, ja, Free Jazz hat natürlich auf eine Weise seine Zeit gehabt, erst recht, wenn man Komponist ist und komponieren will. Und dementsprechend hat er das einfließen lassen und versucht jetzt seine ganz eigenen Sachen zu machen. Ein ganz eigener Kopf ist er auf jeden Fall bekanntermaßen. Und wir hören daraus drei Titel vom Major to Minor. Und da sagt er, das ist eine Zeile aus dem Evergreen I'll Remember April. Und sagt, ja, solange man sich im tonalen System bewegt, kommt man da kaum drum rum, vom Major to Minor. Und er erwähnt hierzu insbesondere eine EP mit zwei Tracks, die Katharina Valente eingesungen hat, eben mit diesem Stück mit Chet Baker. Die hört er rauf und runter und findet er immer noch furchtbar toll. Nix für Bix ist das nächste. Damit ist natürlich Bix Beider Becke gemeint. Im Jazz gibt es gemeinerweise gerne so Anspielungen, die der Unwissende dann natürlich unlustig findet. Nix für Bix. Und er sagt, das ist nicht ganz im Stil von Bix Beiderbecke. Bix Beiderbecke war natürlich einer der ältesten Trompeter, der erste Weiße eigentlich, der mit den schwarzen Kollegen seiner Zeit ernsthaft mithalten konnte. Er kam früh wegen dem Alkohol ans, oder wegen des Alkohols ans Ende, aber hat trotzdem seinen Platz in der Jazz-Historie behalten. Und auch wenn er jetzt nicht das in dem Stil der Zeit geschrieben ist, sagt König, hat er doch, worum es im Jazz eigentlich Bix ging, aufgegriffen. Und dann noch No Song, also wieder nix, No Song for Barbara. Und da offeriert er uns, dass er furchtbar auf Barbara Streisand steht. Nicht wegen des Stils, sondern weil sie so toll singen könne. Und dementsprechend hätte er dieses Lied geschrieben, aber das wäre eben nix für sie. Also for Major to Minor, nix für Bix und auch No Song for Barbara.

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0: Lothar, wir sind nicht nur auf dich gekommen, weil wir uns tatsächlich schon länger kennen, sondern weil du ja auch tatsächlich 3 Vorträge in deinem reichen Portfolio hast, wo du dich mit Antifaschismus beschäftigst. Und eine Sache, die hat mich dann total interessiert, und zwar, das war Essentials eines erfolgreicheren Antifaschismus. Das passt ja hier perfekt hin. Aber ich glaube, bevor wir zu dem erfolgreichen Antifaschismus kommen, müssen wir erstmal so versuchen, hier gemeinsam und auch mit den Menschen zu Hause an den Geräten auf so einen bisschen auf so einen gemeinsamen Stand zu kommen. Was heißt denn überhaupt Antifaschismus? Und müssen wir da nicht erstmal klären, was heißt Faschismus? Und gibt's da nicht ungefähr 1 Million Erklärungen?
1: Na, wahrscheinlich nicht 1 Million, aber ungefähr 900.000 auf jeden Fall. Da sind wir schon beim Problem, weil Faschismus ist ja kein exakt definierter Begriff. Faschismus ist ein umkämpfter Begriff, ein manchmal auch inflationär gebrauchter Begriff. Und natürlich haben alle erstmal recht, die einfach sagen, ja, aber man kann doch die AfD nicht einfach als Nazis erklären, weil es sind doch Unterschiede zu früher. Wo sind denn die Fackelaufmärsche und so weiter? Diese Argumentation, die trifft ja ein paar Punkte. Ist ja nicht so, dass das völlig absurd wäre. Aber wenn dann daraus abgeleitet wird, überhaupt nicht mehr mit Faschismus,

0: meiner Sicht legitim, von dem Faschismus zu reden. Also das Erste, was bei all diesen Erscheinungsformen vorkommt und was eigentlich das Entscheidende ist, ist die Überzeugung, dass bestimmte Menschen mehr wert sind als andere. Und dass man natürlich selbst zu denen gehört, die mehr wert sind und daraus bestimmte Rechte gegenüber den anderen ableitet. Das ist mal so der Grundkonsens. Das Zweite ist auch bei allen Faschismen gezielte Angriffe auf die Rechtsstaatlichkeit, auf Menschenrechte, auf die Gewaltenteilung, das Prinzip der Gewaltenteilung, auf die Medien, auf das Prinzip der Wissenschaftsfreiheit, auch das trifft man überall da. Was eine weitere Gemeinsamkeit ist, das ist ein extremes Mackertum. Es hat ganz viel mit Patriarchat und Männerherrschaft zu tun und entsprechenden Frauenfeindlichkeit auch dahinter. Es ist ein Hass auf die, die nicht dazugehören, zu dem imaginierten Kollektiv, also der Rassismus. Es ist eine wahnhafte Welterklärung, wonach einige wenige gierige, unheimlich mächtig an allem schuld seien, also letztendlich der Antisemitismus. Und was zu jedem Faschismus auch gehört, ist, dass die oben das Signal an die unten geben, ihr dürft loslegen. Es ist legitim, euren Hass auszuleben. Das gehört, glaube ich, zu jedem dieser Faschismen dazu. Und wenn wir das so sehen, dann sind wir heute natürlich auf dem Weg in den Faschismus, zum Teil ziemlich weit schon. Ich glaube, man kann drei Charakteristika für Faschismus nennen. Wenn ich gefragt werde, was ist Faschismus, würde ich drei Charakteristika nennen. Das erste ist, Faschismus ist der auf die Spitze getriebene Ellenbogenegoismus der Konkurrenzgesellschaft, in der wir alle leben. Das ist wirklich die grenzenlose Entmenschlichung. Das zweite ist, Faschismus ist zwar nicht immer manifest, aber er ist immer da. Er fällt nicht vom Himmel, sondern er ist immer da. Er ist da in den Insassen dieser Ellenbogengesellschaft, in ihren Wünschen, in ihren Gedanken, in ihren Fantasien, in ihren Welterklärungsmustern, in ihren Erlösungshoffnungen. Insofern ist Faschismus immer da. Und das Dritte wäre, Faschismus entsteht aus den Krisen dieser Ellenbogengesellschaft, dieser Konkurrenzgesellschaft, und er entsteht auch immer wieder neu. Solange wir diese Ellenbogen-Konkurrenzgesellschaft haben, wird es immer wieder Faschismus geben, und er hat immer eine Massenbasis, und das tut linken Antifaschistinnen besonders weh. Und darüber darf man sich nicht hinwegtäuschen. Faschismus hat immer eine Massenbasis, und auch das erleben wir heute wieder.
1: Ist doch jetzt so, dass man dann denkt, so, okay, dann Embryostellung und wart's, bis vorbei ist. Also es hört sich ja alles irgendwie ganz schrecklich an, und überzeugt mich ja auch alles. Aber ich habe die erste Frage, die ich hätte, ist es nicht aber auch, also zusätzlich zu dem, was du alles gesagt hast, ist es nicht auch jetzt oft bei den Faschismen, die wir jetzt erleben, auch so ein Reflex gegen eine total unübersichtlich gewordene globalisierte Welt, also dass Menschen sich ein früher zurückwünschen, das es so eh nie gegeben hat.
0: Genau.
1: Und dass sie damit eigentlich so einen Zustand herbeifantasieren, den es ja irgendwie nie gegeben hat. Aber das sind ja alles Sachen, also du hast mich ja jetzt sofort überzeugt, aber diese Argumente, die sind ja alle bekannt, und trotzdem hat man den Eindruck, nicht nur ein Gefühl, sondern den Eindruck, und das lässt sich ja belegen, mit Argumenten kommt man da gar nicht weiter.
0: Okay, also ja, bei einem bestimmten Teil der Menschen kommt man noch nicht weiter mit Argumenten. Das ist leider so, aber das muss man auch zur Kenntnis nehmen. Also diese Vorstellung, wonach man nur die besseren Argumente haben müsse, wonach man nur auseinandernehmen müsse, wie die AfD sich widerspricht, dass die AfD doch überhaupt keine Politik für die sogenannten kleinen Leute macht. Dann man müsse die Leute nur davon überzeugen, dass das so ist, und dann ist die AfD weg. Das funktioniert nicht. Das funktioniert beim Teil der Leute. Das funktioniert beim Teil. Ich rede auch als Gewerkschafter. Wir haben als Gewerkschafter, seitdem es die AfD gibt, also seit über 10 Jahren, machen wir, glaube ich, ganz gute Argumentation.

0: in sozialen Medien, mit klassischen Flugblättern, auf Betriebsversammlungen und weisen peu à peu nach, dass die AfD doch überhaupt nicht, wenn man sich nur ihr Programm anguckt, überhaupt nicht im Interesse der Arbeitnehmerinnen und Arbeitnehmer da ist. Also ein Arbeitnehmer, der AfD wählt, der hat doch nichts davon, im Gegenteil. Die Argumentation ist eigentlich wasserdicht, die ist nicht widerlegbar, sie stimmt einfach, sie kommt nur bei einem Teil der Menschen an. Ein Teil der Menschen macht zu, es ist ihnen alles egal, sie wollen nicht auf Argumente hören. Und das ist ein Problem, weil das ist gefühlsgesteuert. Da geht's ums Gefühle. Sie sind verunsichert in dieser Welt, sie suchen Schuldige und sie wollen Schuldige finden. Und sie sagen, der ist der Bösewicht und gegen den müssen wir uns wehren. Es hat ganz viel mit Psychologie zu tun. Und deswegen sollten wir uns auch davor hüten, vor der Vorstellung, wir können jeden überzeugen. Wir müssen gucken, dass wir die Menschen erreichen, die mit Argumenten erreichbar sind. Und die, die nicht mit Argumenten erreichbar sind, da schlage ich vor, da sollte man seine beschränkten Kräfte auch nicht drauf verschwenden, sondern sollte möglichst gucken, dass man sie isoliert und diejenigen, die mit Argumenten erreichbar sind, auch mobilisiert in die richtige Richtung, also in der antifaschistische Richtung. Das ist traurig, dass man das so sagen muss, aber das ist einfach so.
1: Würden jetzt natürlich Leute, die jetzt eher so sozialpädagogisch agieren, würden die sagen, nee, wir müssen die alle in den Arm nehmen und wir müssen denen ganz viel Liebe entgegenbringen und irgendwann mal werden sie es ja vielleicht dann doch.
2: Darf ich?
0: Vielleicht, ja.
2: Lothar, im Vorfeld, wir haben uns natürlich ein bisschen vorher abgesprochen und du hast, wir haben auch viel darüber geredet, welche anderen klugen Menschen haben denn schon Dinge sich ausgedacht oder sich dazu Überlegungen gehabt oder ihre Erfahrungen niedergeschrieben und wie du ja auch im Vorfeld immer wieder sagst, das ist auch Arbeit, Antifaschismus. Da muss man ein bisschen Theorie auch abarbeiten und immer wieder neu lesen. Und ich habe irgendwie jetzt das Gefühl, dass du ein, zwei Texte hast, die passen könnten. Welchen würdest du wählen? Ich hätte da so eine Vermutung.
0: Ja, man könnte jetzt vielleicht den zweiten nehmen, ne?
2: Okay. Beide den gleichen Impuls. Sehr schön. Okay. Von Caroline Amlinger und Oliver Nachtwey in Zerstörungslust, Elemente des demokratischen Faschismus, Berlin 2025. Ein besonderes, großes Versäumnis des Liberalismus besteht aus unserer Sicht schließlich darin, dass er die sozialpsychologische Struktur des Autoritarismus ignoriert. Trump beispielsweise verfügt über eine zentrale Fähigkeit faschistischer Anführer, die laut Adorno gegenüber ihren AnhängerInnen darin besteht, das, was in ihnen latent ist, ohne ihre Hemmungen auszudrücken. Seine WählerInnen erkennen sich in ihm wieder, weil er ihre Eigenschaften in besonders scharfer und reiner Ausprägung besitzt. Für sie spielt es deshalb oft gar keine Rolle, dass er ein Angeber und ein erratischer Redner ist. Sie identifizieren sich mit ihm. Und wer Trump kritisiert oder sich über ihn lustig macht, kritisiert am Ende auch sie und macht sich über sie lustig. Das Band zwischen dem Milliardär Trump und seinen WählerInnen aus der Arbeiter- und Mittelklasse wird so nur weiter gefestigt. Also ich finde, das ist tatsächlich das, was du gerade angesprochen hast mit diesem, dass man das unterschätzt, wie sehr diese Projektionsfläche, da oben sagt's endlich mal einer. Also diese Dynamik, die, glaube ich, jeder irgendwie so ein bisschen kennt. Es gibt ein reales Problem. Also ich würde sagen, häufig ist ja der Moment, wo man sich dann entscheidet, in welche Richtung lege ich das denn jetzt aus, ist ja erstmal an einem richtigen Problem festzumachen. Man kann sagen, ja, die Arbeitsbedingungen sind schlecht, mein Leben ist schlecht, mir ging's vielleicht mal früher besser oder ich möchte etwas, man hat berechtigte Wünsche. Aber dann dieser Moment von psychologischen Effekten, von Wut und von Aggression, die, würde ich jetzt auch mal sagen, in jedem Menschen drinstecken, wie die dann kanalisiert werden können.
0: Ja. Und das ist überhaupt der Punkt, die ganze Psychologie, die sträflich vernachlässigt wurde von der Linken, auch klassisch bei Marx schon, das kommt nicht vor. Und wenn es nach der klassischen Marxischen Lehre vom Klassenkampf gegangen wäre, dann hätte es ja nun spätestens vor dem Ersten Weltkrieg die Revolution gegeben. Sie hat es aber nicht gegeben. Die Sozialistische Internationale hat groß beschlossen, wenn die Imperialisten einen Krieg und dann werden wir die Revolution. Das war 1907 in Stuttgart. auf dem Internationalen Sozialistenkongress 1914 ist der Krieg ausgebrochen und die Arbeiterklasse ist zu den Waffen geströmt, aber zur Unterstützung des Krieges. Und da wurde schon deutlich, irgendwas ist eben in der marxistischen Klassenkampfanalyse unterbelichtet, kommt nicht vor. Und das haben ja dann auch Leute danach sich überlegt, also bei Lukács ein bisschen angefangen, aber dann insbesondere Adorno und die Leute der sogenannten Frankfurter Schule, die gesagt haben, das reicht nicht einfach, wir müssen die Psychologie, die Sozialpsychologie beleuchten. Und wir müssen sich fragen, warum machen die Arbeiter denn die Revolution nicht? Eigentlich müssten sie sie doch machen. Aber es ist ganz offensichtlich so, und das ist eine Lehre aus der Geschichte, die manche Linke leider bis heute noch nicht gelernt haben, ja, dass es nicht einfach aus der Klassenlage automatisch resultiert, dass man zum revolutionären Subjekt wird. Man kann auch zum konterrevolutionären Subjekt werden. Und wir haben verdammt viele ArbeiterInnen, die zum konterrevolutionären Subjekt werden. Das tut einem klassischen Marxisten weh, aber man hat es erstmal zur Kenntnis zu nehmen, dass es so ist.
1: Okay, also wir haben jetzt einen bestimmten Teil der Menschheit haben wir schon aufgegeben, also weil die erreichen wir eh nicht mehr.
0: Ja? Im Moment nicht.
1: Im Moment nicht.
0: Im Moment nicht, glaube ich nicht.
1: Was mir immer auffällt auf vielen Demos oder auf vielen Dingen ist, dass es es geht um Verteidigung. Ja, es geht darum, das, was den Ist-Zustand zu verteidigen. Ja. Aber es gibt keine gemeinsame Idee, was zu erreichen wäre. Mhm. Also wir haben ja auch auch in diesem Liedtextwerk gibt es gar nichts zu gewinnen. Also was könnten wir denn gewinnen was gäbe es denn zu gewinnen für uns, wenn wir uns antifaschistisch zusammentun? Also was könnte so eine gemeinsame Idee oder Vorstellung oder eine Absicht sein von uns?
0: Ja, ich glaube, also ich bin da nicht hoffnungslos. Man muss ja suchen nach einem Punkt, ob man einen Punkt findet, der die Chance bietet, dass es eine Massenbewegung gibt, die grundsätzlich nicht von rechts zu besetzen ist. Und ich glaube, es gibt die Chance auf so eine Massenbewegung. Die kann man aber nicht am Schreibtisch herbeischreiben oder sich herbeifantasieren in irgendwelchen Seminaren, sondern man muss auf das konkrete Leben gucken und auf das, was Massen von Menschen bewegt. Und da nehme ich eine interessante Entwicklung wahr in den letzten 20, 30 Jahren. Der deutsche Arbeitswahn bröckelt. Und das ist schön. Immer mehr Menschen sagen, ich habe keinen Bock. Von oben heißt es gerade die letzten Jahre, ihr müsst mehr arbeiten, mehr arbeiten, mehr arbeiten, mehr arbeiten, mehr arbeiten. Ständig. Auch der Merz jetzt gestern wieder. Ja, wie kann man so lang krank sein und so weiter? Auf die Frage, wie kann es eigentlich sein, dass Arbeit so krank macht? Auf so eine Frage kommen die natürlich nicht, sondern sie sagen immer, ihr müsst mehr arbeiten, mehr arbeiten, mehr arbeiten. Und wofür müsst ihr mehr arbeiten? Dafür, dass er Rente mit 75 und 80 kriegt. Das weiß doch heute jeder junge Mensch. Das ist ein offenes Geheimnis. Wenn die Entwicklung so weitergeht, dann kriege ich mit 80 noch keine Rente, von der ich leben kann. Und da gibt's interessante Umfragen auch von arbeitgebernahen Instituten seit Jahren. Die stellen allen immer eine Frage. Und zwar allen. Jungen, alten, Angestellten, Arbeiterinnen, allen. Die eine Frage. Stimmen Sie diesem Satz zu? Wenn ich es finanziell nicht mehr nötig hätte, würde ich am liebsten gar nicht mehr arbeiten gehen. Der Anteil der Leute, die diese Frage mit Ja beantworten, steigt permanent über die Jahre. Und es sind jetzt schon über 53%, die Frage mit Ja beantworten. Es gibt eine tiefe Unzufriedenheit mit dem Arbeitsdruck, mit dem Arbeitswahn, gekoppelt auch mit der Frage nach der Sinnhaftigkeit der Arbeit. Immer mehr Menschen fragen sich, ja, was arbeite ich denn eigentlich? Dafür, dass es noch mehr überflüssige Autos gibt, Jedes 12-jährige Kind weiß doch, dass es viel zu viele Autos gibt, ja. Dafür, dass noch mehr Plastik im Meer ist, dafür, dass die Finanzgebirge noch höher werden und dafür soll ich schuften, schuften, schuften, Überstunden ohne Ende und dafür dann Rente mit 80 oder? Die Frage nach der Sinnhaftigkeit der Arbeit und was will ich eigentlich von meinem Leben, das ist doch nicht meine Vorstellung von meinem Leben. Das bewegt ganz, ganz viele Menschen. Das ist sehr viel anders als früher. Und das ist, glaube ich, ein Ansatzpunkt. Das wäre sozusagen mein Favorite. Der Ansatzpunkt hier besteht, dass im Prinzip das Potenzial, also automatisch geht gar nichts, aber im Prinzip ist da das Potenzial angelegt, dass eine Massenbewegung entstehen könnte, die die Art und Weise, wie wir wirtschaften, in Frage stellen, die die Lebensqualität in den Mittelpunkt stellt und die nicht von rechts besetzbar ist, die grundsätzlich nicht von rechts besetzbar ist, da liegt meine Hoffnung drauf. Und alle Leute, die sagen, ich habe keinen Bock auf Arbeit und auf diesen Arbeitsdruck, genießen meine Sympathie.
2: Da würden wahrscheinlich alle sagen, ja klar, sympathisch ist das schon, aber irgendwie... Es darf jederzeit übrigens geklatscht werden. Also wann immer der Moment des Ausrufe, Sie dürfen aufspringen.
0: Immer wenn wir Zeichen geben, dann müssen wir...
2: Überhaupt nicht. Im Gegenteil. Nein, aber da würden dann ja jetzt erste Impulse sein von, okay, du siehst da sozusagen eine Chance, also dann hat man was erkannt, da könnte was Neues kommen.
0: Ja.
2: Also was ist dann der nächste Schritt, damit nicht sofort die Argumentation kommt, ja, und wer bezahlt euch denn dann das alles? Also dieses platte Gegenargument, wer anderes muss dir denn dann deine Miete bezahlen? So. Wie würdest du da den Schritt jetzt weitergehen? Also wenn wir in diesen... Da ist ein Potenzial.
0: Genau. Natürlich kommen dann sofort jede Menge Fragen und die Fragen sind auch alle berechtigt. Aber da muss man erstmal sehen, wie entwickelt sich denn die Sache? Also schau mal die Automobilindustrie. Jetzt gerade hier im Ländle. Ja, alles hängt am Auto, das weiß doch jeder. Und im Grunde jeder, der halbwegs nachdenkt, weiß, dass das am Ende ist. Dieser Motor Automobilindustrie, von dem alles abhängt, der hat ausgedehnt. Und dann steht natürlich sofort die Frage, jetzt die Kollegen bei Bosch und weil das sind natürlich total besorgt, mit vielem Recht, aber die Frage steht doch, wie es weitergeht. Und nun kann die schnelle Antwort ist, es muss alles so weitergehen und es darf kein Verbrenner, immer noch mehr Verbrenner bauen, aber auch die sagen E-Autos bauen, sagen auch immer mehr E-Autos bauen, ja, dann haben wir irgendwann halt 12-spurige Autobahnen voller E-Autos, ja, und haben die Rente mit 80, weil meine Firma mehr E-Autos produziert als die Konkurrenz und bei der Konkurrenz genauso. Das kann eigentlich alles... Im Grunde kann jedes 12-jährige Kind verstehen, dass es nicht mehr so weitergeht. Und dann steht aber die Frage, und das ist die berechtigte Frage, dass die Kollegen sagen, und wie soll ich dann meine Miete bezahlen, wenn das nicht mehr funktioniert?
2: Und wir reden von Lohnarbeit, ne?
0: Also ich rede jetzt von Lohnarbeit, also ich rede jetzt ein bisschen aus der Sicht auch von Gewerkschaftern.
2: Ja.
0: Ich rede jetzt auch aus der Sicht gerade von den Kolleginnen bei Bosch zum Beispiel. Ja, da steht die Frage ja ganz konkret. Und da müsste aus meiner Sicht die Gewerkschaft, also das bedarf natürlich auch vieler Denk- und Veränderungsprozessen in der Gewerkschaft. Die Gewerkschaft müsste zu dem Schluss kommen, dass sie sagt, wir können diesen Trend nicht grundsätzlich aufhalten. Und wir können das auch nicht dadurch kompensieren, dass wir jetzt auf einmal alle Straßenbahnen bauen. Also ich habe nichts gegen den Bau von Straßenbahnen, ja, gut. Aber die Straßenbahnen, die sollen auch 30 Jahre halten und nicht alle 2 Jahre ein neues Straßenbahnmodell mit noch mehr Schnickschnack und noch mehr Schnickschnack. Und soll Deutschland dann zum Straßenbahn-Exportweltmeister werden, ja? Die Leute wollen in Südamerika und Afrika vielleicht ihre eigenen Straßenbahnen bauen. Also das hat alles seine Grenzen. Und deswegen müsste sich in der Gewerkschaft ist nicht nur, sind nicht nur die Funktionäre, sondern die Mitgliedschaft, müsste sich die Erkenntnis durchsetzen, dass wir unseren Lebensunterhalt anders sichern müssen als durch die Finanzierbarkeit. Und da steht, du hast die Wohnung angesprochen, die Wohnung ist ein Riesenthema. Ja. Wenn immer mehr Menschen können ihre Wohnung nicht mehr bezahlen und es ist überhaupt nicht absehbar, dass sich das ändert. Und dann müssen wir sagen, es gibt Initiativen, Deutsche Wohnen und Co. enteignen. Es gibt Initiativen, wie man Wohneigentum in Gemeinbesitz überführen kann, wie man die großen Bonuskonzerne vergesellschaften kann und wie man das demokratisch kontrolliert. Ich weiß nicht, wer das kennt, dieses Konzept Deutsche Wohnen und Co. enteignen, das ist sehr durchdacht, sehr konkret. Wenn nun Gewerkschaften sich einbringen würden in solche Bewegungen und sagen, wir mit unserem Fachwissen, Gewerkschaften sind eine Massenorganisation der Fachleute, die wissen, wie man es macht, ja, wenn wir uns einbringen und wir es gemeinsam schaffen, dass Wohneigentum vergesellschaftet wird, dann wäre der Anteil von Mietkosten, den wir aufbringen müssen als Arbeitnehmer, schon deutlich geringer, als er bisher ist. Und dann könnte die Lohnhöhe sinken. Also ich sage jetzt, Achtung, ein Sakrileg. Ich sage jetzt als linker Gewerkschafter, Arbeitszeitverkürzung ohne Lohnausgleich, weil es auf Dauer nicht gehen wird mit vollem Lohnausgleich. Dann könnten wir die Löhne senken und trotzdem würde der Lebensstandard nicht schlechter, weil wir Wohnen völlig anders organisieren könnten. Das ist ein Punkt.
1: Also das sind ja jetzt mehrere Vorschläge, die wir jetzt natürlich auch in diesem in diesem Rahmen gar nicht länger diskutieren können. Ich möchte natürlich eine Sache anmerken, ist natürlich so, du appellierst natürlich jetzt auch trotzdem wieder argumentativ. Das heißt also, wir haben das eine Drittel oder die eine Hälfte, die werden wir damit nicht kriegen. Wenn wir nach Frankreich schauen, dieselben Leute, die dort die relativ frühe Rente begrüßen, ja, sind trotzdem unter Umständen migrantenfeindlich und agieren rassistisch, also so. Das heißt also, letztendlich wäre es auch wieder eine Idee, wie wir eben den einen Teil, den wir sowieso auch argumentativ erreichen können, damit erreichen könnten, indem wir eben eine positive Vision von einem besseren Leben dann vielleicht für die hätten. Lothar, ich habe mir notiert, gemeinsames lohnenswertes Ziel, ja, nicht nur Abwehr. Ja, da müssen wir ein paar finden. Dann kommt aber doch das Nächste. Wir müssten uns ja irgendwie organisieren. Ja, und da stelle ich mir jetzt die Frage, also die haben sich vielleicht schon viele gestellt, wer gehört denn dazu? Wer macht denn da mit? Und dann kommt ja gleich so eine Frage nach, du hast ja vorher sogar so ein Wort gesagt, die Linke. Wer ist denn die Linke? Ja. Das ist mir gar nicht klar, wer das sein soll. Also so.
0: Mir auch nicht.
1: Also die sind, also so, es gibt doch so, da gibt's ja auch, also ganz viele Gruppen, ganz viele Menschen, ist es erstmal so eine Sache, die ich mich oft frage. Also bei diesen Demos, da sind ja ganz, ganz unterschiedliche Leute sind da zusammen und es ist ja auch erstmal gut, ja. Aber die wollen ja überhaupt erstmal jetzt vielleicht gesellschaftlich gar nicht das Gleiche, sondern die wollen eben halt gemeinsam, dass eben die Menschen, die eben da so ein rassistisches, so eine rassistische Politik machen wollen oder auch zum Teil ja auch machen, dass man denen entgegentritt. Aber wer ist denn eigentlich wir? Also wer soll sich denn da organisieren und wie soll das denn eigentlich gehen, wenn die Leute sich auf anderen Gebieten weder leiden können, noch miteinander reden können oder sich vielleicht auch unter Umständen bei jeder anderen Gelegenheit sich gegenseitig an die Gurgel gehen?
0: Also was ist links, ist natürlich wirklich
1: ein großes Thema. Ich sage nicht, was links ist, sondern wer soll denn die Linke sein? Genau. Wer soll denn die Leute sein, die sich jetzt da organisieren und die sich da auf was Gemeinsames, Lohnenswertes einigen? Also
0: macht einen zweiten Teil des Satzes. Der ist mir viel interessanter. Wer soll die Leute sein, die sich organisieren, die das machen? Weil die Frage wäre, ich würde nicht das Kriterium stellen, du musst erstmal sagen, dass du links bist und erst wenn du sagst, dass du links bist, dann darfst du irgendwie mitmachen. Weil es gibt auch, wenn ich so manches sehe, was unter links firmiert, ja, also zum Teil werden wieder Stalin-Lesekreise wieder gemacht. Ja, das funktioniert, das firmiert auch unter links. Ja, also wenn ich das sehe, zum Teil, was unter links alles firmiert, dann wird mir in Teilen auch schlecht, muss ich wirklich sagen. Und deswegen würde ich auch nie einfach sagen, erstmal musst du sagen, dass du links bist und dann darfst du mitmachen. Viel interessanter finde ich die Frage, was bewegt dich wirklich? Welche Vorstellung hast du vom Leben? Wie willst du leben? Und dann ist es mir erstmal völlig egal, ob du links bist oder nicht. Und die Massen von Menschen, die sagen, ich sehe es überhaupt nicht ein, ich habe gar keinen Bock darauf, mein Leben lang zu schuften ohne Ende und dann falle ich mit 80 ins Grab mit einer Minirente. Die Massen von Leuten sind interessant, die einfach anders leben wollen. Und da gibt es schon Ansätze zur Organisierung, die sind nicht genug, aber ich würde immer sagen, wir müssen die Menschen suchen, die anders leben wollen. Und wenn ich erst sage, du musst mir aber erstmal erklären, dass du links bist und lang deine Theorie erklären, das werden sie nicht
1: machen. Wenn man jetzt gar nicht mal links irgendwie, also wenn man das jetzt gar nicht mal so sieht, wie ist das dann aber? Also jetzt auch so ganz konkret, es gibt es gibt eine große Demo, ja. Ja. Bin ich da nicht froh über jeden, der da kommt erstmal und dann kommen halt auch welche, die dann eine Politik fordern, die ich eigentlich gar nicht will, bin ich aber erstmal froh, dass die mit mir jetzt da gemeinsam dastehen, wegen der größeren Bedrohung. Das sind ja schon so Sachen, die Leute so die ganze Zeit sich überlegen, wie wäge ich da ab?
2: Darf ich da noch eine Zusatzfrage stellen? Ja. Wir gehen jetzt immer schon davon aus, dass angenommen wird, dass der Faschismus oder die Variationen des Faschismus für viele überhaupt eine Bedrohung ist. Ich glaube, wir sind ja zum Teil mit der Situation konfrontiert, dass es oder die Option eines Herrschers jeglicher Art ist ja wieder eine Option geworden. Also so, dass da jemand, also so ein Kernpunkt eines faschistischen Daseins ist ja, dass da immer jemand ist, der mir das dann erklärt und macht in den Variationen. Und weil du das sagst, und vielleicht ist das jetzt einfach auch mit so einem Punkt mit, wie kann ich denn dem sozusagen, also wie kriege ich denn Leute, die wirklich diese Idee in Betracht ziehen und das könnte ja sogar, also wenn du mir sagst, da gibt's Lesekreise zu Lenin und so, das macht Stalin, beides wahrscheinlich, aber das macht mir Angst. Also ich hätte jetzt auch keine Lust auf Stalin 2.0, um das schon mal vorwegzunehmen.
1: Genau. Guter Bandname übrigens.
2: Oh, gibt's Gott. Wahrscheinlich schon.
0: Schreck.
2: Falls nochmal jemand was sucht. Aber du weißt, worauf ich gerade hinaus, also weil ihr darüber gerade so redet, in der Vorannahme, dass diese Option des Leaders, das wollen ja manche. In die eine wie die andere Richtung und
0: ja, es gibt auch einen linken Autoritarismus, ja. Das ist also links, unter links firmiert autoritäres, antiautoritäres schon immer und links ist für mich jedenfalls noch kein Markenzeichen. Aber wenn jetzt trotzdem sagen, die Verbindung zu deiner Frage, wenn die Demonstration gegen das Richtige geht, nämlich gegen die AfD, dann finde ich, da bin ich natürlich dabei. Und wenn da welche rumlaufen, die den Stalin gut finden, dann finde ich das zwar sehr bedauerlich. Und wenn ich die Chance gebe, dass ich mit denen ins Gespräch kommen kann, aber zum Gespräch gehören immer zwei, ja, aber würde ich mit denen darüber reden und würde trotzdem sagen, okay, ist gut, dass du hier bist, aber vielleicht denkst du mal drüber nach, über deine eigene Welt anschauen. Aber trotzdem ist er erstmal gut, wenn da ist. Und es ist ja auch nicht so, das muss man nun sagen, dass jetzt ein neuer Stalinismus vor der Tür steht, der die Massen ergreift. Aber vor der Tür steht ein neuer Faschismus, der die Massen ergreift. Und deswegen ist es schon nochmal ein Unterschied.
1: Okay, dann sind wir jetzt da auch schon einen Schritt weiter. Das ist ja alles gut. Also wir gehen eben mit allen möglichen Leuten auf die Straße.
0: Würde ich schon machen.
1: Also, weil es ist notwendig und je mehr, desto besser. Aber wir haben natürlich auch festgestellt, es gab die ersten Demos gegen rechts, ja. Da waren sehr, sehr viele Leute und es war für die Leute, die dann da hingegangen sind, natürlich auch ein totales, also hat die natürlich sehr aufgebaut, ja. Das war irgendwie klar, okay, vielleicht sind sie ja irgendwie in dem Kaff, wo sie da wohnen, irgendwie sonst ganz allein. Und ich glaube auch, das ist ein ganz große Verdienst dieser Demos ist eben, dass Menschen zu bestärken, weiterhin irgendwie da dagegen zu sein und auch, wenn sie da eben so allein sind. Aber gleichzeitig sehe ich auch, dass die Leute, die das organisieren und die sich da abarbeiten, ja, dass da dass da auch so eine Müdigkeit sich dann einschleicht, weil dann haben sie die erste Demo organisiert und da gab es dann vielleicht irgendeinen aktuellen Anlass, wie diese Remigrationssache, dann waren da richtig viele Leute und dann bleiben sie irgendwie dran an der Sache und auf einmal kommen nur noch 200 Leute oder 400 Leute oder vielleicht kommen auch zu irgendeiner Veranstaltung nur noch 50 Leute und es ist dann halt wirklich eine ganz, ganz mühsame Sache, also so das ist ja so ein Ding in dem Ganzen, also so.
0: Das ist mühsam, das ist jetzt aber auch mal sozusagen nicht neu. Also ja. Dieses Auf und Ab und so, man kennt das über die Jahrzehnte, es gibt auch schon, das ist nicht gut und manche geben es dann auch ganz auf, was sehr bedauerlich ist. Manchmal denke ich, sagt jemand, oh, ich habe mich jetzt so lang engagiert und ich habe gelernt, es geht nicht. Dann frage ich, wie lange hast du dich engagiert? 3 Jahre. Naja, okay, gut. Muss jeder für sich wissen, aber es ist jedenfalls, ich will da auch gar niemanden verurteilen, aber die Sache ist verdammt langwierig und hartnäckig. Man braucht einen langen Atem, das ist einfach so. Und muss jede für sich entscheiden, ob sie das will, aber ohne langen Atem geht es nicht. Und wenn du durch ein linkes Leben gehst, machst du erstens selber Fehler. Zweitens kriegst du immer mal wieder eine drüber und dann musst du halt die Mentalität eines Stehaufmenschens haben, sich schütteln, aufstehen, weitermachen. Ja, also anders geht es nicht. Das muss einfach sein. Aber weil du gerade die großen Demos gegen diese Remigrationssache ansprichst, ich glaube, die hatten noch eine große Schwäche. Sie haben sich nicht auf eine zentrale Forderung geeinigt. Und das ist meines Erachtens die wichtigste realpolitische Forderung momentan, und das heißt AfD-Verbot. Das ist die wichtigste Forderung, die man jetzt stellen muss, weil die AfD ist nicht das einzige Problem, aber die AfD ist die Speerspitze dieses neuen Faschismus. Und man muss versuchen, dieses AfD-Verbot durchzusetzen, das wird nicht einfach. Da gibt's auch Argumente dagegen, die aber meines Erachtens alle nicht ziehen. Das Schlimmste, in meinen Augen das schlimmste Argument ist, ja, so viele Menschen würden doch die AfD wählen, da könne man sie jetzt nicht mehr verbieten. Ja, vor ein paar Jahren haben dieselben Leute gesagt, ja, aber die werden gar nicht so viel gewählt, da muss man sie doch nicht verbieten. Also es finden immer wieder Argumente, ja. Und ich kann nur sagen, je mehr Zulauf die NSDAP hatte, umso dringender wäre ihr Verbot gewesen, umso dringender. Ja? Und es gab ja auch Versuche im damals preußischen Innenministerium, die NSDAP zu verbieten. Das wurde von der rechtskonservativen Reichsregierung verhindert. Ja, also wenn man irgendwas lernen will aus der Geschichte, dann muss man die natürlich auch verbieten. Das heißt auch AfD-Anhänger raus aus der Polizei, aus der Bundeswehr. Ich will gar nicht wissen, wie viele da sind. Ja, das ist doch völlig klar. Das sind solche konkreten Forderungen, die man stellen muss. Ich glaube, wenn sich alle Antifaschistinnen darauf einigen würden, dann wäre das schon ein großer Schritt voraus. Das ist natürlich die Lösung aller Probleme, aber man muss auch, man kann ja allgemein gegen rechts, ist gut, ja, und das waren diese Demos, ist gut, aber da hat sozusagen der Schmackes gefehlt, die zentrale Forderung, auf die sich alles zuspitzt. Und das schlage ich dringend vor, das muss die zentrale Forderung sein. Je mehr Stimmen die kriegen, umso wichtiger ist ihr Verbot. Man muss ihnen die Instrumente aus der Hand schlagen, die Finanzquellen, die Parlamentssitze, die Medienpräsenz, also muss ihnen dringend das aus der Hand schlagen. Dringend.
2: Lieber Lothar, es gibt tatsächlich ein Statement in diesem Internet-Chat, den würde ich dir gerne vorlesen. Mhm. Antifaschistisch zu sein, heißt aber ja nicht nur gegen die AfD zu sein. Antifaschistisch zu sein heißt ja auch, die rassistisch und menschenverachtende Politik der anderen Parteien zu entlarven. Antifaschistisch sein heißt aktiv solidarisch sein mit Menschen, die nicht die gleichen Privilegien haben wie die Mehrheitsgesellschaft hier in Deutschland. Antifaschismus zeigt sich vor allem im Handeln und nicht in irgendwelchen klugen Worten.
0: Ja, Konsens.
2: Wir haben auch noch andere Zuschriften bekommen.
1: Wie deprimierend das Ganze ist, also so dieses Engagement, dieses Antifaschistische, ja. Und dass es ja immer schwieriger wird und wie, natürlich, ich würde mal da auch raushören, wie sich da motivieren in dem Ganzen.
0: Ja. Naja, gut, darauf habe ich auch keine kein 100% Rezept an. Ja, es kann manchmal wirklich demotivierend sein, aber da kann ich nur tatsächlich sagen, da darf man sich halt auch nicht demotivieren lassen. Ja, Punkt, fertig. Es ist schwierig, ja, es ist schwierig. Und weißt du, es gibt viele gute Gründe, pessimistisch zu sein. Wirklich viele Gründe. Aber ich habe immer einen Grund mehr gefunden, nicht pessimistisch zu sein. Und das ist der Grund, wenn alle pessimistisch sind, dann wird der Pessimismus zur sich selbst erfüllenden Prophezeiung. Weil dann läuft nämlich wirklich nichts mehr, wenn alle nur pessimistisch sind. Ja. Also es ist überhaupt nicht, ich will keine Zuversicht und Optimismus predigen in dem Sinne von, also das sollen die Pfaffen machen, Zuversicht predigen, das ist nicht meine Sache, ja. Aber sagen, Hoffnung und Zuversicht sind zweierlei Paar Stiefel. Hoffnung heißt, Hoffnung weiß auch, dass ich scheitern kann, aber Hoffnung sucht die nach den Ansatzpunkten, wo etwas sich bewegen könnte in die richtige Richtung. In dem Sinn, die Punkte finden, die Hoffnung machen könnten. In dem Sinne plädiere ich dann gegen Pessimismus. Und mein Vorschlag zum Beispiel wäre, die Chancen auszuloten für eine Massenbewegung für radikale Arbeitszeitverkürzung. Das wäre ein Punkt, der Hoffnung geben könnte. Und die Punkte muss man suchen. Sonst können wir es aufgeben.

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1: Wenn ihr das hört, dann ist jetzt Zeit für den Widerhall, das Abendmagazin auf Radio Korax. Und an dieser Stelle folgt eine ganz besondere Kollektivsendung. Eine Produktion, die im Rahmen des Radiocamps 2026 entstanden ist. Im Rahmen eines zweitägigen Workshops von und mit und unter der Leitung von Olivier Minot von Radioaktiv. Ziel war es, am Ende von den zwei Tagen ein kollektiv entstandenes Hörmagazin zu produzieren, das aus live und vorproduzierten Beiträgen entsteht und eben diese live und vorproduzierten Formate miteinander verknüpft und verbindet. Olivier Minot ist bekannt dafür, vor allem bei den lokalen französischen Radiosendern Tropique FM, Radio Neo, Radio Canu und so weiter zu senden, aber auch bei privaten Sendern wie Oui FM und Son FM, sowie auch beim öffentlich-rechtlichen Sender von Frankreich. Was aus den audiobiografischen und audiodokumentarischen Ansätzen entstanden ist mit der Workshop-Gruppe vom Radiocamp 2026, das wird nun in den folgenden Sendeminuten hier im Widerhall auf Radio Korax zu hören sein. Also nicht wundern, dass dieser Widerhall etwas außerhalb der normalen Hörgewohnheiten eines Abendmagazins auf Korax klingen mag.
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6: Alors, chers auditeurs, chers amis, soyez les bienvenus à ce magnifique rendez-vous d'information, de formation et aussi de divertissement au Radio Camp de cette année, le Radio Camp de 2026. Mesdames, mesdemoiselles et messieurs, soyez les bienvenus au Hope Radio Show!
7: Liebe Hörerinnen und Hörer, schön, dass ihr zugeschaltet habt. Wir befinden uns auf dem Radiocamp bei Markelfingen am schönen Bodensee. Ein Ort der Wissensvermittlung, des gemeinsamen Lernens und des Spaßhabens. Unser Workshop-Team hat sich der Herausforderung gestellt, eine kollektive Sendung zu produzieren, die Hope Radio Show. Die Sendung widmet sich dem Thema Hoffnung. Gesprochen haben wir mit Menschen, die Hoffnung noch nicht aufgegeben haben, obwohl sie verzweifelt sind, oder die Gründe gefunden haben, neue Hoffnung zu schöpfen. Außerdem bekommt ihr Geräusche und Klänge der Hoffnung zu hören, die wir für euch gesammelt haben. Viel Spaß dabei.
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6: 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Nos envois spéciaux ont fait un petit tour dans la ville et ont collecté des informations ou les avis des passants, des participants au camp sur ce que c'est que l'espoir, hope, que représente l'espoir pour tout un chacun de nous. Nous allons les écouter tout à l'heure.
7: Los geht's mit einer kleinen Umfrage. Befragt haben wir Menschen in der Umgebung des Radio Camps auf dem Campingplatz und am Ufer des Bodensees. Das haben sie uns zum Thema Hoffnung zu sagen.
9: Bei mir gibt zum Beispiel Hoffnung, weil wir jetzt hier auf dem Campingplatz sind, dass wir gestern ganz, ganz toll Erfahrung gemacht haben, dass Leute um uns rum sofort da waren, wo wir Hilfe gebraucht haben. Und es war ein ganz nettes Miteinander. Sowas gibt mir Hoffnung. Einfach füreinander da sein, schauen, wo fehlt was und wie kann man am anderen helfen. Und das gibt mir Hoffnung.
10: Und das ist nur so, sage ich mal, nicht immer darum geht, was in den Medien oder sowas berichtet wird, so wie unsere Gesellschaft aussieht, sondern man sollte es selber erfahren, das ist nämlich gar nicht so schlecht. Das gibt mir Hoffnung.
11: Der Kontakt mit Menschen in
3: das Antlitz eines Menschen zu schauen und zu merken, dass wir Menschen sind, die miteinander können, wenn sie sich aufeinander einlassen. Das gibt mir Hoffnung.
5: Auch Menschen, die miteinander in Begegnung treten möchten, die sich danach sehnen, in Austausch zu treten und verstanden zu werden und miteinander Verständnis zu generieren. Ich glaube, Offenheit und Interesse gespiegelt zu bekommen.
3: Was mir auch Hoffnung gibt, ist zu sehen, wie Dinge regenerieren können. Also sei es in der Natur oder eben auch in Beziehungen, dass sich da Dinge verändern können. Die Natur gibt mir auf jeden Fall Hoffnung.
11: Einfach in der Natur sein, die Sonne jeden Tag zu sehen.
12: Du? Hoffnung ist das Leben allgemein. Jeden Tag können wir dankbar sein, dass wir auf der Welt sind.
13: Je pense que effectivement regarder tout ce qui se passe, c'est pas la meilleure manière de garder espoir. Mais en même temps, regarder ensemble ce qui se passe, c'est une manière aussi de créer l'espoir. Si on se pose les mêmes questions ensemble, pour moi, on crée le fait qu'on veuille tous garder, on veut tous sauvegarder cette même pensée-là. Et donc, ça crée de l'espoir aussi. Mais on voit aussi qu'il y a des choses qui menacent l'espoir. Hein. Il y en a beaucoup du côté écologique, politique. Voilà. Il y a plein de choses qui menacent ça. Mais si on y pense ensemble, je trouve qu'on crée de l'espoir quand même avec ça.
14: Je pense que se retrouver dans le collectif, ça peut beaucoup aider. Je pense aussi que, en fait, l'un et l'autre se retrouver tout seul et se retrouver dans le collectif, je pense qu'il peut y avoir du positif. Hein. On peut trouver des choses dedans. Je pense que on peut s'aider du collectif pour trouver de l'espoir personnellement, et on peut apporter son aide à un collectif pour aider le collectif à trouver son propre espoir aussi.
15: Avec la musique, j'adore la musique parce que ça est très important pour moi quand je entre une situation difficile pour moi. C'est plus facile pour moi d'expliquer avec une chanson et pas avec parler. Le média qu'il fabriquait, l'histoire négative. Et je pense, avec les personnes que je connais, et je fais mon focus avec la personne que je connais.
16: Denke ich, gerade wenn man da nach vorne guckt und ein bisschen Hoffnung hat, dann ist es schon wichtig, dass man da geduldig ist dabei und das nicht verzwingen will oder da einfach entspannt bleibt, ja.
17: Also ich denke, Hoffnung bedeutet für mich Optimismus. Immer dran zu glauben, nicht aufzugeben und weiterzumachen, egal was kommt. Bezogen auf die Menschheit sinkt, glaube ich, langsam nicht nur bei mir, auch bei vielen anderen die Hoffnung. Wenn man so die Nachrichten guckt und immer viele verrückte Sachen passieren, wo ich nicht den Hintergrund dahinter nachvollziehen kann, warum das jetzt nötig ist, zum Beispiel die Kriege aktuell. Also die Hoffnung, ich

0: 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Aber damit ist jetzt Schluss. 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
3: Wir hoffen auf dem Teddy mit dem weichen Fell vom Weihnachtsmann. Wir hoffen darauf, dass das Nachbarkind bei uns klingelt. Wir hoffen darauf, ausgewählt zu werden für etwas, das wir unbedingt wollen. Wir hoffen auf Liebe, Gesundheit und gutes Wetter beim Radiocamp. Von ein paar dieser Momente der Hoffnung haben uns Menschen erzählt.
4: Ja, Hoffnung ist ja immer ein konstruktives Gefühl. Solange es eben realistische Bezüge hat. Und es gibt Energie. Ich würde mal denken, dass Hoffnung in dem so einem Fall dann auch was mit Endorphinen zu tun hat und diesen Dingen. Also Glückshormone, weil man ja, je nachdem wie stark das ausgeprägt ist, dann ja schon was vorwegnimmt von dem, was man erreichen möchte sozusagen. Und insofern hat man dann schon ein bisschen Vorgeschmack davon im Moment des Hoffens.
5: Also meine Ex-Partnerin hatte so HPV. Und dann hatte sie Gebärmutterhalskrebs und da habe ich schon natürlich, dann haben wir halt sehr gehofft, immer wenn die Untersuchungen waren. Ne? Das ist, glaube ich, sowas, wo ich so wirklich so quasi so aktiv irgendwie gehofft habe. So. Sie hat es jetzt tatsächlich seit ein paar Monaten besiegt, also hat sich vielleicht gelohnt, das zu hoffen. Ich würde sagen, ich habe mich vielleicht auf eine Art irgendwie klein gefühlt und ohnmächtig auf eine Art und deshalb quasi so, dass man so diese Hoffnung irgendwie so versucht, so an irgendwie an alles nach außen zu richten oder so, weil man kann dann nichts machen und man kann irgendwie nur hoffen.
6: Ich habe im Rahmen von der Universität an einem Workshop teilgenommen, der Teil eines Projekts war, ungehaltene Reden ungehaltener Frauen. In Kassel und dann gibt's in Tübingen, wo ich wohne, immer so eine Kulturnacht und es hieß, da werden dann verschiedene Reden ausgewählt, dass man die Gelegenheit bekommt, die zu halten in diesem Rahmen und da war ich dann natürlich sehr nervös und hatte die ganze Zeit gehofft, dass meine Rede ausgewählt wurde. Da war ich schon richtig nervös, weil ich war so, ja, ich höre jetzt nichts von denen und klar wünsche ich mir auch für die anderen Leute irgendwie die Chance, aber ein bisschen hätte ich auch gerne meine und dann irgendwann habe ich dann die E-Mail bekommen und war so, ja, wären Sie bereit dazu, Ihre zu halten? Und ich war so, ja klar, ich dazu bereit. Und da habe ich mich dann sehr gefreut und das war jetzt auch am vergangenen Samstag. Und das war sehr schön, weil man hat irgendwie diese Nervosität und so alles, aber dann das Eintreten zu sehen, ist schon sehr schön. Weil ich tendiere sonst immer so dazu, die Person zu sein, mir alles irgendwie erstmal so the Worst-Case-Szenario auszumalen. Damit man noch positiv überrascht wird. Aber manchmal ist auch schön, einfach sich was zu wünschen und es dann wahrkommen zu sehen.
7: Ja, now is our colleague Hannah going to the public home and asking what is hope for his and her.
3: Genau, jetzt ist der Moment, an dem ihr, die hier gerade mir gegenüber sitzt und zuhört, mal drüber nachdenken könnt, was heißt Hoffnung für euch? Ihr habt noch so lange Zeit, bis ich aufstehe. Meldet euch gerne, wenn ihr was dazu sagen wollt. Ich laufe mal rum, weil wir sind ja hier vielleicht für alle, die gerade im Radio zuhören, nicht einfach nur im Studio, sondern wir senden live vom Radiocamp und wollen natürlich auch die Möglichkeit nutzen, uns im Publikum ein bisschen auszutauschen. Deswegen, was heißt denn Hoffnung für dich, Felix?
8: Ja, Hoffnung bedeutet ja auch irgendwie, dass man sich auf was freut oder dass man irgendwie hofft, dass was Gutes passiert. Und das macht Hoffnung für mich auch, dass es ein gutes Gefühl ist.
3: Das hat man ja vielleicht auch gerade schon gehört. Hier ist noch eine Meldung. Was heißt Hoffnung für dich?
9: Also Hoffnung heißt auch, dass man sich halt versucht zu ermutigen.
10: Hoffnung heißt für mich immer stark bleiben und glücklich bleiben.
3: Willst du auch was sagen, was Hoffnung für dich heißt?
11: Keine Ahnung.
3: Ist auch gut. Hat noch... Ah ja, super. Was heißt Hoffnung für dich?
11: Hoffnung ist für mich ein warmes Gefühl, das man tief im Inneren trägt und das man auch mit anderen teilen kann, um halt entweder allein durch die Kraft, durch die anderen zu bekommen, weiterzumachen oder halt auch einfach als Gruppe weiterzumachen.
3: Oh, da kommt schon die nächste Meldung. Ich laufe hier durch den Raum zur nächsten Person. Was heißt Hoffnung für dich, Clay?
12: Für mich bedeutet Hoffnung auch, aus so einem Ohnmachtsgefühl herauszukommen und handlungsfähig noch zu bleiben.
3: Jetzt geht hier Meldung nach Meldung. Ich bleib mal kurz in der Ecke und dann gehe ich wieder zu euch rüber.
13: Naja, wie ich gesagt habe, Hoffnung ist für mich einfach, dass ich gut mit der, die das klarkomme und noch mehr versucht zu verstehen, was Hermann Hesse geschrieben hat.
3: Ja, dazu werden wir nachher noch mehr hören. So, war hier nicht gerade noch eine Meldung? Ja.
5: Ja, ich glaube, es hat damit zu tun, dass man seine eigenen Grenzen irgendwie sieht und auch sieht, wo man dann quasi nicht mehr einen Einfluss drüber hat, dass man nicht allmächtig ist. Und da hofft man dann drauf. Und weitergehend bedeutet es dann, dass ich auch versuche, irgendwie anderen Leuten zu helfen, weil ich quasi irgendwann auch darauf hoffe, dass mir geholfen wird und wir uns gegenseitig helfen.
3: So, jetzt gab es hier drüben noch eine Meldung, oder? Ja, da sind noch ein paar. Ich gehe mal hier einfach eins nach dem anderen ab.
14: It's a reason to wake up in the morning, because what's the point, no? Without hope.
3: Really nice. You want to say?
12: Hoffnung ist für mich manchmal auch wie so ein Muskel, den man trainieren muss, weil ich habe immer wieder Zeiten, in denen ich mich ganz hoffnungslos fühle. Und dann stelle ich mir das manchmal vor wie so ein, ich muss den ein bisschen trainieren, ja.
3: Okay, hier ist noch ein.
15: Hanna. Ah, ja. Also ich verbinde mit Hoffnung eigentlich gar nicht so viel Gutes, um hier mal ein bisschen Diskussion reinzubringen. Weil ich finde, Hoffnung ist oft irgendwie ein passives Gefühl auch und hat mich auch schon in Situationen gehalten, die gar nicht gut waren. Und hofft, dass man eigentlich vor allem dann beginnt zu hoffen, wenn man das Gefühl hat, man kann nichts mehr machen. Und das ist meistens eigentlich, finde ich, nicht so ein gutes Gefühl.
3: Dazu werden wir auch später noch mehr hören. Ich würde sagen, das ist jetzt die letzte Meldung und dann gebe ich wieder zurück. Eine letzte Meldung.
16: Also für mich Hoffnung ist nicht aufzugeben, einfach weiter versuchen.
3: Und damit zurück zum Mikrofon.
17: Hoffnung ist eine Frucht. Sie hängt an einem Baum in deiner Fantasie. Nicht zu hoch und nicht zu tief, jedoch slightly out of reach. Die Vorstellung, sie zu essen, gibt dir Energie. Damit du weiterkletterst, weitergehst, nicht verzagst. Sie ist doch nicht reif, aber fast. Diese Frucht, auf die du dich freust, obwohl du nicht weißt, ob sie es bis zur Ernte schafft. Das ist Hoffnung.
18: Was machst du?
19: Wir schneiden Popeiden.
20: Hast du deine Stulle gehört? Und, wie ist die?
18: Ein bisschen laut. Bei einem Handy, ja. Da haben wir von einem Smartwatch ein Klingelgeräusch gemacht.
20: Und fandst du das gut, das Geräusch?
18: War nicht so ganz.

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1: Hier die Nachrichten auf Hope FM. Einmal zuerst die Schlagzeilen im Überblick. Vom Hunter-Virus scheinen vor allem Multimilliardäre betroffen. Sämtliche Radiofrequenzen im deutschsprachigen Raum wurden gekapert. Und wie jedes Mal natürlich das Wetter. Nun die Schlagzeilen im Einzelnen. Vom Hunter-Virus scheinen vor allem Multimilliardäre betroffen. Das geht aus einem Bericht der WHO hervor. Demnach scheint das Virus primär über eine hochpreisige Kaviarart übertragen zu werden, die vor allem bei Milliardären aus dem US-amerikanischen und europäischen Raum für extravagante Zusammentreffen genutzt wurde. Zur Verhinderung weiterer Infektionen wurden sämtliche Betroffene vorsorglich auf isolierte Kreuzfahrtschiffe im Mittelmeer evakuiert. Sämtliche Radiofrequenzen im deutschsprachigen Raum wurden gekapert. Darüber berichtet der Bundesverband Freier Radios in einer Pressemitteilung. Demnach kam es auf dem alljährlichen Radiocamp in Markelfing zu massenhaften Frequenzbesetzungen. BeobachterInnen vom benachbarten Camp Wilhelm berichteten von einer ungemeinen Euphorie und empörten sich stark über das, Zitat, laute Lachen sowie die großen Antennen, die den schönen Blick auf den Bodensee verschandeln würden. Auch der Bundeskanzler äußerte sich auf X zu den Besetzungen. Er habe als Kanzler sämtliche Frequenzen ausprobiert und wurde überall zurückgewiesen. Niemand habe es schwerer als er. Und nach diesen Schlagzeilen, wie immer, die Wettervorhersage hier auf Hope FM. Über Markelfing wird in den nächsten Minuten die Ankunft des Hope-Hochs erwartet. Dieses bringt warme Temperaturen bis zu 28 Grad Celsius, Trockenheit und einen lauen Sommerwind über die Bodenseeregion. Für Sonntag werden Höchstwerte von bis zu 25 Grad erwartet, also packt die Badehosen aus. Das waren die Nachrichten hier auf Hope FM.
2: Gerade reicht uns eine brandaktuelle Information aus dem Hafen Civita Vecchia in Rom. Anscheinend ankern mehrere der betroffenen Kreuzfahrtschiffe vor der italienischen Küste, nachdem ca. 500 bis 1000 Menschen, mehrheitlich aus dem südlichen Afrika, die Schiffe geentert hatten. Alle vom Virus betroffenen Personen wurden in Fischerbooten nach Lampedusa gebracht und werden dort in Camps ärztlich versorgt. Der italienische Präsident Sergio Mattarella erwartet die vormals geflüchteten genannten Passagiere im Quirinalspalast in Rom, um über ihre Niederlassung und die künftige Zusammenarbeit zu sprechen. Diese ließen jedoch ausrichten, dass sie erst in 3 bis 4 Tagen planen, an Land zu gehen, sobald, so ein Sprecher, der Champagner ausgetrunken sei.
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4: Genau, ich stand vor der Situation, dass ich meine 4. Fahrprüfung hatte. Die 3 davor waren aus diversen nachvollziehbaren Gründen auch nicht gut gelaufen. Es war auch relativ oft eine knappe Kiste. Aber irgendwann denkt man sich natürlich auch, jetzt soll's mal hinhauen, auch weil es total ins Geld geht. Und da hatte ich dann wirklich sehr gehofft, dass ich den jetzt schaffe, den 4. Anlauf. Und dann war gutes Wetter. Ich hatte eine nette Prüferin. Ich hatte eine Prüferin, die mit dem Fahrlehrer geredet hat. Das davor hat nie irgendein Gesprächsfunken entfacht. Und da hatte ich dann Hoffnung, auch nachdem ich dem so 20 Minuten zugehört habe, dass es klappen könnte, wenn die sich jetzt so ganz entspannt unterhalten. Bisher noch nicht. Jetzt fahren Sie mal bitte hier rechts ran und stellen Sie das Auto ab. Und dann am Ende auch kurz, so, jetzt aber, also in den Kurven ein wenig zögerlich gewesen, ein bisschen wackelig und auch bei Engstellen nicht so schnell durchgefahren, wie es eigentlich gut gewesen wäre. Kurze Pause für dramatischen Effekt hat sie eingebaut. Aber gereicht hat es trotzdem. Und als mir dann der Stein vom Herzen gefallen ist, dass ich das jetzt einfach hinter mir habe, da dachte ich, hey, geil, hoffen lohnt sich noch.
5: Ein Beispiel war ein Schulwechsel von Bilou. Ich dachte, oh, hoffentlich klappt das, ich fände es so geil. Und ich hatte aber gar nicht so viel Einfluss drauf, ob das klappt. Und das hat zum Beispiel geklappt. Das davor war so, oh, ich hoffe, es klappt, weil es einfach im Alltag ja so viel ausmacht, ob es Spaß macht, wo man hingeht oder nicht. Ich habe davor so gedacht, okay, ich lasse es los und guck dann, was ich mitmache, wenn es nicht klappt, so Plan B. Und war dann super froh, als Plan A geklappt hat.
6: Ich erinnere mich ehrlich gesagt immer noch gut daran, wie ich in Freiburg angekommen bin. Und da habe ich mir irgendwie so intensiv gehofft, wie ich mit Daddy das umgehen konnte, musste, sollte und so. Und dann habe ich einfach so, ja, ich muss jetzt was Neues von mich lernen oder mich irgendwie in der Gesellschaft integrieren. Und hat richtig super geklappt. Also nicht nur die deutsche Kultur zu verstehen, sondern einfach die Gesellschaft so. Und genau, also ich kann auf jeden Fall nicht so einfach verstehen, zum Beispiel, was Hermann Hesse geschrieben hat oder so. Und deshalb sage ich, dass eine krasse Hoffnung für mich ist.
7: L'espoir est un fruit et pend à un arbre dans ton imagination, ni trop haut ni trop bas, mais juste un peu hors de portée. Pour que tu continues d'avancer, de courir, de grimper. Il n'est pas encore mûr, mais presque. Ce fruit dont tu ne sais pas s'il arrivera jusqu'à la récolte, voilà ce qu'est l'espoir.
8: Für viele Menschen sind ja Töne mit Emotionen verbunden. Mit welchen Geräuschen verbindest du das Gefühl von Hoffnung?
9: Mit Vogelzwitschern. Also ich stehe hier gerade im Zelt und höre draußen die Vögel zwitschern und das ist für mich auf jeden Fall ein Zeichen der Hoffnung.
10: Vogelgezwitscher.
11: Aber du,
10: das sagen alle.
11: Ehrlich?
10: Ja, okay, vielleicht Wahlgesänge. Weißt du?
11: Ha?
12: Wahlgesänge.
11: Das ist auf jeden Fall, er lebt. Wir können ihn hören. Ja? Aber ich glaube,
12: er ist tot. Ich hoffe für ihn, dass er tot ist.
11: Ja.
12: Also, es gibt einfach Momente, da stellst du fest, du hast Fans, die willst du nicht haben. Und dann willst du einfach nur noch tot sein.
11: In seinem Fall auch total verständlich, ja.
13: Ich plane halt, dass irgendwie Dinge funktionieren und meistens gehen sie nicht so auf, wie ich es mir dachte, aber es wird irgendwas draus. Ist vielleicht aber auch so ein bisschen einfach so ein No-Future-Punk-Ansatz. Ist Hauptsache, irgendwas passiert.
14: Die kirchliche Stille, weil ich tue mir persönlich mit Stille recht schwer, aber wenn ich so in der Kirche bin, dann finde ich das immer sehr angenehm. Und wenn es darum geht, auf Hoffnung, auf Veränderung, dann finde ich immer dieses repetitive Rauschen eines Flusses oder eines Meerufers, wenn man so dieses Strömen von den Wellen hat, das, was man hier auch unten am See hat, das finde ich auch sehr angenehm.
15: Vous avez raison. Les expériences des êtres humains sont différentes. Nous avons des sentiments différents. Donc, ce qui peut me donner espoir peut ne pas donner espoir à mon prochain. Et c'est ça la tolérance.
14: Dieses Rauschen ist ja, klingt ja so gleich, aber jeder Rausch ist ja anders, weil die Wellen ja nicht immer gleich aufschlagen.
16: Qu'est-ce que c'est l'espoir pour toi?
17: Là, c'est l'espoir d'avoir moins froid cette nuit prochaine.
16: Ne, Winter hier, ne?
18: So Albträume, bevor ich hier hingekommen bin, ist so, werde ich das überleben hier mit der Kälte?
16: Ich finde es auch nicht so einfach.
19: Ich finde es nicht so einfach, es ist sehr abstrakt auch.
20: Hoffnung ist ja jetzt auch nicht wirklich ein Gefühl, oder? Eine Stimmung?
16: Oder, nee, es ist, ich würde sagen, es ist ein Gefühl, aber es ist keine Emotion.
12: Ach, ich habe immer dann Hoffnung, wenn ich trotzige Leute erlebe, die einfach, es gibt eine Realität, und die sagt, sieht schlimm aus. Und wenn man sagt, wisst ihr was, ist mir doch egal. Und einfach weitermacht, das ist Hoffnung.
11: Ja, Future oder? Change Camp Gesang zum Beispiel, sowas gibt Hoffnung.
21: Mir sind die Vögel eingefallen, der Gesang der Vögel.
22: Du, die hatten wir schon.
21: Ja, das ist besonders originell, ne? Die aber trotz lauter Autobahnen und trotz lauten Zügen einfach immer noch dabei sind und einfach sich anpassen und lauter werden mit ihrem Gesang.
9: Wenn der Zug hier vorbeifährt irgendwie, das ist für mich nicht unbedingt ein Zeichen der Hoffnung. Weil das ist eher so ein Geräusch, was irgendwie alles unterbricht. Es hat irgendwie sowas Disruptives.
11: Jetzt
21: Zug, der zählt, der Zug gehört dazu. Aber auch der menschliche Gesang, also singende Menschen. Menschen, die zusammenkommen und musizieren und do no harm, niemandem damit irgendetwas zuleide tun. Es gibt ja diesen schönen Spruch, da wo Menschen singen, lass dich nieder, denn böse Menschen singen keine Lieder. Stimmt leider nicht ganz. Es gibt auch böse Lieder.
1: Also mir geht es tatsächlich auch so, dass ich mit dem Begriff Hoffnung nicht nur was Positives verbinde, sondern auch so die Menschen, die immer hoffen.
13: Was ich auch erlebt habe schon, ist, dass hier Leute kommen dann rein in irgendwelche politischen Gruppen und denen wird dann erzählt, so wir müssen ganz viel tun, damit dann nächstes Jahr die Revolution ist oder sowas. 2 Jahre später gehen die halt aus der Politgruppe raus und hören komplett auf, weil sie komplett frustriert sind, weil natürlich kamen die nicht. Und da ist dann halt wieder so dieses gefährliche Potenzial von so einem, eigentlich so einem Heilsversprechen, was dann damit hängt.
5: Also das Geräusch, was ich damit assoziiere, mit der Hoffnung, Wasser und die Stille auf dem Wasser.
14: Also das erste Geräusch, was mir einfällt, ist das Geräusch von spielenden Kindern, weil ich denke mir manchmal, wenn ich so in so Parks vorbeigehe und ich höre Kinder spielen, schreien, dann denke ich mir, die Welt ist eigentlich in Ordnung.
1: Jetzt mal so konkret auf hier unsere Medienarbeit, geht's mir gerade so, wir haben ja so einen Austausch mit dem Witness Radio in Uganda und ich weiß nicht, ob mir das Hoffnung macht, aber zumindest ist das so Sinnhaftigkeit, weil das sind Leute, die arbeiten an knallharten Themen und sind stark von Repressionen betroffen, denen ist schon das Radio abgebrannt, die haben viel mit Einschüchterungen zu tun von KollegInnen und so und against all odds irgendwie. Also die machen einfach gute journalistische Arbeit. Und
13: ich glaube, das ist eher etwas, was ein bisschen Halt gibt. Also zu wissen, in was für einer langen Geschichte man irgendwie steht, an Kämpfen, die geführt werden und auch irgendwie sich als Teil von dem Ganzen zu sehen, ist eher etwas, was Halt gibt. So, ich bin da nicht allein.
16: Ich finde es voll krass, weil ich finde, ich könnte das alles gar nicht machen, wenn ich nicht hoffen würde, dass es besser wird.
2: It's all about ambition, you know, and to get when you want something, what I have seen in my own perspective, you know, it's like when you want something, you know, you have to go for it.

0: Zu hören war eine Kollektivsendung, die auf dem Radiocamp 2026 entstanden ist, im Rahmen eines zweitägigen Workshops, der den Anspruch und den Ansatz hatte, mehrsprachig und vor allem mit unterschiedlichen audiobiografischen und audiodokumentatorischen Zugängen ein Live-Magazin zustande zu bringen, das eben experimentelle, vorproduzierte Beiträge, aber auch Live-Momente mit sich hat. Das Ganze ist auch nochmal nachzuhören auf der Internetseite von radiokorax.de. unter dem Titel Hope, Hoffnung, Espoir, aber auch auf der Austauschplattform der Freien Radios, freie-radios.net. Und damit ist 19 Uhr und das Ende des Widerhalls. Vielen Dank fürs Zuhören und weiter geht's wochentäglich mit dem tagesaktuellen Programm von der tagesaktuellen Redaktion auf Radio Korax, je von 7 bis 10 Uhr mit dem Morgenmagazin und von 17 bis 19 Uhr oder freitags von 18 bis 19 Uhr mit dem Widerhall.
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0: Ja, hallo und herzlich willkommen zu Metaspace. Metaspace ist vom feministischen Netzwerk Metaware aus Weimar eine Radiosendung. Ich bin Vivian und ich moderiere heute zusammen mit Laura die 10. Metaspace-Sendung, was ja auch ein Jubiläum ist. Ja, hallo Laura.
1: Juhu. Hallo auch von mir. Genau, in unserer heutigen Sendung dreht sich alles um feministische Elternschaft und wir sind zur Abwechslung auch mal wieder live im Studio, und zwar von Bauhaus FM. Und ihr hört uns auch auf Radio Lotte, auf Sphere Radio und heute auch aus dem Salon Konetzny. Cheers, geht raus. Was erwartet uns heute? Wir haben dabei einen Beitrag von der Poetry Slammerin Lea Weigand und zwei Beiträge aus dem Metaware Lesekreis. Thea gibt euch da einen kleinen Einblick in den Lesekreis vom März und stellt euch ein Buch vor, das hilfreich ist, wenn ihr euch mit dem Thema Elternschaft beschäftigen wollt. Und wir hören Stimmen aus dem Lesekreis zum Thema Elternschaft. Dann gibt's noch einen historischen und fast schon hörspielartigen Rückblick vom 18. Jahrhundert bis ins 21. Jahrhundert zum Thema Muttermythos von Sabrina. Und im Privilegiencheck schaut Jux mal darauf, an welchen Stellen die Normfamilie in Deutschland eigentlich noch immer so einige Vorteile genießt. Also, man hört schon, es wird eine vollgepackte Sendung. Ja. Und musikalisch erwarten euch Songs von verschiedenen ukrainischen KünstlerInnen. Und da starten wir auch direkt mit der Rapperin Aljona Aljona. Sie ist studierte Pädagogin und gelernte Erzieherin und schreibt viel über Selbstliebe und Body Positivity. Es gibt zwei Alben von ihr. Ich durfte sie schon mal live sehen. Ist auf jeden Fall eine richtige Empfehlung. Wenn ihr mal die Gelegenheit habt, auf jeden Fall hingehen. Und wir hören jetzt von ihr Jakbia Bulania von Aljona Aljona.

0: Ja, das war Aljona, Aljona. Und um uns erstmal ein bisschen poetisch auf das Thema Elternschaft einzustimmen, beginnen wir mit einem Beitrag von der Poetry Slammerin Lea, die einen Text geschrieben hat, der durch das Buch Das Unwohlsein der modernen Mutter von Maryse Kaiser inspiriert wurde. Leas Texte sind mal melancholisch und nachdenklich, mal lebenslustig und heiter. Und Lea steht auch schon seit 2016 regelmäßig auf Bühnen bei Poetry Slams oder Kunstveranstaltungen.
1: Und sie hat, habe ich gelesen, 2021 sogar die hessischen Meisterschaften im Poetry Slam gewonnen.
0: Ja, dann viel Spaß mit Leas Beitrag zum Thema Elternschaft.
2: Das ist dann alle Mütter, die das Licht im Flur anmachen und die Tür einen Spalt breit offen lassen. Für die ungestört ein fremdes Wort und die Dusche Urlaubsort ist. An die Mütter, die Schürfwunden reparieren und Fahrräder und gebrochene Herzen. An die Mütter, die Turnbeutel noch in die Schule bringen, die Äpfel schnitzen und Gesichter in Gurken ritzen und die sagen, nimm dir eine Jacke mit. An die Mütter, die flüstern, du bist die Schönste im Saal. Und die Mütter, die sagen, versuch's nochmal. An die Mütter, die nicht schlafen gehen, bis sich die Schlüssel im Türschloss drehen. Die wach auf ihrem Bett liegen, als wär's aus heißen Kohlen und dann die kotzenden Kinder von der Kirmes abholen. An alle Mütter, die die Nacht in der Notaufnahme verbringen und dabei Conny vorlesen, die nach einem Ich hasse dich weiterlieben, so als sei nichts gewesen. An die mit der 168-Stunden-Woche. An die mit dem Halbtagsjob und der Ganztagsarbeit. Und an die Mütter im Sorgerechtsstreit. An die Mütter, die ungefragt ihr Auto verleihen und dann immer noch eine Schramme verzeihen. An die Mütter, die kleine Welten erhellen und prägen, mit Zeichen, die gelten, für ein ganzes Leben. An Mütter, die über Grenzen gehen und ihre Heimat vermissen, um neue Zukunft zu sehen und ihre Kinder sicher zu wissen. An alle, die nicht die Mutter sein konnten, die sie sein wollten, obwohl sie es besser wussten. An die Mütter, die viel zu kurz Mütter waren und die wir gehen lassen mussten. An die Mütter, die ihr Kind verloren haben, doch trotzdem noch Mütter sind. Die Mütter, die ihr Kind nicht selbst geboren haben und die besten Mütter sind. An die Mütter von ihrem Enkelkind. An die Mütter, die gleichzeitig Väter sind und die Mütter, die eigentlich Väter sind. An die Regenbogenmütter in Bund. An die Mütter, die lieben. Ohne Grund.
1: Das war ein Beitrag von der Poetry Slammerin Lea. Und falls ihr mehr von Lea hören möchtet, könnt ihr gerne auf leaweigand.de mal stöbern, Instagram unter leaweigand schauen.

0: Heute geht es ums Thema Elternschaft. Ja, von Metaware aus gibt es ja auch einen Lesekreis. Hast du schon mal von gehört?
1: Also ich habe schon sehr viel von diesem Lesekreis gehört, aber ich war tatsächlich noch nie da. Warst du schon mal da?
0: Ja, tatsächlich ein paar Mal, aber leider auch nicht regelmäßig. Aber der Lesekreis trifft sich generell einmal im Monat und dort wird sich darüber ausgetauscht, was die Teilnehmenden aus den Buchempfehlungen mitgenommen haben. Es sind immer sehr schöne Buchempfehlungen, manchmal auch Artikel. Und jeden Monat gibt es ein neues Thema. Und diesen Monat war das Thema eben auch feministische Elternschaft. Ja, und Thea gibt euch jetzt gleich mal einen Einblick aus dem Lesekreis.
2: Wir haben dieses Mal im Lesekreis das Buch Das Unwohlsein der modernen Mutter von Mareike Kaiser gelesen. Und das ist ein Sachbuch, was ganz, ganz viel verschiedene Themen zusammenbringt und viel verschiedene Literatur, also feministische Sachen, die wir auch schon gelesen haben, persönliche Erfahrungen der Autorin, lustige Geschichten, traurige Geschichten, und all diese Dinge werden verknüpft von Mareike Kaiser zu einem total beeindruckenden Bild davon, was Elternschaft zu heutigen Zeiten bedeuten kann und warum das insbesondere für weibliche Personen oder für gebärfähige Personen echt herausfordernd sein kann. Und ich fand sehr interessant beim Lesen, dass ich selbst gemerkt habe, ich beschäftige mich jetzt hier mit Elternschaft, und wenn mich jetzt Leute mit diesem Buch sehen, denken sie dann, dass ich auf jeden Fall Elternteil werden möchte. Und das ist eigentlich was, was uns total vor Augen führt, wie viele Vorstellungen mit diesem Thema verknüpft sind, dass diejenigen, die sich mit Elternschaft auseinandersetzen, sich zwangsläufig in der Eltern- oder in der Kindrolle sehen. Und eigentlich ist es doch aber so, dass Elternschaft uns alle was angehen sollte, weil die gesamte Gesellschaft mitprägt, wie es ist, Kinder aufzuziehen oder wie es ist, Kind zu sein. Und wenn wir mal von mehr Perspektiven auf diese Elternschaft schauen würden, würde auch vielleicht manches einfacher werden, weil man merkt, wo man sich reinteilen kann oder wo zum Beispiel ArbeitgeberInnen mehr auf Eltern

0: Flug gehen können. Ja, da haben wir auf jeden Fall sehr viel darüber diskutiert und auch aus sehr verschiedenen Blickwinkeln drauf geschaut und möchten dieses Buch gerne weiterempfehlen, also an euch.
1: Auslese aus dem Lesekreis.
2: Ja, danke Thea für diesen Einblick. Die Gedanken von den Teilnehmenden aus dem Lesekreis gibt's gleich auch noch. Aber zuerst hören wir noch ein bisschen Musik von der ukrainischen Indie-Band Tiktu aus Ternopil. Die hat sich 2014 gegründet und wir hören den Song Birdie. Viel Spaß!

0: Das war Tiktu von Birdie. Nee, andersrum. Birdie von Tiktu. Weiter geht's mit noch einem Beitrag von dem Metaware Lesekreis. Die hatten ja im März das Thema Elternschaft und die Organisatorinnen Thea und Lisa haben einige Zitate der TeilnehmerInnen für euch zusammengesammelt und die hört ihr jetzt.
1: Ich merke, dass ich eine Vorstellung davon habe, wie ich meine Elternschaft gestalten will. Dass es mir aber auch schwerfällt, mich von dem zu lösen, wie ich durch meine Eltern sozialisiert wurde. Ich habe mich immer mit meiner Mutter auseinandergesetzt und bin ihr gegenüber viel kritischer als gegenüber meinem Vater, weil sie einfach immer da war. Das hat mir auch vor Augen geführt, was ich für absurde Erwartungen an meine Mutter habe. Ich bin mit einer alleinerziehenden Mutter groß geworden und daher auch ohne feste Rollenbilder. Meine Mutter war immer beides. Bohrmaschine und Kochtopf in einer Person. Ich muss sagen, dass ich mich in Auseinandersetzung mit meinen Eltern sehr stark von der Rolle als Kind abgrenzen musste. Ich habe gemerkt, meine Mutter ist auch ein Mensch, mit Charakter und mit Vorlieben. Bei mir ist auf jeden Fall die Anstrengung, die mit Mutterschaft zusammenhängt, hängen geblieben. Man merkt, dass Eltern keine Lobby haben. Ich habe mich richtig lange gefragt, will ich gerade ein Kind oder ist es meine gesellschaftliche Prägung, die mir sagt, dass ich gerne ein Kind will? Jetzt bin ich an dem Punkt, dass ich gerne ein Kind möchte und habe das Gefühl, das ist irgendwie egoistisch. Es ist auf jeden Fall einfacher geworden, sagen zu können, hey, es ist auch scheiße anstrengend. Und ich nehme auch wahr, dass sich der Diskurs verschoben hat und es inzwischen legitimer ist, nicht in die Elternrolle zu wollen. Bei der Auseinandersetzung merke ich, dass sie mir viel Last von den Schultern nimmt. Ich kann mein Kind lieben und gleichzeitig sagen, diese Rolle ist mir zu viel. Elternschaft muss ja nicht immer mit einer liebesromantischen Beziehung zusammenhängen. Man kann sich das Dorf, das das eigene Kind erzieht, ja auch selbst bauen. Ich will, dass sich alle mit dem Thema auseinandersetzen.
2: Stimmen aus dem Lesekreis.
0: Das waren einige Aufnahmen aus dem Lesekreis vom März. Und wenn ihr mehr davon wollt, dann schaut mal auf der Metaware Instagram-Seite bei den Highlights vorbei oder schreibt einfach eine Nachricht. Dann fügen wir euch zur Lesekreis-Telegram-Gruppe hinzu. Und da erfahrt ihr dann, wann sich der Lesekreis immer trifft. Und perspektivisch wird das wahrscheinlich auch weiter online stattfinden. Das heißt, eine Teilnahme ist auch ganz niedrigschwellig möglich. Und auf Insta, wenn ihr da mal stöbert, findet ihr auch noch viele weitere Zitate, auch aus den vorangegangenen Lesekreisrunden, zum Beispiel zum Thema Rassismus, Sex, Politik oder auch die Aneignung der Stadt als feministischen Raum. Musikalisch geht's jetzt weiter mit Alina Pasch, eine Sängerin und Rapperin, die im Westen der Ukraine geboren wurde. Und wir hören einen Song von ihrem zweiten Album. Wem das jetzt zusagt, der kann gerne mal auf Arte vorbeischauen. Da gibt's einen schönen Konzertmitschnitt von Mirosonic. Wir hören jetzt Dela von Alina Pasch.

0: Das war Dela von Alina Pasch. Aber sag mal, Laura, wir wollen jetzt mal ein bisschen in der Klischee-Schublade rumwühlen. Mhm. Hau mal raus, was sind so Klischees, die dir einfallen, wenn du an Mütter denkst? Nicht in feministischen Kontexten, sondern einfach ganz...
1: Na, das Erste ist schon so fürsorglich, liebend, kümmert sich, ist für alle da und für alles. Und irgendwie fand ich vorhin auch aus dem Lesekreis den Beitrag oder der Kommentar mit, ja, war Kochtopf und am Kochtopf und an der Bohrmaschine gleichzeitig. Also irgendwie eine Person, die halt alles kann und für alle da ist.
0: Ja, nehmen wir auch so ein bisschen so diese absolute Bedingungslosigkeit, bedingungsloser Selbstaufgabe so.
1: Ja.
0: Ja, voll, sehe ich auch so. Aber... die Frage ist so, woher kommt das eigentlich? Was ist da irgendwie so an Müttern dran, dass ihnen dieses Klischee so anhaftet? Und sind Kinder wirklich das größte Glück für Frauen oder gebärfähige Personen? Für viele Frauen ist es tatsächlich nicht, oder für einige Frauen ist es nicht, was unter anderem die Debatte um Regretting Motherhood zeigt. Regretting Motherhood ist ein Begriff, der Mütter bezeichnet, die es bereuen, Mutter geworden zu sein. Auslöser dieser Debatte war eine Studie der israelischen Soziologin Orna Donat. Diese bereuende Mutter ist ja auch irgendwie so ein Tabubruch, weil sie dieses herrschende Bild, was in unseren Köpfen noch ziemlich verankert ist, von dieser bedingungslos liebenden und aufopfernden Mutter in Frage stellt. Und auch diesen Konsens hinterfragt, dass Mutterschaft generell auch Mutterglück bedeutet. Naja, also ist dieses Mutterglück also nur ein Mythos? Wie kam es eigentlich zu diesem, zu der Entstehung von diesem Mutterbild? Und wie hat sich diese Rolle im Laufe der Zeit in Deutschland gewandelt? Um das zu beantworten, machen wir jetzt mal eine kleine Zeitreise vom 18. Jahrhundert bis heute.
2: Das 18. Jahrhundert erfuhr die Mutterschaft keine Idealisierung. Die Aufgaben der Mutter wurden auch nicht besonders wertgeschätzt und Kinder im Allgemeinen zählten nicht viel. Besonders Kleinkinder wurden häufig als Belastung und Unglück für arbeitende Frauen empfunden, die schwer in der Landwirtschaft oder im familiären Handwerksbetrieb beschäftigt waren. Frauen aus allen gesellschaftlichen Schichten wurden sehr oft ungeplant schwanger, wodurch sie bis zu 8 Kindern und mehr hatten. Zudem war in allen Bevölkerungsschichten die Säuglingssterblichkeit hoch. Kinder, die es überlebten, begannen bereits ab 6 oder 7 Jahren bei der Arbeit zu unterstützen und waren somit zugleich Kranken- als auch Altersversicherungen der Eltern. Das Verhältnis zwischen Eltern und Kind hatte wenig Emotionales, was durch verschiedene Gründe anzunehmen ist. In den meisten Fällen wuchsen Kinder nicht zu Hause auf und wurden stattdessen bei einer Amme oder Pflegefamilie untergebracht, was alle Schichten betraf. Auch in der reichen und gebildeten Bevölkerung wurden Kinder als mindere Erwachsene betrachtet. Gewalt gegen sie war alltäglich. Darüber hinaus ist anzunehmen, dass eine eher nüchterne und unsentimentale Beziehung zwischen Mutter und Kind herrschte, da keine isolierte Beziehung gepflegt wurde und das Stillen in allen Schichten unbeliebt war. Weitere Anzeichen dafür, dass in dieser Zeit kein großes Interesse an Kindern herrschte und sie eher vernachlässigt wurden, zeigen unter anderem die Praxis der Kindstötung oder auch die Aussetzung oder Verstoßung von unerwünschten Kindern, die eine Gefahr für das Überleben der Großfamilie darstellten. Jedoch sind die genannten Praktiken häufig aus der Verzweiflung und wirtschaftlichen Not entstanden. Sie zeigen aber auch, dass der Überlebensinstinkt häufig über dem vermeintlichen Mutterinstinkt steht. Frauen, welche die Möglichkeit zur Erziehung ihrer Kinder hatten, fehlte schlichtweg das Interesse, was zu dieser Zeit keinen gesellschaftlichen Skandal auslöste. Dass Kinder in der Überzahl waren und als leicht ersetzbar empfunden wurden, zeigt auch der Umgang mit verstorbenen Kindern, deren Beerdigung nur besucht wurden, wenn sie über 5 Jahre alt wurden. Durch die hohe Sterblichkeitsrate konnten sich Eltern eine enge emotionale Bindung nicht leisten. Die Mutterrolle und ihre Bedeutung erfahren mit Ende des 18. Jahrhunderts eine maßgebliche Veränderung. Auch die gesellschaftliche Stellung des Kindes erlebt eine enorme Aufwertung. Entscheidend für diese Bewegung ist die industrielle Entwicklung, die neue Produktionsverhältnisse ermöglicht, Arbeits- und Wohnort trennt und zu einer veränderten Familienstruktur führt. Arbeiterfamilien lösen diese Haus- und Produktionsgemeinschaften ab, wodurch Männer, Frauen und größere Kinder tagtäglich bis zu 16 Stunden in Fabriken arbeiten und Kleinkinder unter der Obhut von Geschwistern und Älteren stehen. In der bürgerlichen Mittelschicht zeichnet sich ein ähnliches Bild ab, wobei sich mehrheitlich für Männer die Arbeits- und Wohnstätte trennt und sich der Vater zur Randfigur im Familienhaus entwickelt. Die Mutter gewinnt an Macht und Bedeutung durch die Leitung über Familie und Heim und entwickelt sich zur Nurhausfrau, die sich mit Kind im Haus isoliert und von der öffentlichen Welt getrennt wird. Die Wertung und gesellschaftliche Stellung des Kindes verändert sich durch die neue Familienstruktur erheblich. Kinder werden nicht länger als Last empfunden, sondern ein langfristiger Nutzen wird erkennbar, da ein großes Interesse an einem Bevölkerungszuwachs besteht. Die neue Mutter im Bürgertum wird zur idealisierten Figur, deren Hauptaufgabe im Haushalt, der Kinderpflege und dem Wohl des Mannes liegt. Dem weiblichen Geschlechtscharakter wird das Hauptmerkmal der Mütterlichkeit zugeschrieben, die vor allem in der Aufopferung, Selbstlosigkeit und Pflichterfüllung besteht. Damit einhergehend entwickeln sich bestimmte Verhaltensnormen mit einem Gefühl, wodurch die Mutterliebe mit einem Regelwerk verknüpft wird. Anders als für Arbeiterfrauen oder adelige Frauen, bei denen sich das Idealbild der Mutter sehr lange nicht durchsetzen konnte, versprach das neue Mutterbild bürgerlichen Frauen neue Perspektiven. Der Mutterkult mit allen Aufgaben erreichte im Nationalsozialismus seinen Höhepunkt. Die Mütterlichkeitsideologie wurde in das Repertoire der staatlichen Propaganda aufgenommen und Anreize für die deutsche Mutter geschaffen, möglichst viele Kinder auf die Welt zu bringen und möglichst gefühlskalt zu erziehen, um genügend Soldaten für das Vaterland ausbilden zu können und das konstruierte deutsche Volk fortzupflanzen. So wurden kinderreiche Mütter mit einem Mutterkreuz in verschiedenen Stufen ausgezeichnet, das nach Anzahl der Kinder gegliedert wurde. Ab 8 Kindern erhielten Mütter beispielsweise das goldene Mutterkreuz. In der Nachkriegszeit der BRD in den 1950er und 1960er Jahren stand die Wiederherstellung der alten Ordnung im Vordergrund. Problematisch wurde die neue Selbstständigkeit und Autorität von Frauen wahrgenommen, die sie durch die Kriegssituation und der Abwesenheit ihrer Männer erlangt hatten. Die Trennung zwischen der Sphäre des Mannes in der Sachwelt und der Sphäre der Frau in der Pflegewelt wurde angestrebt und die Bewahrung des weiblichen Wesens gefordert. Erwerbstätigkeiten, vor allem nicht frauengemäße Berufe, wurden abgewertet und die Folge einer Schädigung und Vernachlässigung des Kindes unterstellt. In den 1960er und 1970er Jahren wurde die mütterliche Erwerbstätigkeit milder eingestuft, da wissenschaftliche Erkenntnisse die angebliche Schädigung des Kindes nicht bestätigen konnten. Zudem konnten Frauen durch die Einführung der Antibabypille im Jahr 1961 in der Bundesrepublik erstmals ungewollte Schwangerschaften mit hoher Wahrscheinlichkeit verhindern, was eine selbstbestimmte Familienplanung möglich machte. Das Hormonpräparat führte dazu, dass Frauen in verschiedenen Bereichen unabhängiger wurden, erst später eine Mutterschaft planten und sich mehr Zeit für Schule, Ausbildung und Beruf nahmen. Trotz des Befreiungsschlages der Pille blieben die Anforderungen an Mütter hoch. Es entwickelte sich auch in Deutschland die bisher US-amerikanische Norm heraus, dass Kinder sozial und kognitiv kompetent sein sollten und Mütter für ein mögliches Unvermögen verantwortlich gemacht wurden. Erstmals wurden in den 1970er und 80er Jahren mit Auftreten der neuen Frauenbewegungen die Bedürfnisse, Empfindungen und Überforderungen von Müttern besprochen und thematisiert. Neben positiven Aspekten der Mutterschaft kamen auch tabuisierte Themen und negative Seiten der Mutterschaft zum Vorschein, die von Scham und ambivalenten Gefühlen gegenüber ihren Kindern begleitet wurden. Mütter bedauerten den Verzicht auf ihre eigene Identität und die Selbstverständlichkeit zur Aufopferung und erkannten, dass sie mit ihren Empfindungen nicht allein sind. Im Laufe der 1990er Jahren kam es zu einer Angleichung der Lebens- und Geschlechtswelten von Frauen und Männern, auch wenn dies nur bis zum Zeitpunkt der Mutterschaft der Fall war. Die Beteiligung von Vätern bei der Pflege und Erziehung von Kindern nahm in dieser Zeit stark zu. In der Psychologieforschung zeigt sich, dass die Entwicklung des Kindes nicht allein abhängig von der Mutter ist und auch andere Bezugspersonen Einfluss nehmen. Mit Beginn des 21. Jahrhunderts sind die Ansprüche an Mütter stark gestiegen und damit auch der gesellschaftliche Druck. Muttersein ist nicht die einzige Rolle, die Frauen haben wollen. Gleichzeitig ist die Mutterrolle eine Rolle, die von Beginn an gesellschaftlich kommentiert wird und mit Ratschlägen wie auch Kritik konfrontiert wird. Besonders die Vereinbarkeit von Beruf und Familie wird häufig als eine Aufgabe von Frauen verstanden. Die Nachfrage und wer kümmert sich nun um das Kind, wenn du arbeitest, ist eine Frage, die Vätern seltener gestellt wird und nach wie vor Frauen die entscheidende Erziehungskompetenz und Verantwortung zuspricht. Der historische Rückblick auf die Mutterrolle in Deutschland hat gezeigt, dass sich im Lauf der Zeit ein Muttermythos von bedingungslos liebenden und aufopfernden Frauen herausbildete, der noch heute wirkungsstark in unseren Köpfen verankert ist. Es wird also deutlich, dass Mutterliebe kein von Natur aus gegebenes Gefühl ist und nicht alle Frauen eine bestimmte Liebe zu ihren Kindern verspüren. Entscheidend für die Auslegung der Mutterrolle ist vor allem die gesellschaftliche und wirtschaftliche Situation, aber auch die Biografie der jeweiligen Mutter. Der herrschende Muttermythos als Norm lässt sich nur schwer mit dem Bild von bereuenden Müttern vereinen. Deshalb erfahren Abweichungen der Norm, die bei der Debatte um Regretting Motherhood zum Vorschein kommen, oftmals eine Tabuisierung, die es aufzubrechen gilt.
1: Das war ein Beitrag von Sabrina. Sie hat uns mitgenommen auf eine Reise vom 18. bis ins 21. Jahrhundert auf der Suche nach der Entstehung des Muttermythos. Und von dieser Zeitreise kommen wir jetzt wieder zurück und hören einen Song von Pani Valkova. Das ist ein ukrainisches Trio, die auch gerne mal Vogel- und Tierstimmen imitieren und einfach richtig lieb sind. Und wir hören jetzt einen Song auf Französisch, Se cacher von Pani Valkova.

0: Wow, richtig lieb einfach der Song.
1: Ultra, wir haben es hier im Studio auch alle so ein bisschen mitgeschonkelt.
0: Kommen wir nun vom Fokus der Mutter auf Familien. Familie ist ja viel mehr nämlich als die Kleinfamilie aus Mutter, Vater, Kind. Doch wie werden alternative Familien eigentlich gegründet und gelebt? Dazu haben wir einen Beitrag von Jux mitgebracht, die im Privilegiencheck mal darauf schaut, an welchen Stellen diese Normfamilie Mutter, Vater, Kind eigentlich in Deutschland noch immer so einige Vorteile genießt.
2: Privilegiencheck, Elternschaft. Künstliche Befruchtung, Adoption oder Pflegschaft. Oder mehr als zwei Eltern. All das sind Formen, wie Menschen Familie gründen und leben. Der Weg zur Elternschaft ist und wird vielseitiger als Vater, Mutter, Kind. Familienkonstellationen abseits dieser Norm schauen wir uns nun unter dem Blickwinkel von rechtlichen Rahmenbedingungen an.
3: Samenbanken nur für reiche, verheiratete Heteros?
2: Lange gab es gar keine Samenbank für gleichgeschlechtliche Paare. Eher unter der Hand in den Nullerjahren in den Großstädten. Lange war dies nur Verheirateten vorbehalten. Mittlerweile wird es für alle liierten Paare angeboten. Einzelpersonen lässt die Samenbank in Deutschland allerdings abblitzen. Bei Heteropaaren werden die ersten drei Versuche meist zu ca. 50% von der Krankenkasse bezahlt, außer wenn nicht die eigenen Samenzellen verwendet werden. Gleichgeschlechtliche Paare müssen die Dienste einer Samenbank, mit Ausnahme von wenigen privaten Krankenkassen, komplett selbst tragen. Ein Versuch bei der Samenbank kostet mindestens 1.500 Euro. Das kann sich rasch mal auf 10.000 bis 20.000 Euro summieren, bis es dann mal klappt.
3: Eltern zweiter Qualität?
2: Für Kinder, die in eine verschiedengeschlechtliche Ehe hineingeboren werden, ist der Ehemann der zweite rechtliche Elternteil des Kindes. Gleichgültig, ob er tatsächlich der biologische Vater des Kindes ist oder nicht. Eine gebärende Person, die nicht verheiratet ist, kann jeden Mann, den sie will, in die Geburtsurkunde eintragen. Egal ob schwul, unfruchtbar oder einfach der beste Kumpel. Bei Nicht-Hetero-Eltern kann die Partnerperson des leiblichen Elternteils nicht ins Geburtenregister eingetragen werden, selbst wenn das Paar verheiratet ist. Es muss nach der Geburt eine aufwendige Stiefkindadoption gemacht werden. Voraussetzung für diese Stiefkindadoption ist, dass das Paar verheiratet ist und der leibliche Erzeuger von der Vaterschaft zurückgetreten ist. Wenn der Samenspender nicht mehr ermittelt werden kann oder anonym bleiben möchte, kann dies das Adoptionsverfahren wesentlich erschweren. Wenn das Wunschkind, auf welchem Weg auch immer, dann also da ist, ist die Prozedur immer noch nicht vorbei. Die Eltern müssen sich noch gegenüber dem Jugendamt rechtfertigen, dass die zweite Person, die leiblich am Kind nicht beteiligt ist, wirklich ein Elternteil ist, zum Beispiel eine Bindung zum Kind aufbauen konnte. Das ist ungerecht und demütigend, denn wenn dieses nun kein Wunschkind ist und für eine belastbare Beziehung spricht, was dann? Diese Ungerechtigkeit im Abstammungsgesetz will die aktuelle Regierung ändern. So könnte nach der Geburt eines Kindes auch die zweite Person eingetragen werden, die leiblich nicht mit dem Kind in Verbindung steht. Diese Veränderung ist auch für das Kindeswohl überfällig, sodass Eltern, die ihr Wunschkind geplant haben, von Anfang an auch rechtlich die Eltern sind.
3: Mehr als zwei Eltern? Nur in der zweiten Reihe.
2: Ein Kind hat zwei Eltern? Naja, nicht immer. Rechtlich gesehen leider schon. Dies bildet damit polyamore Paare oder Co-Elternschaft nicht ab. Was die Regierung zwar ändern will, das kleine Sorgerecht könnte alle zwei Jahre auf zwei weitere Erwachsene übertragen werden. Aber auch hier wird zwischen eigentlichen Eltern und uneigentlichen unterschieden. Im Sinne des Kindes kann es auf jeden Fall nicht sein, dass Menschen, die für ein Kind dauerhaft Verantwortung übernehmen wollen, nicht dieselben Rechte und Pflichten haben.
3: Endlich rechtlich gleich, aber Vorurteile striken back. Willkommen Chancenungleichheit.
2: Die Adoption für alle ist seit 2017 mit der Gleichstellung der Ehe überhaupt erst möglich. Eine erfolgsversprechende Adoption ist dennoch aufgrund von gesellschaftlichen Vorurteilen, genauer homosexuellen Feindlichkeit, nicht genauso wahrscheinlich. Denn die leiblichen Eltern entscheiden, wer das Kind adoptiert und können Nicht-Heteros eben auch ausschließen, selbst wenn das Jugendamt eine Eignung als geprüfte Adoptiveltern zuspricht. Homosexuelle Paare entscheiden sich daher manchmal auch für eine Pflegschaft, mit der Hoffnung, das Kind später adoptieren zu können, um überhaupt oder schneller Eltern werden zu können. Doch sind die Pflegeeltern rechtlich gesehen eben keine Eltern und das Pflegekind kann die Familie auch wieder verlassen müssen. Die gemeinsame Adoption eines Kindes als unverheiratetes Paar ist nicht möglich. Ledige Personen können ein Kind nur alleine annehmen. Ein Kind formal als Einzelperson adoptieren zu wollen, ist jedoch wenig aussichtsreich. Adoption heißt also heiraten. Fazit: Es hat sich in den letzten Jahren viel getan und Familien werden dank dieser neuen rechtlichen Möglichkeiten vielfältiger. Gleichgeschlechtliche Paare können heiraten und adoptieren und nicht Verheiratete können eine Samenbank nutzen. Und dennoch ist es für eine komplette Gleichstellung von alternativen Familienmodellen noch ein weiter Weg. So muss noch um einige Dinge gekämpft werden, damit Menschen der Weg zur Familie erleichtert wird und Familien auch rechtlich als solche anerkannt werden.
0: Danke, Jux, für diesen Beitrag und auch für den Einblick so ein bisschen in die rechtliche Lage. Ich habe mich letztens auch mit einer befreundeten Person unterhalten, die auch Elternteil ist und die Polyamor in queeren Partnerschaften lebt. Und diese Person hat mir auch berichtet, dass es neben diesen rechtlichen Hürden, die es einfach gibt, auch eine riesige Herausforderung ist, die monogame, heteronormative Sozialisierung, die in uns allen drinsteckt, zu dekonstruieren, was einfacher gesagt einfach heißt, dieses Modell von dieser in Anführungsstrichen klassischen Familie, also Mutter, Vater, zwei Kinder, zu hinterfragen und einfach auch selbst zu entscheiden, wie man leben möchte. Und Dekonstruktionsarbeit ist einfach ein bisschen schwieriger, als es zuerst scheint. Ihr hört gerade live aus dem Studio in der Marienstraße 5 Metaspace. Mit mir im Studio sind Laura und Cosmo. Wir sind schon fast am Ende der Sendung angelangt und machen weiter mit einem Song, nämlich Zenit von der ukrainischen Elektroband Onuka, die sich 2013 gegründet hat und in aktueller Besetzung sage und schreibe 11 Personen sind.

0: Ja, das war's auch schon mit der 10. Sendung, die Jubiläumssendung von Metaspace.
1: Pfiou, pfiou. Ja, das geht dann doch immer ganz schön schnell wieder vorbei. Wir hoffen, ihr hattet Spaß und tollen neuen Input. Und wir möchten natürlich noch Danke sagen, denn die ganze Sendung ist ja nicht nur auf unseren beiden Haufen gewachsen. Ja. Vor allem eigentlich gar nicht so viel.
0: Überhaupt nicht. Man denkt am Ende immer so, Moderation ist so voll der präsente Teil. Aber hinter den Kulissen passiert immer richtig viel.
1: Wir sagen einmal ganz großes Danke an Jux und Sabrina für die ganz großartigen Audiobeiträge der Sendung mit Redaktion, Cutten und Einsprechen und auch an die Poetry Slammerin Lea.
0: Genau. Danke, Laura, für die Musikredaktion.
1: Thanks. danke an den Lesekreis für die Stimmen und die Auslese, also an Thea und Lisa. Und auch hier für den Song, den sie noch genutzt haben, Dark Temptation von Guzimi.
0: Ja, und auch danke an Cosmo, der hier auf der anderen Seite an der Technik sitzt und uns so wunderbar durch die Sendung gefahren hat.
1: Yes. Gut, dann war's das auch schon wieder heute.
0: Vivi. Viele liebe Grüße auch an den Salon, die uns gerade auch live hören.
1: Ja, können wir ein Cheers rausschicken.
0: Ja, wir haben leider noch kein Säckchen, aber vielleicht wird das ja gleich nochmal was.
1: Mhm.
0: Hui, da ist ja schon der Outro-Jingle.
1: Dann fliegen wir jetzt mal hier raus aus der Sendung.
0: Ja, danke fürs Zuhören.
1: Und bis zum nächsten Mal.
0: Bye.

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Hallo und herzlich willkommen zu einer neuen Ausgabe von Buchfink. Hier in der kommenden Stunde die Fortsetzung der Lesung aus dem Buch Vor Verdun verlor ich Gott von Adam Schacher, eine Geschichte. Der Mann, der sich durch Schweigen retten wollte. Den Anfang davon in einer der letzten Ausgaben von Buchfink hier zu hören gewesen. Heute also der zweite Teil dieser Erzählung. Am Mikrofon begrüßt recht herzlich der sendungsgestaltende Unverantwortliche T3K04.

Hinten in der Anmerkung steht zu Adam Scharrer, geboren 1889, gestorben 1948. Romanschriftsteller und Erzähler, Sohn eines Gemeindehirten, war Hütejunge und Schlossergeselle, Soldat im Ersten Weltkrieg. Schloss sich der revolutionären Arbeiterbewegung an, Ausbürgerung durch die Nazis, Emigration. Nach Kriegsende freischaffender Schriftsteller und Kulturpolitiker. Werke unter anderem Vaterlandslose, Gesellen, Der große Betrug, Der Hirt von Rauweiler. Ja, als kleine Erinnerung, wir befinden uns mit einer Einheit der Wehrmacht in Russland, die damals während des Zweiten Weltkriegs in das Land einmarschiert ist und dort auch ja Verbrechen begangen hat. Es gibt den Protagonisten Rambach, der Tischlermeister ist, aus Hamburg kommt und mit jemandem zusammen den Dienst verrichtet an der Front, der ebenfalls aus Hamburg kommt, und beide können sich nicht so richtig leiden. Und es gibt einen Begriff, der damals an der Front auch die Runde machte oder vor dem man Sorgen hatte, nämlich Spinner. Das sind Personen, die den Krieg und die Auseinandersetzung kritisch sehen oder beziehungsweise nicht mehr mit Überzeugung dabei sind. Und jetzt scheint sich der Frontabschnitt, wo man da gelagert ist, sich zu ändern, oder es passiert etwas. Also man liegt irgendwo vor Moskau. Hier war auch ein Ort genannt, wo man sich befindet, nämlich westlich von Kaluga, und es mangelt an Material, an Treibstoff, weil dieser synthetische Treibstoff bei minus 30 Grad, so kalt ist es dort, gefriert. Und genau, soweit die groben Zusammenhänge.

Hätten die Russen nur in der erwarteten Richtung angegriffen, wäre zur Verteidigung wohl alles in Ordnung gewesen. Aber die Kompanie wurde schon nach kurzem Kampf von links her durch Flankenfeuer gefasst und die telefonische Verbindung mit der Nachbarkompanie und dem Bataillonsstab riss ab. Das alles war zuerst ganz unbegreiflich. Wenn ein Durchbruch erfolgt war, musste ja die erste Stellung bereits überrannt sein. Aber bald war kein Zweifel mehr darüber, dass dies so war. Vorgeschobene Artillerie und Panzer, in Hast beladene Kraftwagen kamen zurück und fuhren ohne Aufenthalt weiter. Das Flankenfeuer der russischen Feldartillerie und der Granatwerfer wurde dichter und hatte offenbar die Absperrung der einzigen Rückzugsstraße zum Zweck. Als nun auch die Kompanie Befehl zum Rückzug erhielt, war die Panik vollkommen. Wo sich ein Wagen in Bewegung setzte, war er rasch überfüllt, und da einige wenige Frostschäden oder Treibstoffmangels nicht betriebsfähig waren, gestaltete sich der Rückzug der Kompanie zu einer hastigen Flucht. Rambach war kaum fähig, sich auf den Füßen zu halten. Die schneidende Kälte hatte ihn mit so verbissener Gewalt erfasst, dass er kaum zu atmen vermochte und nur ganz verschwommen wahrnahm, was um ihn vorging. Nur ein Gedanke beherrschte ihn: nicht zurückbleiben, nicht erfrieren. Er warf deshalb sein Gewehr weg und versuchte einige Male auf vorbeifahrende Geschütze oder Transportwagen zu klettern, die stoppen mussten, weil die vor ihnen stecken gebliebenen Fahrzeuge die Straße versperrten. Aber diese Versuche misslangen. Die auf dem Rückzug befindlichen Soldaten verteidigten ihren Platz rücksichtslos, um nur mitzukommen. Wie von magischer Kraft getrieben, torkelte Rambach zu Fuß weiter, immer in Angst, von hinten überfahren oder von einer der ringsum krepierenden russischen Granaten getroffen zu werden, die die hartgefrorene Erde unter dem Schnee aufrissen und diesen in riesigen Fontänen hochwirbelten. Von einer dieser Schneefontänen wurde Rambach erfasst und mit solcher Gewalt zu Boden geworfen, dass nur ein stechender Schmerz in der linken Schulter ihn wieder zu Bewusstsein brachte. Er war von einem der hochgeschleuderten, hartgefrorenen Erdbrocken getroffen worden, und als er sich aus dem Schnee gewühlt und erhoben hatte, wurde ihm so übel, dass er erbrechen musste. Der singende Wind peitschte Schneewehen über ihn hinweg. Fast schon ohne Kraft und Besinnung stolperte er über einen steif gefrorenen Soldaten und sah, dass dieser offenbar vom Raupenband eines flüchtenden Panzers erfasst und schrecklich verstümmelt worden war. Eine Stimme sagte plötzlich: »Rambach, bist du's?« Rambach wusste sofort, dass es Kehlmann war. »Ja, Kamerad«, antwortete er und spürte dabei, wie eine Schneewehe sich um ihn auftürmte. Unter Aufbietung aller Kräfte schrie er gegen den: »Ich kann nicht mehr!«

Ich hab noch etwas Zwieback bei mir und auch Streichhölzer. Kehlmann, der sein Gewehr bei sich trug, war Rambach beim Gehen behilflich und diese Hilfsbereitschaft erweckte neue Hoffnung und neue Kräfte in Rambach. Er strengte sich sehr an, dem Kameraden nicht zu sehr zur Last zu fallen, und so erreichten sie den Wald, der einigermaßen vor dem Sturm schützte. Hier waren auch die Wagenspuren noch nicht völlig verweht. Nach ihnen konnte Kehlmann sich irgendwo orientieren. Nach qualvollem Suchen gelangten sie schließlich in dem hohen Schnee zu einem der provisorisch erbauten Blockhäuser. Der Sturm hatte das Dach und den Schornstein kahl gefegt, sonst hätten sie die Umrisse dieses Blockhauses wohl kaum bemerkt. Der Zugang war verschneit und verweht. Die Tür ließ sich nur mit Mühe so weit öffnen, dass beide eintreten konnten. Papier und Konservenbüchsen, Riemenreste und Reste von Schnüren, alles deutete darauf hin, dass das Blockhaus sehr rasch geräumt worden war. Auf einer Holzpritsche lagen zwei durchlegene Strohsäcke und einige Decken. An der Wand baumelte ein Draht, an dem wohl der Telefonhörer gehangen hatte. In der Mitte des Raums stand ein großer Tisch, um ihn herum einige Stühle und Hocker. Und auch ein gusseiserner Ofen war da. »Großartig«, sagte Kehlmann nach einem flüchtigen Blick in die Runde, »erfrieren werden wir vorerst nicht.« Er entledigte sich rasch seines Rucksacks, suchte Streichhölzer hervor und probierte eines. Es brannte. »Gerettet«, stellte er triumphierend fest. »Von solchen Kleinigkeiten hängt manchmal das Leben ab.«

Rambach hatte sich auf einen der Strohsäcke fallen lassen, er war völlig erschöpft, aber doch so voll Erwartung und Spannung, dass er noch wie gelähmt dasaß, als Kehlmann schon die Decken Rambachs auf einem der Strohsäcke ausbreitete. Unheimlich still war es in dieser Hütte, nur vereinzelte Schüsse waren zu hören. »Wenn wir hier bleiben, schnappen uns doch todsicher die Russen«, meinte Rambach mit lächerlicher Besorgnis, denn es war ihm anzusehen, dass er am Ende seiner Kraft und an einen weiteren Marsch seinerseits gar nicht zu denken war. »Für dich ist es höchste Zeit, dass du dich hinlegst und warm zudeckst, sonst schnappt dich der Teufel«, antwortete Kehlmann. »Und sollten unterdessen die Russen kommen, dann lass sie nur kommen«, »die Hauptsache ist doch, dass wir nicht als Gefrierfleisch liegen bleiben. Meinst du nicht auch?« Rambach erwiderte nichts. Aber er gestand sich ein, dass er ohne die Hilfe des Kameraden wahrscheinlich schon irgendwo erfroren läge, und er erschauerte bei dieser Vorstellung. Unterdessen hatte Kehlmann das Lager Rambachs zurechtgemacht und sagte zu ihm, »Zieh die Stiefel aus und leg dich hin. Ich werde tüchtig einheizen.« Aus nördlicher Richtung war immer noch Artilleriefeuer und das Knattern von Maschinengewehren zu hören, aber das Feuer auf der Straße hatte nachgelassen. Anscheinend war der Rückzug der deutschen Truppenteile, die sich der Umklammerung der Russen hatten entziehen können, beendet. Nur wenige Streusalven unterbrachen hin und wieder die Stille. Ein Geschoss platzte unweit des Blockhauses, in dem Rambach gerade unter seiner Decke kroch und Kehlmann die Trümmer eines Hockers in den brennenden Ofen steckte. »Menschenskind«, stöhnte Rambach noch einmal auf, »Menschenskind, die halten direkt auf die Rauchfahne.« »Daran habe ich auch schon gedacht«, sagte Kehlmann seelenruhig, »doch bei dem Schneegestöber wird wenig vom Rauch zu sehen sein, ohne Feuer aber erfrieren wir, das ist todsicher.« Er war offensichtlich erfreut über das lustige, knisternde Feuer. Nun füllte er sein Kochgeschirr mit Schnee, stellte es auf den Ofen und untersuchte die Tür von innen. Sie schloss ziemlich dicht und war mit einem stabilen Riegel versehen. Dann verstopfte er die Ritzen an der Tür und an dem kleinen Fenster mit Lappen. Der kleine Ofen wurde rasch glühend rot und die Luft erwärmte sich erstaunlich schnell. Und nun kochte auch schon das aus dem Schnee gewonnene Wasser. Kehlmann brühte

auf und reichte Rambach den heißen Trunk, dazu einige Feldzwiebäcke. Rambach trank mit Behagen, aß die Zwiebäcke auf und sagte dann: »Ich danke dir, Kamerad. Ohne dich wäre ich verloren. Vielleicht kann ich es dir einmal vergelten.«

hat nichts zu sagen«, meinte Kehlmann. »Wie fühlst du dich denn so im Allgemeinen? Du hattest doch wohl die vergangene Nacht schon Temperatur.« »Ja, letzte Nacht fing das an. Ich habe wohl eine Grippe im Balg. Wenn ich jetzt fortgehen sollte, ich glaube, ich könnte nicht mehr auf den Füßen stehen, so bleiern liegt es mir in allen Knochen. Deswegen bin ich doch auf keinen Wagen hinaufgekommen.« »Hast du besondere Schmerzen?« »Nein, eigentlich nicht. Außer Kopfschmerzen.« »Da, nimm.« Kehlmann reichte ihm eine Aspirintablette. »Vielleicht kannst du schwitzen. Hoffentlich hast du dir keine Lungenentzündung aufgehalst. Das könnte unangenehm werden.« »Hoffentlich nicht«, sagte Rambach, und dies klang recht ungläubig. »Nimm noch eine Tablette«, sagte Kehlmann, »und auch noch einen Becher heißen Tee.« Dann legte er ihm noch den Mantel über die Decke, kontrollierte den Puls und stellte fest, »anscheinend ist die Temperatur ziemlich hoch, aber hier bist du nicht schlechter aufgehoben als in einem Feldlazarett.« Darauf setzte Kehlmann sich an den Tisch, kramte aus seinem Rucksack ein Brot und eine Konservenbüchse mit Fleisch und aß mit gutem Appetit. »Du hast aber ganz gut vorgesorgt«, bemerkte Rambach nach einer Weile. »Brot, Fleisch, Zwieback, Tee und Arznei, was hast du denn da alles eingepackt und wie hast du denn das alles schleppen können bei dem Schneesturm?« »Man muss auf alle Fälle immer für einige Tage mit dem Notwendigsten versorgt sein«, sagte Kehlmann. »Solange der kleine Vorrat reicht, kannst du übrigens mitessen. Willst du?« »Und wenn wir morgen oder gar übermorgen noch hier festsitzen?« wandte Rambach ein. »Ich habe weiter nichts als einen Beutel Zwieback und etwas Tabak.« »Tabak? Großartig«, Kehlmann kaute mit beiden Backen, schnitt für Rambach ein Stück Brot ab, belegte es mit Konservenfleisch und reichte es ihm. »Am besten ist, wir packen mal aus, was wir so haben, damit wir eine gewisse Übersicht erhalten.« Es war nicht viel, was zum Vorschein kam. Ein Beutel Zwieback, etwa 2 Kilo Brot, ein halbes Päckchen Tabak, ein halbes Päckchen Tee, die Fleischbüchse. Rambach hatte auch noch eine Schachtel mit Bouillonwürfeln. »Wenn wir uns mit 2 Mann keinen Zwang antun, reicht es nicht lange«, meinte Kehlmann treuherzig. »Aber unter Umständen auch eine Woche. Doch vielleicht finden wir hier in der Nähe etwas. In der Eile bleibt manchmal einiges zurück.« »Vielleicht auch nicht. Zumindest nichts Essbares«, sagte Rambach noch. Dann lähmte ihn wieder die bleierne Schwere. Von der mit Konservenfleisch belegten Brotschnitte kostete er nur etwas und ließ sie dann liegen. Wie aus einem Traum heraus betrachtete er Kehlmann, der neben dem glühenden Ofen hockte und weiter aß.

0: wurde nun bereits dunkel, und als Licht hatten sie nur Holzspäne. Rambach musste in der Nacht aufstehen, um seine Notdurft zu verrichten. Kehlmann half ihm aus dem Bett und entzündete einen Lichtspan. »Mach doch das Licht aus, damit können wir uns leicht verraten«, protestierte Rambach. »Hast du Angst?«, fragte Kehlmann. »Vor wem denn? Die Deutschen haben zu tun, dass sie aus dem Sack herauskommen, in dem sie eingeschnürt sind, und wenn die Russen kommen, kann das vielleicht unsere Rettung sein. Im anderen Falle sind wir verdammt auf gut Glück angewiesen, noch dazu bei deinem Zustand.« »Ja, das sind wir«, sagte Rambach und schwieg dann. Als er wieder unter seiner Decke kroch, spürte er, dass er gefährlich krank war. Kehlmann fuhr fort, Kisten und Hocker zu verfeuern, um den Raum warm zu halten. Von draußen war das Sausen und Pfeifen des Windes und das durchdringende Ächzen der vom Sturm bewegten Bäume zu hören und das Brechen der schneeüberladenen Äste und Kronen. Diese Sprache des russischen Winters war das Einzige, was Rambach in den nächsten 3 Tagen vernahm. Er lag mit sehr hohem Fieber und nahm von der Anwesenheit Kehlmanns keine Notiz. Nur ein Ausruf hin und wieder erinnerte daran, dass in seinen Fieberfantasien Kehlmann eine Rolle spielte.
1: »Nimm mich mit, Kehlmann«, stöhnte er auf, oder »Kehlmann, du willst zu den Russen überlaufen, sag es mir offen und ehrlich. Warum bist du zurückgeblieben? Du bist doch gesund und gut auf den Füßen.«
0: Ja, Soldat Rambach war immer noch auf dem Marsch im Schneesturm und gepeitscht von Todesangst, denn er stöhnte auch manchmal auf. »Nur nicht liegen bleiben, nur nicht erfrieren.« Zu hören hier zurzeit die Sendung Buchfink mit einer Lesung aus der Geschichte von Adam Scharrer, der Mann, der sich durch Schweigen retten wollte.

0: Als er schließlich aus seiner Bewusstlosigkeit erwachte, saß Kehlmann mit besorgter Miene an seiner Pritsche, aber diese Besorgnis verflüchtigte sich sofort, als Rambach sagte: »Ich schwitze.« »Wirklich?« fragte Kehlmann und befühlte die Stirn des Kranken. Sie war feucht. »Großartig«, rief er wieder einmal. Und dieses »großartig« setzte Rambach immer erneut in Erstaunen. In der Kompanie hatte Rambach dieses Wort nie aus dem Munde Kehlmanns vernommen. Überhaupt hatte der sich dort ganz anders gegeben. Still und schweigsam war er gewesen, inmitten seiner Kameraden, wie der einsamste und verlassenste Mensch. Und hier in der einsamen Schneewüste war er wie umgewandelt, so voller Unternehmungsgeist und Zuversicht, dass Rambach sofort wieder im Bilde über seine Lage war. »Wie lange sind wir eigentlich schon hier?« fragte er. 4 Tage.« »Und wie sieht es aus? Ist von den Unsrigen etwas zu merken oder von den Russen?« »Von den Deutschen vorerst gar nichts«, antwortete Kehlmann. »Und unsere frühere Stellung ist, scheint's, von den Russen besetzt. Manchmal sind einige Schüsse zu hören, sonst ist alles um uns still und menschenleer, bis auf ein paar alte Leute, Russen, die von irgendwoher gekommen sind und nicht weit von uns in einem Unterstand an der Feldbahn hausen. Sie sind gewissermaßen unsere Nachbarn.« »Hast du mit ihnen gesprochen?« »So gut es geht, ja. Sie waren natürlich zu Tode erschrocken, als plötzlich ein Deutscher vor ihnen auftauchte, aber nun sind sie beruhigt.«
1: »Wieso beruhigt?«
0: »Ich habe ihnen gesagt, dass wir den verfluchten Krieg satt haben bis an den Hals und ihn von Anfang an nicht wollten und dass wir uns für unser eigenes Volk schämen, bis auf den Grund unserer Seele, für alles, was wir dem russischen Volk angetan haben. Und falls sie eine russische Patrouille treffen, habe ich ihnen gesagt, dann sollen sie dieser russischen Patrouille unseren Aufenthalt melden, um Missverständnisse zu vermeiden.«
1: »Darauf steht Todesstrafe«, sagte Rambach nach einer Weile, und dies sollte wohl die Einleitung zu einer sehr ernsten Diskussion sein, wenn er nicht durch ein lautes Lachen Kehlmanns, aber auch durch seine körperliche Verfassung daran gehindert worden wäre. »Ich muss auf den Eimer«, sagte er plötzlich und wollte aus den Decken. Kehlmann hinderte ihn daran. »Willst dich wohl auf den Tod erkälten«, schimpfte er und brachte eine alte Blechschüssel, die er ihm unterschob. »Du dampfst ja wie ein Braten«, sagte er. »Genier dich nur nicht. Die letzten Tage hast du dich auch nicht vor mir geniert.

Ach, was ist der Mensch doch für eine hilflose Kreatur, philosophierte Rambach in einer Anwandlung von Schamgefühl. Kehlmann verstand sehr wohl, dass dieser Stoßseufzer auch als Verlegenheitskommentar für die Bemerkung gemeint war. Darauf steht Todesstrafe. Kehlmann frottierte Rambach mit einem Lappen trocken und wendete die Matratze und die Decken. Dann machte er sich eine Weile am Ofen zu schaffen, kam dann mit einem Tröpfchen Reisschleim ans Bett und bemerkte: »Zum Glück habe ich Reis aufgetrieben. Ich mach dich aber darauf aufmerksam, dass er von den Russen ist. Wegen der Todesstrafe nämlich, sag ich dir das.« Rambach löffelte gehorsam den Reisschleim und nach einer Weile antwortete er: »Ich wollte nur sagen, Kamerad Kehlmann, dass wir in eine Falle geraten sind. Wie kommen überdies plötzlich die Russen hierher? Du sagtest doch, es sind alte Leute.« »Die Unsrigen haben auf ihrem Rückzug die Dörfer niedergebrannt, jedes einzelne Haus, und dadurch haben sie Menschen und Vieh dem schauerlichen Frost ausgeliefert. Es muss furchtbar gewesen sein. Den alten Leuten sitzt jetzt noch der Schrecken in den Gliedern, und sie sind nur wie durch ein Wunder hier angekommen und untergekrochen, wie wir auch. Auf den Feldbahngleisen haben sie sich entlang gesucht, und das war ihre Rettung. Wie viel unschuldige Menschen aber durch die Schuld der Unsrigen im Frost umgekommen sind, das ist eine andere Sache, Kamerad Rambach.« Aus dieser Antwort klang eine von Rambach bis dahin unbemerkte Bestimmtheit und Gereiztheit. »Die Unsrigen« war ein Ausdruck, den Kehlmann sonst nie gebrauchte, wenn er von der deutschen Armee sprach. Es klang anklägerisch und feindselig, und es schien Rambach, als wäre auch er in diese Feindseligkeit mit einbezogen.

Wir hören noch eine Geschichte von Hermann Kant, Lebenslauf, zweiter Absatz. Hermann Kant ist mitverantwortlich für die Herausgabe dieses vorliegenden Buches. Geboren 1926, Romanschriftsteller, Erzähler, Publizist, Sohn eines Gärtners, Elektriker, Soldat im Zweiten Weltkrieg, Kriegsgefangenschaft, nach Rückkehr, Studium, Redakteur, freischaffender Schriftsteller. Werke unter anderem Die Aula, Das Impressum, Der Aufenthalt. Das Recht zum Abdruck erteilte der Verlag Rütten und Löningen Berlin. Und von Hermann Kant stammt auch dieses Vorwort, das Geleitwort aus dem Januar 1984. Da schreibt er: Bei den Schriftstellertreffen der letzten Zeit ist es auch um die Frage gegangen, ob Literatur überhaupt etwas für den Frieden zu tun vermöge. Weil die Leute, die da miteinander sprachen, äußerst verschieden waren, ausgestattet mit Erfahrungen und Überzeugungen unterschiedlichster Art, sind die Antworten entsprechend ausgefallen. Man war sich in kaum mehr als der Meinung einig, dass gegen die wachsende Bedrohung etwas unternommen werden müsse. Nicht mehr einig war man sich über das, was als taugliche Mittel gelten sollte. Für manche der Literaten gehörte die Literatur nicht zu den tauglichen Mitteln. Wer so denkt, könnte aus dem hier vorliegenden Buch Bestätigung ziehen. Seht doch, könnte er sagen, so viele Leute der Feder seit so langer Zeit, seit Jahrhunderten oder Jahrtausenden gar, mit solcher Leidenschaft bei der antikriegerischen Sache. Und was hat das alles genützt? Schon wahr. Frieden oder den Frieden gestiftet haben die Poeten nicht. Nur fragt sich, ob sie jemals des Glaubens waren, sie könnten es. Sie haben sich wohl besten Falles als Anstifter gesehen, als Anstifter zu einer friedfertigen Gesinnung. Sie haben gemeint, dem Krieg sei beizukommen, wenn man denen, die ihn ausfechten sollen, sagt, wie er ist, was er ist, durch wen oder was er ist, für wen er gut ist, für wen er schlecht ist. Diese Poeten haben es für ihre Pflicht gehalten, den Krieg zu verpfeifen. Und das sollte gar nichts genützen.

Doch, es war von großem Nutzen. Zwar hat es den Krieg nicht umgebracht, wohl aber ihm den guten Ruf ermordet. Den immerhin hat es gegeben. Den immerhin gibt es so nicht mehr. Nur eine vernagelte Sekte noch wagt, von Schönheit zu sprechen, wenn Krieg das Thema ist. Und die Behauptung, es sei süß fürs Vaterland oder sonst wen zu sterben, riskiert niemand mehr. Das haben, nicht sie allein, aber sie doch sehr, die Dichter mit ihren Worten gemacht, Schreiber, die im Kriege waren, Menschen im Krieg. So abgebraucht es beinahe schon klingen mag, hier ist sie, hier lebt sie, hier kämpft sie. Literatur für den Frieden. Januar 1984, Hermann Kant.

Das ist, war das Geleitwort zu dem Buch Vor Verdun verlor ich Gott. Und in diesem Buch versammeln sich 53 Autoren deutscher Sprache aus Vergangenheit und ja bis Ende der DDR. Natürlich auch geprägt von teilweise Erfahrungen, die die Menschen gemacht haben und auch geprägt von dem politischen System, in dem sie sich befanden, aber doch auch immer wieder Einsichten, Ansichten in den Krieg. Ein lesenswertes, spannendes Buch mit Autoren wie Bobrowski, Fühlmann, Böll, Hermlin, Weißkopf, Borchert, Bredel, Wolf, Renn, Kaiser, Zweig, Brecht, Kafka und einigen anderen, Polga, Fontane. Und anfängt hier mit Grimmelshausen. Also wirklich der Versuch, eine breite Literatur abzubilden. Und wir hören im Folgenden, oder ich lese im Folgenden einen Text von Hermann Kant mit dem Titel Lebenslauf, zweiter Absatz. Ich lag unter dem Bett und da lag ich nun. Ich glaube, es war staubig unter dem Bett. In meinem Mundwinkel mengte sich Staub mit Fett. Ich hatte gerade Speck gegessen, gebratenen Speck. Ich hatte auch Tee getrunken, aber der Geschmack des Specks hielt sich länger und nun kam der Geschmack des Staubs hinzu. Nun lag ich unter dem Bett. Ich hatte das Koppel nicht geschlossen, das Schloss drückte in der rechten Leiste. Der linke Teil meiner Kragenbinde war lose, er polsterte das Stück der Diele, auf dem mein Backenknochen ruhte. Ich lag still, aber ich ruhte nicht. Ich ruhte wie der Hase, der eben den Jäger gesehen hat. Ich hatte eben die Jäger gehört und nun lag ich unter dem Bett. Ein Jahrhundert vorher hatte ich noch am Tisch gesessen, gesättigt, getränkt, erwärmt, geborgen, schläfrig schon. Wir hatten vom Schlafen gesprochen, ich hätte nur noch aufstehen müssen, nur noch einmal aufstehen und mich nach vorne fallen lassen, dann hätten sie mich auf dem Bett gefunden. Nun würden sie mich unter dem Bett finden. Sie hatten mich gefunden. Ich lag unter einem Bett, etwas südlich der Straße zwischen Kutno und Konin, in Höhe von Kolo etwa. Etwas und etwa. Ich hatte keinen Kompass und keine Karte. Es war am 20. Januar, sage ich seither. Ich hatte keinen Kalender und ich hatte keine Uhr. Die letzte Uhr hatte ich am 13. Januar gesehen und die letzte Uhrzeit sagte mir einer, als wir den 16. Januar hatten, schätzungsweise. Es ist schwer, so etwas zu schätzen, wenn keine Regel mehr gilt, außer dass es Tag wird und wieder Nacht. Wenn nicht mehr gilt, dass man morgens aufsteht und sich abends schlafen legt, dass man morgens zu essen kriegt und mittags auch und abends noch einmal, dass man auf Posten zieht von 2 bis 4 oder von 14 Uhr bis 16 Uhr, das Appell ist um 7 und Lale Andersen singt um Mitternacht. Wenn das nicht mehr gilt, ist schwer zu schätzen, wie spät es ist. Und wenn es sein kann, dass es Sonntagvormittag war, als man den Küchensoldaten erschoss, anstatt in der Kirche zu sitzen und vom Gott zu singen, der Eisen wachsen ließ, und wenn man nur noch weiß, es war ein heller Wintermorgen, an dem man doch gegen allen Vorsatz vom Schnee gefressen hat, und wenn man glaubt, es könnten auch Monate gewesen sein ohne Ofenwärme, dann ist es nicht mehr wichtig, wann man unter einem polnischen Bauernbett liegt, weil es eben geklopft hat. Wichtig ist nur, dass es geklopft hat. Es war wichtig genug, dich vom Schemel zu wirbeln in die Deckung. Es hat an die Muschel geklopft, zurück in ihre letzte Windung, zurück in den engsten Spalt der tiefsten Höhle, zurück in den Krumen der Furche, in den Staub, ab, in den deckenden Staub. Es war gegen die Regeln alles. Gegen die Regeln aus dem Handbuch und gegen die aus den Heldenepen. Man setzt sich nicht in Feindesland, an feindes Tisch und frisst und denkt nur ans Fressen. Man denkt nicht an Schlaf, wenn man nicht vorher an Sicherung gedacht hat.
Man lässt den Bauern und seine Frau an der Mündung riechen, wenn man allein ist, und man sperrt sie in die Kammer. Besser, man dreht ihnen vorher noch einen Strick durch die Zähne. Dann kann man essen. Gesicht zur Tür, Mündung zur Tür, eine Hand am Gewehr und nur die andere am Speck. So lebt man aus den Büchern, und anders lebt man nicht lange. Man springt nicht unters Bett, wenn es klopft. Sicht geht vor Deckung. Wo ist da Sicht unter diesem Bett? Da sind nur noch Empfindungen. Da geht kein Krieg.

Wenn es geklopft hat, da in solcher Lage setzt man den Helm auf, zieht das Sturmgewehr an die Schulter und ruft wie ein kleistscher Reiter, herein, wenn's kein Schneiderlein ist. Und wenn es kein Schneiderlein ist, wenn es einer unter Waffen ist, lässt man es fliegen, den Stahl und das Blei, und wenn es mehrere sind unter Waffen, lässt man entsprechend mehr fliegen vom Blei und vom Stahl, und man ruft dazu wie ein schillscher Husar, mich kriegt ihr nicht, ihr Hunde, und man zählt die Schüsse und denkt dabei, der letzte ist für mich, ach du mein schwarzbraunes Mägdelein. Aber man springt nicht unter ein Bett. Aber ich bin unter das Bett gesprungen.

0: Auch ich hätte sie schon weit früher auffangen sollen, die Feinde, nicht erst hier neben dem Bett etwas südlich von Kolo, und zurückwerfen hätte ich sie schon früher sollen, von Klodava fort und über den Ural zuerst, vorerst. Ich hatte die Bücher schon länger nicht mehr befolgt gehabt, als ich mich da unter das Bett warf. Anstatt die Feinde zu werfen, hatte ich mich davon gemacht, nur weil die Feinde auf mich schossen. Anstatt das große Ganze zu sehen, hatte ich alles persönlich genommen. Ich hatte an mein Fell gedacht, ich hatte meinem Magen gelauscht, hatte meine Füße angesehen, nur weil sie erfroren waren. Und als ich den Küchensoldaten erschoss, hatte ich es getan, weil sonst er mich erschossen hätte. Ich, mein, meine, mich. Ich hatte mich zu sehr meiner angenommen und darüber vergessen, dass die Feinde hinter den Ural gehörten und ich nicht unter ein polnisches Bauernbett. Doch da lag ich, die Arme nach vorn gestreckt, die Hände flach auf den Dielen, die Beine leicht gekrätscht, Innenkanten der Stiefel auf den Dielen. Ich hatte die Augen offen. Ich weiß noch von einer herabhängenden Matratzenfeder im geviertelten Licht der Petroleumlampe. Von der Feder weiß ich noch und von Schmalz und Staub im Mundwinkel und vom Koppelschloss in der Leiste. Ich weiß auch noch, wie gut ich hörte. Mein besseres Ohr, das linke, lag auf dem Polster der Kragenbinde, aber ich hörte auch mit dem anderen nun sehr gut. Die Frau schrie, immerfort, immerfort, sehr polnisch. Ich hatte sie vorher für stumm gehalten. Der Mann schrie gegen die Tür, dann schrie er polnisch, und er schrie mir etwas zu, und das Bett, das schrie er deutsch. Ich sollte hervorkommen, schrie er zu mir, und er schien in Eile, und zur Tür schrie er, denke ich mir, ich käme schon hervor, sie sollten noch etwas verweilen mit dem Schießen. Er sähe genau, ich käme soeben hervor unter seinem Bett, und er schrie auch dies in Eile. Ich kann nicht behaupten, frohen Ton aus ihm gehört zu haben, dabei hatte er Grund. Ich war im Begriff zu gehen. Kein Mann sieht gern einen Mann unter seinem Bett. Kein Mann sieht gern einen Mann mit Flinte auf seiner Schwelle. Aber er hatte mich eingelassen, unfroh, doch überzeugt. Ich muss überzeugend ausgesehen haben mit der Nacht über den Schultern, mit Dreck im Kinderbart und mit einem deutschen Sturmgewehr. Ein Sturmgewehr ist für den Sturm gedacht. Es ist leicht, leicht handhabbar, zuverlässig, und ein zuverlässiger Mann schießt recht schnell damit. Ein unzuverlässiger Mann, einer, dem die Regeln abhanden gekommen sind, weil er nicht rechtzeitig zu essen bekommen hat und schon lange nicht. Ein solcher Mann schießt noch schneller mit dem deutschen Sturmgewehr, und wer ihn auf seiner Schwelle trifft. Glock, Mitternacht bei Krieg, der weiß die Regel. Einen solchen lasse man geschwind herein. Der Mann, der mich so geschwind zu sich eingeladen hatte, schrie nun zur Tür. Vermutlich, er werde mich geschwind wieder herauslassen. Und mir schrie er den Grund und das Bett. Draußen stünden viele und hätten viele Gewehre dabei. Und nicht ihn wollten sie und seinen Speck, sondern mich wollten sie, mich, da jetzt noch unter seinem Bett. Er sprach, meine ich, von Schießen. Die anderen, meinte er, hätten von Schießen gesprochen. Das wollte ich glauben. Wir alle sprachen damals recht häufig von Schießen. Wir alle ließen es damals beim Sprechen selten bewenden. Und auch die Regel galt nicht mehr, dass man zu sagen habe, halt oder ich schieße, ehe man schösse. Man schoss. Das verkürzte den Vorgang, das machte den anderen schon halten. Nur zielen musste man gut. Der Küchensoldat, den ich erschossen habe, hat nicht gut gezielt gehabt. Er ist aus seinem Bunker gekommen, hat mich gesehen, hat hinter sich gegriffen, hat sein Feuerzeug auf mich gerichtet, linke Hand vor der Trommel am Lauf, rechte Hand am Kolbenhals und hat auf mich gefeuert. Auf mich, der ich im Rauch von seinem anderen Feuer gestanden und in mich hineingerochen hatte, was über den sonnenglatten Schnee zu mir herübergekräuselt kam. Bohnen, Ach, Zwiebeln, Speck und Lauch, mitten im tiefen Winterhunger, mitten im nächtelangen, tagelangen, kilometerlangen, fluchtweglangen Hunger. Mitten im schneewürzenden Hunger war ich auf einen Sturm aus Lauch- und Bohnengeruch getroffen, war schon in einem Traum von einem Bohnenberg, der trug einen Zwiebelturm, dem glänzten von Speck die Seiten. Da kam der böse Koch herfür, da kam der Koch aus seiner Tür, da kam aus der Tür ein Soldat in weißem Kittel und schoss mir durch den Traum. Da schoss ich ihm durch den weißen Kittel, da war ich 18 Jahre alt. Dann rannte eins durch den Winterwald, das wusste, viele Köche bewachen der Soldatenbrei, viele Köche rächen eines Koches Tod, viele Köche lassen vom Löffel und nehmen das Gewehr, wenn es vor ihrem Herd geschossen hat. So rannte eins durch den Wald und sah das Rehlein nicht im Tann und sah das Eichhorn nicht und hörte nicht den Schuhu flüstern und lauschte nicht dem Singen der Elfen. Ich bin gerannt. Wie lange weiß ich nicht. Wohin weiß ich nicht. Wie weiß ich nicht. Wie rennt einer am siebten von sieben Tagen rennen? Wie rennt einer am siebten Hungertag? Wie rennt einer, dem die Zehen vom Frost schwarz und unterm schwarzen Dreck? Wenn einer Gründe hat, rennt er. Ein toter Koch im Rücken ist viele Gründe. Ein toter Koch beschleunigt sehr. Ich rannte. Machte ich Halt? Ja, ich machte Halt auf angemessene Weise. In den Büchern heißt es, die Knie brachen ihm. Die Knie brachen mir und ich machte Halt in einem Graben. Da war etwas unter dem Schnee neben mir, ein aufgerissener Sack Zement. Ein Klotz unvermengt erstarrten Zements, wie kamen wir hierher? Ich machte Halt in einem Hühnerstall auf Rädern. In seinen Ecken türmte sich ein Gebirg aus Stroh. Zwei Handvoll verschissenen Strohs, in deren Tiefe verkroch ich mich, mochten sich die Köche an die Hühner halten, ich war geborgen. Ich machte auch Halt auf einem Draht, der war der oberste von einem Zaun aus Drähten, hat aber keine Stacheln gehabt. Ich hätte auch auf den Stacheln Halt gemacht. Es wäre nicht anders gegangen. Ich bin in den Wald gerannt bis tief in die Nacht. Die Knie sind mir gebrochen im tiefen Schnee. Ich machte Halt, wo es mich hielt. Es hielt mich nirgend lange, ich hielt mich nicht mehr lange. Ich kam an eine Hütte, ein Haus, ein Schloss, eine Burg. An eine Burg, in diese Burg, an einen Tisch, über einen Teller, unter ein Bett. Da lag ich nun unten und hatte eben noch oben gesessen, auf einem Schemelthron. Hatte die Gabel gehalten als Zepter, hatte gerülpst wie ein König, hatte mein Heer vergessen gehabt, das mich längst vergessen hatte. Hatte das Heer des Feindes vergessen gehabt, das mich nicht vergessen hatte. Hatte Auskunft gegeben gegen alle Königs- und Soldatenregeln. Ein Deutscher?
1: Ja.
0: Allein?
1: Ja.
0: Schon lange?
1: Ich glaube, ja.
0: Warum? Die anderen sind gekommen und wir sind gelaufen, erst viele, dann weniger, dann wieder mehr, dann immer weniger, dann nur noch ich allein. Wo sind die anderen hin? In den Schnee sind sie hin, sie sind hin im Schnee. Ein Schuss unter den Nabel, ein Schuss durch die Milz, dann ein Schuss ins Ohr, viele Schüsse. Und auf den Feind, wie er da auf euch geschossen hat, habt ihr da nicht auch auf ihn geschossen? Doch haben wir, war die Regel so. Zuerst haben wir sehr viel geschossen, dann nicht mehr so viel. Einmal sehr spät schon haben wir uns noch einmal freigeschossen. Nicht alle, aber einige.
1: Frei?
0: Ja, freigeschossen haben wir uns, als sie am Wald vom Wagen gesprungen sind. Da sind wir durch und danach war ich allein.
1: Und hast dich noch oft freigeschossen?
0: Es ging, sagte ich und stellte den Teller schräg auf den Schaft von meinem Sturmgewehr. Es war noch Fett in dem Teller und Brot war noch da. Und ich sagte dem Bauern nichts von dem Küchensoldaten. Da kam wer, es dem Bauern zu sagen. Es pochte an die Tür.
1: Es pochte wie ein Pferdehuf. Es klopfte wie von einem Rambock. 300 Köche machten Poch mit 300 Nudelhölzern. 300 Mongolenrosse donnerten gegen die Bohlen. 300 Pferdekräfte gingen los gegen des Bauern und meine Pforte. Die erste belorussische Front tat einen kollektiven Faustschlag an unsere Tür. Da griff ich, von später weiß ich das, den leeren Teller und mein gefülltes Sturmgewehr und warf den Teller und das Gewehr und mich unter des Bauernbett. Das verstieß gegen viele Regeln, gegen die Regeln über den Umgang mit Tellern, über den Umgang mit dem deutschen Sturmgewehr, über den Umgang mit dem Feind und gegen die Regeln über den Umgang mit mir. Was Wunder, dass ich reglos lag, Speck und Staub im Mund, ein eisernes Schloss in der Leiste, den Backenknochen auf die Kragenbinde, satt und überhörig unter bäuerlichem Bett etwas südlich der Straße von Konin nach Kutno in einer Winternacht bei Krieg. Was Wunder, dass ich aufstand, als der Bauer aufstehen schrie. Dann ging ich zur Tür, dann hob ich die Hände. Soweit die Geschichte von Hermann Kant, Lebenslauf, zweiter Absatz.
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Und mit dieser Geschichte endet die heutige Ausgabe von Buchfink. Vom Mikrofon verabschiedet sich der sendungsgestaltende und verantwortliche T3K04 mit den besten Wünschen für ein schönes Wochenende. Eine schöne Woche, einen guten Morgen, einen angenehmen Abend. Bis auf bald hier mit dem freien Radio eurer Wahl.

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0: So, da sind wir wieder. André setzt die Kopfhörer auf,
1: ja,
0: damit ihr schön die Ohren verbrennt, wenn ich jetzt gleich richtig laut mache.
2: Das ist immer zu laut. Wer hat das gesagt? Marv. Nee, Marv nicht. Patte.
0: Ja.
2: Grüß mich, Patte.
0: Ja.
2: Wenn noch was extra laut für dich. Dann müssen wir nur so schreien.
0: Du hast unsere Flachwitze nicht. Fällt mir auch gerade keiner ein.
2: Nee,
0: egal. Lass mal loslegen. Heute 2 Stunden mache ich mal nur. Genau. Jetzt starten wir gerade mit einem neuen Lied von Martin.
2: Welchen?
0: Welchen Martin?
2: Ich kenne viele.
0: Ja.
2: Martin M.
0: Y mit Y. Ein Künstler.
2: Ah, na klar.
0: Genau.
2: Da hat Marv auch mal eins gespielt.
0: Genau. Das ist ja so ein Instrumentalalbum.
2: Space Ape oder so.
0: Möglich, ja. Genau. Schauen wir mal jetzt ein bisschen easier in der ersten Stunde. Also was heißt in der ersten Stunde? Das entwickelt sich halt, ne? Also es ist ein kontinuierlicher
2: Mix. Nonstop 2 Stunden jetzt.
0: Ja, zwischendurch mache ich mal kurz eine Pause und fahre mit der Eisenbahn um die Stadt.
2: Okay, nee, Benno macht jetzt nonstop 2 Stunden. Das war gerade nur Spaß.
0: Unglaublich. Ja, schauen wir mal. Wir werden jetzt mal zur Halbzeit. Würde ich sagen, geht's? Ja?
2: Go, auf jeden Fall.
0: Cool.

0: Ja, begrüße mich, Marv.
1: Ausdrücklich. Herzlichen Dank dafür, sagen wir so.
0: Ach, herzlich bedankt. Begrüße mich nicht, Marv.
1: Kann er das nächste Mal sagen. Gut, ja, das ist die erste Stunde gewesen. Was hast du gemeint? Nicht wo, sondern was ist in Leipzig? Nächste Woche? Diese Woche?
0: Boah, ich krieg das jetzt nicht zusammen, Benno. Da ist was ganz Cooles und ihr müsst es sehen und hören.
1: Aber ich sag's jetzt aber rauskriegen, was es ist.
0: Ja, es ist in Leipzig.
1: Genau.
0: An den Ort, den ich nicht nennen darf.
1: Genau.
0: Ich weiß leider nicht.
1: Vielleicht ist es Marathon.
0: Nee, das ist schon musikalisch. Irgendwas wird Neues. Irgendwas wird Neues.
1: Ach, Neues.
0: Neues wie Krach.
1: Okay. Lärm. Okay, es ist irgendwas mit Neues in Leipzig.
0: Irgendwas mit Neues.
1: Aber vielleicht auch in Halle.
0: Ich glaube, Freitag und Samstag. Ja,
1: Freitag und Samstag.
0: Nee,
1: Leipzig. Na, vielleicht können wir das noch raus.
0: Ja.
1: Gut, machen wir jetzt hier mal weiter, die zweite Stunde.
0: Stunde zwei, genau.
1: So, jetzt hier mit Konto auf Radio Korax 95.9.
0: Genau.

0: Ansagen zu machen. Wir sind halt nicht gut in der Sache, euch Ansagen zu machen, oder André?
1: Nee, wir sind miserabel darin.
0: Miserabel. Nee, miserabel. Also noch fast eine Minute. Es gibt eine Nachtschleife und irgendwie fällt jemand hinten runter. Es gibt Musik und Musik und Musik.
1: Was für Musik?
0: Naja, erstmal ein bisschen was zusammengestellt ist, dann ein bisschen Trompet und dann ein bisschen UK Funky Zeug, würde ich sagen.
1: Was hast du, Stunde 1 ist zusammengestellt?
0: Also ein bisschen Zeug, ja.
1: Was sind so für Zeug?
0: Kann ich nicht sagen.
1: Kein Country?
0: Nee, kein Country. So, ich habe einfach so random über die Festplatte gescrollt und habe gesagt, na, das würde ich vielleicht jetzt nicht in der Sendung spielen, so. Das nächste Mix da.
1: Das packst du dann in den Nachtschleife, ja.
0: Das pack ich dann nochmal da.
1: Na, Bennos Abfall ja, ist gleich.
0: Mein Abfall immer. Genau, heute mein Abfall. Gut, alles klar, 20 Minuten, Sekunden meine ich, würde ich sagen. Ja, dann macht's Fenster auf. Jetzt wird es gleich regnen, vielleicht.
1: Ja, vielleicht. Naja.
0: Schauen wir mal.
1: Ja, das ist regnen.
0: Dann?
1: Ja, schönes Wochenende.
0: Jo, bis in 2 Wochen. Wir werden wieder mit Marv bestimmt.
1: Mit Marv. Zurück. Wir grüßen dich nicht.
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